0: gerade in Haft ist und ich deswegen anrufe.
1: Und der hört dich gerade. Der sitzt gerade in Haft.
0: Ja, ich glaube schon. Also er hat gemeint, er bleibt extra wach und dass er mich hören kann.
1: Oh, warum sitzt der drin? Dürfen wir das erfahren?
0: Also ich sage es mal so, es waren halt so ein paar Kleinigkeiten, die passiert sind und es hat sich halt dann angehäuft und deswegen, also es ist jetzt nichts irgendwie großartig Schlimmes, aber okay. Ja.
1: Und da muss er jetzt absitzen. Wie lange seid ihr jetzt getrennt?
0: Jetzt sind wir, glaube ich, schon seit jetzt 2 Monate ungefähr ist es her, genau.
1: Hast du die Möglichkeit, ihn da zu besuchen oder gar nicht gerade?
0: Doch, also ich habe ihn jetzt schon ein paar Mal besucht. Ich bin aber gerade in Österreich arbeiten. Deswegen kann ich ihn erst wieder im September besuchen gehen, aber bis jetzt habe ich ihn schon 3-4 Mal gesehen.
1: Naja, okay. Das heißt, du hältst auf jeden Fall ihm den Rücken frei, meldest dich bei ihm und versuchst den Kontakt da aufrechtzuhalten, ne?
0: Ja, also wir schreiben uns auch Briefe hin und her und er ruft mich auch einmal in der Woche an, so gut wie es geht.
1: Ja, du glaubst gar nicht, wie viel Kraft einem Menschen das gibt, von seinen Geliebten einfach mal nur die Stimme zu hören. Das gibt einem schon so viel Kraft.
0: Ja, das glaube ich. Also wir hatten schon auch schwierige Zeiten und ich hoffe einfach, dass es jetzt besser wird, wenn er halt auch wieder rauskommt.
1: Wie heißt der liebe Mann?
0: Er heißt Tobias.
1: Tobias, falls du mich gerade hörst, trotz dicker Wände, ich will, dass du mich anrufst, sobald du rauskommst. Wann kommt er raus? In einem halben Jahr? Wann kommt er raus? Weißt du das schon?
0: Das weiß man leider noch nicht, das weiß man noch nicht.
1: Tobias, erster Akt, sobald du da bist, zweiter Akt, der erste ist mit der Freundin, der zweite kommt dann zu mir. Ne? Da rufst du mich an und erzählst mir mal, was du da für eine Zeit hattest und was du da für einen Mist gebaut hast. Das möchte ich hören, die Story. So. Ja. So, und heute musst du mir auch noch was verraten, Nathalie. Wir reden ja heute über die Frage, wie wäre es für dich, berühmt zu sein? Und ich glaube, jeder hat schon mal davon geträumt oder sich das jedenfalls mal vorgestellt, geträumt vielleicht nicht. Ist das so etwas, wo du sagst, könnte ich mit leben? Jetzt stell dir mal vor, irgendwie dein Partner wäre super berühmt oder du wärst super berühmt. Wäre das okay? Oder sagst du, nee, da wäre ich nicht die richtige Person für?
0: Ich denke, ein bisschen schwierig. Also klar, man hat immer manchmal so gedacht, boah, wie cool es wäre, wenn ich jetzt berühmt wäre oder wenn ich jetzt, keine Ahnung, irgendein Talent hätte wie Schauspielerei oder Singen. Aber ich denke, die meisten, die berühmt sind, wünschen sich vielleicht nicht berühmt zu sein. Weil das ist schon eigentlich ein sehr großer Druck, den man da hat als Berühmtheit. Und ich weiß nicht, also ich glaube, ich könnte damit nicht leben, so krass berühmt zu sein wie zum Beispiel, keine Ahnung, Michael Jackson oder so.
1: Okay, das ist ein Weltstar. Das ist ein Weltstar. Aber nehmen wir jetzt mal so deutsche Promis. So deutsche Promis. Wer fällt dir ein? Was ist für dich ein deutscher Promi?
0: Ein deutscher Promi? Keine Ahnung. Also mit deutschen Promis habe ich es jetzt nicht so.
1: Nehmen wir mal eine Helene Fischer. Die würde ja auf jeden Fall für Aufsehen sorgen, wenn die durch die Stadt läuft.
0: Ja, wahrscheinlich.
1: Würdest du da auch schon gucken und sagen, ach, guck mal, die Helene, oder würde dich das gar nicht interessieren, würde dich das gar nicht jucken?
0: Ich sag ehrlich, also bei Helene würde es mich jetzt nicht so wirklich jucken.
1: Okay, bei wem würdest du dich denn jucken? Wo würdest du sagen, so, ach, guck mal, gibt's ja gar nicht, hier bei uns in Stuttgart. Das sind übrigens öfters mal Promis in Stuttgart, nur mal so nebenbei.
0: Ich würde sagen, vielleicht eher so eine, also gut, es ist halt von meiner Kindheit jetzt aus, weil ich mit ihm groß geworden bin. Ich sag jetzt mal so Dagi B oder sowas.
1: Wirklich? Ach, wie witzig, wie cool. Ich habe gerade so gedacht, okay, die nennt jetzt irgendeine Sängerin, so was weiß ich was, aber eine Dagi B. Okay, cool. Ja. Stimmt, das ist für mich auch so YouTube-Jugend irgendwie so. Das war so die Anfänge.
0: Ja, genau.
1: Von allem. Ja, cool.
0: Genau. Das waren so für mich so die ersten deutschen, sage ich mal, Berühmtheiten, die ich, also mit denen ich aufgewachsen bin. Ja. So Dagi B, Bibis Beauty Palace und sowas. Also da würde ich vielleicht schon so sagen, oh, guck mal, da ist Dagi.
1: Und jetzt diese Vorstellung, dass man selbst durch die Stadt läuft und erkannt wird, das ist für dich irgendwie so ein negatives Gefühl, ne? Also du würdest du jetzt nicht so feiern.
0: Ich weiß es nicht. Also vielleicht einerseits vielleicht schon, einerseits würde ich sagen, nee, doch nicht. Und es wäre mir vielleicht dann zu viel, so im Mittelpunkt zu stehen oder so, da halt Aufmerksamkeit zu bekommen.
1: Würdest du dich darüber aufregen, wenn Leute nonstop Fotos machen? Weil die machen ja auch Fotos, wenn du gerade nicht vielleicht perfekt guckst, ne? Wir haben ja alle mal so Momente, wo wir den Mund komisch haben oder so. Ist ja echt blöd, ne? Weil die machen ja dann immer Fotos von dir.
0: Ja, also ich würde sagen, ich würde es schon machen, weil ich würde ja jetzt nicht irgendwie jetzt, nur weil die jetzt Fotos mit mir machen wollen, sagen so, nö, mache ich jetzt nicht. Ich würde es schon machen, aber es muss halt auf respektvoller Basis sein, ne? Also jetzt, wenn jemand irgendwie mich drängt oder so, dann würde ich schon sagen so, hey du, chill mal. Aber ich würde schon versuchen, so gut wie es geht, mit jedem Fotos zu machen, ja.
1: Okay. Also Berühmtheit kann auch so ein bisschen seine Vorteile haben, sagst du?
0: Kann haben, ja. Kann aber auch sehr negativ sein, ja. Weil man eigentlich als Persönlichkeit schon viel auch Hate, muss ich sagen, ja.
1: Würdest du deine Berühmtheit auch ausnutzen, dass du zum Beispiel dir so kleine Vorteile erschleichen würdest?
0: Was heißt Vorteile? Also ich würde mir halt schon ein gutes Leben gönnen. Das auf jeden Fall. Also ich würde viel reisen zum Beispiel. Also ich würde schon viel die Welt entdecken. Also das würde ich auf jeden Fall machen, weil das ist eigentlich auch so mein Wunsch, so mal zu reisen, die Welt zu sehen. Und das würde ich halt dafür dann schon ausnutzen, ja.
1: Und wenn das Hotel, in dem du gerade eincheckst und die checken plötzlich, das ist Nathalie, die ist eine ganz berühmte Influencerin, und die würden zu dir sagen, also wenn sie ein paar schöne Fotos auf Instagram posten, dann geht die Übernachtung auf uns. Würdest du es machen oder sagst du, nee, ich lass mich nicht kaufen?
0: Schwierig.
1: Warum schwierig?
0: Ja, also man versucht ja schon irgendwie so ein bisschen so ein Sparfuchs zu sein, auch wenn man jetzt reich ist, sage ich jetzt mal.
1: Von den Reichen lernt man sparen.
0: Ja, weil man sagt ja eigentlich so, die Reichen sind eigentlich die, wo eigentlich am meisten sparen. So, ne? Mhm. Weil die wissen eigentlich, wie es geht. Also ich würde natürlich jetzt nicht mich für alles kaufen lassen. Also das ist auf gar keinen Fall, wenn irgendwas jetzt dumm ist oder was ich nicht promote, sage ich jetzt mal, würde ich es auch nicht machen. Aber wenn es jetzt zum Beispiel ein richtig geiles Hotel ist mit richtig gutem Service und richtig nette Menschen, dann warum nicht? Also dann würde ich das meinen Followern, sage ich jetzt mal, promoten und sagen, hier, guck mal, dieses Hotel ist voll schön und dies und jenes. Aber ich würde es halt auch erst mal ausprobieren, bevor ich da irgendwas machen würde.
1: Also die ehrliche Variante. Gut.
0: Ja.
1: Nathalie, hat mich sehr gefreut. Ich hoffe, den Tobias auch. Und
0: ja, ich hoffe auch.
1: Ich wünsche dir einen schönen Abend und ihm natürlich auch. Und bis zum nächsten Mal.
0: Dankeschön.
1: Alles
0: Gute
1: Nacht.
0: Bis
1: bald. Tschüss. Ciao.
0: Ciao, ciao.
1: So, anrufen dürft ihr vom Handy und vom Festnetz. Wir sprechen heute über das Thema von, ich muss mal gerade gucken, wie hieß sie nochmal? Anne aus Darmstadt, genau. Das Thema lautet Segen oder Fluch, wenn dich jeder erkennt. Wie wäre das für euch, wenn ihr ab morgen überall erkannt werden würdet? Wäre das ein Traum oder würdet ihr euch eher genervt fühlen, überall beobachtet zu werden? Die Nummer zu mir. So, eine Nachricht habe ich bekommen zu dem Thema, und zwar von David, und der hat geschrieben, Herr Daniel, bin selbst nicht berühmt, aber mein bester Freund ist durch seine Gaming-Videos ziemlich bekannt, hat viele Follower und seitdem schreiben ihm fremde Leute täglich, wollen immer Tipps von ihm, wollen Fotos, wollen Antworten auf private Fragen. Und was schreibt er noch? Manche sind nett, andere werden aber auch sehr schnell beleidigend, wenn er zum Beispiel nicht reagiert. Er sagt immer, das Schlimmste sei nicht einmal erkannt zu werden, sondern dass manche Menschen glauben, sie hätten ein Recht auf seine Zeit. Früher konnten wir einfach spontan einfach was machen. Heute überlegt er oft, ob er gefilmt werden könnte oder ob Leute ihn ansprechen. Er ist dankbar für seinen Erfolg, keine Frage, aber ich sehe auch, dass er sich manchmal nach der Zeit zurücksehnt, in der einfach niemand was von ihm erwartet hat. Das ist die andere Seite davon. Und ich glaube, heute erleben das sogar noch viel, viel mehr, weil es ja durch das Social Media sehr viele gibt, die in diesen Status plötzlich kommen, bekannt zu sein, einen gewissen Ruhm zu haben, eine gewisse Bekanntheit. Und mal gucken, wie ihr damit so umgeht. Wir gehen mal in die nächste Leitung. Da haben wir wen mit der Endziffer 35. Hallo, wer ist da? Hallo, wer da?
2: Sprich.
1: Ja, wer ist denn da? Okay, Da hat jemand, klang wie so ein Kuckuck im Hintergrund, ne? Ihr könnt auch anrufen vom Handy vom Festnetz. Heute zum Thema, wie wäre das für dich, wenn du ab morgen überall erkannt werden würdest? So, die erste Geschichte haben wir gerade gehört. Für Natalie wäre es nix. Der Partner im Gefängnis gerade aktuell. Das war aber nicht zum Thema. Wen haben wir jetzt dran mit der 3-5? Hallo?
2: Hallo, ich bin der Alex.
1: Alex?
2: Ja?
1: Alex, grüß dich. Du musst das Radio runterdrehen. Ich höre dich sonst nicht.
2: Okay, mach ich.
1: Alex, wo bist du her?
2: Bin zu Hause.
1: Das ist, ja, das kriegst du nicht hin mit dem Telefon. Ich höre mich immer noch doppelt. Das wird nicht besser.
2: Jetzt kann aber nur dritt.
1: Das habe ich akustisch nicht verstanden.
2: Drei,
1: habe ich verstanden.
2: Ich habe es gerade runtergedreht.
1: Hat runtergedreht. Ach so, okay. Alex.
2: Ja?
1: Ja, was willst du zum Thema sagen?
2: Gar nichts.
1: Gar nichts. Okay. Dann schön, dass du mal da warst.
2: Sehr gerne, Mikkels.
1: Ja, absolut, sehe ich genauso. Und dir einen schönen Abend. Und wir gehen weiter in die nächste Leitung. Da haben wir, muss man gerade gucken, wen nehmen wir denn jetzt? Gehen wir mal zur 7-5. Wer hat denn die 7-5? Hallo, wer da, woher? 7-5 ist nicht da, oder? Nö, hat wieder aufgelegt. Okay, dann gehen wir zum Peter nach Düsseldorf. Peter, grüß dich.
3: Tag, Daniel.
1: Tag, Peter.
3: Hallo. Ja, da ich ja Musiker bin und in vielen Bands die Blues habe, gespielt habe und gemalt habe, war ich in der Husumer Nachrichtenzeitung drin. Und in so einer Gegend da oben, wo der Hase und Fuchs sich guten Nacht sagt und die Ruhe dich anbrüllt, da auf den Inseln, da war ich dann halber Promi mit den Zeitungsartikeln.
1: Du warst eine Lokalprominenz, kann man das so sagen?
3: Ja, und dann bin ich zurück nach Düsseldorf, da habe ich auch ein paar Artikel in der Zeitung gehabt und die Leute habe ich dann angesprochen und so. Und ich habe mich darüber gefreut und mache jetzt wieder Ausstellungen, mal wieder Bilder, mache aber die Musik für mich privat mit Synthesizern. Und das war heute alles für mich.
1: Okay. So, wie hat sich das, also du sagst ja gerade, kam erst nach dem Zeitungsartikel dann plötzlich Menschen auf dich zu oder warst du vorher auch schon ein bekannter Fuchs?
3: Nee, nach dem Zeitungsartikel.
1: Erst danach?
3: Ja,
1: so,
3: nein.
1: Radio musst du noch runterdrehen. Ich höre mich auch bei dir doppelt.
3: Ja, habe ich.
1: Hast du runter, okay. Ja, und wer waren das? Waren das auch junge Leute oder waren das vor allem eher die Älteren? Weil Zeitungen, ja, sind wir doch mal ehrlich, lesen auch nicht mehr so viele.
3: Gemischt, Daniel. Junge und Ältere.
1: Junge und Ältere, schön.
3: Ja,
1: okay.
3: Ja.
1: Und was wollten die von dir? Wollten die ein Foto mit dir oder wollten die nur sagen, ich kenne dich, ich habe das gelesen oder was haben die gesagt?
3: Die wollten Bilder von mir sehen, Aquarelle, und fragen, ob ich ihr Häuschen malen kann, ihren Hund oder was weiß ich.
1: Und hat das deine Auftragslage tatsächlich auch erhöht oder wollten die alle kostenlose Bilder von dir?
3: Ich habe den Leuten ihre Wunschbilder gemalt, die haben auch mir Landschaften abgekauft, oben an der Nordsee. Ich wohnte unter Sylt, die Halbinsel nennt sich Nordstrand und darunter kommt Husum, dann kommt St. Peter-Ording und das war eine tolle Zeit da gewesen, meiner Familie und meinen Kindern, aber nach der Scheidung bin ich zurück nach Düsseldorf. Und hab ja auch wieder Glück gehabt mit den Zeitungsartikeln, dass die Leute auf mich zukommen und so und fragen, sagen Sie mal, können Sie unser Häuschen malen oder zeigen Sie in Ihrer Mappe, dürfen wir mal in die Mappe reingucken, was wollen Sie für den Schlossturm haben oder für die Königsallee und würden Sie auch ein Wandbild malen, die Königsallee, so 3x4 Meter, was würden Sie dafür nehmen und so weiter, Daniel.
1: Das ist doch eigentlich nicht schlecht, oder? Das heißt, die Leute haben jetzt nicht erwartet, dass du kostenlos für sie malst, sondern die wollten dann wirklich deine Kunst haben und waren auch bereit, für diese Dienstleistung zu zahlen. Schön.
3: Ja, genau.
1: Blieb es dann bei diesem einen Artikel oder gab es dann noch mehrere Auftritte irgendwo in den Medien?
3: Ich habe auch noch Blues-Harpen gespielt, da gab es auch Artikel. Die Leute kannten mich dann, ich habe viel Beifall bekommen. Aber dann irgendwie bin ich wieder zur Synthesizer-Musik zurückgekehrt und zur Malerei. Und jetzt im Augenblick will ich die Malerei wieder ganz nach vorne bringen, weil das beruhigt die Nerven, wenn man malt. Das ist irgendwie fürs Gehirn und für die Seele etwas Beruhigendes, statt im Internet den ganzen Tag da bei eBay irgendwas zu kaufen oder anzukaufen. Du siehst keinen Menschen, du hast keine Aura, du hast gar nichts. Aber wenn man so unter den Menschen da steht mit der Staffelei und malt auf der Kühe oder der Altstadt und die stehen alle drumherum, ist schon toll, Daniel.
1: Na, ist doch wunderschön, oder? So, das heißt, ein paar Sachen hat er gemacht, sonst aber nichts. Es ist dann gefühlt auch wieder abgeflaut, wenn du heute da in der Gegend unterwegs bist. Meinst du, da wird dich heute noch jemand erkennen? Oder ist es zu lange her?
3: Ist zu lange her.
1: Ist zu lange her, ne? Kann man, muss man, da merkt man auch, man muss im Gespräch bleiben, ne? Wenn man erstmal irgendwie so auf diesen Promi-Sattel aufschwingt, dann muss man versuchen, da immer wieder nachzulegen.
3: Ja, so ist das.
1: Und da was Neues zu machen. Wärst du heute gerne berühmt, Peter? Das ist ja die Frage, die Anne auch beantwortet haben möchte. Wärst du heute gerne berühmt, auf Schritt und Tritt überall erkannt werden? Oder sagst du, nee, also vermögend wäre ich schon gerne, so reich wie die Promis, aber ich will nicht deren Berühmtheit, ich will nicht erkannt werden?
3: Ich weiß es nicht. Ich habe einen Freund, der war berühmt. Der hat auf Mallorca, haben die Leute gefragt, ob sie ihn mal anfassen dürfen am Strand. So bekannt war der. Und der ist abgesprungen. Der hat dann keinen Disco mehr gemacht und macht jetzt irgendwie, baut er jetzt Segelflugzeuge oder sowas in der Eifel. Also, wenn du mich fragst, ob ich mir was draus machen könnte, wenn die Leute mich kennen und ansprechen würden, wenn ich berühmt wäre oder geworden wäre oder werden wollte oder werden sollte oder könnte, ich glaube nicht, dass mir das gefallen würde, weil ich bin eigentlich ein sehr einfacher Mensch und sehr kindlich und das würde mich aber gar nicht irgendwie stören.
1: Aber wobei würde es dich stören? Ist es so, dass du Angst hast, sie sehen dich in einer Situation, die eigentlich für dich privat ist? Oder was genau stört dich daran?
3: Die Reflexionen dann, die zwischenmenschlichen, also die Aura, das Erwartungshaltung mit verknüpft sind, die ich jetzt zu erfüllen hätte. Und das kann ich einfach nicht.
1: Aber guck mal, das spielt sich doch nur in deinem Kopf ab. Welche Erwartungshaltungen hast du denn? Oder was glaubst du, was die anderen für welche haben? Das würde mich interessieren, das finde ich spannend.
3: Boah, so eine schwere Frage, Daniel.
1: Naja, du sagst ja, die Leute haben Erwartungshaltungen. Dann hast du ja ein gewisses Bild davon.
3: Naja. Ja.
1: Was hast du denn ausgemalt in deinem Köpfchen? Was denkst du denn, was die anderen für Erwartungen haben?
3: Die wollen irgendwie interessante Sachen hören, wie ich dazu gekommen bin, dass ich das mir selbst beigebracht habe, dass ich nur Autodidakt bin, kein Akademiker und wie oft ich schon verkauft habe und was ich noch mache, dann erzähle ich, dass ich noch Musik mache. Ich habe früher Straßenpantomime gemacht in Zweiter in Düsseldorf.
1: Ich habe die Vermutung. Ich habe eine Vermutung.
3: Ja, und dann erzähle ich Ihnen etwas von der Bergpredigt Jesu Christi, ist ja klar, weil ich tolle Jehovas bin. Ja. Und dann habe ich das Gefühl, wenn ich zu sehr bekannt wäre und die Leute kämen auf mich zu, dass ich mich irgendwie eingeengt fühle und eingeengt und eingezwängt und würde mich nicht öffnen können, würde mich verstellen und maskieren, damit ich wieder meine Ruhe habe, Daniel.
1: Eingeengt und was war das andere Gefühl? Gezwungen.
3: Ja.
1: Was ich jetzt aber auch so ein bisschen durch die Blume rausgehört habe, also ne, kannst ja gleich sagen, ob das genauso ist, dass du es zwar schön findest, Leuten mitzuteilen, wie du dazu gekommen bist, aber ich hatte jetzt gerade schon den Eindruck, der Gedanke, dass du das jeden Tag wie so eine Kassette immer wieder wiederholst, das nervt dich schon so ein bisschen.
3: Nee, das nicht.
1: Nicht?
3: Aber
1: du wärst nicht müde davon, jedem immer wieder dieselben Fragen zu beantworten, weil das ist ja der Preis, den du auch zu zahlen hast. Ah, wie bist denn du zum Malen gekommen? Und dann denkst du dir, das habe ich heute schon 5-mal erklärt. Aber ja, jetzt erzähl ich das 6. Mal.
3: Also die normalen Leute, da habe ich keine Probleme mit. Aber die Journalisten sind furchtbar, diese Bild-Zeitungs-Journalisten.
1: Ja, aber über die reden wir ja nicht. Wir reden ja gerade über die auf der Straße dich ganz normal erkennen. Gut,
3: ja, das sind viele nett und da beantworte ich ja gerne die Fragen. Aber es gibt auch Leute, die werden dann aufdringlich oder komisch. Und dann muss man sich dementsprechend verhalten.
1: Würdest du dein Privatleben, Familie, Partnerschaft und so weiter raushalten aus dieser Welt, aus dieser Bekanntheit? Oder sagst du, schwer, eigentlich unmöglich?
3: Danach fragen die gar nicht, Daniel.
1: Nee, daran fragen die natürlich nicht, aber trotzdem, du bist jetzt vielleicht irgendwie unterwegs, neue Partnerin kennengelernt, läufst durch die Straße und denkst dir vielleicht in dem Moment, lass uns mal lieber in eine andere Stadt fahren, weil hier bei mir kennt mich jeder und ich will mit dir eher anonym unterwegs sein?
3: Ja, da würde ich schon meinen Mann stehen und auch gerne Auskunft geben.
1: Also wäre für dich kein Problem?
3: Nee.
1: Aber du reißt immer diese Person mit in die Öffentlichkeit in dem Moment, ne?
3: So ist das. So ist das.
1: Das heißt, das heißt, du musst ja vorher erstmal fragen, so ist es für dich okay? Weil es kann sein, dass wenn wir jetzt zusammen durch die Stadt laufen, dass morgen irgendwo ein Bild von uns veröffentlicht wird.
3: Also wenn man das psychologisch gut steuern kann, mit Empathie und Sympathie, dann hat es immer was Gutes. Aber wenn es unangenehm wird, dann muss man irgendwie verduften.
1: Muss man irgendwie verduften. da war sie, die Mundharmonika. Ja. Peter, danke dir für Antwort und dir einen schönen Abend. Bis bald.
3: Gleichfalls und vielen Dank für alles.
1: So, jede Antwort hat er gegeben und wir können weiterziehen, beruhigt, in die nächste Leitung. Heute zum Thema von Anne aus Darmstadt. Darmstadt, sorry. Aus Darmstadt. Die wissen möchte von euch, Fluch oder Segen, wenn dich jeder erkennt. Wie seht ihr das? So, Anja aus Laufen, schön, dass du da bist. Grüß dich.
4: Grüß dich, Daniel.
1: Anja, wie siehst du das?
4: Marcato. Oh Gott, Katastrophe. Ich würde um Gottes Willen nicht erkannt werden wollen von jedem.
1: Warum?
4: Und ich bin eh schon so ein Paradiesvogel.
1: Ja.
4: Die Leute da, wo ich wohne, die kennen mich eh alle. Oh Gott, aber diese Bewertung von der breiten Öffentlichkeit und dieses verfolgt werden, boah, das wären bei mir Traumatrigger. Ganz ehrlich. Und gerade heute ist das für mich zum Thema geworden, weil ich habe mich vor einem halben Jahr zu einem Kunstwettbewerb angemeldet und der war bisher immer ziemlich anonym. Also ich habe da schon mal teilgenommen, habe auch ein Zertifikat bekommen, bin zwar nicht unter die Finalisten gekommen, aber bei international ist das ja okay. So, und jetzt ist es so, jetzt habe ich heute tatsächlich reingeguckt, wollte mein Profil weiter bearbeiten und sehe, ey, da gibt es eine Neuerung. Also wenn du jetzt teilnimmst und du kommst unter die Finalisten, dann wirst du in einem internationalen Kunstmagazin veröffentlicht. Und ich so, wow.
1: Voll schön, nee. Da freut man sich doch eigentlich mal, warum? Was ist das Problem?
4: Nee, Mann. Ich will nicht auf diese Art und Weise sichtbar sein. Also auf der einen Seite mag ich es total gern, wenn Menschen mich wahrnehmen und verstehe. Und, aber dieses richtig sichtbar sein für die Weltöffentlichkeit,
1: Weltöffentlichkeit, also, das ist ja dann eher sowas Lokales, oder nicht, in dem Fall? Oder wäre das nicht sowas Lokales gewesen?
4: Nein, in dem Fall ist international.
1: International.
4: In dem Fall ist es international. Ja, leider. Und das ist, also ich meine, mir jetzt regional schon, wäre mir das schon zu viel. Aber in dem Fall wäre es international. Und das.
1: Aber meinst du nicht, dass wir das manchmal auch so schlimmer vermuten, als es dann wirklich ist? Ich glaube nicht, dass das dann so ist, dass du morgen. Ich meine, das würde ja bedeuten, dass sich alle auch genau dafür interessieren, für diese Art von Kunst beispielsweise oder für was auch immer. Du da machst, weißt du?
4: Also, ich denke, was du da sagst, ist richtig. In dem Fall ist das halt so dramatisch. Aber wenn ich mir jetzt vorstelle, so Leute, die wirklich als Influencer oder Sänger oder irgendwie so richtig, richtig öffentlich werden, ja? Wie der Peter schon gesagt hat, da geht es eigentlich nicht mehr um die Person, sondern nur noch um das, was die Medien draus machen. Und da findet dann eine Hetzjagd statt. Und das ist was, das. Einfach nee.
1: So. Gut, gibt's denn wenigstens irgendwas, wo du vielleicht auch sagen, naja, wobei ich glaube, das Gefühl ist, dass du alles negativ irgendwie siehst.
4: Nee, tatsächlich.
1: Mal anders gefragt. Welche Alltagssituation? Ja, ich glaube, die Frage ist gar nicht mal so schlecht. In welcher Alltagssituation würdest du deine Anonymität am meisten vermissen? Stell dir mal den Alltag vor. Wär's für dich schon peinlich, wenn du im Supermarkt zum Beispiel einkaufst? Weil du sagst, oh Gott, jetzt lege ich da Sachen aufs Kassenband. Was wird sich wohl die Kassiererin oder der Kassierer denken, wenn die mich kennen und wissen, dass ich mir da gerade... Weiß ich nicht, vielleicht hast du dir irgendwelche Sachen fürs Badezimmer geholt oder so. Ist ja schon.
4: Du weißt schon, die Informationen sagen und.
1: Bitte?
4: Nee, wär's mir nicht. Die Inkontinenzeinlagen, so, die man manchmal braucht.
1: Vor allem auch immer, keine Ahnung. Du. Also ich muss sagen, ich bin immer wieder beim gleichen Discounter einkaufen und ich habe schon mal Sachen aufs Kassenband gelegt und da die mich ja eigentlich kennt und jede Woche mache ich meinen Wocheneinkauf, da war dann schon bei dem einen oder anderen Produkt, habe ich mir gedacht, unangenehm und habe dann aber auch darauf hingewiesen, dass ich am Wochenende feiern gehe.
4: Ja, weißt du, das ist sowas, da denke ich bei mir selber, ich muss mich doch für gar nichts rechtfertigen.
1: Nein, muss man auch nicht, aber man hat irgendwie so das Bedürfnis danach.
4: So alles sehen.
1: Ich meine, die kennt mich ja nicht, die weiß ja nicht, wer ich bin, aber die kennt mich halt durch das regelmäßige Einkaufen. Und irgendwie war es mir so
4: ein... Ich verstehe schon, was du meinst.
1: Ne, ich habe mir gedacht, okay, die denkt vielleicht irgendwie, oh Gott, der hat gerade eine ganz schwere Phase, weil er sich weiß ich nicht, was ich da damals aufs Kassenband gelegt habe. Wahrscheinlich habe ich da Bier oder eine Flasche mit Wein oder sowas. Und ich hab da schon ein schlechtes Gewissen gehabt, weil ich mir dachte, die denkt sich vielleicht, oh Gott, der Arme, der macht gerade irgendwas durch. Nee, das war...
4: Ja, das ist die Krux der Überselbstreflektiertheit.
1: Ja.
4: Weißt du, ich bin auch so tatsächlich ein gutes Stück weit und ich habe mir schon von so vielen Menschen sagen lassen, das, was mir auffällt, fällt nur mir auf. Hm. Keinen anderen interessiert es. Hm. Aber wenn wir jetzt über tatsächlich Berühmtheit sprechen, ja, und Öffentlichkeit im Sinne von Medien gehen auf dich los, dann ändert sich dieses Ganze phänomenal.
1: Natürlich.
4: Weil dann geht es um solche Dinge nicht mehr. Dann geht es um Schlagzeile, um irgendwelche Dramen und dann wirst du als Person und die Hintergründe dessen, warum du bestimmte Dinge tust, das wird gar nicht mehr wahrgenommen, sondern das wird dann überlagert mit irgendwelchen Dramen und irgendwelchen reißerischen Schlagzeilen und das ist was, damit könnte ich überhaupt nicht umgehen, ganz ehrlich. Also das ist was, das, nee.
1: Glaubst du, dass bekannte Menschen noch erkennen können, wer es mit ihnen ehrlich meint?
4: Oh, das ist auch so ein Thema. Selbst wenn wir nicht bekannt sind, wissen wir das?
1: Nee, wissen wir auch nicht.
4: Wissen wir, wer wirklich...
1: Ja, aber du weißt ja, dass viele dann noch viel, viel freundlicher zu dir sind in dem Moment.
4: Ja. Finde ich ganz schwieriges Thema, weil ich glaube, dass das etwas ist, die Angst davor, vor genau diesem Umstand, hält vielleicht viele auch davon ab, wirklich erfolgreich zu sein. Weil ich glaube, viele von uns, also mich selber eingeschlossen, ich wäre auch gern erfolgreicher, als ich es bin. Aber ich habe eine solche Angst davor, ja, was dann auf mich zukommt. Hm. Wie manche Menschen Angst haben vom Reichsein. Du hast plötzlich Geld, du weißt nicht mehr, wer es ehrlich mit dir meint und wer nicht. Hast du vorher schon nicht gewusst. Aber dann wird es noch schwieriger.
1: Ja, aber gerade wenn du berühmt bist, dann erhoffen sich viele vielleicht nicht dein Geld, vielleicht auch, aber sie erhoffen sich halt, dass du ihr Sprungbrett bist, ne? Dass sie durch dich auch zu Bekanntheit vielleicht gelangen.
4: Aber auch das ist nicht aufs Berühmtsein allein bezogen, sondern auch das hast du im normalen Leben. Du willst irgendwo raus, ja, du suchst irgendjemand, der dir raushilft aus irgendeiner Situation, also im Kleinen wie im Großen. Aber die Dimension dessen wird natürlich, wenn man so berühmt ist, möglicherweise auch deutlich schädigender für einen selber. Also es tut mehr weh am Ende.
1: Ja, das kann auch sein.
4: Weißt du, ich meine?
1: Ja, das kann auch sein, das stimmt, ja.
4: Ich weiß nicht, zweischneidiges Schwert.
1: Dann halten wir das so fest. Anja, vielen Dank fürs Gespräch. Dir einen schönen Abend und bis
4: ebenfalls,
1: bald.
4: Daniel.
1: Mach's gut, tschüss. Berühmt sein? Auf gar keinen Fall, sagte Anja. Wie sieht's bei euch aus? Könntet ihr euch das vorstellen, auf Schritt und Tritt erkannt zu werden? Ist diese Vorstellung für euch nice, weil ihr nur auf das Geld vielleicht achtet? Ich muss euch leider eine Sache sagen. Ich kenne Menschen, die sind berühmt. Ja, also man erkennt sie auf der Straße. Aber wohlhabend oder reich per Definition sind sie nicht. Ganz im Gegenteil. Die kämpfen ums Überleben und müssen gucken, wie sie irgendwie ihre Miete und ihre Rechnungen bezahlen. Aus unterschiedlichen Gründen. Entweder weil sie damals schlecht umgegangen sind mit Geld, nicht genug zurückgelegt haben. Teilweise aber auch, weil sie zwar berühmt sind, aber heute keine Aufträge mehr reinkommen. Und naja, von irgendwas muss man ja leben, ne? Und dann kann es manchmal wirklich sein, dass du dann halt in so einer Situation bist. Jeder kennt dich, aber eigentlich kämpfst du gerade ums Überleben. Gehen wir mal in die nächste Leitung. Wen haben wir denn dran mit der 3-0? Hallo,
5: einen Moment. Please hold the line.
1: Oh, da hat mich jemand auf Hold gesetzt. Gut, dann gucken wir mal an der nächsten Leitung. Wen haben wir denn dran mit der 3-0? Hallo.
5: Hallo.
1: Hallo, wer da?
5: Hi, servus. Ich bin's, Niklas.
1: Hallo Niklas, woher bist du?
5: Hi, ich hätte gar nicht gedacht, dass ich jetzt durch die Leitung komme.
1: Ja, natürlich. Aus welcher Ecke rufst du mich an?
5: Aus der Ecke Hessen, aus Montabaur ungefähr.
1: Montabaur ist Rheinland-Pfalz, oder?
5: Ja, ist Rheinland-Pfalz. Ja, sorry. Ja, sorry.
1: Aber du, ich will das gar nicht so genau wissen. Mir geht es nur darum, so ungefähr zu wissen, aus welcher Ecke ihr kommt. Einfach so fürs Gefühl und auch für, falls jetzt nochmal Niklas anruft, dann kann man euch auseinanderhalten, weil vielleicht ruft der Niklas aus einem anderen Gebiet an. Freue mich, dass du da bist, Niklas, erstmal. Wir reden das erste Mal, ne?
5: Wir reden auf jeden Fall das erste Mal. Schön. Ich bin gerade komplett überwältigt davon, dass ich überhaupt in der Leitung drangenommen wurde. Also es ist gerade sehr, sehr komisch für mich irgendwo, aber hier bin ich.
1: Ja. Konzentrier dich nur auf mich, denn ich werde dir die Fragen stellen und ich brauche deine Antworten heute zum Thema berühmt sein. Anna hat uns das Thema vorgeschlagen, die hat es vor ein paar Wochen schon geschickt. Shame on me, ich hätte es viel früher machen sollen, aber sie würde gerne wissen, wie würden Leute damit umgehen? Ist das wirklich so ein Segen, berühmt zu sein? Hast du dir selber mal die Frage gestellt, vielleicht kennst du sogar Freunde, vielleicht ist es irgendwie ein Kumpel von dir, Schauspieler oder Influencer oder whatever und du sagst, ich kenne beide Seiten, erzähl mal.
5: Also ich habe einen Kollegen, der ist ziemlich gut unterwegs mit Social Media und der, ja, also für uns jetzt hier Gen Z zum Beispiel, ist das jetzt keine großen Zahlen, aber der hat so um die 20.000 Follower und der macht halt sein Ding und alles, aber weil du mir ja jetzt gerade die Frage gestellt hattest, wie könnte ich mir das selber persönlich vorstellen, also ich persönlich könnte mir das super, super geil als Job oder Beruf vorstellen, Social Media irgendwie mäßig zu machen, weil mir wäre es am Ende des Tages immer lieber, wie halt irgendwie Vollzeit arbeiten zu gehen, muss man mal ganz ehrlich sein.
1: Man muss aber auch ehrlich sein, Social Media ist auch Vollzeit. Sogar manchmal mehr als Vollzeit.
5: Ja, das macht er ja auch, ne? Aber er kriegt halt seine Sponsorings und klar, er macht auch bei den kleinsten Kommentaren oder sonst was irgendwie ein Reel dazu, wo er dann darauf eingeht und das wären auch Sachen, wo ich mich in meiner Freizeit gar nicht mit rumschlagen würde. Aber es ist halt, jo, weiß nicht, also er verdient halt einen Haufen Kohle halt einfach damit am Ende des Tages und ja, das ist halt so der Punkt, wo ich halt sage, jo.
1: Jetzt ging es ja aber gar nicht um die Frage mit dem willst du Social Media Star werden, sondern willst du berühmt sein? Berühmt kannst du ja für alles sein, kannst Sänger werden, Schauspieler werden oder was weiß ich was, irgendwie. Man kann auch als Politiker berühmt sein. Also generell um dieses Berühmtsein, wäre das was für dich auf der Straße erkannt zu werden? Wird dich das nicht irgendwann nerven? Hältst du es überhaupt für, also kannst du überhaupt dir das vorstellen, wie das wohl wäre? Was man dann alles denken muss, wenn man aus dem Haus geht? Wie sehe ich ihn gerade aus zum Beispiel? Ich könnte heute, ne, also jetzt kannst du mit Jogginghose und Haare zerzauselt und so weiter, gehst einfach einkaufen, bockt kein Mensch, ne? Aber es kann sein, dass 5 Minuten später Fotos von dir genau in diesem Outfit plötzlich auftauchen und du sagst, nee, das wollte ich gar nicht.
5: Das finde ich einen super starken Punkt, um ehrlich zu sein, weil, also wenn ich mir das so vorstelle, klar, man kann ja berühmt sein, in alle Fassungen irgendwie tätigen und kann sich das ausmalen, wie man möchte. In meinem Fall wäre es höchstwahrscheinlich tatsächlich sogar Politiker zu werden. Und gerade als Politiker wirst du wahrscheinlich noch die größte Angriffsfläche haben, weil, ja, hier in Deutschland nun mal so viel passiert, so wie es passiert. Und aber ja, klar, es wäre schwierig, aber ich könnte es mir super, super gut vorstellen und ich würde mich auch super wohl damit fühlen, weil so viel Kritik ich auch irgendwo bekommen würde, auf der anderen Seite habe ich ja dann zu dem Zeitpunkt, wenn ich dann halt wirklich so weit wäre, dass ich so viel Aufmerksamkeit bekomme, auch irgendwo meine Fans und meine Anhänger Und deswegen wäre das wahrscheinlich für mich in Ordnung.
1: Es wäre in Ordnung. Das klingt so ein bisschen, als ob du sagst, ich bin bereit, den Preis zu zahlen.
5: Ja, genau so meine ich das eigentlich auch. Ja.
1: Ja, das kann man ja durchaus auch so sehen. Und würdest du denn wirklich dann auch sagen, ich überlege mir dann 2-3 Mal, bevor ich aus dem Haus gehe, wie ich aus dem Haus gehe, mit wem ich aus dem Haus gehe? Oder machst du dich da nicht so verrückt? Weil ich glaube, wir unterschätzen das. Wir meinen, ach Quatsch, ich bleibe einfach so, wie ich bin. Und dann merkst du plötzlich, dass das doch irgendwie alles, ja, plötzlich nicht mehr so witzig ist. Wenn du einfach nur, weißt du, bist ja auf Schritt und Tritt verfolgt.
5: Also gehen wir davon aus, was höchstwahrscheinlich nicht passieren wird, dass ich am nächsten Tag Bundeskanzler wäre, dann ist das natürlich eine andere Situation wie ein Abgeordneter in der Politik aus,
1: richtig, ja,
5: was weiß ich, für eine Partei. Ja. Dann klar, dann würde ich mein Leben einfach so weiterleben, wie ich es jetzt aktuell auch mache. Ne? Ich gehe in die Stadt mit der Freundin. Und ja, ich lebe halt einfach mein Leben. Ich gehe ins Fitnessstudio, ich bin in meinem Kampfsportverein und so und keiner erkennt mich. Ja, ich bin irgendwo untergetaucht und kann einfach machen, was ich möchte. Aber klar, wenn ich eine super, super hohe Rolle habe, die im Fernsehen immer ausgestrahlt wird, dann schauen alle Augen auf mich. Und wenn ich mir das jetzt vorstelle, dass, sagen wir mal, grob halb Deutschland auf mich guckt und ich bin da so gesehen, keine Ahnung, der erste Ansprechpartner oder so von mäßig der Deppen, der sich halt da vorstellt und ja, den ganzen Scheiß irgendwie leiten muss. Boah, das
1: kann ich natürlich nicht. Hast du gerade deine Fans beleidigt, dass du sie gerade als Deppen bezeichnet?
5: Nein. So,
1: hey. Was hast du gerade gesagt? Was war das mit Deppen? Das habe ich nicht verstanden.
5: Ja, okay, so habe ich das natürlich nicht gemeint, ja. Das war jetzt einfach.
1: Niklas, erster Influencer, der noch bevor er berühmt wurde, schon eine Hatewelle ausgelöst hat, bezeichnet seine Fans.
5: Vielleicht zeichnet mich auch genau das aus. Ne? Man weiß ja nicht.
1: Man weiß ja nicht.
5: Okay. Nein, so war das natürlich nicht gemeint. Ne? Also natürlich würde ich meine persönlichen Anhänger und meine persönlichen Follower niemals beleidigen. Und ich würde auch alles daran setzen, dass sie mich weiterhin wählen und mich supporten und sonst was.
1: Ach stimmt, du bist ja Politiker. Stimmt, ich habe jetzt schon wieder vergessen. Du bist
5: genau,
1: ja Politiker. Werden.
5: Ja, okay, genau. Okay. Ja, also bitte.
1: Also bitte. Aber weißt du, was ich cool finde? Dass ja selbst als Bundeskanzler oder beziehungsweise als Bundeskanzlerin, unsere Bundeskanzlerin Angela Merkel, die wir früher hatten, die war dafür bekannt, dass sie in Berlin gerne mal einfach in den Späti einkaufen oder so einen Supermarkt einkaufen gegangen sind. Da sind immer am nächsten Tag Bilder aufgetaucht in der Zeitung. Aber ich fand das so schön, dass das so, weißt du, die hätte auch locker jemanden losschicken können, der dann für sie einkauft. Aber das hat sie sich nicht nehmen lassen. Und ich glaube noch nicht mal, dass sie das gemacht hat wegen PR oder so. Ich glaube wirklich, dass sie da keinen Bock hatte, jemanden loszuschicken, sondern die wollte selber einkaufen gehen. Glaube ich der.
5: Ja, safe.
1: Ja.
5: Ja, safe. Also, man kann ja auch von unserer Mama Merkel halten, was man möchte, aber ja, die hat uns halt zusammengefügt, ne? Und die hat das Land für Ewigkeiten am Laufen gehalten. Und das muss man der halt auch irgendwo hoch anrechnen, weil wenn man sich das ja im heutzutageigen Schluss anguckt, es ist ja alles zerschritten, ne? Und Frau Merkel, die hat das damals alles irgendwie managen können. Also das sind ja große Unterschiede.
1: Wärst du so ein Politiker, der so richtig bürgernah ist, oder sagst du, ich würde schon ein bisschen die Nase hochtragen?
5: Boah, ich wäre brutal bürgernah. Also ich wäre wahrscheinlich schon zu nah für andere, weil, ey, also so bin ich zumindest groß geworden. Ja, also können mich jetzt alle haten, aber ich würde auch auf den Schlachthof gehen und das Huhn schlachten, das Kamel schlachten oder sonst was. Das ist halt einfach keine Ahnung, bei mir drin, seitdem ich Kind auf bin, weil wir mit dem ganzen Grundstück und so groß geworden sind. Und das ist wahrscheinlich für viele schon so, boah, nee, der macht das und das. Und hin und her, ja, aber ich komme mit sowas halt klar. Und ich, also ich persönlich finde, das ist bürgernah irgendwo.
1: Letzte Frage.
5: Wo ich,
1: ja, sag ruhig noch.
5: Ja.
1: Sag noch.
5: Ja, alles gut, alles gut.
1: Darf ich die letzte Frage? Die letzte Frage, weil ich muss auf die Zeit so ein bisschen gucken, das ist jetzt nichts gegen dich.
5: Alles gut.
1: Ich würde nämlich gerne wissen, was würdest du machen, wenn eine Bürgerin oder ein Bürger dir vom eigenen Schicksal berichtet, wirklich hartes Schicksal. Du weißt, da haben leider in der Vergangenheit Politiker und Politikerinnen oftmals versagt, weil sie nicht genug Empathie an den Tag gelegt haben, als die Kamera drauf gehalten hat. Und dann hat man sich wirklich gedacht, boah, wirklich, wäre besser gewesen, man hätte nichts gesagt, anstatt solche unpassenden Worte zu wählen. Glaubst du hättest diese Empathie, dieses Gefühl dafür, die richtigen Worte zu wählen, wenn jemand dir gerade erzählt, wie eigentlich der Boden unter den Füßen weggerissen wurde?
5: Also ich wäre auf jeden Fall bestimmt nicht Jesus, der sich perfekt darstellen könnte in dem Moment. Und je nachdem, wie es mit meiner Partei im Allgemeinen aussieht, würde ich da wahrscheinlich auch ins Kreuzfeuer geraten. Aber Fakt ist, ich würde definitiv auf die Person eingehen und ich würde mir deren Probleme auch zu Herzen nehmen. Und das ist ja auch so ein Ding, was heutzutage in der Politik fehlt, meiner Meinung nach zumindest. Und ja, ich wäre auf jeden Fall voll für die Bürger da. Also egal was wäre, ob es das krebskranke Kind wäre oder der obdachlose Vater aufgrund von der Rente oder sonstigen, ich wäre auf jeden Fall da und ich hätte wenigstens das offene Ohr, um mir das alles anzuhören. Also zu 1000% wäre ich dafür dabei.
1: Ja gut, das offene Ohr. Aber dann eigentlich auch nur die Versprechung, dein Bestes zu geben.
5: Nein, ich würde handeln.
1: Du würdest handeln? Nein, ich würde handeln. Du würdest dieses Einzelschicksal in dem Moment zu deiner Aufgabe machen?
5: Ja, also ich würde... Also, weil das Einzelschicksal, wenn sich jemand dazu trauen würde, vorne ans Mikrofon zu kommen und zu sagen, okay, das und das ist mein Problem, dann ist das ja nicht einfach nur dahergesagt. Natürlich gibt es Einzelfälle, das kennen wir überall aus der Politik, aber dann wäre das für mich ein Fall, okay, zu sagen, darauf müssen wir uns fokussieren. Was ist denn nicht, wenn das bei so viel mehr Menschen einfach zutrifft und wir übersehen das komplett. Also das ist meine Ansicht darauf.
1: Okay, jetzt habe ich trotzdem noch nicht so ganz rausgehört, ob du dann in dem Moment dieses Problem von dieser Person, die gerade mit dir spricht, ob du dann sagst, ich werde mich persönlich darum kümmern, dass ihnen geholfen wird, oder ob du dann eher sagst, so, wir tun unser Bestes und vertrauen Sie mir.
5: So wie jeder Politiker.
1: Ja, ich verstehe dieses Dilemma. Auf der einen Seite will man ja jetzt auch nicht so wirken, als du musst nur persönlich mit mir sprechen und schon löse ich dein Problem. Sondern man will ja neutral auftreten und will ja irgendwie auch klar machen, dass man allen Bürgerinnen und Bürgern hilft und jetzt nicht nur dir jetzt im speziellen Fall. Aber ich könnte mich da, glaube ich, auch nicht zurückhalten. Ich glaube, ich würde auch in dem Moment sagen, okay, Niklas, du hast mir gerade erzählt, du findest keine Wohnung für dich und deine Frau und deine Kinder und erzählst mir gerade von der Wohnsituation, wie schwer das ist. Und dann würde ich einfach, glaube ich, wirklich sagen, okay, ich werde da zwei Assistenten von mir drauf ansetzen, dass wir das geregelt bekommen. Das muss sich bessern. Das ist natürlich jetzt nur ein Tropfen auf dem heißen Stein, aber es ist ein Anfang und ich will zeigen, wie ernst ich das meine. Ich glaube, ja.
5: Eben.
1: Wäre das falsch, frage ich mich aber. Weißt du, wäre das falsch?
5: Nein. Das wäre überhaupt nicht falsch.
1: Ja, vielleicht doch, genau das ist weil ja du ja nicht allen hilfst, sondern in dem Fall nur einer Person.
5: Ja, so kann man das sehen, aber auf der anderen Seite ist das halt der Anfang für wenigstens irgendetwas. Weil, also, sorry, vielleicht hole ich jetzt hier zu weit aus, ne? Und es ist halt... Ja, klar.
1: Die einen werden sagen, mega super. Die anderen werden sagen, hat er jetzt nur für die Kamera gemacht.
5: Genau, ja. 100%. Aber ich würde das für die Bürger machen. So. Und wenn so eine Person zu mir kommt und sagt, ey, ich bin komplett am Arsch und es passt gar nichts mehr von vorne bis hinten, dann setze ich mich doch dafür ein. So, wenn die Bürger auf mich zukommen, also die Person, die am absolut verzweifeltsten ist, dann ist das doch wohl mein erster Ansprechpartner, wo ich sage, okay, das Problem muss ich wenigstens lösen können, weil der Rest in Deutschland, das ist ein riesengroßer Baustein, aber diese Kleinigkeiten, die kann ich locker machen, wenn ich Bundeskanzler wäre.
1: Niklas, ich muss leider weiterziehen. Danke, dass Sie sich Zeit genommen haben, Herr Kanzler. Ich wünsche dir einen schönen Abend.
5: Oh,
1: und
5: das ehrt mich. Dankeschön.
1: Bis zum nächsten Mal, Niklas. Mach's gut. Ciao.
5: Tschüss. Mach's gut. Ciao. Danke dir. Ciao.
1: So, anrufen dürft ihr auch vom Handy vom Festnetz. Und falls ihr sagt, hä, das ging jetzt vom Thema voll weg. Nee, nicht so wirklich. Wir reden heute davon, wie es wohl wäre, berühmt zu sein. Niklas möchte gerne in die Politik, wenn schon überhaupt, dann politisch berühmt sein. Und da muss man dann natürlich, wenn man ins Gespräch kommt mit Bürgerinnen und Bürgern, auch darauf achten, wie man sich verhält, was man von sich gibt. Für ihn ist ganz wichtig, ich möchte hinter dem, was ich sage, stehen. Und ich möchte, dass ich auch deutlich mache, dass ich mich wirklich einsetze für die Bürgerinnen und Bürger. Daher finde ich, war das in dem Kontext schon ganz interessant, mal zu hören. Ab in die nächste Leitung. Ihr müsst nicht Politiker werden, vielleicht wollt ihr Schauspieler werden oder Sänger. Heute geht es nämlich nur um die Frage, wie würdet ihr mit dieser Berühmtheit auf Schritt und Tritt umgehen? So, bei uns ist jemand mit der 4-5 am Ende. Guten Abend.
6: Guten Abend.
1: Wer da, woher?
6: Ich bin der Bernd, ich bin gerade bei Limburg. Ich komme eigentlich aus Bonn.
1: Bernd aus Bonn, ich bin Daniel, schön, dass du anrufst. Bist du am Arbeiten oder was machst du um die Uhrzeit?
6: Ja, ich bin am Arbeiten, ich bin am Fahren. Ah. Ich bin LKW-Fahrer.
1: Berufskraftfahrer, cool.
6: Also wenn ich berühmt wäre, ja, würde ich Schauspieler werden.
1: War das ein Kindheitstraum von dir?
6: Nein, mein Kindheitstraum, das mache ich gerade. LKW-Fahrer.
1: Okay. Ja, okay, aber selbst als Berufskraftfahrer kann man berühmt werden. Es gibt ja inzwischen ganz viele Serien für euch oder von euch, also von Berufskraftfahrern für Berufskraftfahrer. Wobei ich ehrlich sagen muss, ich guck's auch und ich bin kein Berufskraftfahrer. Ich liebe das total. Diese, weißt du, was ich meine? Diese Fernsehshows, wo man so Dokus sind das meistens so.
6: Ich habe früher mal auf Achse geguckt.
1: Ja, genau. Ja. Und wie hieß nochmal diese andere, die Trucker, die, ich krieg grad nicht mehr, ich weiß nicht mehr, wie hieß das denn?
6: Trucker Babes
1: gab's, genau. Ah, das war schon
6: und,
1: cool.
6: Und LKW-Cowboys,
1: genau. Ja, und da kann man ja auch berühmt werden, obwohl man ja eigentlich nur seinem Job nachgeht.
6: Ja. Also ich fänd das cool, es wird aber von meinem Privatleben nicht so viel preisgeben.
1: Warum nicht?
6: Ja, weil mein Privatleben eben privat ist, ne? Und
1: was zählt denn dazu? Also was zählst du zu Privatleben? Welche Infos würden da dann nicht geteilt werden mit der Öffentlichkeit?
6: Familie.
1: Familie ist jetzt der große Oberbegriff. Aber jetzt stell dir vor, ich bin jetzt der knallharte Reporter und sage, Bernd, ich kenne Sie aus der Sendung, darf ich fragen, sind Sie verheiratet?
6: Das wird natürlich preisgeben.
1: Okay. Darf ich den Namen Ihrer Kinder erfahren?
6: Das eigentlich nicht.
1: Eigentlich nicht. Wie viele Kinder haben Sie denn?
6: Ich habe ein Kind.
1: Mhm. Männlich, weiblich?
6: Noch schon was größer.
1: Mädchen, Junge?
6: Weiblich.
1: Mädchen, okay. Eine Tochter. Wie alt ist sie denn?
6: Die ist schon 27. Und,
1: boah, du rückst aber ganz schön viel raus, Bernd. Guck mal, du hast jetzt schon rausgerückt, dass du verheiratet bist, dass du eine Tochter hast, dass sie 27 ist. Du,
6: den Namen habe ich immer noch nicht gesagt.
1: Also der Name ist Privatsphäre, aber der Rest, alles gedroppt hat er. Alles.
6: Also es, ja, so Sachen so, man hat eine Tochter, die ist 27, das ist doch alles normal, ne?
1: Haben Sie einen guten Kontakt mit Ihrer Tochter?
6: Ich sagen, ja, natürlich.
1: Guck mal, das ist auch schon wieder Privatfrage. Eigentlich geht das die Presse nichts an. Was für einen Kontakt du mit deiner Tochter hast?
6: Ja, eigentlich schon, aber irgendwie will man dann doch was loswerden dann, ne?
1: Ja. Wann hast du das letzte Mal deine Tochter gehört, telefoniert?
6: Vor genau 4 Stunden.
1: Vor 4 Stunden. Siehst du, am nächsten Tag dann Schlagzeile. Bernd, der Berufskraftfahrer, prominent bekannt aus Fernsehen und so weiter, warum er vor 4 Stunden mit seiner Tochter telefoniert hat. Schlagzeile. Und du denkst dir, hä, ich habe doch gar nichts gezählt. Dann machen die einen großen Artikel draus und dann steht da drinne, dass du einfach mit ihr ein ganz normales Gespräch hattest, wie der Tag war. Ja, so ist es, so funktioniert das.
6: Ja.

0: körperliche Schwächen bin ich dann zum Berufstrucker geworden. Und das war schon, also meine Familie hat mich da komplett, sogar meine Frau mich komplett unterstützt. Ich sehe meine Frau
1: schon
0: einmal in der Woche.
1: Wie schön.
0: Und ja, ist eben ein bisschen schwierig, ne? Besonders wenn man verheiratet ist. Ist mal Kühlung.
1: Glaubst du denn, euer Leben wäre heute in manchen Bereichen leichter oder schwerer, wenn du heute berühmt wärst?
0: Schwerer.
1: Es wäre schwerer? Ich habe jetzt gerade gedacht, dass du nur an die Vorteile denkst, die vielleicht finanziell sind und dadurch dann aber auch die Familie natürlich. Das kommt ja alles wieder zu Familie.
0: Das Finanzielle sehen alle, ne? Aber das, was da dahinter steckt, ne? Das sieht kaum einer, ne? Man ist 24/7 am Arbeiten, im Grunde. Und das ist eine harte Nummer dann, ne? Das könnte ich könnte so 24/7 könnte ich gar nicht arbeiten. Irgendwo muss man abschalten können.
1: Na ja gut, du willst ja jetzt zum Beispiel in dem Beispiel deinem Job weitergehen. Du bist auf den Straßen unterwegs, machst vielleicht noch diese Fernsehshow. Wäre doch beides unter einem Hut, Hobby und Beruf.
0: Ja.
1: Mit dem Unterschied, dass wenn du halt einkaufen gehst, du wahrscheinlich mit deiner Family jedes Mal alle fünf Minuten angehalten wirst. Ich kenne dich doch, du bist doch der Trucker da aus der Sendung. Und dann sagst du, ja, können wir mal ein Foto machen, ja. Dann steht deine Familie immer am Rand, weil die gucken zu, weil die natürlich nicht mit aufs Bild kommen. Die wollen ja nur mit dir ein Foto, weil sie nur dich kennen.
0: Ja, es sind ja doch auch besser so, ne? Dass sie dann nicht mit auf dem Foto sind, weil dann sind die ein bisschen was abgeschottet.
1: Ja.
0: Sonst würden die Menschen alle sagen, ja, ja, du hast ja die Frau und kannst du uns da nicht, oder meine Frau ansprechen, kannst du uns da nicht irgendwelche Karten besorgen und so.
1: Wie bist denn du heute so drauf, Bernd? Bist du ein gut gelaunter Mensch oder gibt es bei dir Tage, an denen du auch mal irgendwie besser nicht angesprochen wirst? Weil da bist du auch gerne mal irgendwie so ein bisschen... Ah, wie sagt man das denn?
0: Also ich bin Rheinländer. Bin eigentlich zu 90% immer gut gelaunt.
1: Und die 10%, was sind das für Tage?
0: Das sind schlechte Tage.
1: An denen sollte man dich meiden oder darf man dich trotzdem ansprechen an den Tagen?
0: Natürlich, man kann mich trotzdem ansprechen, aber ich bin dann eben nicht so gut gelaunt. Ne?
1: Ja.
0: Das kommt vor.
1: Deine Fans erwarten, dass du immer freundlich und nett bist, wenn sie dich fragen, ne?
0: Ja.
1: Da wird ja schnell mal ein Skandal draus, wenn man dann irgendwie unfreundlich zu einem Fan war. Dann, ne, und das bekommt irgendeiner mit, dann spricht sich das schnell rum und dann Negativschlagzeile.
0: Also es wird immer freundlich bleiben, auch wenn ich schlecht gelaunt bin. Weil das muss man wahren. Ich muss das jetzt immer noch, also in meinem Beruf muss das auch wahren. Ich stehe beim Kunden und dann kann ich dem nicht sagen, ey, du bist der letzte Wichser, das geht nicht. Weil dann sagt der Kunde, wenn nicht, ja, nee, dann bleibst du jetzt mal erst mal ein paar Stunden stehen. Und dann steht man dann, wenn man mit dem Kunden Scheiße baut, steht man dann stundenlang da und wartet, bis man abgeladen wird.
1: Das sind diese Machtspielchen, die habe ich schon öfters mal mitbekommen.
0: Ja, leider.
1: Ja, leider. Das stimmt.
0: Aber das Positive ist, ich habe, meine Firma arbeitet überwiegend für Edeka. Ich fahre ganz deutschlandweit. Mich kennt fast jeder im Edeka-Lager, in den Lagern. Und ich werde eigentlich ziemlich schnell reingeholt. Auch wenn ich mal nicht so gut drauf bin, dann sprechen die mit mir und dann sagen, und dann ist das im Grunde wieder wie verflogen.
1: Ja, und dann?
0: Das ist dann im Grunde wie weggewischt. Ja, dann sieht die Welt wieder besser aus.
1: Also du bist ein Positivdenker.
0: Wenn man vorher ein bisschen Stress hatte, ja.
1: Ja, 90%.
0: Das kommt.
1: Das ist ja auch, glaube ich, ja, man kann auch nicht immer gut gelaunt sein. Ich glaube, jeder

0: Mensch hat mal einen Tag, wo es nicht so toll läuft. Und das ist auch vollkommen okay. Ja. Bernd, freue mich auf jeden Fall. Schön, dass du so offen darüber gesprochen hast. Und
1: Dankeschön, dass
0: wer weiß, vielleicht meint der Zufall ist ja gut und plötzlich kriegst du wirklich ein Angebot, Bernd. Witzig wäre es schon.
1: Das wäre richtig geil. Das wäre richtig geil.
0: Ich würde es feiern. Ich würde es mega feiern.
1: Ich auch.
0: Ich danke dir für den Anruf. Dir einen schönen Abend. Bis bald. Mach's gut.
1: Bis bald. Ciao, ciao.
0: So, läuft die Sendung eigentlich? Oder diese Sendungen, laufen die noch? Ich weiß nicht, ich habe jetzt schon so lange kein Fernseher mehr wieder geguckt. Wo lief das denn überhaupt immer? Auf TLC? Auf Six? Ich weiß es nicht. Irgendeiner. Oder D-Max, glaube ich, ne? Ach, ich weiß es nicht mehr. Anrufen dürft ihr vom Handy, vom Festnetz. Heute geht's um die Frage, wie wäre es für euch, wenn ihr ab morgen überall erkannt werden würdet? Wäre das ein Traum oder würdet ihr euch nur noch beobachtet fühlen und würdet eher darunter leiden, berühmt zu sein? Die Nummer zu mir ins Studio und wir haben wen dran mit der Endziffer 78. Wer da, woher?
2: Wer da, woher? Hallo.
0: Hallo. Bleib dran. Wir können gleich zusammen reden, wenn du möchtest. Bis gleich.
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0: Segen oder Fluch, wenn dich jeder erkennt? Themenvorschlag von Anne aus Darmstadt. Und ja, wen haben wir denn dran in der Leitung?
1: Ich bin der Julian, hallo.
0: Julian, woher bist du? Aus welcher Ecke?
1: Ich komme von der Nähe aus Trier.
0: Ecke Trier. Bist du unterwegs mit Freunden?
1: Jo.
0: Jo, ich höre es in deinem Grinsen.
1: Ja.
0: Wie viel sind denn an Bord gerade?
1: Zwei andere sind noch an Bord.
0: So, wart ihr was essen bei Maccas oder was macht ihr gerade um die Uhrzeit?
1: Ja, wir waren heute Mittag bei Maccas, gerade eben waren wir noch ein bisschen am Chillen und jetzt, keine Ahnung, sind wir gerade ins Auto gestiegen, ans Radio gelaufen, habe ich gedacht, ich rufe jetzt einfach mal an.
0: Nice, okay. Thema berühmt sein. Ist das etwas, worüber ihr schon mal so ein bisschen gequatscht habt? Da redet man so über, boah, wie krass das wäre, wenn wir Fußballstars wären oder wenn wir Influencer wären, so wie viel Geld man da verdient und wie man. Oder war das nie Thema bei euch?
1: Ja, also doch, das ist natürlich Thema. So, wir reden darüber. Ich finde, also einerseits ist es natürlich geil, wenn man viel Kohle verdient, so, aber berühmt sein, darauf hätte ich gar keinen Bock.
0: Hä? Okay. Ich hab jetzt echt gedacht, der wird jetzt sagen, ich habe da voll Bock drauf, aber du sagst genau das Gegenteil. Nee. Warum?
1: Nee, ich stell mir so vor, also ich war letztens mit Freunden in Südfrankreich im Urlaub. Da waren wir so in Nizza und dann haben wir da teilweise Leute gesehen, die dann da mit, was weiß ich, wie vielen Securities rumgelaufen sind, Ecke Monaco und so. Und das finde ich. Also darauf hätte ich keine Lust. Und auch wenn die ganze Zeit Leute zu mir kommen, mit mir Fotos machen wollen, da hätte ich gar keinen Bock drauf.
0: Aber was genau stört dich daran? Ich meine, du hast ja was erreicht, was sie gerne erreichen wollen. Die schauen zu dir auf, die finden das toll, die feiern dich. Das könnte dir ja eigentlich ein bisschen schmeicheln. Eigentlich könntest du ja sagen, so, oh, cool, dass ich von so vielen Leuten bewundert werde, gefeiert werde. Aber du willst das gar nicht. Das, warum?
1: Ja, ich denke, im ersten Moment ist das eigentlich vielleicht ganz cool so. Hm. Aber ich glaube, wenn man halt so 2 Jahre am Stück komplett bekannt ist und die ganze Zeit Leute zu einem kommen, können wir hier ein Foto machen, können wir da ein Foto machen, darauf hätte ich einfach keine Lust.
0: Ich überlege gerade, welche Frage. Von welcher Person wäre dir ein Kompliment oder die Bewunderung oder dass sie zu dir sagt, boah, mega, was du erreicht hast, von welcher Person wäre es dir eigentlich am wichtigsten? Und auch schon ausreichend.
1: Also von meiner Mutter.
0: That's it? Ich habe jetzt extra nichts gesagt. Ich wollte dir die Pause gönnen, ja, dass du also, überlegst.
1: Ja, eigentlich Mama und Robert Geist zum Beispiel.
0: Und Robert Geist?
1: Ja.
0: Wenn der das auch mitbekommt, dass du so berühmt bist.
1: Okay. Ja.
0: Ich finde das schön, dass ich wollte dich so ein bisschen auch dahin führen, dass du Mama sagst. Papa, hast du jetzt nicht gesagt, gibt es da Probleme, Fettnäpfchen, wo ich jetzt gerade reingetreten bin, oder?
1: Nee, Mama, Papa, Bruder.
0: Beide eigentlich. Also eigentlich Family.
1: Wenn meine Familie stolz auf mich ist, das finde ich schon gut.
0: Und ich finde das ehrlich gesagt eine gesunde Einstellung. Denn wozu, weißt du, wozu brauchst du von 1 Million Follower gesagt bekommen, dass du toll bist, wenn es doch am wichtigsten ist, dass die Menschen, die du lieb hast, die dich lieb haben.
1: Ja.
0: Das ist doch das Wichtigste eigentlich, oder? Der Rest kann einem doch eigentlich gestohlen bleiben.
1: Ja, natürlich.
0: Wenn man es mal ganz hart nimmt, das ist ja gar nicht abwertend gemeint, sondern das ist einfach realistisch.
1: Familie, natürlich. Familie sind wichtig, ja.
0: Finde ich immer schön, dass du das so gesund siehst in dem Moment.
1: Ja.
0: Könntest du dir vorstellen, das ist jetzt eine Frage, die habe ich noch niemandem heute gestellt, dass du eine Partnerin kennenlernst, die wiederum vielleicht eine erfolgreiche Influencerin ist oder Moderatorin im Fernsehen ist oder Schauspieler. Spielt hier keine Rolle, sie ist berühmt. Wäre das für dich überhaupt rein theoretisch, ich weiß ja gar nicht, ob du gerade in einer Beziehung bist und sagst, hey, ist gar kein Thema gerade bei mir, aber so also prinzipiell eine Beziehung mit einer berühmten Person, ausgeschlossen oder sagst du, nö, würde ich schon machen?
1: Ja, also kommt halt immer drauf an. Ne? Wenn man die Person gern hat und einen das dann nicht stört, so dann kann das, also dann muss das einen eigentlich nicht so interessieren. Aber wenn man, keine Ahnung, wenn einem das wirklich dann zu viel ist, also und wenn man dann immer gesehen wird und dann auch für ein Foto warten muss oder dann auch ein Foto mitmachen muss, das ist dann halt schon, ja, das ist dann halt Kommt halt dann drauf an. Ich weiß
2: easy,
1: nicht,
2: wie viel das ist. Ich mach das easy.
1: Also mein Kollege macht das easy, meint er.
0: Okay, wer ist dein Kollege? Wie heißt der?
3: Der ist Hallo, Arte. Hieß Thiago.
0: Thiago, cool, genau. Lange nicht gehört, ein Thiago.
3: Also, gut. Ja, also hätte ich ein Weib, die richtig berühmt wäre.
0: Ja, eine Freundin oder eine Partnerin, klingt ein bisschen schöner.
3: Ja, stimmt. Hätte ich eine Partnerin, die richtig berühmt wäre, dann würde ich das gut ausnutzen, ja. Dann
0: ach, du würdest es ausnutzen? Du würdest noch nicht mal aus Liebe mit ihr zusammenkommen?
3: Nein, ich glaube nicht an Liebe, sowas gibt es nicht.
0: Warum glaubst du nicht an Liebe?
3: Weil ich glaube an emotionale Abhängigkeit und nicht Liebe.
0: Du glaubst an emotionale Abhängigkeit, der du aber nicht verfallen kannst, oder wie?
3: Nee, natürlich, ich bin auch nur ein Mensch. Natürlich kann ich emotionale Abhängigkeit verfallen, aber es ist keine direkte Liebe. Das haben wir erfunden, das Wort Liebe. Das gibt es
0: nein,
3: nicht.
0: Nein, ja, die anderen können ruhig lachen. Wenn du selbst aus Überzeugung sagst, dass du das so siehst, würde ich einfach nur gerne verstehen wollen, warum du das so siehst.
3: Weil früher gab es auch nicht so etwas wie Liebe, als Mensch, da gab es nicht sowas wie Liebe. Und warum sollte sich sowas entwickeln? Das Wort ist erfunden. Es gibt nur Libido vielleicht und halt ja emotionale Abhängigkeit.
0: Na gut, ja. Aber die Libido ist ja wieder, das ist ja wieder ein ganz anderes Thema.
3: Ja.
0: Thiago, ich bin gerade ein bisschen überrascht, dass also ich würde dir mal sagen, du bist ein junger Mann, ne? Anfang 20 würde ich fast schon tippen.
3: 18. Nee, 19.
0: 19 bist du 19 jetzt und so weiter.
3: Ja, genau.
0: Glaubst du, dass sich das nochmal ändern wird in deinem Leben, dass du nochmal das Thema Liebe und Beziehung anders sehen wirst? Oder glaubst du, das ist so ein Fest in Stein gemeißelt, das werde ich auch mit 30 nicht anders sehen?
3: Weiß ich nicht, vielleicht. Also ich denke jetzt nicht negativ von diesem Wort Liebe oder was alle hier als Liebe sehen. Ich meine nur, dass es nicht wirklich existiert. Aber vielleicht wird sich das ändern. Mit 30 verliebe ich mich ja da mal, weißt du, das gibt's ja auch nicht. Verlieben, gibt's nicht. Emotionale Abhängigkeit, vielleicht finde ich mal etwas attraktiv an einer Person und will das dann. Oder man versteht sich gut mit jemandem, aber man kann sich nicht wirklich verlieben oder so. Nee, darum glaube ich nicht zur Zeit. Und vielleicht irgendwann, vielleicht, aber ich bin da schon einer Meinung.
0: Thiago, danke dir. Reich mich mal weiter zum Julian.
2: Julian, willst du? Ja.
1: Jo. Ich bin wieder da.
0: Was hältst denn du von der Aussage, ich glaube sowas an Liebe nicht?
1: Ja, kann man jetzt drüber streiten. Also,
0: siehst du es auch so oder siehst du es nicht so?
1: Nee, also ich würde zum Beispiel sagen, dass ich meine Mama zum Beispiel schon liebe, ja. Also
0: ja,
1: jetzt einfach
0: gut.
1: Gern hat
0: ja,
1: und,
0: ja gut, das ist Mama, aber wir reden ja von Partnerschaft und Thiago sagt, sowas gibt's nicht.
2: Platonische Liebe, ich rede hier von echter Liebe, nicht platonische Liebe.
0: Okay. Also, egal, ich wollte sowieso zum Abschluss noch eine einzige Frage stellen, an die ihr übrigens gerade alle gar nicht gedacht habt, die da im Auto sitzen, und zwar, wir haben ja gerade darüber gesprochen, ne? Könntet ihr euch vorstellen, mit einer prominenten Partnerin zusammenzukommen? So prinzipiell ja, hast selbst du gesagt, Julian, obwohl du kein großer Fan davon bist, irgendwie erkannt zu werden oder irgendwie belagert zu werden. Woran ihr aber jetzt gerade nicht gedacht habt, ist, diese berühmte Person, die man sich da quasi anlächelt, wie ist es denn mit eurer Eifersucht? Also kommt ihr damit klar, dass so viele Leute Interesse an dieser Person haben? Für manche ist das einfach heftig, weil wir reden ja nicht irgendwie so, weißt du, in der Partnerschaft sagen alle so, ey, keine Dating-Apps, aber eine berühmte Person braucht keine Dating-Apps, die wird quasi nonstop jeden Tag von hunderten Menschen angeschrieben.
1: Ja, also in dem Moment würde ich mir halt einfach denken, so, ich habe halt was, die nicht haben und also ich würde das eigentlich dann, also mich würde das eigentlich nicht so interessieren.
2: Boah, das würde mich so stören.
0: Thiago, warum?
3: Also, wenn meine Partnerin,
0: danke,
3: meine ich, nicht Partnerin, wenn die von jedem Mann irgendwie angesprochen wird und hier ein Bild machen und da dann einen Arm nehmen, ein Bild machen und so, oder hey, hallo, ich finde dich so attraktiv, rumschreiben und so, nee, das würde mir wirklich ganz dumm kommen. Ich hoffe dann, dass sie zum Beispiel nicht drauf reagiert, auf die ganzen Textnachrichten oder mal sagt, ja, kannst du vielleicht den Arm nicht um mich rumlegen bei einem Foto. Kommt natürlich auf die Partnerin an, aber an sich würde mich das schon ein bisschen stören, wenn jetzt hier jeder zweite Mann was von meiner Frau will oder irgendwie die vielleicht mag.
0: Ich kenne eine ganz gute Influencerin und die hat damals auch einen nicht berühmten kennengelernt und gedatet und er hat zu ihr gesagt, dass wenn sie zusammenkommen sollen, dann soll sie ihre Kanäle, ihre ganzen Social Media Kanäle löschen.
3: Löschen, ja. Das verstehe ich, aber doch, das kann ein bisschen kritisch sein.
0: Das hat sie natürlich nicht gemacht. Das ist ihr Business, davon lebt sie. Ne? Das hat sie natürlich nicht gemacht, aber ja, das hätte sie also machen sollen.
3: Ich behaupte, wenn sie finanziell abhängig von diesen Kanälen ist, dann vielleicht sollte sie, also dann muss sie natürlich die behalten, weil es auch ihr Leben ist und sie muss auch entscheiden. Aber wenn sie das wirklich nur macht aus irgendwie Spaß oder weil sie mit Jungs schreiben kann, Blick raus.
0: So, euch dreien, vielen Dank für den Anruf.
3: Danke, bitte.
0: Bis dann, ciao. So, anrufen dürft ihr auch vom Handy vom Festnetz, die Nummer zu mir ins Studio. Segen oder Fluch, wenn dich jeder kennt. Themenvorschlag von der Anne aus Darmstadt. Vielen Dank, Anne. Es läuft bis jetzt recht gut. Aber, wie du vielleicht auch selbst hörst, ich weiß gar nicht, ob sie gerade da ist, ob sie es hört, nicht alle sind so wirklich begeistert davon, berühmt zu sein oder berühmt zu werden. Es hat auch seine Schattenseiten und diese sind vielleicht manchmal größer, als man meint. In der nächsten Leitung habe ich die Karin aus dem Schwarzwald. Karin, schön, dass du da bist. Hallo.
4: Ja, grüß dich, Daniel. Ich habe ja erst gedacht, so ein bescheuertes Thema, also nee. Wie immer, gell? Und dann habe ich so die Anja gehört und dann habe ich so gedacht, ach, der eine Mann, der mit dem Bundeskanzler und so, der hat mich dann auch motiviert, so anzurufen.
0: Ja, also ihr könnt euch das ausmalen, wie ihr wollt. Ich will ja nur die Frage von Anne weitergeben. Und da geht's ja nur darum, wie man damit umgehen würde, berühmt zu sein. Ihr dürft euch selbst eine Geschichte überlegen, wofür ihr berühmt werdet. Du machst ja zum Beispiel Kunst. Ich habe deine Kunstwerke letztens übrigens. Habe ich dir eigentlich die zurückgeschrieben oder habe ich es noch im Entwurf?
4: Nein, deshalb rufe ich eigentlich an, um mich meiner.
0: Dann mache ich das jetzt vor allen. Denn eine Sache muss ich wirklich sagen. Karin hat mir so tolle Fotos geschickt. Eine richtig große Collage. Also ganz viele. Collage kann man dazu sagen? Kann man so sagen. Eine Sache kann ich schon mal sagen. Sehr viel Farbe, sehr kraftvoll. Und ich musste erstmal das Ganze auf mich wirken lassen. Ich sagte, im ersten Moment war ich komplett überfordert und dann saß ich da bestimmt eine Viertelstunde. Und plötzlich habe ich gemerkt, dass sehr viele Naturelemente immer wieder vorkommen. Der Baum kommt zum Beispiel vor als Naturelement. Du hast viele Symbole wie Herz und so weiter. Und ich habe das Gefühl, dass der Hintergrund manchmal so ein bisschen Chaos ist. Aber dann ist dieses eine Element, was dem Ganzen so eine Art fixen Klarpunkt gibt. Ich weiß nicht, ich habe dich ja nie gefragt, so was du in diesen Bildern siehst. Aber
4: ja.
0: Ich habe dann einfach gemerkt, du hast viele Symbole, die du immer wieder verwendest und in einer anderen Konstellation. Einmal ist das Herz als Zeit, einmal das Herz als Erde, einmal das. Es ist auf jeden Fall viel Verbundenheit, die du da immer wieder darstellst.
4: Ja,
0: aber sag's mal mit deinen Worten.
4: Ja, danke. Ich kann auch sagen, dass das erste Bild schon wieder verkauft wurde. Huhu, fürs Ahrtal 50 Euro.
0: Schön. Das freut mich.
4: Ja, ich habe auch gedacht, wenn ich Bekanntheit oder sowas bräuchte oder auch gut fände, wäre das für meine Kunst. Aber nicht nur für die Bilder, sondern auch für meine Gedichte und für meine Liederideen und so weiter. Da bin ich jetzt gerade kurz davor, einen kleinen Werbefilm vielleicht zu organisieren oder zu drehen, wo meine Bilder so im Dia-Show-mäßigen mit meiner Melodie, mit meinen Gedichten und so weiter vielleicht so zusammenkommen. Und meine Gesangslehrerin hat gesagt, das fände sie toll. Jedenfalls, ich würde gerne künstlerisch schon auch berühmt in dem Sinne werden, dass ich damit Geld noch machen kann, um meine Rente aufzubessern, um dem Staat nicht auf der Tasche zu liegen. Verstehst du? Mhm. Berühmtheit jetzt nicht, um irgendwie beeindruckend Leute zu begegnen, die jetzt, wer weiß, wie arrogant oder sonst wie überheblich wären. Weil ich wäre ja so bodenständig wie sonst keine mit meinen 400 Euro Rente und mit meinem Lebenslauf, der viele Höhen und Tiefen hatte, geistiger Natur Höhen und Realtiefen. Und auch als Bundeskanzlerin könnte ich total gut für die ärmere Bevölkerung mich engagieren, weil da würde ich nicht das Auge zudrücken. Die Reichen müssten dran schon blechen. Verstehst du?
0: Ja.
4: Ich wäre die radikalste Bundeskanzlerin, die es noch nie gegeben hat. Und mein Name, mein Nachname habe ich dir ja auch noch nicht verraten, der wäre dafür prädestiniert.
0: Nämlich?
4: Der ist schon berühmt. Mein Name ist schon berühmt, ja. Also, es gab schon mal einen Bundeskanzler mit meinem Namen.
0: Ach so, okay, den Nachnamen meinst du jetzt gerade. Okay.
4: Der Nachname, das würde jetzt in einer anderen Partei totale revolutionäre Widerstände und so weiter, wenn ich meinen Namen da einbringen würde.
0: Okay. So, jetzt müssen wir aber zum Thema kommen. Also Berühmtheit, was würde das für dich bedeuten? Würdest du sagen, das würde mein Leben komplett umkrempeln oder sagst du, nö, ich würde nichts ändern. Ich würde trotzdem nach wie vor in die gleichen Geschäfte gehen, in die gleichen Restaurants gehen. Nichts würde sich groß ändern.
4: Naja, doch, ich würde ja dann wegziehen von dieser etwas nicht so ganz zu glücklich machenden Region, Schwabenland. Ich würde dann schon in eine größere Stadt ziehen können und ich würde.
0: Naja, gut, jetzt ziehst du aber gerade auch Geld. Man kann auch berühmt sein und trotzdem nicht so viel Geld haben.
4: Ja, ich will auch nicht viel Geld haben. Ich will einfach nur ein bisschen mehr Geld haben als 400 Euro im Alter, ne?
0: Okay.
4: Also ich will schon mein Auskommen haben. Das wäre schon für mich, wenn dieser Berühmtheitscharakter das ermöglichen würde, das wäre für mich schon ein Erfolg.
0: Okay, das kann ich verstehen.
4: Dass ich keine Grundsicherung beantragen müsste. Gell? So 2000 Euro hätte ich dann vielleicht im Monat verfügbar. Ein bisschen mehr, damit ich mein Auto noch halten könnte, um meine Kunst herumzufahren.
0: Dann nehmen wir mal die Frage, die ich vorhin gestellt habe. Ich habe sie noch im Kopf, nämlich ob es bei dir auch irgend so eine Alltagssituation gibt, in der du sagst, da würde ich meine Anonymität vermissen, weil da wäre sie mir schon wichtig.
4: Sagen wir mal so, ich bin jetzt 70, da guckt eh keiner mehr auf meine äußerlichen, was weiß ich, besonderen Proportionen. Okay. Da muss ich mir keine Gedanken machen, dass ich da, wer weiß, wie Verehrer um mich rumscharmwenzeln hätte, das glaube ich eher nicht. Aber ich könnte meine Berühmtheit zugunsten von meinen sozialen Projekten nutzen. Verstehst du, ich würde das nicht für mich wollen, sondern dass die Inhalte, die Arbeit, meine Bedürfnislage, dass ich da Unterstützung hätte für bestimmte Themen, wie zum Beispiel Sozialprojekte zu unterstützen mit meinen Ideen, das würde dann vielleicht leichter fallen, weil im Moment bin ich da sehr einzelkämpferisch unterwegs.
0: Auch ja, also, mit meiner Kunst. Also in welcher Situation würdest du deine Anonymität vermissen?
4: Ich würde sie vermissen, wenn ich dann abends vielleicht durch die Stadt gehe und mal einfach so vor mich hin düddeln, dass mich dann jeder anspricht und will ein Selfie machen. Also das wollte ich gar nicht machen. Also Selfies oder so, irgendwelche Fotos. Da würde ich dann sagen, nee, danke, also ich habe keine schöne Ausstrahlung mehr.
0: Aber ich glaube, am Abend hast du auch weniger Probleme damit. Ich glaube, es ist eher tagsüber,
4: ja,
0: so, dass du da Probleme hast.
4: Meine Falten sieht man da nicht, aber meine weißen Haare leuchten dann schon mehr in der Licht, im Licht. Nee, aber wirklich, es freut mich, dass dir die Bilder gefallen haben. Das ist mein eigentliches Anliegen, warum ich nochmal mit dir sprechen wollte. Weil
0: ja, ich sag dir auch ganz ehrlich, das ist nicht die Form von Kunst, die ich selbst zum Beispiel mache oder die ich auch zu Hause hängen habe. Aber ich habe in dem Moment gedacht, ich will es verstehen. Und ich habe dann gedacht, naja, jetzt kann ich sie nicht anrufen. Es war morgens um 4. Und dann habe ich gedacht, ich werde mir das jetzt so lange angucken, bis ich etwas erkenne. Und dann habe ich plötzlich angefangen, diese Muster in diesen Bildern zu erkennen, die auf immer wieder andere Art, also du erfindest immer wieder etwas aufs Neue und arbeitest aber dann auch wieder mit Symbolen, die einem so vertraut vorkommen. Und genau diese vertrauten Symbole geben mir in diesen Bildern Stabilität.
4: Frida Kahlo als Repräsentantin der Frauen und visuelle Künstlerin, dann nehme ich Goethe und sage mir, das ist die geistige deutsche, was weiß ich, höre meine goethischen Poesie, vertritt er ja auch, und dann nehme ich den Dalai Lama, weil meine spirituelle Arbeit mich mit ihm auch verbunden hat. Schön. Und dann nehme ich den Indianerhäuptling, weil ich auch als Indianerseele geboren wurde, glaube ich, hier reinkarniert, ne? Und ich habe einfach interkulturell, interreligiös und feministisch zum Teil auch so matriarchale Elemente. Ich habe jetzt in letzter Zeit die ursprünglichen Darstellungen von Personen mit einem Tier. Das war das allererste. Es war eine Frau mit einer Gans. Dann habe ich den allerersten gefundenen Opfer eines Mordes. Also dem wurde der Kopf abgetrennt. Dann habe ich den Kopf gesprayt und das sah dann so aus wie Neid. Also da dachte ich, der ist neidisch. Der Tote ist neidisch auf die schöne, lebendige Frau. Und jetzt in letzter Zeit spraye ich die Jungfrau Maria als schemenhafte, so was weiß ich, über der Erde und unten drunter eine Schwangere und dann ein Delfin und eine Schildkröte, weil Weisheit und Freude. Also das hat mehr spirituellen Charakter, als man denken kann, weil ich komme dann immer selber erst in die überraschende Feststellung, ach, das habe ich da gemacht und das ist das. Ich plane das nicht. Das kommt, das entsteht.
0: Wie schön, wie schön. Finde ich gut.
4: Viele Botschaften darin.
0: So, dann muss ich auch schon wieder weiter. Eine Frage habe ich noch, Karin. Hast du schon mal was von Rumi gehört? Das ist ein Mystiker.
4: Dichter.
0: Kennst du ihn?
4: Mystiker, ja.
0: Du kennst ihn auch?
4: Ich habe von ihm gehört, aber ich weiß jetzt nicht konkret, welche Botschaft von ihm da ausgeht. Was
0: ich habe den, vor drei, vier Wochen oder so habe ich den entdeckt und lese gerade viele Sachen von ihm und muss sagen, ganz, ganz schlauer Mann, hat im 13. Jahrhundert in Persien gelebt hat tolle Sachen geschrieben, so Sätze, die man erstmal so auf sich wirken lassen muss und bin wirklich begeistert von diesem Rumi.
4: Ja. Ja, ich dachte auch, ich habe die erste persische Dichterin, habe ich auch schon gesprayt. Also ich nehme immer so diese Repräsentantin der Urzeit von den Menschen, wo was Neues so sich zeigte. Also ich habe diese Nazca-Geoglyphen ja unten auch so gesprayt und oben kommt die Erde und die Kultur entwickelt sich und oben ist die Jungfrau Maria als goldschemenhafte so Hüterin des menschheitlichen Entwicklungsvorgangs.
0: Wunderbar.
4: Also ich kann mit Rumi bestimmt mich auch befreuen, wenn ich den mal lese demnächst.
0: Musste mal, der wirklich, wirklich tolle Sachen von sich gegeben. Ich ziehe weiter, Karin, dir einen schönen Abend, bis bald.
4: Wenn ich Kanzlerin bin, dann wird es Unterricht geben in Meditation.
0: Okay, bis bald. Karin, mach's gut. Ich glaube, jetzt ist sie schon weg. Okay, ihr könnt auch anrufen vom Handy vom Festnetz, die Nummer zu mir ins Studio. So, und ich sehe gerade, dass wir gleich auch schon das Update machen für online. Ich lasse es jetzt gerade mal auswerten von den Zahlen her. Und wir gehen dann gerade nochmal in die nächste Leitung. Und zwar zu wem denn, muss man gerade gucken. Da wartet am längsten Sebastian aus Bonn. Sebastian, grüß dich, hallo.
5: Hi Daniel, grüß dich.
0: Hallo, hallo.
5: Hörst du mich gut?
0: Ich höre dich klar und deutlich. Freue mich.
5: Sehr schön.
0: Sebastian, wenn du berühmt wärst, wofür wärst du denn gerne berühmt?
5: Berühmt? Muss ich überlegen. Für Musik vielleicht.
0: Für Musik.
5: So, also kleiner Musik-Junkie.
0: So, stell dir mal vor, du wärst ein berühmter Musik-Junkie. Jeder kennt dich.
5: Ja.
0: Wäre das für dich was, dieses überall erkannt zu werden? Oder sagst du...
5: Nee, überhaupt nicht.
0: Warum
5: überhaupt nicht? Du kannst, Entschuldigung für meine Wortwahl, aber du kannst doch nicht mehr in Ruhe aufs Scheißhaus gehen. Du gehst in der Innenstadt mit deiner Freundin Hand in Hand shoppen. Jeder will irgendwas von dir. Das wäre Punkt 1 wahrscheinlich einfach zu viel Trubel. Selbst wenn ich irgendwo auf der Bühne stehen würde und Musik machen würde, man hat ja immer Abstand zum Publikum.
0: Ja.
5: Ja, man hat da sein eigenes Areal, wo man dann was produziert. Und die anderen freuen sich daran. Wunderbar, da ist Abstand dazwischen, das passt. Aber wenn die dann so nah an einen kommen, habe ich sowieso ein Problem mit. Ich mag das überhaupt nicht. Wenn die dann bist du mit deiner Freundin Hand in Hand, du warst gerade gut essen, alle belagern dich, du kannst doch nicht mehr mit Ruhe ein Steak essen gehen, mit deiner Freundin, den Pens, das geht gar nicht.
0: Und dann, ja, und dann andererseits,
5: musst du mal dringend auf Toilette und dann kommen die und belagern dann auch noch und du sagst so, ey Leute, ich muss mal und kannst doch nicht mehr in Ruhe auf Toilette gehen.
0: Ja gut, aber du weißt ja, dass du berühmt bist. Deine Partnerin im besten Fall weiß es auch. Und dann würdest du wahrscheinlich auch eine Lokalität aufsuchen, in der deine Privatsphäre eventuell geschützt wird. Vielleicht sagst du aber auch ganz gezielt, ja, aber genau das will ich ja nicht. Ich will jetzt nicht nur in irgendwelchen Restaurants essen, die für Promis sind, sondern ich will auch mal ganz normal zu meinem Lieblingsdöner gehen, sage ich mal. Ganz normal.
5: Genau,
0: und
5: genau.
0: Habe jetzt keinen Bock, da belagert zu werden von 50 Fans.
5: Richtig, ich will einfach in Ruhe essen. Ich will auch nicht, dass irgendwelche Leute bei mir durchs Fenster luren und mich in einem intimen Moment mit meiner Frau erwischen.
0: Jetzt könnte man auch sagen, Mensch, das sind doch Promi-Probleme. Du bist berühmt, lass dir doch einfach das Essen nach Hause schicken.
5: Ja, aber dann stehen die zu Hause, durchwühlen meinen Müll. Boah, guck mal, was der so alles isst und bla bla bla. Und,
0: ganz ehrlich, wirklich? Machen das Fans, dass sie den Müll durchwühlen?
5: Ja, machen Fans.
0: Das will ich niemals
5: machen. Ja, und dann sag ich auch so, irgendwo, nee, berühmt sein, ja wunderbar, aber warum kanzeln sich denn die ganzen Promis alle so ab? Das machen die nicht, weil die Bock drauf haben, das machen die, weil es nötig ist.
0: Ja, aber sind wir doch mal ehrlich, nicht jeder Fan ist so extrem Fan. Also ich bin ja auch Fan von irgendwelchen Musikkünstlern oder Schauspieler oder wie auch immer. Und trotzdem würde ich jetzt nicht die belagern. Klar würde ich da hingucken, wenn ich sehe, die laufen in der Stadt irgendwie an mir vorbei. Dann, ich bin zum Beispiel einer, ich würde kein Foto davon machen. Das habe ich noch nie gemacht.
5: Ich hab ein schönes Beispiel. Mein Vater und ich, wir waren in England.
0: Ja.
5: Und wir waren in London, in den Abbey Studios. Wollten wir rein. So, Abbey Studios waren seit knapp Viertelstunde geschlossen. Das wussten wir nicht. Wir sind da hingetappert. Der Typ Portier war ein Schotte. Der hat gesagt, komm. Und dann kamen wir so richtig gut ins Gespräch. Und dann sagte er, komm, ich gebe euch eine kleine Führung.
0: Was, wirklich?
5: Na, dann hat er hinter uns, ja, ey, da hat cool. er uns zugemacht und dann uns... Und dann hat er uns die ganzen goldenen Schallplatten gezeigt von englischen Bands. Da waren Beatles dabei, ey, da waren Rolling Stones dabei. Aber Roger, hier Pink Floyd war mit drin und ne, die ganzen englischen Bands. Na so. Und Eric Clapton war eine goldene Schallplatte da. Und da hat uns jeder Band was gesagt. Und dann sagte er, wir gehen jetzt hier in den Studiobereich. Da bitte ich ruhig zu sein, weil da werden immer noch Aufnahmen gemacht. Ja, und dann ging die Tür auf. Da kam ein grauhaariger älterer Herr raus. Und ich zum Papa, ich so, Papa, das ist Roger Waters, das ist Roger Waters. Mein Vater so, ja, stimmt. Und ich
0: ja,
5: hab, und ich hab, und wir haben, wir standen da erstmal total verdattert. Und dann kam der auf uns zugeschlurft, hat den Portier gefragt, wo er denn hier einen Tee herbekommen kann. Dann ist der Portier abgedampft und hat Roger Waters uns angeguckt und hat gesagt, was macht ihr denn noch hier? Und dann habe ich dem das so ein bisschen erklärt, ne, dass da uns eine private Rundführung gibt. Und dann sagte er, ja, kommt ruhig rein, wir machen kurz Pause, kommt ruhig rein, setzt euch dazu.
0: Mhm.
5: Und dann saßen wir mit Pink Floyd im Aufnahmestudio.
0: Nein, ach, wie cool ist das?
5: So, mit Roger Waters, mit David Gilmour zusammen, mit, und das ist noch gar nicht so lange her, das war nämlich für die Aufnahme des letzten Studioalbums. Und da hat Roger Waters da in zwei Liedern mitgemacht als Bassist, weil deren Bassist ausgefallen ist. Was war diese No More Excuse-Tour, die vorbereitet haben, wo die auch gesagt haben, wir versuchen uns irgendwie wieder zusammen zu raufen.
0: Ja, verstehe.
5: Weil die sich ja zerstritten hatten.
0: Mhm.
5: So, und ja, dann habe ich mit David Gilmour geredet, mit dem Mr. Wright geredet, mit dem Mason geredet. Läuft? So, und ich bin nicht auf die zugegangen,
0: ja.
5: Die sind auf mich zugegangen. Und das ist eine ganz andere Ausgangssituation. Also wenn ich berühmt wäre und ich gehe auf jemanden zu,
0: ja.
5: der zu mich hinschaut und sagt, ich erkenne den, aber ich belagere den jetzt nicht.
0: Hm.
5: Und ich gehe auf den zu und sage, alles klar bei dir. Hm? Weißt du, wer ich bin? Hm? Möchtest du ein Bild mit mir machen?
0: Hm?
5: Gerne. So, da macht man halt ein Bild miteinander und das passt. Aber dieses Belagern von jemandem ist Punkt 1 nicht das, was ich gerne mag und was ich gerne mache. Und Punkt 2 ist das, ist es auch das nicht, was ich gerne, ja, was ich eigentlich ablehne.
0: Okay.
5: Und das, was ich auch nicht möchte.
0: Du hast jetzt gerade schon gesagt, das Beispiel mit dem Restaurant, aber gibt es wirklich was ganz Konkretes, wo du sagst, da würde ich am stärksten die Anonymität vermissen?
5: Ja, das ist, wenn man mit Freunden oder so irgendwie zusammensitzt und man weiß nicht, oder mit Leuten zusammensitzt, man weiß nicht, ob sie nur nett zu einem sind, weil man berühmt ist, oder ob sie nett zu einem sind, weil sie einen klasse finden.
0: Glaubst du, das fällt einem schwer, wenn man berühmt ist, das herauszufinden?
5: Ja.
0: Bei den bestehenden Freunden oder bei neuen Freundschaften?
5: Bei neuen Freundschaften.
0: Hm.
5: Bei bestehenden Freunden, das sind auch Freunde, bevor ich berühmt war, sind die meine Freunde gewesen, die sind es nachher immer noch.
0: Ja, aber die können sich ja trotzdem verändert haben, weil sie plötzlich mehr Aufmerksamkeit dir geben als vorher.
5: Bei den Menschen, die ich kenne, nee. Die würden mich genauso gut oder genauso scheiße behandeln wie vorher auch.
0: Okay, gut.
5: Da würde sich gar nichts ändern. Die sind alle deutlich älter als ich.
0: Mhm.
5: Die würden sagen, ja, wenn ich dann ankomme und den Promi-Bonus spielen möchte, würden die sagen, verpiss dich.
0: Würdest du die Promi-Karte eigentlich ziehen, wenn du dadurch Vorteile hättest?
5: Nee.
0: Auch nicht?
5: Kein Fall. Nein. Sehen wir den Fall Gil Ofarim an, der wollte sich vordrängeln im Hotel, hat der Portier gesagt, nee, alle nach der Reihe nach, mir ist scheißegal, wer sie sind.
0: So. Gut, das hätte aber jetzt nicht so eskalieren müssen, Sebastian, ne?
5: Ja, richtig, ist aber so. Dann zieht er den, den fiktiven David-Stern raus, den er gar nicht an dem Tag gar nicht anhatte, und sitzt nachher vom Hotel heulend und bezichtigt den nachher, nee, ist nicht. Und der hat jetzt Hausverbot in allen dazugehörigen Hotels der Hotelkette.
0: Nochmal, Sebastian, so weit muss es ja nicht kommen. Du kannst ja trotzdem irgendwie den Promi, die Promi-Karte ziehen, indem du einfach sowas sagst wie, ja, kann man da noch was am Preis machen oder so. Ich mache auch eine schöne Insta-Story für euch. Würdest du sowas überhaupt...
5: Definitiv nicht.
0: Würdest du Werbung machen für ein Produkt, wenn du einfach eine Riesensumme bekommst, auch wenn du das Produkt eigentlich doof findest?
5: Nee, auch nicht. Weil ich habe meine Grundsätze, meine Wertgrundsätze, und da ist halt drin, wenn ich ein Produkt nicht unterstützen kann, mache ich das nicht.
0: Ja, aber vielleicht ist es so, dass du das Produkt zwar nicht feierst, aber auch nicht schlimm findest.
5: Nein, wenn ich weiß, da nehmen wir mal die Kleidung, die wir tragen. Da waren ja in Afrika und Indien und Bangladesch ganz viele kleine Kinderhände dran. So.
0: Und warum bist du dir so sicher?
5: Von Kinder für Kinder. Wenn man ein T-Shirt für 5 Euro kauft.
0: Okay, du meinst die wirklich ganz, die. Du meinst jetzt nicht Markenklamotten, oder? Du meinst jetzt No-Name, Billigkleidung, oder was?
5: Ja. Post wird zum Beispiel produziert in China von jungen Asiatinnen. Die machen die T-Shirts fertig und dann nähen die da das Logo drauf. Hm. Und dann wird es hier, das ist in der Produktion dann so zwischen 8 und 10 Euro kostet das, und das wird dann hier für 200 Euro verkauft. So, da kommt aber von dem Geld geht aber nichts nach Asien. Wo ich meine Promikarte ziehen würde, wäre für Ehrenamt. Für die Leute, wo wir gestern drüber gesprochen haben oder vor Tage drüber gesprochen haben, für die Leute, die wirklich ehrenamtlich da sind, wenn Not am Mann ist, das würde ich unterstützen mit der Promikarte. Da würde ich sagen, nehme ich mein Gesicht für, da nehme ich meine Reichweite für, das würde ich verbreiten.
0: Okay, das ist ein sinnvoller.
5: Unentgeltlich, auch ehrenamtlich. Genau, mach damit doch was Sinnvolles. Und irgendein T-Shirt zu bewerben oder so, das ist doch nichts Sinnvolles. Vor allen Dingen nicht, wenn da arme Menschen immer noch arm bleiben, obwohl sie Arbeit haben, und man dafür dann auch noch Werbung macht, finde ich kritisch.
0: Sebastian, danke dir für das Gespräch. Ja, ich muss weiterziehen.
5: Kurze Frage noch.
0: Ja.
5: Hast du das Video, hast du angeschaut, ne? Fand's gut, oder? Mit dem... Ja.
0: Mit dem?
5: Mit dem, der Bulle von der, mit der Odyssee.
0: Aber wir haben doch geschrieben miteinander.
5: Ja, genau.
0: Du irritierst mich gerade. Ich hab dir sogar eine Sprachnachricht geschickt.
5: Ja, stimmt. Hab ich eben erst.
0: Wolltest du sicher sein, dass ich das war? Das war ich, ja. Okay. Nee, ich hab's bekommen. Ja, da ging's um, man muss mal gerade gucken, wie heißt der gute Mann? Henning Baum heißt der gute Mann, und der hat eine Ansage gemacht an die junge Generation und hat da ein paar harte, aber wahre Worte gesagt. Ja, das stimmt. Schönen Abend dir, Sebastian. Bis bald. Mach's gut.
5: Danke, bis bald. Ciao.
0: So, anrufen dürft ihr auf am Handy vom Festnetz. So viel Zeit haben wir gar nicht mehr, aber ich freue mich auf das Gespräch mit euch. Die Nummer zu mir ins Studio. Schauen wir uns erstmal ganz schnell das Ergebnis der heutigen Umfrage an. Und zwar, da war die Frage Nummer 1. Würdest du gern berühmt sein? Es gab Ja, Nein und Vielleicht. Ihr habt wie folgt abgestimmt. Ja, ich wäre sofort gerne berühmt, sagen 9% von euch. Vielleicht, aber nur wenn die Privatsphäre gewahrt wird, sagen 46% von euch. Und nein, ich möchte auf gar keinen Fall berühmt werden, das sagen auch 46% von euch. Ja, gut, nicht ganz. Ein bisschen abgerundet und so weiter. Es wurde alles hier aufgerundet. Weil sonst kommen wir ja gar nicht auf die 100%. Okay, also 45,5 jeweils bei der zweiten und dritten Antwort. So, wir kommen zur zweiten Frage, die lautet, was wäre für dich am schwierigsten, wenn du berühmt wärst? Und da habt ihr folgende Angaben gemacht. Ständig erkannt zu werden wäre nervig, sagen 5,7%. Keine Privatsphäre mehr zu haben, sagen 68,6%. Keine echten Freunde und viele Neider zu haben, sagen 14,3%. Und dass man dem Hate, also dem Hass im Internet ausgeliefert wäre, das sagen nur 11,4% als großes Problem. Also wir halten fest, dass man keine Privatsphäre mehr hat, ist für die meisten von euch das Schlimmste. Wobei man ja nicht vergessen darf, ne? Zu Hause in den eigenen vier Wänden habt ihr ja schon eure Privatsphäre. Aber ist das wirklich genug? Reicht das oder fühlt man sich dann eher wie so ein, ja, wie so ein Vogel in so einem goldenen Käfig, ne? Ich meine, mich wundert's nicht, dass große Promis dann eher irgendwo ins Ausland gehen, wo sie halt keiner kennt, in irgendwelche Länder fliegen, weil sie sich da einfach ganz, ja, natürlich bewegen können. So, haben wir noch eine Frage? Ich glaube ja, ne? Die letzte. Was wäre der größte Vorteil, wenn du bekannt wärst? Und da habt ihr folgende Sachen geschrieben. Anerkennung und Applaus. 11,4%. Ich habe mehr berufliche Chancen, wenn ich bekannt wäre, sagen 5,7%. Ich könnte mehr Einfluss für gute Dinge haben oder auf gute Dinge haben, sagen 22,9%. Und der größte Vorteil von Bekanntheit, Geld. Einfach nur Geld und einfach besondere Erlebnisse haben, sagen 60% von euch. Ja, ich glaube, wenn das der größte Anreiz ist, für mich wäre es nicht. Sag ich ganz ehrlich, der größte Anreiz von Bekanntheit wäre nicht, nee. Wenn es Geld ist, dann hätte ich was falsch gemacht. Aber gut, das sehe ich so. Ihr dürft das sehen, wie ihr wollt. Vielen Dank fürs Mitmachen bei dieser Umfrage. Und ich möchte noch die ein oder andere E-Mail mal vorlesen, weil ich habe schon gesehen, vor der Sendung ist da viel zugekommen. Ich möchte ganz gerne mal gucken, ob auch eine Frau dazu... Ja, Sophie hat was geschrieben. Hallo Daniel, ich arbeite in einem Hotel in Hamburg und habe schon einige bekannte Musiker, Schauspieler, Influencer erlebt. Was mich überrascht hat, viele von ihnen wirken total vorsichtig. Einige kommen durch Nebeneingänge, bestellen Essens aufs Zimmer, wollen beim Frühstück möglichst nicht auffallen. Einmal sagte ein Gast zu mir, dass er es vermisst, spontan einfach mal irgendwo hinzugehen. Das fand ich traurig, denn genau diese kleinen spontanen Dinge machen das Leben doch aus. Natürlich haben bekannte Menschen viele Möglichkeiten, reisen vor allem sehr viel, sehen Orte, die wir nicht zu Gesicht bekommen. Aber es wirkt auf mich nicht so, als wären sie automatisch deshalb glücklicher. Ich glaube, wenn jeder etwas von dir will, weißt du irgendwann nicht mehr, wer dich wirklich als Mensch auch sieht. Oh, das finde ich schön, diesen Satz. Danke, Sophie. So, noch eine Nachricht, und zwar von Aileen. Die hat auch mal wieder was geschrieben, sagt, hallo Daniel, ich würde gerne einmal für einen Tag berühmt sein, aber wirklich nur für einen Tag. Ich würde nämlich gerne wissen, wie es ist, auf einer Bühne zu stehen, Applaus zu bekommen und plötzlich vielleicht auch eine Einladung zu erhalten für ein großartiges Event mit rotem Teppich. Ich kenne das nicht. Aber dauerhaft, nee, das wäre nichts für mich. Ich poste schon manchmal etwas auf Social Media und merke dann auch, wie sehr mich blöde Kommentare einfach beschäftigen, wie ich dann darunter leide, obwohl mich ja nur ein kleiner Kreis kennt. Wenn Millionen Menschen über mein Aussehen, meine Beziehung, jeden Fehler und meine Persönlichkeit urteilen würden, dann wäre mir das einfach zu viel. Ich glaube, viele Menschen wünschen sich zwar Ruhm, weil sie nur die schönen Bilder sehen, den Luxus, den Fame, die Fans, den Erfolg. Aber die Ruhe, die Freiheit und das normale Leben, das sieht man erst dann zu schätzen, wenn es weg ist. Ach so. Liebe Grüße, Aileen. Vielen Dank auch an dich für diese Nachricht. Und ja, vielleicht ist da ja was dran. Vielleicht seht ihr es genauso. Oder ihr sagt, nö, ich bin bekannt, weil ich vielleicht Social Media mache oder was anderes. Und ich feiere das eigentlich schon sehr. Ich brauche das vielleicht sogar. Was heißt brauchen? Aber es würde einem fehlen, wenn es nicht so wäre. Gehen wir mal in die nächste Leitung. Und zwar, wen haben wir denn dran? Mit der Endziffer 69. Hallo, wer da? 69?
6: Der Jörg.
0: Jörg, grüß dich, woher?
6: Ah, so schnell habe ich jetzt gar nicht mit mir gerechnet.
0: Carsten? Jörg, wo bist du her?
6: Ich bin ursprünglich aus der Ostsee, da oben die Ecke, ne? Mhm. Arbeite aktuell in Baden-Württemberg.
0: Okay, und wo wohnst du? Wo ist dein Home?
6: Na, meine Heimat und mein Zuhause ist immer noch an der Ostsee.
0: An der Ostsee?
6: Ja.
0: Kennt man die Stadt nicht?
6: Also, man kennt sie unter der Vier-Tore-Stadt.
0: Die Vier-Tore-Stadt?
6: Mhm.
0: Ich habe versagt, ich weiß es nicht. Wie heißt die?
6: Neubrandenburg.
0: Neubrandenburg?
6: Ja.
0: Ah, okay, schön. Freue mich, dass du da bist. Jörg,
6: ja.
0: Wieder was dazugelernt. Guck mal, auch ich kann mich bilden, weiterbilden. So, heute reden wir über das Berühmtsein. Gerade habe ich die E-Mail von Aileen vorgelesen, die auch die Schattenseite nochmal beleuchtet. Wie siehst du das mit dem Berühmtsein? Kennst du jemanden, der berühmt ist? Hängst du mit Leuten ab, die berühmt sind? Ist das wirklich alles so toll?
6: Also ich hänge tatsächlich mit ein paar Leuten ab, die etwas berühmter sind. Ne? Also was heißt berühmt heutzutage? Berühmt heißt ja heutzutage nicht mehr, du hast 100.000 Follower irgendwo, ne? Berühmt heißt ja, du hast 1 Million Follower, das ist ja auch schon nicht mehr. Also wo fängt es an, wo hört es auf?
0: Ne? Naja, also wir reden ja heute in dem Beispiel von Anne, die sagt ja ganz klar, berühmt, was wäre das für dich für ein Leben, wenn du auf Schritt und Tritt erkannt werden würdest? Das ist ihre Definition von berühmt.
6: Ja.
0: Und da haben das mit Influencer und Schauspieler, das kam dann irgendwann dazu, hat aber mit dem ursprünglichen Thema nichts zu tun.
6: Nee, ich mag jetzt auch gar nicht so zu irgendwelche Branchen, vom wegen Influencer oder sonstiges. Zum Beispiel, ich schaue zu jemandem herauf, bei YouTube zum Beispiel, der hat 200.000 Follower. Ne? Der ist aber deutlich jünger als ich, weil ich bin mittlerweile 41, aber der ist so Anfang 30 und lebt irgendwo das Leben, was ich mir früher auch mal so erträumt hätte, damals mal in dem Sinne. Ne? Mhm. Aber ich habe den auch jetzt die letzten 10 Jahre irgendwo mit begleitet, auch schon persönlich kennengelernt, auch schon mal wirklich ein Wochenende mit dem sehr persönlich verbracht. Und ich schaue immer noch zu den Menschen auf, aber so wie halt viele schon gesagt haben, die Schattenseiten. Der kann nicht mehr großartig irgendwo rauslaufen, sich irgendwo einen Kaffee setzen und wird halt nicht erkannt, dass er halt normal ist, wie wir ganzen Menschen draußen hier so. Wir gehen halt irgendwo einkaufen, irgendwas, wir machen unsere alltäglichen Dinge und werden halt nicht wahrgenommen in dem Sinne. Und der rennt halt in den Laden und auf einmal rennen halt irgendwelche Leute auf ihn zu. Ne? Und er fühlt es ja selber, dass er halt so angenommen wird, aber er mag halt auch so irgendwo in dem Sinne, ich möchte auch mal normal sein, ich möchte einfach mal irgendwo hingehen, dass mich mal keiner erkennt. So, das sind jetzt zum Beispiel so, der hat halt, wie gesagt, 200.000 Aufrufe oder Follower, ne? Jetzt ist auch ein anderer, der macht das schon 20 Jahre mit dem ganzen Business. Ich bin so in der Richtung, ich mag halt viel Autos, ne? Und das ist zum Beispiel der JP Kramer, ne? Den habe ich auch persönlich auf der Essen Motor Show einfach nur die Hand gegrüßt, gegeben, habe gesagt, so krass, was du machst, und bin ich weitergegangen. Mhm. Und der hat das dann irgendwann mal so wieder gespiegelt. Ich weiß nicht, ob er mich gemeint hat, aber viele Menschen, wenn das auch gemacht haben und einfach mal ihm die Hand gegrüßt haben, haben gesagt, so krass, was du gemacht hast, was du geschafft hast, und sind weitergegangen. Einfach so der Respekt ihm gegenüber, was er geschafft hat für sich, weil es war ja sein Lebensziel irgendwo. Ja. Vielleicht auch nicht, weil vieles entsteht ja auch aus, ich bin jetzt gerade da und wurde auf einmal gesehen. Ne? Was viele Menschen in diesem Leben vergessen, wir sind alle ein Teil des Lebens und wir sollten alle einfach das sein, was wir sind. Wir strahlen einfach nach draußen aus das, was wir sind. So, und wir werden mit vielen Menschen, wir werden gesehen, wir werden beobachtet, sei es von Freunden, sei es von anderen Leuten, die uns halt auch nicht mögen, aber wir werden ja trotzdem noch beobachtet. Und das heißt ja, jeder einzelne Mensch hier draußen, jeder, der für sich da draußen lebt, ne, der lebt ja sein Leben. Und vor allem, wenn er sein eigenes Leben so lebt, wie er das möchte, strahlt er ja noch was nach außen. Er bringt ja irgendwo eine Botschaft mit. So, na klar, wenn er dann merkt, so für sich, was ja viele Menschen ja irgendwo gemerkt haben, ich kann mit meiner Person, kann ich was bewirken. Ich kann, also das ist ja wie gesagt derjenige, der mit den 200.000 Followern, wo ich sagte, der hat einfach nur sein Leben gelebt, hat das auf YouTube hochgeladen und ganz, ganz viele Menschen haben das geteilt und haben das gefühlt und haben das nachempfunden. Und ich bin der Meinung so, wenn das jeder Mensch da draußen machen würde, dann bräuchten wir gar nicht diesen Neid, den ganz viele Menschen haben.
0: Verstehe, worauf du hinaus willst, ja.
6: Ja, ich fand das auch cool, was du gerade vorgelesen hattest, bevor du mich auf einmal hier so schlagartig in die Leitung reingenommen hast. Das ist genau dieses Background, was ganz viele Leute sagen. Ja, ich will berühmt sein, ich will hier und das. Ja, und was haben wir in der Umfrage gesehen? Die meisten Menschen wollen eigentlich daraus profitieren. Geld. Ja, Geld ist Macht. Nee, Geld verdirbt einen Charakter, sag ich mir.
0: Glaubst du, die Menschen, die wir heutzutage so präsentiert bekommen, die bekannt sind und auch, ich meine jetzt gerade die neu bekannt sind, ne? Nicht die alten Stars, die man noch so kennt aus Funk und Fernsehen, sondern die ja heute so quasi auftauchen. Da gibt's Influencer, die haben 2 Millionen Follower und weder du noch ich haben von denen jemals gehört. Ne? Aber sie sind Richtig. Da und sie sind auch echt, diese Follower.
6: Ja.
0: Glaubst du, dass das wirklich, dass dahinter eigentlich nur Geld als Motivation steckt? Oder glaubst du, das sind Menschen, die auch aus Leidenschaft heraus das erreicht haben?
6: Also ich denke, dass ganz vielen, ich will jetzt nicht alle beurteilen, ne? Aber ich denke, dass aus ganz, ganz vielen das aus der Leidenschaft entstanden ist. Ne? Und bei ganz vielen wird dann auch irgendwann das gewesen sein, so, boah, ich kann ja richtig Geld daraus profitieren. Mhm. Oder machen. Ne? Aber diejenigen, die dann im Endeffekt dann merken, nach vielen Jahren, also ich denke wirklich, die heute so einen richtigen Hype haben, ich habe auf einmal 2 Millionen Follower und mache jetzt mal richtig meine Kohle, sei es Dinge gönnen, natürlich, warum auch nicht? Die haben halt irgendwo eine Marktlücke entdeckt und haben Ansprüche oder finden Menschen, die das anspricht in dem Sinne. Ne? Mhm, und finde ich auch ganz cool, dass die einfach diesen... Ich sage jetzt einfach bloß, jemand hat mal eine Glühbirne erfunden und ist damit nicht reich geworden, aber er ist bekannt. Das ist genau der Punkt, den du vorhin gesagt hast. Es gibt Menschen, die sind total bekannt auf der Welt, aber die sind nicht reich geworden.
0: Ja, die gibt's.
6: So, und jetzt gibt es Leute, die vermarkten ein Produkt, sind damit übelst reich geworden, übelst bekannt geworden, aber sind sie damit glücklich?
0: Ich habe das Gefühl, du wärst lieber berühmt für eine Erfindung und kannst dich trotzdem ganz normal durch die Weltgeschichte bewegen, weil jeder benutzt da zwar deine Erfindung und du bist auch vermögend dadurch geworden, aber und jeder kennt vielleicht sogar dieses Produkt, aber keiner verbindet es mit deinem Gesicht. Du bist trotzdem quasi unsichtbar, wenn du unterwegs bist.
6: Das wäre genau das, was jeder da draußen, jeder Prominente irgendwo möchte.
0: Ja, gut.
6: Der hat Geld damit verdient oder weiß ich was. Aber draußen erkennt ihn keiner. Also das wäre ja eigentlich das Nonplusultra für jeden Menschen da draußen letztendlich. So, ich persönlich muss auch dazu sagen, weil wir hatten das Thema ja vorhin auch, also du hattest das Thema ja vorhin auch so, eine Partnerin, die halt berühmt ist. Wie stehst du als Partner daneben? Ich persönlich würde auch sagen, so, ich würde mich zurücknehmen, würde ihr den Ruhm geben, aber irgendwo, ich möchte es nicht verlangen, aber ich würde es mir schon wünschen, dass sie mich dann auch mal zeigt, dass es mich gibt halt. Ne?
0: So. Gut, das willst du natürlich nicht in der ersten Woche, aber wenn es irgendwann mal wirklich ernst mit euch beiden sein sollte, dann wäre es dir wichtig, dass sie auch öffentlich zu dir steht. Das ist dir wichtig.
6: Genau.
0: Okay. Wenn sie aber jetzt zu dir stehen würde und sagt, ich bin in der Partnerschaft und so weiter, aber ich möchte trotzdem nicht meinen Partner zeigen. Wäre das okay?
6: Also für mich wäre das persönlich immer noch okay.
0: Wobei es natürlich auch von dir abhängt. Ne? Meistens ist es ja so, dass halt jetzt der Partner in dem Fall vielleicht sagt, ey, wir können das zwar offen machen, dass wir zusammen sind, aber ich möchte trotzdem nicht, dass mein Gesicht morgen in der Bildzeitung ist.
6: Ja, das ist halt so, ich bin mittlerweile 41.
0: Ja.
6: Da sieht man das anders. Mit 20 hätte ich wahrscheinlich gesagt, so, nee, auf gar keinen Fall. Ich will präsentiert werden, ich will das miterleben. Ich muss mit bei dir auf den roten Teppich stehen. Früher hätte ich das bestimmt gesagt, aber heute sage ich so, nein, dann geh doch auf den roten Teppich, hol dir deine Bestätigung, die ich dir vielleicht als Partner gar nicht geben kann, weil ich habe dich da so kennengelernt.
0: Mir wär tatsächlich, also ich weiß nicht, vielleicht bin ich da auch ein bisschen eigen, aber mir wäre nicht so wichtig, mit auf den roten Teppich genommen zu werden. Aber ich möchte mit zur Familie genommen werden. Das wäre mir wichtiger.
6: Genau, die Familie, die im Hintergrund...
0: Dass man bei der Familie vorgestellt wird, dass man bei der Familie bekannt ist, dass man zu Familienessen und Festen und so weiter, dass man irgendwie ein Teil davon ist.
6: Oh ja.
0: Das ist für mich eigentlich so das Schönste und Wichtigste auf der Welt.
6: Und ich glaube, das ist den Personen auch das Wichtigste. Ja. Die stehen zwar draußen am Ruhm, die müssen ja dann auch sich irgendwo präsentieren, weil die wollen ja dann auch weiter an ihren Erfolg weiterarbeiten. Und das geht halt dann irgendwo nur über diesen Weg. Mhm. Ne? Und da musst du halt als Partner auch dahinter stehen, vertrauen können, ne? Und sagen, ja, ich stehe hinter dir, ich gebe dir den Weg und mach dein Ding. Aber gleich letztendlich ist es aber auch so, ich habe ja auch mein Leben und ich mache ja auch mein Ding. Also muss sie, auch wenn sie so dermaßen, damals haben wir mal so richtig jetzt krass so auf den Hollywood Boulevard umherrennt, da muss sie aber auch hinter mein Ding stehen, die ich quasi mache für mein normal bürgerliches Leben. Oder halt auch, was ich ja selber merke, ich mache jetzt seit 2018, habe ich angefangen, auch mal ein bisschen Social Media, ein bisschen TikTok zu machen. Und es gibt Leute, die spreche ich auch mit meinen Sachen an. Und die sagen auch so, ja krass, dass du es mal angesprochen hast und so. Und das möchte ich ja auch von meiner Partnerin irgendwo, dass sie dann sagt so, ja, mach das bitte weiter, das machst du gut. Und so möchte ich, oder so trete ich ja meinem Partner gegenüber. Mach das weiter, es ist übelst geil, wenn es dich glücklich macht. Aber wenn ich dich noch ein bisschen glücklicher machen kann, zum Beispiel, wie du es gerade sagst, so mit der Familie, wir gehen einfach für uns privat essen, was Schönes gibt's doch gar nicht. Das ist dann wieder das normale Leben, was du als Promi ja eigentlich nicht mehr hast.
0: Ja. Jörg, vielen Dank. Ich wünsche dir einen schönen Abend. Alles Gute dir.
6: Ich hab echt zu danken.
0: Ja. Bis bald. Danke. Mach's gut. Ciao. So, weiter geht's. Ab in die nächste Leitung. So, und ich freue mich, dass er heute Abend anruft. Ein gern gehörter Gast von mir. Jannis aus Stuttgart ist bei mir. Jannis, grüß dich.
7: Hallo.
0: Hallo.
7: Hallo. Tolles Thema heute. Und zwar berühmt zu sein oder
0: bist du so lieb und machst das Radio noch leise, Jannis? Ja, ich höre mich im Hintergrund und dich auch.
7: Berühmt zu sein oder bekannt zu sein, das ist auch nicht alles, muss ich sagen. Klar, ich bin auch eigentlich ziemlich bekannt von hochrangigen Politikern. Bin schon vor über 25 Jahren mit Friedrich Merz zusammengekommen. Bin mit dem Gregor Gysi seit über 20 Jahren befreundet und mit dem Walter Steinmeier bin ich schon zusammengekommen. Also zusammengekommen, aber auch mit ihm geredet.
0: Jetzt hast du gerade drei Politiker genannt und ich habe mir gerade gedacht, einen davon mag ich wirklich sehr, ist mir sehr sympathisch.
7: Wer?
0: Der Gregor.
7: Ja,
0: ich mag
7: doch, den. Der
0: wenn der auftritt, ich finde den toll. Also wenn der spricht und so weiter,
7: der ist super, ja.
0: Der wirkt so entspannt und so, ja, weiß ich nicht.
7: Find den toll. Er kennt sich halt wirtschaftlich gut aus, politisch auch sehr gut, also muss ich wirklich sagen.
0: Ja, der hat so eine Talkshow, wo er immer so Leute einlädt, weißt du, so verschiedene Prominente, das Ganze meistens in Schwarz-Weiß gefilmt. Und ich finde, der führt tolle Gespräche, ein toller Interview-Gastgeber.
7: Ja, doch. Er wird viel eingeladen, ist in vielen Talkshows, Sendungen.

0: Halle in Augsburg 2018, wo die Vertriebene, Heimatvertriebene, wo da die Zusammenkunft war. Da habe ich bloß ganz minimal zwei Sätze gesagt. Er ist sehr arrogant, sehr überheblich, wie der Friedrich Merz.
1: Zu wem?
0: Aber generell gegen die normale breite Masse. Also er kann da wenig zuhören.
1: Sprichst du über Merz oder über wen sprichst du?
0: Über Friedrich Merz, aber auch über Manfred Söder. Also die sind von ihrer Art alle gleich, also die beide.
1: Manfred oder Markus?
0: Markus Söder.
1: Okay. Warum ich das jetzt gerade angesprochen habe, ist nicht, weil ich über Politiker sprechen möchte, sondern über Berühmtheit. Das ist ja das Thema heute. Glaubst du, dass wenn man berühmt wird und einen wirklich jeder auf der Straße erkennt, dass man sich in seiner Persönlichkeit verändert?
0: Man verändert sich automatisch, ob man das wahrnimmt oder nicht. Es macht ja was mit einem. Man merkt, hoppla, die Leute kennen einen, man spricht, man wird angesprochen, man wird, dass man mit einem sich fotografieren lässt oder so, das kann auch vorkommen. Aber ich bin auch schon bekannt, ich bin auch schon in die Nachrichten gekommen.
1: Ja gut, aber die Frage war ja, inwieweit das, also verstärkt es eher das, was schon da ist, oder kann es eher sogar das Schlimmste aus dir rausholen?
0: Es verstärkt vielleicht, aber es könnte auch, kommt drauf an, wie man die innerliche Einstellung hat, es kann auch ins Negative umschlagen.
1: Es kann auch ins Negative umschlagen, okay.
0: Und es kann auch ins Negative umschlagen. Wo ich sehr stark beeindruckt bin vom Uwe Lacic, der Kandidat für die ehemalige Bundestagswahl 2021, mhm, wo ich in Rotenburg ihn getroffen habe. Die Veranstaltung war vorm Rathaus und ich bin dann hinterher im Hintereingang, wo sie auch rausgekommen sind, wo dann die Staatskarosse gestanden sind. Und er kommt raus und der Innenminister Strobel wollte ihn wegziehen, dass er nicht mit mir reden soll oder so, und hat was dagegen gehabt. Okay. Und er hat dann gesagt, stopp, und kommt zu mir her und hat mit mir ein paar Worte geredet, so 10 Minuten, Viertelstunde, hab die negative Dinge, was mir nicht passt, an die CDU mich geäußert, was schiefgelaufen ist, was er auch gemacht hat, wegen mit dem sozialen Wohnungsbau, die Landesentwicklungsgesellschaften verkauft, dann die 10E-Abschreibung.
1: Ja, das, wir reden gerade viel über Politik, ja. Das ist ja gar nicht das Thema heute. Geht ja ums Berühmtsein. Ich weiß, dass, dass das alles irgendwie bei dir in der Geschichte zusammenhängt. Aber um da nochmal zurückzukommen, was ist jetzt das, was du, was mit dem Thema noch zusammenhängt, zum Thema Berühmtsein?
0: Also es gehört auch Vernunft dazu, vernünftig mit umzugehen, wenn man berühmt wird oder wenn man mit Schauspielern oder mit Stars oder mit Politikern zusammenkommt. Oder
1: wer bereitet einen darauf vor? Oder wie kann man in dem Moment, wenn es soweit ist, sich
0: also ich habe mich nicht, ich habe gesagt, wenn es sich ergibt oder wenn ich automatisch in die Kamera komme und oder ich werde gefragt oder man fragt mich wegen Interview, dass ich schon meine Gedanken mache, was ich sage und wie ich das sage, was auch noch ausgestrahlt wurde manchmal oder auch nicht. Also ganz, ganz ruhig und gelassen und nicht jetzt, ja, oh, jetzt, wie soll ich sagen, und dass man sich sehr stark an

0: spannend, wo man dann Probleme hat, dann geht es erst recht schief.
1: Naja, also Ruhe bewahren und vielleicht genau überlegen, was man sagt.
0: Ja.
1: Aber so wirklich Unterstützung, Hilfe kann man erstmal nicht erwarten.
0: Nein, man wächst, wenn man jetzt das immer wieder mal ergibt sich so eine Gelegenheit dann, oder es gibt so eine Situation, wo sich sowas ergibt, dann ist das halt, wie gehe ich um und wie äußere mich. Es ist dann auch so, man muss es aufpassen, wie man was formuliert, weil manche, die können einen nachher angreifen, die wo einen kennen oder singen oder das Negative.
1: Die drehen einem die Worte im Mund um, ne? Und dann kommt was
0: Ja,
1: ganz
0: und
1: anderes
0: dann auch
1: bei.
0: im Internet nachkommt oder dann, ich bin auch dann von manchen schon beleidigt worden.
1: Das ist nicht schön. Janis, bleib gerne noch dran, dann können wir noch in Ruhe reden, euch da draußen. Vielen Dank fürs Zuhören, fürs Mailschreiben, fürs Posten. Das war's heute zum Thema berühmt. Wie würdest du damit umgehen? Euch einen schönen Abend und wir hören uns wieder ab 12 Uhr. Bis dahin, bleibt gesund und munter. Alles Gute euch. Tschüss.

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1: Alle gegen Rolf.
2: So sieht's aus. Wen haben wir?
3: Hi, hier ist Jenny.
2: Jenny, hallo.
4: Hallo, Jenny.
2: Hey, auf was hast du jetzt Bock?
3: Auf ein Quiz?
4: Ja.
2: Gegen mich vielleicht?
3: Ja, warum nicht?
4: Ja, was gut. Ein Zufall.
2: Guck mal, dann lass uns das doch gemeinsam machen. Was ist denn deine Kategorie?
3: Marvel-Filme.
4: Oh.
2: Oh, shit.
4: Die Augen gehen ganz groß auf.
2: Also die Klassiker, so Spider-Man, kann ich mich erinnern, so ein bisschen.
4: Mhm.
2: Boah, ey, das ist krass. Bist du großer Fan?
3: Ich würde sagen, dass ich alle Filme gesehen habe und fast alle Serien.
4: Wow, krass. Wow. Das ist eine Ansage.
2: Okay, dann wird das jetzt unangenehm für mich, glaube ich.
4: Ja, ich glaube auch. Ich kann dir nicht helfen, Rolf. Ich bin da nämlich auch nicht im Thema. Ihr tretet in eurem Spezialgebiet gegen Rolf an. Es gibt gleich drei Fragen, jeweils drei Antwortmöglichkeiten.
2: Ja.
4: Rolf, du antwortest immer zuerst und danach die Expertin. Und zu gewinnen gibt es Big FM-Socken.
2: Hey, let's go.
4: Frage Nummer eins. Wie heißt der Superheld, der einen Schild trägt? A. Spider-Man. B. Captain America. C. Thor.
2: Also Spider-Man auf gar keinen Fall. Thor glaube ich auch nicht. Ich meine, es wäre Captain America.
4: Jenny?
3: Definitiv Captain America, ja.
4: Und das ist richtig!
2: Ja!
4: Und damit steht's 1-1. Frage Nummer 2. Welcher dieser Superhelden ist nicht von Marvel? A. Captain America, B. Deadpool, C. Batman.
2: Ich meine, dass Deadpool von Marvel ist. Deshalb sage ich, nicht von Marvel ist Batman.
4: Jenny?
3: Richtig, Batman ist nicht dabei.
4: Und das ist richtig!
2: Ja. Ich bin grad überrascht von mir selbst.
4: Geil, ich auch. Es läuft doch gut. Es läuft super.
2: Wow.
4: Vor allem sau spannend, weil die nächste Frage könnte es ja entscheiden.
2: Ja.
4: Frage Nummer 3. Wie heißt der Hammer von Thor? A. Mjölnir. B. Hügge. C. Hammer.
2: Waren das gerade richtige Worte, die du benutzt?
4: Ja, ich schwöre, es ist genauso, wie ich es vorgelesen habe. Die alle drei werden so ausgesprochen.
2: Das habe ich noch nie gehört, tatsächlich.
4: Der Hammer von Thor.
2: Wie ist die C nochmal?
4: Hammer.
2: Das klingt super, das nehme ich.
4: Jenny?
3: Leider falsch. Es ist Mjölnir.
4: Und das ist richtig! Jenny, Big FM-Socken!
3: Ja.

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0: Leute, Ü50-Gittis oder wie ich sie gerne nenne, die Pikolöchen-Nationalmannschaft und natürlich noch eine Schulklasse, weil Herr Schliephage auf die Idee kam, dass die Schüler unbedingt mal die Porta Nigra sehen müssen. Man selbst steht in der Regel irgendwo dazwischen, ist damit beschäftigt, dass einem die einkrallige blinde Taube nicht die Schnittlauchbrezel klaut und genießt dazu wahlweise einen Starbucks-Kaffee für 127.000 Euro oder eben ein lecker Bierchen. Aber genau damit ist jetzt Schluss, denn die Deutsche Bahn möchte bis 15. Oktober flächendeckend an allen 5.400 Bahnhöfen ein Alkoholverbot einführen. Ein schwerer Schlag gegen die Fußballfan- und JGA-Industrie. Die Einhaltungen sollen übrigens das DB-Sicherheitspersonal und die Bundespolizei überprüfen. Wer erwischt wird, dem droht ein Platzverweis. Platzverweis. So ein Quatsch. Ich meine, seit der WM wissen wir doch, dass Trump einfach nur Infantino anrufen muss und der Platzverweis wird einfach aufgehoben. Ganz neu ist die Idee von so einem Alkoholverbot aber natürlich nicht. In München, Hamburg und auch in Frankfurt ist der Alkoholkonsum schon per Hausrecht untersagt. Gerade in Frankfurt funktioniert das ja klasse. Dort konsumiert man statt einer Flasche Becks einfach weiterhin Crack oder Heroin.
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0: aus Mannheim.
1: Das ist doch Gaga.
0: Das ist richtig.
2: Und Caro aus Mohart.
3: Guten Morgen.
0: Moin.
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0: An diesem Donnerstag ist es 5.56 Uhr. Schön, dass ihr alle mit am Start seid. Hey.
2: Hey.
0: Guten Morgen. So, und wir starten natürlich mit eurem 6 Uhr Song. Es geht um einen Song, egal was es für ein Song ist.
2: Ja.
0: Wo ihr sagt, ey, den brauchen wir, um einen guten Tag reinzustarten. Klang gestern so. Hier ist Big FM. Schönen guten Morgen. Wer bist du und was machen wir?
5: Hi, hier ist der Keno und abbrechen bitte.
0: Haben wir gemacht an der Stelle.
2: Fand ich jetzt aber eigentlich ganz geil. Ja, so zum Aufwachen, so oh, hallo, guten Morgen, Welt.
0: Ja, ist ein bisschen, ja. Wir haben ein bisschen der Bums gefehlt. Dementsprechend auch die Frage, Keno, was willst du denn heute hören?
5: Ich wünsche mir den SpongeBob-Intro-Song, einfach weil der morgens richtig gute Laune verbreitet und wer mag nicht SpongeBob?
0: Okay, ich nicht. Also ich mag SpongeBob nicht.
2: Ich auch nicht.
0: aber gut, ihr könnt den Song ja auch jederzeit abbrechen, indem ihr anruft auf der 08900901. Ansonsten hören wir jetzt das Intro in voller Länge. Und bitte.
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0: Hier ist Big FM, schönen guten Morgen, wer bist du und was machen wir?
1: Hi, ist Andi.
0: Ja.
1: Abbrechen, abbrechen, oh, bitte.
0: Ja, ja, danke Andi, danke Andi.
2: Danke. Ich frage mich manchmal wirklich, was mein Job ist.
0: Was?
2: Ich frage mich manchmal, was eigentlich mein Job ist morgens hier.
0: Das ist wirklich ganz wild.
3: Oh, ich hab's geliebt, ich hab's genossen.
0: Ja,
2: war
0: ja.
2: Cool,
3: sehr geil.
2: Kindheitsvibes.
3: Ja.
0: Stimmt. Ich brauch's nicht, deshalb vielen Dank für den Abbruch. Bleib kurz dran, kannst dir einen 6 Uhr Song für morgen wünschen, ja?
1: Perfekt,
0: danke schön,
1: ciao.
0: Jo, ciao. Und Jana, was trendet heute Morgen auf den Socials?
2: Ein Influencer hat jetzt die Medizin-Influencer-Branche hops genommen. Er wollte beweisen, dass die Leute, die euch bei Instagram über Medizinprodukte aufklären, keine Ahnung haben. Dazu hat er sich einfach eine Krankheit ausgedacht und schwupps sind viele drauf reingefahren, haben es einfach an ihre Follower weitergegeben. In einem Statement-Video meinte er, das ist der Beweis.
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0: Marvin Wildtag
2: ganz
0: übrigens
2: genau,
0: war das,
2: ja.
0: Der
2: ja
0: schon die ein oder anderen Influencer hops genommen haben. Ich habe mir das Video angeguckt, es ist super interessant.
2: Sehr geil.
0: Mal wieder sehr gut gemacht.
2: Ja.
0: So, was ist heute Morgen denn sonst noch für uns wichtig?
2: Die EU-Kommission hat grünes Licht gegeben für die milliardenschwere Übernahme von Warner Brothers durch den Konkurrenten Paramount. Ja, allerdings nur unter Auflagen. Paramount muss seine Beteiligung am Filmverleiher United International Pictures abgeben. Die EU-Kommission befürchtet nämlich, dass Paramount nach der Übernahme schlechtere Konditionen für Kinobetreiber durchsetzen könnte und das am Ende zum Nachteil der europäischen Verbraucher, also uns, werden könnte. Bei der Filmproduktion selbst sieht die Kommission dagegen keine Gefahr für den Wettbewerb. Der bisherige Kanzleramtsminister Thorsten Frey soll neuer Vorsitzender der Unionsfraktion im Bundestag werden. Kommende Woche stellt er sich zur Wahl. Das Amt ist frei, weil Jens Spahn ja nach heftiger Kritik innerhalb der Union zurückgetreten ist. Auslöser war die Entscheidung, gemeinsam mit seinem Ehemann ein Kind von einer Leihmutter in den USA austragen zu lassen. Wer Frey als Kanzleramtsminister nachfolgt, ist noch offen aktuell.
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2: Ja, und tausende Touristen mussten jetzt vorsorglich wegen eines Waldbrandes in Frankreich evakuiert werden. Bei Bordeaux ist nämlich ein Feuer ausgebrochen und hat schon 800 Hektar verkokelt. Laut Behörden sei noch niemand verletzt worden. Auch ein Campingplatz mit über

0: 3.500 Touristen musste geräumt werden, genauso wie ein Strand, an dem so 600 Fahrzeuge standen. Die mussten alle weg.
1: Dankeschön, Jana, für die Momente. Aktuell ist wieder in einer knappen halben Stunde.
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4: In Bayern bleibt es zunächst stark bewölkt, später klart es auf. Am Vormittag zieht noch zäher Hochnebel durch, vor allem im Süden. Ab dem Nachmittag scheint öfter die Sonne, der Wind frischt auf und es wird deutlich freundlicher. Höchstwerte meist 22 Grad. Für den Feierabend kurzer Spaziergang oder ein Drink auf der Dachterrasse. Und morgen wird es freundlicher mit Höchstwerten um 25 Grad. Gerade sieht es so aus, Forchheim 14 Grad, Pfaffenhofen an der Ilm 12 Grad und Rosenheim 16 Grad. Viel Lust auf raus.
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4: A8 Salzburg. Richtung München zwischen Grenzübergang, Bad Reichenhall und Bad Reichenhall, dichter Verkehr 3 Minuten. A9 Nürnberg, Richtung München, 1 Kilometer Stau zwischen Allersberg und Hilpoltstein, 10 Minuten. A99 München Nord, Richtung München Südwest, 1 Kilometer Stillstand zwischen München Neuherberg und München Ludwigsfeld, 4 Minuten. B25 Donauwörth, Richtung Feuchtwangen, dichter Verkehr zwischen Dinkelsbühl und Schopfloch, 7 Minuten. Gute Fahrt.

0: 7 Minuten nach 6.
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0: Klingelt durch. Wen haben wir denn heute?
3: Ja, moin Rolf. Hier ist Dennis.
0: Moin.
3: Aus Achim.
0: Dennis.
2: Hey.
0: Wie ist dein Feeling heute Morgen? Gibt es einen besonderen Wunsch, den du heute Morgen hast?
3: Ich würde dich gerne in dem Quiz mal aus den Socken hauen.
0: Ja, ja.
2: Oh. Das passt.
0: Das ist lustig, weil es gibt ja BGFM-Socken zu gewinnen. Das ist ganz toll. Cool. Welches Quiz hast du dir denn ausgedacht?
3: Also mein Themengebiet ist Fußball.
0: Um Gottes Willen. Oh, Alter.
2: Oh, ja.
0: Alter,
2: Lieblingsthema, was hast du denn?
0: Dennis weiß das, dass ich da ganz schwierig, dass das bei mir ganz schwierig ist, das Thema. Jetzt wird's richtig peinlich, Leute. Jetzt wird's richtig peinlich.
2: Es heißt nämlich wieder alle gegen Rolf. Drei Fragen, jeweils drei Antwortmöglichkeiten gibt es gleich. Rolf antwortet immer zuerst, danach der Experte. Und zu gewinnen gibt es Big FM Socken.
0: Yes, dann legen wir los.
2: Frage Nummer eins. Diesmal lief es für Deutschland ja nicht so gut bei der WM. Wie viele WM-Titel hat Deutschland denn in der Vergangenheit gewonnen? Jetzt hör zu! A.
0: Zählt schon.
2: 4. B. 5. Oder C. 6.
0: Was waren die Antwortmöglichkeiten?
2: A. 4. B. 5. C. 6.
0: A. 4, glaube ich.
2: Dennis?
3: Ja, 4 sage ich auch.
2: Und das ist richtig!
0: Ja.
2: Hast du geraten? Oder
0: ich habe mir jetzt gerade diesen Song von den Sportfreunden Stiller wieder durch den Kopf gehen lassen.
2: Sehr
0: 54,
2: gut.
0: 74, 90.
2: Radio-Typ.
0: Und da war noch einer.
2: Ja.
0: So, gut. Ja.
2: Also, es steht 1-1. Frage Nummer 2. Wer verfasste die ersten Fußballregeln? A. Queen Victoria. B. Der Hausmeister einer Londoner Grundschule. Oder C. Studenten der Cambridge University.
0: Also das Einzige, was ich weiß, ist ja, dass also England das Fußball-Mutterland ist, so. Das ist klar. Also muss es irgendwo in England passiert sein. Der Hausmeister, das wäre natürlich unfassbar witzig.
2: Mhm.
0: Ach komm, ich gehe mit der Witzigen. Komm, ich sag der Hausmeister.
2: Okay, dann sagst du B. Was sagt Dennis?
3: Ich würde A sagen, Queen Victoria. Auch wenn sie vielleicht nicht mit Fußball zu tun hatte damals. Aber ich denke, dass irgendwer die Regeln bestimmt und vielleicht das von höherer Stelle dann kommt.
2: Das ist beides falsch.
0: Ach, krass.
2: Ja, das ist C, Studenten der Cambridge University. Die haben das nämlich im 19. Jahrhundert irgendwann gemacht.
0: Dennis, haben wir jetzt beide was dazugelernt. Ja.
2: Und noch ein Fun Fact finde ich nämlich auch krass. Damals durfte der Ball noch mit den Händen gefangen werden. Also das war so ein...
0: Das ist ja aber ganz
2: alles, alles erlaubt. Da
3: hätte sich Kukorea ja gefreut.
2: Also steht noch immer 1-1.
0: Ja.
2: Frage Nummer 3 könnte entscheiden. Welcher deutsche Fußballverein hat das größte Stadion? A. FC Bayern München, B. Borussia Dortmund oder C. der VfB Stuttgart.
0: Oh, also klar, Bayern ist der größte Verein, so.
2: Mhm.
0: Ich weiß, weil ich mal mit Fabi darüber gesprochen habe, ich glaube, Bayern ist auch der Verein mit den meisten Mitgliedern. Ich sag Bayern. Allianz Arena ist das dann, glaube ich, ne?
2: Mhm. Also gehst du mit A?
0: Ja.
2: Dennis?
3: Ich sag Dortmund.
2: Und das ist richtig! Es ist Dortmund!
3: Hey.
2: Du hast gewonnen, Dennis! Big FM-Socken für dich!
3: Ja, danke.
0: Gott,
3: war doch ein enges Rennen, also muss ich sagen.
0: Ach,
3: Rolf, du hast dich echt tapfer geschlagen.
0: Oh, Gott sei Dank. Ey, ich bin so froh, dass ich jetzt nicht der absolute Verlierer gerade bin. Ey, Gott sei Dank.
2: Das hast du echt gut gemacht.
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0: 6, das ist Big FM, hier in Deutschlands Big Star Morning Show. Yes. Büschra ist für euch am Start.
1: Guten Morgen.
0: Fabi ist da.
2: Jo, guten Morgen.
0: Und ich bin Rolf. Guten Morgen. So, Fabi ist heute im Nostalgie-Modus. Passt auch ein bisschen zum Throwback Thursday. Heute ja wieder ab 9 Songs von früher, die wir feiern. Und was bei Fabi Nostalgie bedeutet, erfahrt

0: außerdem.
1: Oh, ich liebe diesen Mann. Das ist Bruno Mars mit der neuen Nummer On My Soul.
0: Innerhalb der nächsten 20 Minuten.
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0: Original Timberland, Nelly Furtado und So Shy. Song heißt Morning After Dark. Es ist 6.26 Uhr und rüber geht's zu Jana in die News. Was trendet auf den Socials?
1: Wie wird die dritte Staffel Kaulitz und Kaulitz?
2: Das ist so eine ganz spicy Bloody Mary, aber so spicy, dass man die nicht austrinken kann.
1: Das war Tom Kaulitz gestern Abend im Big FM Interview bei der Premiere in Berlin auf den Socials. Riesenthema. Alle freuen sich auf die dritte Staffel, die heute rauskommt. Ab 9, schätze ich ungefähr.
0: 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Und die Videos dazu jetzt bei Big FM Instagram in der Story. Ja. Jana, was ist heute Morgen denn sonst noch für uns wichtig?
1: Die EU-Kommission hat grünes Licht für die milliardenschwere Übernahme von Warner Brothers durch den Konkurrenten Paramount gegeben. Allerdings nur unter Auflagen. Paramount muss seine Beteiligung am Filmverleih United International Pictures abgeben. Die EU-Kommission befürchtet nämlich, dass Paramount nach der Übernahme schlechtere Konditionen für Kinobetreiber durchsetzen könnte und dass das am Ende dann zum Nachteil von uns europäischen Verbrauchern wird. Bei der Filmproduktion selbst sieht die Kommission dagegen keine Gefahr für den Wettbewerb. Das US-Militär hat den Iran erneut 5 Stunden lang angegriffen. Nach Militärangaben waren Raketen- und Drohnenlageranlagen zur Küstenüberwachung und die Flugabwehr des Landes die Ziele. Die Angriffe sollen künftige Attacken auf Handelsschiffe und zivile Seeleute verhindern durch den Iran. Es war bereits die 12. Nacht in Folge, in der die USA die Islamische Republik angegriffen haben.
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1: Ja, wir zwischen 11 und 29 Jahren verursachen pro Kopf die höchste Ernährungsemissionen überhaupt. Oh. Gründe sind vor allem mehr Fleisch- und Milchprodukte, Süßgetränke und stark verarbeitete Lebensmittel, die wir jungen Leute anscheinend zu uns nehmen. Mhm. Menschen über 60 stoßen pro Person zwar weniger aus, ihr Anteil an den Gesamtemissionen wächst aber durch die alternde Bevölkerung. Das macht ja auch Sinn. Die Studie fordert deshalb altersgerechte Ernährungskonzepte, die Klimaschutz und Gesundheit verbinden. Man muss aber auch sagen, natürlich sind wir jungen Leute mehr am Essen. Wir sind ja auch noch am Wachsen und ältere Leute essen ja auch einfach nicht mehr so viel. Ja. Das haben sie auch in der Studie gesagt. Das muss auf jeden Fall noch mit einbeziehen, die Info.
0: Und viel Püriertes. Ja. Gut, Jana, vielen Dank für den Moment.
1: Gekocht und püriert.
0: Lecker. Aktuell ist wieder in einer knappen halben Stunde.
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4: 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In Bayern bleibt es vormittags meist stark bewölkt und trüb. Am Nachmittag reißt die Wolkendecke auf und es wird freundlicher. Höchstwerte um 21 bis 22 Grad. Frischer bis starker Nordwestwind, also Haarspray oder Kappe. Abends klart es weiter auf, ideal fürs Afterwork auf der Rooftop-Bar. Morgen zeigt sich Bayern sonniger mit Höchstwerten um 23 bis 25 Grad. Genießt das Aufreißen der Wolken für Rooftop-Vibes. In Deggendorf 13 Grad, in Geretsried 14 Grad, in Kempten, Allgäu 12 Grad.
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4: 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A8 Salzburg Richtung München zwischen Grenzübergang Bad Reichenhall und Bad Reichenhall dichter Verkehr. A9 Nürnberg Richtung München zwischen Allersberg und Hilpoltstein, 1 Kilometer Stau, 7 Minuten. A96 München Richtung Lindau zwischen Mindelheim und Stetten dichter Verkehr. A99 Autobahnring München-München Nord Richtung München Südwest zwischen München Neuherberg und München Ludwigsfeld, 2 Kilometer Stau, 15 Minuten Verzögerung. Gute Fahrt.
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0: 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We are back. Deutschlands biggste Morning Show. Um 6.29 Uhr. Schön, dass ihr alle mit am Start seid. So, Büschra, die neue Frau in der Show ist da.
1: Guten Morgen.
0: Jana ist für euch in den News.
1: Morgen.
0: Und ich bin Rolf. Guten Morgen. So, Marshmallow and Marie machen wir gleich noch mit Friends. Und das ist die aktuelle von Teddy Swims, Mr. Know-It-All.

0: Deutschlands biggste Morning Show, Marshmallow and Marie Friends, Big FM um 6.34 Uhr. Und hier ist Fabi.
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3: Tja, Leute, ihr habt es diese Woche bestimmt mitbekommen, die Diddlemaus ist zurück. Der Grund, warum auf Schulhöfen in den 90ern früher härter gedealt wurde als im Görlitzer Park. Naja, bevor Nora ihren schicken Zweiteiler für ihren Juniorberaterjob bei KPMG und der Kreisversammlung der Juli-Snacker Odenwald angezogen hat, hat sie nämlich am Klettergerüst der armen Selina das letzte Diddleblatt mit Duft abgezogen. Ja, Diddleblätter waren unsere ersten Wertpapiere. Mit den ganzen Diddlepapierblöcken, Stickern und Plüschfiguren kommt aber vor allem die Erinnerung daran zurück, wie schön früher alles war. Dabei kann man passend zum Throwback Thursday mal sagen, wir vermissen nicht die Zeit, sondern ein Gefühl. Das Gefühl, dass alles leichter war, irgendwie bunter und als die größte Sorge war, dass man nicht mal einen Euro für einen Mc's Cheeseburger hatte. Das Gefühl, von dem ich spreche, ist Nostalgie. Man kann es sehen, riechen und seine ganze Karriere darauf aufbauen. Wie Luke Mockridge, der Mario Barth der Millennials. Oh. Kennt er Gummibärenbande? Kennt er, kennt er? Ja, dabei ist Nostalgie eigentlich auch nur die höflichste Form der Depression. Und damit zu spielen, ist gerade komplett in. Wow. Pokémon, Adidas Retro-Trikots zur WM. Verdammt, Aldi Nord verkaufte letzte Woche Eistee im Tetrapack-Look der 90er. Yeah. Aber vermissen wir eigentlich wirklich Eistee oder Diddle? Nein, natürlich nicht. Niemand vermisst wirklich ein weißes Nagetier mit zu großen Füßen. Oder vermisst hier jemand Julian Nagelsmann? Nein. Vermissen wir aber wirklich das früher? Oder vermissen wir eigentlich uns selbst? Oh, oder doch eher lieb. Den Mc's Cheeseburger für einen Euro?
1: Ja, klar. 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
5: Danke.

0: So, jetzt haben wir alle Gefühle wieder rausgelassen.
1: Ah, schön.
0: David Kushner und Daylight. Big FM ist hier in Deutschlands Bigster Morning Show. Ariana Grande.
1: Yes. Und Dead Girl, nächste Woche kommt das Album raus. Fans flippen komplett aus.
0: Ja, natürlich.
1: Einmal, die hat ja die riesen Fanbase.
0: Ja, es ist so Ariana Grande, Taylor Swift und so, da drehen ja alle immer komplett durch.
1: Komplett.
0: Egal, was sie
1: machen. Ganze Zimmer ist voller Poster und alles. Die haben ein eigenes Zimmer dafür.
0: Wahrscheinlich, ja. So, I Hate That I Made You Love Me. So heißt die neue Single von Ariana Grande. Spielen wir euch gleich noch außerdem.

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0: Es ist 6.56 Uhr. Big FM ist hier und Jana, was trendet auf den Socials?
1: Influencer Marvin Wildhage hat sich jetzt die Medizin-Influencer-Branche mal vorgenommen und sie hops genommen. Er wollte beweisen, dass die Leute, die auf Instagram über Medizinprodukte aufklären, keine Ahnung haben. Dazu hat er sich einfach eine Krankheit ausgedacht und schwupps, viele sind drauf reingefallen, haben es an ihre Follower weitergegeben. Ein Statement, ja.
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1: Das ist crazy. News. Krank, oder?
0: Es ist wirklich krank. Marvin Wildhage hat ja schon einige nice Sachen gemacht. Ja. Oder hat Influencer enttarnt, für was die alles so Werbung machen. Ja. Gutes Video. Zieht euch auf jeden Fall mal rein. Gibt's bei YouTube, ist da auch in den Trends. Zurecht. Jana, was ist heute Morgen denn sonst noch für uns wichtig?
1: US-Regierung will Saudi-Arabien helfen, ein ziviles Atomprogramm aufzubauen. Sie haben dazu beide Seiten dazu ein Abkommen in Washington unterzeichnet, sagte das US-Energieministerium. Was genau drin steht, wurde tatsächlich nicht öffentlich gemacht. Die USA will wirtschaftlich profitieren und nukleare Waren exportieren und so Jobs in den USA schaffen. Viele US-Abgeordnete und auch Israel hatten schon in der Vergangenheit Bedenken gegen diese Zusammenarbeit geäußert. Angelina Jolies und Brad Pitts Tochter Vivienne will den Nachnamen ihres Vaters jetzt auch ablegen. Die 18-Jährige hat in Los Angeles eine Namensänderung beantragt. Damit folgt sie ihren Geschwistern Shiloh, Zahara und Maddox. Jolie reichte ja 2016 die Scheidung ein und warf Brad Pitt Handgreiflichkeiten gegen sie und die Kinder vor. Die Ermittlungen wurden damals gegen ihn eingestellt. Seitdem tobt aber ein Sorgerechtsstreit.
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1: Beim DFB-Pokalfinale. So. Ende Mai haben Fans ja wirklich massiv Pyrotechnik gezündet. Und das wird für Bayern München und den VfB Stuttgart jetzt richtig teuer. Denn beide Bundesligisten müssen jeweils 260.000 Euro Strafe jetzt dafür zahlen. Das DFB-Sportgericht verhängte das Ganze wegen unsportlichen Verhaltens und den ganzen Anhängern. Und ganz ungefährlich ist das Ganze ja auch nicht, zumindest wenn er es übertreibt.
0: Okay, Dankeschön für den Moment. Aktuell ist für euch auch wieder in einer knappen halben Stunde.
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4: In Bayern bleibt es heute stark bewölkt und kühl. Am Vormittag zeigt sich im Norden zeitweise mehr heller Himmel. Nachmittags lockert es auf und die Sonne kommt raus. Die Höchstwerte erreichen meist 21 bis 22 Grad. Am Abend klart es auf und bleibt trocken. Morgen wird es freundlicher und sonniger mit Höchstwerten um 23 bis 25 Grad. Perfektes Wetter für ein spontanes Afterwork auf der Rooftop. Gerade sieht's so aus: Garmisch-Partenkirchen 14 Grad, Starnberg 16 Grad, Dachau 13 Grad.
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4: Das ist aktuell los auf den Straßen. A94 Passau Richtung München zwischen Hohenlinden und Marktschwaben. 5 Kilometer stockender Verkehr mit 7 Minuten Zeitverlust. A99 Autobahnring München-München-Nord Richtung München-Südwest zwischen München-Neuherberg und München-Ludwigsfeld. 3 Kilometer Stau mit 22 Minuten Zeitverlust. B2 Mittlerer Ring München zwischen Hansastraße und Donnersberger Brücke. Sehr dichter Verkehr mit 4 Minuten Verzögerung. Gute Fahrt.
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0: Ella aus Heidelberg ist dabei.
5: Morgen, Ralf.
0: Hey, moin.
1: Und René aus Donau-Esching ist auch dabei.
6: Hallihallo, meine Lieben.
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0: Dankeschön fürs Einschalten und Aushalten auch an diesem Donnerstag. Ja. Jana ist für euch in den News.
1: Guten Morgen.
0: Und Büschra, die neue Frau in der Show, hat harte Wochen hinter sich.
1: Ja.
0: Probezeit extrem. Wir wollten wissen, ist sie genauso verrückt wie ihr in der Community?
1: Yes.
0: Immer noch voller Emotionen von gestern, oder?
1: Ja, ich kann es nicht fassen, dass wir das gemacht haben. Also, dass ich einfach rasiert habe, einen Kopf rasiert habe.
0: Ja, nämlich den Kopf von Lisa, die sich hat die Haare abschneiden lassen, für Büschra.
1: Ich gebe ihr jetzt den Spiegel. Achtung! Boah, verrückt. Das ist...
7: Was sagst du? Sprachlos?
1: Ja. Okay, ja, das ist schon kurz.
0: Ja, die ganzen Stories übrigens auch nochmal Big FM bei Instagram. Wir wollen gleich nochmal die komplette Probezeit zusammenfassen. Und ich habe es gestern schon angekündigt, es geht weiter.
1: Ja, oh Gott, ich bin so gespannt. Wie denn? Was denn?

0: Oh Gott.
1: Büschner, eine Sache haben wir noch für dich. Mhm. Welche ganz genau? Das erfahrt ihr nach 3 Songs. Außerdem gleich. Eine sehr, sehr geile neue Single von Crazy Abrams spielen wir euch, heißt Look at My Life.

0: Sehr, sehr geile neue Single von Crazy Abrams. Heißt Look at My Life, es ist 7:08.
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0: Katzenfutter.
2: Ja.
0: Hast du gegessen?
2: Das war wirklich, also das will ich nie wieder machen.
0: Ja, die Spinne auf der Hand.
3: Oh Gott, oh Gott, oh Gott. Oh nein, nein, nein. Ich glaube, ich kann das nicht.
4: Ganz entspannt bleiben.
2: Gänsehaut immer noch im Nacken.
0: Oh. Dann war Büschra in ganz Deutschland unterwegs, beim Cleanup.
2: Yes, da, wilder Ritt auch. Das war so schön. Ich hatte die geilste Cleanup-Gang. Die hatten so Bock und wir haben da sauber gemacht.
0: Büschra ist in den Sarg eingestiegen, hat über eine Stunde da drin ausgehalten.
3: Ich kriege halt keine Luft mehr, ich glaube. Mein Kreislauf macht's auch nicht mehr mit.
2: Also das hat sehr viel mit mir gemacht einfach, die Enge, die Dunkelheit. Auch da bin ich sehr stolz, dass ich es gemacht habe.
0: Es gab eine Challenge, da hat Büschra gesagt, das machen wir nicht.
2: Ja, Glatze rasieren und spenden. Ey, das traue ich mich nicht. Lisa war mein Joker, die hat das gemacht.
5: Ich habe der Büschra erzählt, dass ich tatsächlich gerne ihr Joker sein würde. Meine Mama ist 2023 leider an Krebs gestorben. Ich weiß noch, wie sie damals, als sie sich die Haare abrasieren musste, mit sich gehadert hat. Und ich wollte das damals auch machen. Sie hat es mir aber leider verboten.
2: Der habe ich die Haare abrasiert. Ich komme nicht drauf klar. Ich komme nicht auf mein Leben klar.
0: Ja, es war eine sehr emotionale Kiste.
5: Also es war wirklich, als hätte ich meine Mama in die Augen geguckt. Und jetzt kommt es tatsächlich gerade das erste Mal an. Stolz sein und irgendwie auch zu wissen, wofür man das gemacht hat.
2: Ja.
0: Da ist schon...
2: Ach Gott. Ich bin auch froh und sehr stolz. Sorry, das war ein wilder Ritt. Alles. Probezeit Extreme, sehr viel mit mir gemacht. Ich bin so fucking stolz, wirklich.
0: Kannst du auch sagen.
2: Ui, also ich fühle all das, was sie gesagt hat.
0: Wir haben uns natürlich auch überlegt, was kommt denn jetzt eigentlich? Und uns ist was aufgefallen. Büschra hat uns erzählt, dass sie noch nie auf einem richtigen Festival war.
2: Nee.
0: Wie wär's denn mit einem Festival? Ja?
2: Ja.
0: Ja.
2: Aha. Ja.
0: Wir schicken dich jetzt zu Tomorrowland nach Belgien.
2: Nein! Oh, was? Oh mein Gott, ja! Ich will! Ja, ich bin Front Row, ich gehe auf die Stage. Geil, aber ich habe ja kein Outfit. Was zieh ich jetzt an? Oh mein Gott, was zieh ich an, Girls?

0: Wochenende bei Tomorrowland 2026 sein in Belgien. Aber nicht nur Calvin Harris, auch Büschra, die neue Frau hier aus Deutschlands Big Star Morning Show.
1: Guten Morgen, also passiert das jetzt wirklich?
0: Das passiert jetzt wirklich. Also du kannst jetzt hier aus dem Studio raus und dann geht's zack für dich nach Belgien.
1: Jetzt geht's los. Was und mit meinen Sachen?
0: Ja, alles besorgt.
1: Echt?
0: Ja, ich hab da irgendwie 3-4 Sachen habe ich da irgendwie zusammengepackt.
1: Auch Slip-Einlagen und alles.
0: Ich habe da auch an alles, gar kein Problem. Oh, ansonsten, da gibt's ja mit Sicherheit auch im Tomorrowland was zu kaufen. Und dann hören wir uns morgen früh dann live vom Tomorrowland hier in der Show.
1: Oh mein Gott! Ich freue mich so krass. Ja, danke. Dann mach du mal. Ich fahr jetzt.
0: Kannst gehen.
1: Ich geh jetzt. Okay. Ja, tschüss. Tschüss.
0: So, tschüss. So, und mit Sicherheit hat Büschra noch das Handy dabei. Deshalb könnt ihr euch auf Instagram das ein oder andere anschauen. Wir werden in einer knappen Stunde nochmal zu ihr schalten. Mal gucken, wie weit sie bis dahin gekommen ist. Sonny von Dara, Think About Us, gleich. 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

0: Das ist es. Deutschlands nächste Morning Show, Big FM, um mittlerweile 7.25 Uhr. Jana, was trendet auf den Socials? Jetzt.
1: Hi, wie wird die dritte Staffel von Kaulitz und Kaulitz?
2: Das ist so eine ganz spicy Bloody Mary, aber so spicy, dass man die nicht austrinken kann.
1: Das war Tom Kaulitz gestern beim Big FM Interview in Berlin bei der Premiere. Auf den Socials schon Thema. Heute soll die Staffel rauskommen.
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0: Die Videos von der Premiere Big FM bei Instagram in der Story. Und Jana, was ist denn heute Morgen sonst noch für uns wichtig?
1: Ja, der bisherige Kanzleramtsminister Thorsten Frey soll neuer Vorsitzender der Unionsfraktion im Bundestag werden. Kommende Woche stellt er sich zur Wahl. Das Amt ist ja frei, weil Jens Spahn nach heftiger Kritik innerhalb der Union zurückgetreten ist. Auslöser war die Entscheidung, gemeinsam mit seinem Ehemann ein Kind von einer Leihmutter in den USA austragen zu lassen. Wer den Posten von Thorsten Frey als Kanzleramtsminister danach übernimmt, weil er ja den von Spahn antritt, das ist aktuell noch unklar. Frauentoiletten sollten abgeschafft werden. Das fordern jetzt der Vorsitzende der Bauministerkonferenz Gebler und viele andere. Im Bild-Interview meinte er, dass es klar getrennte Toiletten gibt, das sei gar nicht mehr praktikabel. Auf Festivals zum Beispiel gäbe es ja oft mega lange Schlangen vor den Toiletten, gerade bei Frauen. Außerdem sagte Gebler, es gäbe mehr als zwei Geschlechter. Das stimmt ja auch. Bis Ende des Jahres wollen die Bauminister und Ministerin der Länder über eine neue Musterverordnung entscheiden. Frauenrechtsorganisationen warnen vor Unisex-Toiletten wegen Intimsphäre, Hygiene und dem Sicherheitsgefühl.
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1: Tausende Touristen mussten jetzt vorsorglich wegen eines Waldbrandes in Frankreich evakuiert werden. Bei Bordeaux ist nämlich ein Feuer ausgebrochen und hat schon 800 Hektar verkokelt. Laut Behörden sei aber noch niemand verletzt worden. Auch ein Campingplatz mit über 3.500 Touristen musste geräumt werden, was wirklich ein sehr großer Campingplatz ist, wie ich finde. Und außerdem musste auch ein Strand, an dem 600 Fahrzeuge standen, evakuiert werden. Also die Fahrzeuge, die mussten alle weg.
0: Dankeschön, Jana, für die Momente. Aktuell ist für euch auch wieder in einer knappen halben Stunde.
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5: In Bayern ist es heute zunächst stark bewölkt, später lockert die Bewölkung auf. Am Nachmittag zeigt sich gerne häufiger die Sonne. Die Höchstwerte erreichen 22 Grad. Im Norden und in Oberbayern weht frischer bis starker Nordwestwind mit stürmischen Böen. Am Abend bleibt es trocken, die Sicht klarer. Morgen präsentiert sich das Land sonniger mit Höchstwerten um 24 Grad. Perfekt für ein spontanes Afterwork auf der Rooftop-Bar. Gerade sieht es so aus, in Schwandorf 14 Grad, in Roth 13 Grad und in Passau 15 Grad.
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5: A3 Linz Richtung Passau. Zwischen Pocking und Passau Süd stockt. 2 Kilometer, 9 Minuten. A94 Passau Richtung München. Zwischen Hohenlinden und Parsdorf stockt. 6 Kilometer, 9 Minuten. A99 München Nord Richtung München Südwest. Zwischen München Fröttmanning Nord und München Ludwigsfeld staut. 4 Kilometer, 28 Minuten. B2 Mittlere. Ring München zwischen Nymphenburger Straße und Donnersberger Brücke. Dichter Verkehr, 8 Minuten. Gute Fahrt.
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0: 7.28 Uhr. Guten Morgen.
1: Morgen.

0: 7:33 Uhr.
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0: Ja, für Büschra, die neue Frau hier in Deutschlands Big Star Morning Show, geht es an diesem Wochenende zum Tomorrowland. Wir haben sie gerade losgeschickt, werden in so na, knapp 40, 50 Minuten nochmal mit ihr quatschen, wo sie denn gerade unterwegs ist. Hat ja auch in ihrer Probezeit einiges gemacht, wie zum Beispiel gestern Lisa aus der Big FM Community eine Glatze rasiert. 08900901. Wen haben wir?
5: Schönen guten Morgen. Rolf, Argent hier.
0: Wo seid ihr gerade hin unterwegs?
5: In Duisburg.
0: Argent,
5: ich hab mich mal gerade mit Kollegen zusammengeschlossen. Ja. Und zwar fährt die Büschreier zum Tomorrowland. Das finde ich ja richtig klasse, dass ihr das macht.
0: Ja.
5: Nur was haltet ihr davon, wenn ihr den Joker, der sich die Haare abrasiert hat, auch mitschickt?
0: Also wir haben da schon eine Idee, was wir noch mit ihr machen. So, es wird jetzt nicht Tomorrowland an diesem Wochenende sein. Das hat auch zeittechnische Gründe. Aber wir haben da schon was auch noch für sie vorbereitet.
5: Okay, ja. Dann ist ja gut.
0: Ja, natürlich. Wir haben uns da schon die ein oder anderen Gedanken zu diesem Thema gemacht. Deutschlands Bigste Morning Show. Gleich noch mit einem Big FM Original von 50 Cent und In The Club. Und das hier ist aktuelles und neues von Ava Max zusammen mit Bia. Energy.

0: Sekunden sind wir wieder da.
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0: Shakira ist das. Zusammen mit Burna Boy. Shakira feiert übrigens auf den Socials immer noch den Auftritt bei der WM. War ja auf jeden Fall ganz wild. Die Die spielen wir euch gleich. Und einer der erfolgreichsten DJs aus Deutschland, Robin Schulz, zusammen mit Fastboy, Million Good Reasons. Das alles definitiv noch vor den News.
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0: eine schlechtere Kondition für Kinobetreiber durchsetzen könnte.
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0: Ja, Medizininfluencer sind fertig studierte oder sich noch im Studium befindende Influencer auf Instagram und TikTok. Vielleicht habt ihr sie schon mal gesehen oder kennengelernt. Sie bemarkten Produkte, die dir gesundheitlich helfen sollen. Aber prüfen die eigentlich genau, was die Marken ihnen da so zu promoten geben? Das Ganze steht ja auch schon länger ein bisschen in der Kritik. So, um das mal zu testen, hat der Creator Marvin Wildhage einfach mal eine Fake-Krankheit erfunden. Er hat sich eine Fake-Website dazu aufgebaut, als Unternehmen, das Produkte verkauft, die gegen diese Krankheit helfen sollen. Zack, eine der bekanntesten Medizin-Influencerinnen, Alina Waldbrun, ist drauf reingefallen, hat das Produkt und die Fake-Krankheit öffentlich promotet und sogar gesagt, dass sie die Krankheit aus ihrem Studium kennt und sogar noch Symptome dazu erfunden, die nicht im Briefing standen. Sie hat sich dann entschuldigt und gesagt, ja, dass sie sich erstmal auf Instagram zurückziehen will, weil sie sich vor so viel Hass schützen will. Also Leute, falls ihr dem mal über den Weg stolpert, guckt nochmal genauer hin.
2: Es ist, ich habe das Video auch gesehen, ist 3 Tage alt mittlerweile, hat schon 1,4 Millionen Aufrufe, ist ja auch Christian Solmecke drin, der Anwalt kennt man ja vielleicht auch von YouTube, der gesagt hat, ja, die Mediziner dürfen ja eigentlich auch gar nicht werben für so etwas.
0: Nicht, wenn sie offiziell fertig mit Studium sind. Ja.
2: Kann sein, dass vielleicht da sogar eine Approbation entzogen werden kann.
0: Ja.
2: Könnte möglich sein.
0: Bin mal gespannt. Wir bleiben
2: auf
0: dem Laufenden.
2: Genau, wir bleiben da auf jeden Fall dran. Dankeschön, Jana.
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3: 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In Bayern ist es heute zuerst großflächig stark bewölkt. Am Nachmittag lockern die Wolken auf und es gibt zunehmend sonnige Abschnitte. Die Höchstwerte liegen meist um 22 Grad. Der Nordwestwind frischt teils stark auf und sorgt für spürbare Bewegung. Für den Abend bleibt es überwiegend trocken und angenehm mild, ideal fürs Afterwork auf der Dachterrasse. Morgen wird es bayernweit sonniger und freundlicher mit deutlich mehr Sonne am Vormittag. Und hier die aktuellen Werte. Friedberg 14 Grad, Waldkraiburg 15 Grad, Schweinfurt 13 Grad.
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3: A6 Heilbronn Richtung Nürnberg zwischen Kreilsheim und Schnelldorf 1 Kilometer Stau, 11 Minuten Zeitverlust. A99 Autobahnring München-München Nord Richtung München Südwest zwischen München-Fröttmanning Nord und München-Ludwigsfeld 4 Kilometer Stau, 24 Minuten Zeitverlust. A99 Autobahnring München-München Südwest Richtung München Nord zwischen München-Freiham Mitte und Dreieck München-Feldmoching 6 Kilometer Stocken, 12 Minuten Zeitverlust. Gute Fahrt.
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2: Und Jana für euch in den News.
0: Guten Morgen.
2: An diesem Donnerstag. Büschra gerade auf dem Weg zum Tomorrowland.
0: Oh, ich bin so neidisch.
2: Ja, aber man muss dazu sagen, in den letzten Wochen in der Probezeit Extreme auch schon wirklich einiges gemacht.
0: Ja.
2: Wir haben sie heute Morgen damit überrascht, dass sie dieses Wochenende in Belgien verbringen kann, beim größten Festival für elektronische Musik. Losgefahren ist es schon, wie es ihr gerade geht und wo sie unterwegs ist. Wir schalten gleich zu ihr nach 3 Songs.

0: Big FM ist hier 8 nach 8. Ja, die Probezeit Extreme für Büschra, die neue Frau hier in Deutschlands Big Star Morning Show, ist vorbei.
1: Ich bin auch froh und sehr stolz. Sorry, das war ein wilder Ritt. Alles. Probezeit Extreme, sehr viel mit mir gemacht. Ich bin so fucking stolz, wirklich.
2: Kannst du auch sein.
1: Ui, also ich fühle all das, was sie gesagt hat.
0: Wir haben uns natürlich auch überlegt, was kommt denn jetzt eigentlich? Und uns ist was aufgefallen. Büschra hat uns erzählt, dass sie noch nie auf einem richtigen Festival war.
1: Nee.
0: Wie wär's denn mit einem Festival? Ja?
1: Ja.
0: Ja.
1: Aha. Ja.
0: Wir schicken dich jetzt zu Tomorrowland nach Belgien.
1: Nein!
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0: Ja, und vor knapp einer Stunde ist sie losgefahren, Büschra, und ist, glaube ich, immer noch total fertig. Wir schalten jetzt nochmal live zu ihr. Guten Morgen.
4: Guten Morgen, Rolf. Ich bin immer noch voll am Zittern. Ich komme nicht drauf klar, dass das jetzt passiert. Ich bin los, aber ich brauche jetzt erstmal kurz Kaffee und was zu essen. Bin beim Bäcker, habe mir erstmal schön die Hose versaut eben gerade mit meinem Kaffee. Alles drüber gekippt. Aber ihr habt mir ja einen Koffer gepackt. Ja. Ich habe reingeguckt, eine Zahnbürste ist auf jeden Fall drin. Danke, dass ihr an die Zahnbürste gedacht habt.
0: Natürlich. Die Zahnbürste.
4: Die Hose ist auch drin, das ist gut.
0: Ja, es wird auf jeden Fall ein wilder Ritt, glaube ich, an diesem Wochenende auf dem Tomorrowland. Es ist natürlich so, dass du auf so einem großen Festival noch nie warst.
4: Nee, ich bin so gespannt. Ich glaube, dieser erste Moment, wenn man vor dieser Mainstage da steht, die ich ja die ganze Zeit auch schon bei uns bei Big FM in der Story sehe und mir denke, what the fuck, das sieht aus, als hätte das eine KI erstellt. Ich glaube, wenn ich davor stehe, Gänsehaut und unreal einfach. Ich bin sehr gespannt.
0: Ja, eine ganz besondere Tomorrowland Experience für Büschra. Wie es denn so war mit den ersten Eindrücken, das erfahren wir dann morgen in Deutschlands Big Star Morning Show. Und außerdem könnt ihr natürlich Büschra auch live mitverfolgen, Big FM bei Instagram in der Story. Ich gehe mal davon aus, dass noch das ein oder andere Video gemacht wird. Dann Büschra, dir jetzt erstmal guten Hunger und noch eine gute Fahrt weiterhin, ja?
4: Danke, danke, danke.
0: Gerne, gerne, gerne. Und hier ist David Guetta.

0: Topic. Dieser Song hier hatte in diesem Jahr einen kleinen Social Hype. Kommt von Meek und heißt Fabulous. Und genau diesen Song hat auch Felix Jähn gehört und hat gesagt, Mensch, lass doch mal einen Remix draus machen. Geile Nummer. Es ist neu bei uns, spielen wir euch gleich noch. Außerdem, ja, das lieben wir. Papa Ute. Und dann heute ab 9 wieder Throwback Thursday, feiern wir gleich schon mal vor. Song aus 2006. Kommt von Aiken und Eminem und heißt Smack That. 16 Minuten nach 8 mittlerweile. Hier ist Big FM. 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

0: Big FM um 8.26 Uhr. Jana, was trendet denn heute Morgen auf den Socials?
1: Dass TikTok weirde Trends hat, ist nicht neu. Aber das ist schon wieder irgendwie einer zu viel. Videos von Mädels trenden, wo sie sich eine Strähne ihre Haare färben und dann mit der Farbe vom Haar quasi so einmal quer über den Hals fahren. Das soll bedeuten, das alte Ich stirbt und das neue kommt durch die neue Haarfarbe und alle finden es cringe.
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0: Zu Recht. Ja. Was ist denn heute Morgen sonst noch für uns wichtig?
1: Die AfD ist aus Sicht der deutschen Wirtschaft keine Partnerin für die Parteien der Mitte. Arbeitgeberpräsident Dulger sagte, im Programm der Partei sehe er keine Lösungen für die Probleme des Landes. Eine Partei, die gegen den Euro und die EU sei und gleichzeitig Russland unterstütze, passe nicht zu einer Industrie- und Wirtschaftsnation wie Deutschland. Dulger reagierte damit auf Äußerungen aus Sachsen. Ministerpräsident Kretschmer hatte die sogenannte Brandmauer zur teilweise rechtsextremen AfD gestern erneut in Frage gestellt. Der schwere Waldbrand nordöstlich von Madrid hat inzwischen rund 32.000 Hektar Land zerstört. Nach Angaben der Behörde gehört er damit zu den größten Bränden der jüngeren spanischen Geschichte. Inzwischen mussten auch südwestlich von Madrid mehrere Gemeinden wegen eines weiteren Feuers evakuiert werden. Ja, und ich habe es ja auch heute schon erzählt, auch Frankreich kämpft mit schweren Waldbränden. Mhm. An der Atlantikküste bei Bordeaux wurden 12.000 Touristen und Einwohner in Sicherheit gebracht. Insgesamt sind in Frankreich in diesem Jahr bereits mehr als 42.000 Hektar verbrannt.
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1: Und in Hannover hat heute ein großes Event begonnen, und zwar quasi so eine kleine Mini-Olympiade. Mhm. Die Finals. In den kommenden 4 Tagen werden in 24 Sportarten die deutschen Meister gekrönt. Okay. Auf dem Programm stehen unter anderem 3 gegen 3 Basketball, Bogenschießen, Surfen, Rugby und Speedklettern.
0: Alles klar. Ja. Dankeschön, Jana, für die Momente. Aktuell ist für euch auch noch mal in einer knappen halben Stunde.
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4: In Bayern dominiert meist starke Bewölkung. Besonders am Morgen noch dicht. Am Nachmittag lockert es auf, später leicht bewölkt. Die Höchstwerte liegen zwischen 20 und 22 Grad. Nordwestlicher Wind frischt mit starken Böen auf. Morgen zeigt sich Bayern sonniger und freundlicher. Dann steigen die Werte auf etwa 22 bis 24 Grad. Ideal für einen Afterwork-Drink auf dem Rooftop. Und hier die aktuellen Werte. Neuburg an der Donau 13 Grad, Lindau, Bodensee 17 Grad, Neu-Ulm 14 Grad. Viel Spaß!
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4: A99 München Nord, Richtung München Südwest, zwischen München Fröttmanning Nord und München Ludwigsfeld. 4 Kilometer Stau, 27 Minuten Verzögerung. B2 München Richtung Landshuter Allee-Tunnel bis Donnersberger Brücke, 1,5 Kilometer stockend, 5 Kilometer pro Stunde, 14 Minuten Verzögerung. B8 Münchener Straße Neumarkt Richtung Nürnberg, zwischen A73 Nürnberg-Münchener Straße und Karl-Schönleben-Straße, 1,5 Kilometer Stau, 15 Minuten Verzögerung. Gute Fahrt!
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0: 8.29 Uhr. Guten Morgen.
1: Morgen.

0: Ja.
1: Tja, Leute, ihr habt es diese Woche bestimmt mitbekommen. Die Diddlemaus ist zurück. Ja. Der Grund, warum auf Schulhöfen in den 90ern früher härter gedealt wurde als im Görlitzer Park. Naja, bevor Nora ihren schicken Zweiteiler für ihren Juniorberaterjob bei KPMG und der Kreisversammlung der Juli-Snacker Odenwald angezogen hat, hat sie nämlich am Klettergerüst der armen Selina das letzte Diddleblatt mit Duft abgezogen. Ja, Diddleblätter waren unsere ersten Wertpapiere. Ja. Mit den ganzen Diddlepapierblöcken, Stickern und Plüschfiguren kommt aber vor allem die Erinnerung daran zurück, wie schön früher alles war. Dabei kann man passend zum Throwback Thursday mal sagen, wir vermissen nicht die Zeit, sondern ein Gefühl. Hm. Das Gefühl, dass alles leichter war, irgendwie bunter und als die größte Sorge war, dass man nicht mal einen Euro für einen Mc's Cheeseburger hatte. Das Gefühl, von dem ich spreche, ist Nostalgie. Man kann es sehen, riechen und seine ganze Karriere darauf aufbauen. Wie Luke Mockridge, der Mario Barth der Millennials. Oh.
2: Kennt er Gummibärenbande? Kennt er?
1: Ja, dabei ist Nostalgie eigentlich auch nur die höflichste Form der Depression. Und damit zu spielen ist gerade komplett in. Pokémon, Adidas Retro-Trikots zur WM. Wow. Verdammt, Aldi Nord verkaufte letzte Woche Eistee im Tetrapack-Look der 90er. Yeah, yeah. Aber vermissen wir eigentlich wirklich Eistee oder Diddle? Nein, natürlich nicht. Niemand vermisst wirklich ein weißes Nagetier mit zu großen Füßen. Oder vermisst hier jemand Julian Nagelsmann? Nein, vermissen wir aber wirklich das früher? Oder vermissen wir eigentlich uns selbst? Oh, oder doch eher den Mc's Cheeseburger für einen Euro?
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0: Das ist Big FM. Und das ist Josh Farvis. Mit einem sehr, sehr geilen Song. Heißt Like a Prayer, spielen wir euch gleich. Außerdem Stormzy und Odile, 24 Hours ist neu bei uns. Und wenn ihr sagt, ey, ganz ehrlich, Mucke, die schon ein Ticken was älter ist, das finde ich geil, kein Problem, heute geht's wieder los. Ab 9 Throwback Thursday mit Songs aus der Vergangenheit. Deutschland.
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0: Sarah Larsen und Memory Lane. Big FM hier in Deutschlands Big Star Morning Show. Es ist mittlerweile 8.57 Uhr. Und es geht jetzt rüber zu Jana in die News. Was trendet heute Morgen auf den Socials?
1: Ja, aufgedeckt würde ich sagen. Influencer Marvin Wildhager hat Medizin-Influencer mit einer erfundenen Krankheit mal getestet. Mhm. Und viele haben die Infos übernommen, ungeprüft und teilten sie mit ihren Followern. Echt krass, was da passiert ist. Sein Fazit: passt auf, was ihr glaubt.
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0: Grundsätzlich in den Socials eine gute Idee.
1: Absolut.
0: Was ist heute Morgen denn sonst für uns wichtig?
1: Das Handwerk will, dass das Sonntagsbackverbot endlich abgeschafft wird. Denn eigentlich steht das so im Koalitionsvertrag der Bundesregierung. Handwerkspräsident Dittrich sagte zur deutschen Presseagentur: bitte jetzt umsetzen. Bäcker dürfen sonntags nämlich nur 3 Stunden lang backen. Und das sei sehr ungerecht, sagte Dittrich, denn an Tankstellen dürfen Teiglinge den ganzen Tag aufgebacken werden.
0: Yes.
1: Außerdem sagte er, Samstag und Sonntagabend arbeiten seiner Erfahrung nach tatsächlich relativ viele sehr gerne, weil man dann auch mal unter der Woche einen Tag frei hätte. Außerdem seien die Zeiten auch viel besser bezahlt. Die Bundesregierung will Abschiebungen nach Afghanistan anscheinend noch ausweiten. So erklärt es jetzt das hessische Innenministerium. Künftig solle jeder Afghane, der ausreisepflichtig ist, abgeschoben werden können und nicht nur die, die straffällig geworden sind. Grund für das Vorhaben ist eben auch die notwendige Zusammenarbeit mit der Taliban-Regierung. Menschenrechtsgruppen kritisierten die Pläne. Sie sagen, die, die nicht kriminell sind, auch zurückzuschicken, verstoße gegen grundlegende Menschenrechte.
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1: Ja, bei uns in Europa werden die Böden immer trockener. Der Grund: weniger Regen, Hitze, aka der Klimawandel. Die World Weather Attribution hat das zusammen mit Deutschlands Wetterdienst in einer Studie untersucht. Landwirtschaftliche Bodendürren in Westeuropa sind demnach etwa 5-mal wahrscheinlicher geworden als noch vor der Industrialisierung.
0: Dankeschön, Jana.
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3: Wetter. In Bayern bleibt es heute meist stark bewölkt. Am Nachmittag lockert es auf. Vom Norden bis ins Allgäu ziehen zuerst dichte Wolken über den Himmel. Ab etwa 15 Uhr überwiegt leichter Sonnenschein und die Wolken lichten sich. Die Höchstwerte erreichen meist bis 22 Grad. Dazu weht teils frischer Nordwestwind. Der Abend bleibt trocken und eignet sich gut für Afterwork auf der Dachterrasse. Und hier die aktuellen Werte. In Forchheim 15 Grad, in Pfaffenhofen an der Ilm 14 Grad und in Rosenheim 16 Grad.
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3: A3 Nürnberg Richtung Passau zwischen Metten und Hengersberg. Stau von 7 Kilometern, 19 Minuten Zeitverlust. A99 Autobahnring München-München Nord. Richtung München Süd zwischen Kreuz München Nord und Kreuz München Ost. 8 Kilometer Stau, 40 Minuten Zeitverlust. A2 München Petuel-Tunnel Richtung Isarring zwischen B13 Petuel-Tunnel und Gundelindenstraße Stau. 1,8 Kilometer lang, 8 Kilometer pro Stunde, 12 Minuten Zeitverlust. Gute Fahrt.
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0: So, Freunde, wir haben wieder eine großartige Playlist für euch zusammen geklappt.
1: Ja! Das ist so geil. Ich freue mich immer auf diesen einen Tag, Donnerstag.
0: Von 9 bis 16 Uhr heißt es nämlich, ja. Songs von früher, die wir feiern, jetzt schon gleich in der ersten halben Stunde. Katy Perry, Snoop Dogg, California Girls. Und wir starten mit dem Schlüpper-Song.
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0: Und der kommt von Cisco. The Song Thong.
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0: geiler Song. Katy Perry, Snoop Dogg, California Girls, 8 nach 9, Marina, 08900901.
1: Oh mein Gott, endlich wieder Throwback Thursday. Ich liebe die Playlist so hart.
0: Machen wir auch gleich weiter mit Stardust und Music Sounds Better With You. Und das hier ist Missy Elliott.

0: Big FM Throwback Thursday mit Stardust. Music sounds better with you. Gleich noch Kelly Rowland und Justin Timberlake. Deutschland.
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0: FM mit Justin Timberlake und Rock Your Body. Gleich noch mit Sean Paul und Aaliyah. 9.25 Uhr, rüber geht's zu Jana in die News. Was trendet auf den Socials?
1: Ja Leute, die dritte Staffel Kaulitz und Kaulitz ist jetzt bei Netflix online. Ich habe eben nochmal geguckt,
0: man
1: kann es jetzt gucken.
0: Sehr geil.
1: Man kann gucken, dass man guckt, egal. Auf jeden Fall, gestern Abend waren Tom und wir ja noch bei der Premiere in Berlin, waren auch bei uns im Big FM Interview. Könnt ihr euch noch auf Big FM Instagram auch mal reinziehen.
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0: Und was ist heute Morgen sonst noch für uns wichtig?
1: Ja, nachdem ein KI-Modell von OpenAI, wozu ja auch ChatGPT gehört, sich selbstständig gemacht hat, reagiert auch unsere Bundesregierung besorgt. Ein Sprecher des Digitalministeriums sagte, es handelt sich um einen Paradigmenwechsel. Künstliche Intelligenz werde einfach wirklich immer besser. Was war passiert? Eine neue Version eines KI-Modells des US-Unternehmens OpenAI hat bei einem Test das abgeschottete System verlassen und eigenständig im Internet einen Hackerangriff durchgeführt.
0: Crazy.
1: Richtig krass.
0: Ja.
1: Die Bundesregierung will Abschiebungen nach Afghanistan anscheinend ausweiten. So erklärt es jetzt das hessische Innenministerium. Künftig solle jeder Afghane, der ausreisepflichtig ist, abgeschoben werden können und nicht nur die, die straffällig geworden sind. Grund für das Vorhaben ist aber eben auch die notwendige Zusammenarbeit mit der Taliban-Regierung. Menschenrechtsgruppen kritisieren die Pläne, die nicht kriminell sind, auch zurückzuschicken. Verstoße gegen grundlegende Menschenrechte.
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1: Ja, und in Hannover hat ein großes Sportevent XXXXL begonnen, und zwar quasi so eine Mini-Olympiade, die Finals. In den kommenden 4 Tagen werden in 24 Sportarten die deutschen Meister gekrönt. Auf dem Programm stehen unter anderem 3 gegen 3 Basketball, Bogenschießen, Surfen, Rugby und Speedklettern.
0: Okay, danke schön, Jana, für den Moment. Aktuell ist für euch auch wieder in einer knappen Stunde.
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3: Wetter. In Bayern startet der Tag stark bewölkt, später wird es freundlicher. Am Morgen bleibt es kühl, am Nachmittag lockert die Bewölkung auf und es wird verbreitet freundlich. Die Höchstwerte liegen meist bei 22 Grad. Dazu frischt der Nordwestwind in Böen stark auf. Am Abend trocken, ideal für einen Afterwork-Drink auf der Rooftop-Bar. Morgen wird es überwiegend sonnig und milder mit Höchstwerten um 22 bis 24 Grad. Deggendorf 15 Grad, Geretsried 15 Grad, Kempten, Allgäu 15 Grad.
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3: A3 Nürnberg, Richtung Passau zwischen Schwarzach und Hengersberg stockt der Verkehr auf 8 Kilometern. Mit mindestens 15 Minuten Verzögerung A7 Ulm, Richtung Füssen-Reute staut es zwischen Bad Grönenbach und Kempten-Leubers auf 2 Kilometern. Der Zeitverlust beträgt mindestens 47 Minuten. A99 Autobahnring, München-München-Nord, Richtung München-Süd stockt der Verkehr auf 9 Kilometern zwischen Kreuz München-Nord und Haar. Mit mindestens 15 Minuten Verzögerung. Gute Fahrt.
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0: Um 9.28 Uhr. Guten Morgen.
1: Morgen.
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2: Wenn der Club zur Bar wird, dann ist es der Mo Club in Augsburg, denn dort ist heute der große Bartag. Ab 23:45 geht es los. Es gibt für euch Bierpong, Tischticker. Die werden dort aufgebaut. Außerdem Sounds, so House 2000er. Und das wird also eine ganz wilde Geschichte mit Happy Hour und allem drum und dran. Heute ab 23:45 Mo Club in Augsburg. Viel Spaß.
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1: Es ist so geil, ihr feiert's und wir feiern's.
2: Endlich wieder Donnerstag, ich bin so hyped auf den Throwback Thursday.
1: Das sagt Paula. Wir sind alle hyped und feiern bis 16 Uhr Throwback Thursday. Danach gibt's auch noch eine Stunde Throwback Thursday in the Mix. Gleich noch mit Destination Calabria von Alex Gaudino. Außerdem Rihanna. Song heißt Rude Boy und wir starten jetzt mit einem Track aus dem Jahr 2002. Hier ist Jerul.
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0: Craig David on 7 Days Big FM Throwback Thursday.
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0: Ja, Büschra hat in den letzten Wochen bewiesen, dass sie mindestens genauso verrückt ist wie ihr in der Community bei den unterschiedlichsten Aufgaben. Die Probezeit Extreme ist zu Ende gegangen und als ja kleines Dankeschön für die wilde Zeit und vor allen Dingen auch für ihren Mut, haben wir sie heute Morgen losgeschickt in Deutschlands Bigster Morning Show und zwar in Richtung Tomorrowland. Sie ist gerade im Auto unterwegs und da schalten wir jetzt mal live hin. Büschra, wie war's bisher? Wie bist du durchgekommen? Was geht?
5: Bis jetzt super gut, also kein Stau. Es ist sehr bewölkt irgendwie hier gerade on the street. Aber die Straßen sind frei, also frei Bahn. Ja. Ich habe was gegessen, ich habe was getrunken. Ich feiere die Musik, ich höre dir natürlich zu. Throwback Thursday, ich liebe das. Ja. Also es macht Spaß, ich wärme mich so ein bisschen auf fürs Wochenende. Mhm. Ich bin am Start und immer noch sehr aufgeregt, wie man hört.
0: Wollte ich gerade fragen, wie ist denn jetzt so die Gefühlslage? Realisiert man jetzt so langsam, dass man zum größten und besten Festival für elektronische Musik nach Belgien fährt?
5: Nein, ich glaube immer noch, dass das alles einfach... Alles ist ganz große Verarsche.
0: Nein, ist nicht.
5: Nein, Spaß. Aber noch nicht glauben, es ist wie, als hätte ich 42 Grad Fieber. Passiert es gerade wirklich, dass ich 10 Uhr morgens ist?
0: Ja. Wir hören schon, also Büschra ist gerade im Auto unterwegs, da geht die Verbindung ab und zu mal ein bisschen weg. Wir kennen das ja, Handynetz in Deutschland. Wenn ihr übrigens ganz genau wissen wollt, wie es denn bei Büschra aussieht, klickt euch rein, BigFM bei Instagram in die Story, da wird sie euch das ganze Wochenende auf dem Tomorrowland mitnehmen.
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2: Die Pomodoro-Technik funktioniert nicht nur beim Lernen. Also 25 Minuten volle Konzentration und dann 5 Minuten Pause. Sie hilft auch in der Ausbildung, im Studium oder im Job. Überall da, wo du konzentriert bei der Sache bleiben musst. In der Schule oder im Studium kannst du damit große Aufgaben in kleine Einheiten zerlegen. Also nicht nur für Mathe lernen, sondern 25 Minuten nur lineare Funktionen, danach irgendwas anderes. Oder nur Karteikarten oder nur Fehler aus der letzten Klausur. Im Job ist die Methode perfekt, um Aufgaben, die sonst ständig von Mails oder Chats unterbrochen werden, zum Beispiel ein Protokoll schreiben, eine Präsentation bauen oder Bewerbungsunterlagen überarbeiten, ein klarer Fokusblock, der schafft da oft mehr als eine Stunde halb konzentriertes Arbeiten. Das Wichtigste ist, die Pomodoro-Technik braucht ein klares Ziel, also nicht, ich arbeite jetzt mal, sondern was soll in diesen 25 Minuten konkret, fertig oder besser sein? So wird aus einem vollen Tag trotzdem echte Konzentration in kleinen, machbaren Schritten. Für mehr Tipps, klick dich rein.
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0: Nach dem Song nie wieder was von denen gehört.
1: Nee.
0: Es gibt nur diesen einen Song von Bahaman, Who Let the Dogs Out. Throwback Thursday, Big FM um 10.27 Uhr. Und jetzt geht's erstmal rüber zu Jana in die News. Was trendet auf den Socials?
2: Ja, in den Google Trends, gerade auf Platz 1 der Suchanfragen. Nächste Hitzewelle Deutschland. Denn auch, wenn wir gerade kurz durchatmen können, über Spanien baut sich schon die nächste Hitzewelle auf. Und die kann dann laut Wetterdienst Anfang August bei uns landen. Spätestens, also vorbereiten.
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0: Und was ist heute Morgen sonst noch für uns wichtig?
2: Ja, nachdem ein KI-Modell von OpenAI, wozu ja auch ChatGPT gehört, sich selbstständig gemacht hat, reagiert auch unsere Bundesregierung besorgt. Ein Sprecher des Digitalministeriums meinte, es handelt sich um einen Paradigmenwechsel. Künstliche Intelligenz werde immer besser. Was war passiert? Eine neue Version eines KI-Modells des Unternehmens OpenAI hat bei einem Test das abgeschottete System verlassen und eigenständig im Internet einen Hackerangriff durchgeführt. Neue Sanktionen gegen Russland, das haben die EU-Staaten jetzt als neues Paket zusammengeschnürt. Der Grund natürlich der immer noch andauernde Angriffskrieg auf die Ukraine. Das teilten EU-Diplomaten in Brüssel jetzt mit. Die Frage ist immer, wie kann man die lange Liste an Sanktionen, die es ja schon gibt, noch weitermachen oder weiterführen, ohne der deutschen Wirtschaft selbst komplett zu schaden. Es gibt also nun noch mehr Ausfuhrbeschränkungen und Einreisesperren jetzt auch für russische Soldaten. Aber Fischstäbchen aus Alaska, Russland bekommen wir nach wie vor weiterhin.
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2: Ja, wir zwischen 11 und 29 verursachen pro Kopf die höchsten Ernährungsemissionen. Gründe sind vor allem mehr Fleisch, Milchprodukte und Süßgetränke, die unsere Generation isst.
0: Mhm.
2: Anscheinend sehr viel und verarbeitete Lebensmittel auch. Menschen über 60 stoßen pro Person zwar weniger aus, ihr Anteil an der Gesamtemission wächst aber durch die alternde Bevölkerung. Ne? Unsere Alterspyramide geht ja sehr weit offen nach oben.
0: Ja.
2: Die Studie fordert deshalb altersgerechte Ernährungskonzepte, die Klimaschutz und Gesundheit verbinden. Man muss aber auch sagen, wir jungen Menschen essen einfach grundsätzlich auch mehr als Ältere.
0: Ja, das
2: also wir brauchen ja auch noch ein bisschen was für den Wachstum.
0: So, ja. Dankeschön, Jana.
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5: Meist stark bewölkt bleibt es heute in Bayern. Später lockern die Wolken auf. Im Süden, zum Beispiel im Allgäu, bleibt der Himmel länger grau und dicht. Am Nachmittag wird es im Süden und Osten freundlicher, landesweit um bis 22 Grad. Der Wind weht tagsüber frisch bis kräftig aus Nordwest und bringt kühlere Luft. Am Abend bleibt es trocken und leicht bewölkt. Perfekt für ein Afterwork auf der Rooftop. Gerade sieht's so aus. Fürstenfeldbruck 16 Grad, Lauf an der Pegnitz 15 Grad, Landshut 17 Grad.
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5: A3 Nürnberg Richtung Passau zwischen Schwarzach und Hengersberg. 8 Kilometer Stau, 22 Minuten Zeitverlust. A7 Ulm Richtung Füssenreute zwischen Woringen und Kempten-Leubers. 5 Kilometer Stau, 54 Minuten Zeitverlust. A93 Rosenheim Richtung Kiefersfelden zwischen Brandenburg und Kiefersfelden. 3 Kilometer, stockend. B2 Mittlerer Ring Richtung Zentrum zwischen Dachauer Straße und Donnersberger Brücke. Dichter Verkehr, 12 Minuten Verzögerung. Gute Fahrt.
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0: Es ist Throwback Thursday. Hier ist Big FM. Gleich noch mit Dido und Thank You. Anne-Marie zusammen mit Eve One Thing und das hier Daniel Merriweather. Sehr geiler Song Change. Gleich Karen.

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2: Heute Abend im Lehnbachs in München ist für euch After Eight am Start. Das ist ein Partyformat aus Lissabon, das von Stadt zu Stadt reist in Europa. Und heute Abend eben in München. House Music gibt's und Dance Classics. Es ist eine schöne Outdoor-Terrasse und die wird dann zum Dancefloor. Das heißt, dort könnt ihr schön brav Open Air feiern. Heute Abend ab 22 Uhr im Lehnbachs in München After Eight. Viel Spaß!
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0: Daido. Ihr hört Big FM. Thank you. Und apropos best time of my life, happy Throwback Thursday, Team. Alter, es wird doch sowas von hot hier. Missy Elliott gleich mit One Minute Man. Und dann kommt die Queen herself einfach, Nicki Minaj. Super Bass. Das und so viel mehr Geiles. Rein da. Hier ist Big FM. Macht's euch schön.
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2: Juri, hast du Bock auf einen Throwback Thursday heute?
3: Bei Gott, 100% sagen Throwback Thursday. Manchmal kommen dann einfach Lieder und ich denke, Digga, was? Das ist wirklich zu krass.
2: Und genau das machen wir. Gleich hier die absolute Banger-Maschine. Nicki Minaj mit Super Bass. Dann kommt noch Ginuwine mit Pony. Und los geht's mit Missy Elliott. Let's fucking go.

0: Happy Throwback Thursday, Team. Ihr hört Big FM und es ist Zeit für das ganz große Glück.
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0: Was hat die Frau gelitten? Büschra ist die Neue in Deutschlands Big Star Morning Show und hat in den letzten Wochen in Probezeit Extreme eine harte Aufgabe nach der anderen weggemeistert wie eine Löwin. Und jetzt war Payback-Time heute Morgen in Deutschlands Big Star Morning Show um 7.07 Uhr.
4: Büschra hat uns erzählt, dass sie noch nie auf einem richtigen Festival war.
3: Nee.
4: Hast du Bock auf ein Festival?
3: Ja.
4: Ja?
3: Ja.
4: Ja? Wir schicken dich jetzt zu Tomorrowland nach Belgien.
3: Nein! Oh, was? Seid ihr crazy, oder was?
4: Nein.
3: Wirklich jetzt?
4: Ja.
3: Oh Gott, was? Alter. Ich will. Geil, aber ich habe kein Outfit. Was ziehe ich jetzt an? Oh mein Gott.
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0: Ist das schön oder was? Mein Gott, Alter. Ich freue mich so sehr mit ihr. Und wir alle, hi. Oder, Team, wir alle. Und was sie anzieht, das kann sie sich jetzt noch 2-3 Stündchen überlegen. Sie ist jetzt gerade auf dem Weg nach Belgien. Zum Tomorrowland in Boom und es wird so wild werden. Ihr seid alle mit dabei. Morgen Abend ab 19.45 Uhr, das ganze Wochenende lang in der Live-Show mit Rob Green auf Big FM und natürlich jederzeit mit Büschra auf Tomorrowland auf Instagram.
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0: von einem sexy Hexi zum nächsten. Happy Throwback Thursday. Ihr hört Big FM. Gleich mit Duffy und Mercy. Naja, hin und wieder mal ein bisschen um Gnade betteln. Kann ja auch Spaß machen, hey. Außerdem noch die absolute Mega-Granate. Katy Perry und Firework. Thank you.
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2: Wir können alles sein, was wir wollen, Team. Also kann ein Club auch mal eine Bar sein. Genau das machen wir in Augsburg. Bartag ist im Mo Club. Heute Abend ab kurz vor Mitternacht wird der Club zur Bar umgewandelt. Wir haben Bierpong, Tischkicker werden da aufgebaut. Gute Sounds an House-Hits und 2000er-Bängern. Die Location eh geil, ne? Bunkerclub mit tiefen Decken, schon ein bisschen cool. Happy Hour Special-Angebote natürlich auch während dieses Knaller-Events. Heute Abend viel Spaß.
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2: Kurz vor 11:30 ist es. Jana ist da. Hat News dabei. Hallo. Was trendet auf den Socials, Jana?
3: Ja, meine Lieben, die dritte Staffel Kaules und Kaules ist jetzt bei Netflix online. Yeah. Hab eben geguckt. Man kann es jetzt also sich anschauen und reinziehen. Gestern Abend waren Tom und Bill ja auch bei der Premiere in Berlin. Ja. Waren auch bei uns im Big FM Interview. Könnt ihr euch noch bei Big FM Instagram nochmal reinziehen?
2: News. Mäuse! Ja. Okay, was ist sonst noch wichtig heute?
3: Die Frage ist, wie schnell darf der Bundestag eigentlich Gesetze beschließen? Dazu hat das Bundesverfassungsgericht jetzt eine Klage abgeschmettert. Was ist passiert? Der frühere CDU-Abgeordnete Thomas Heilmann unter anderem wollte grundsätzlich mehr Zeit für Gesetzgebungsverfahren durchsetzen. Denn Hintergrund ist das Heizungsgesetz. Wir erinnern uns, vor 3 Jahren hatte das Gericht die geplante Abstimmung darüber vorläufig gestoppt, weil die Abgeordneten aus Sicht der Kläger zu wenig Zeit zur Prüfung hatten. Ist ja aber auch ein sehr großes Projekt gewesen, könnte man jetzt auch dazu sagen. CDU-Abgeordneter Thomas Heilmann wollte also jetzt, ey, dann schreibt doch einfach eine Mindestzeit vor. Jetzt fiel die endgültige Entscheidung, die Verfassung setzt schnelle Verfahren zwar Grenzen, schreibt aber keine feste Dauer vor. Der Bundestag darf also Gesetze zügig beschließen, solange die Abgeordneten ausreichend zumindest beteiligt werden. Europa kämpft gegen schlimme Brände aktuell. In Südwestfrankreich mussten mehr als 10.000 Menschen ihre Unterkünfte verlassen. Die meisten von ihnen waren tatsächlich Campingurlauber. Das Feuer breitet sich westlich von Bordeaux aus. Rund 500 Feuerwehrleute kämpfen gegen die Flammen. Ja, und auch in Spanien und auf Sizilien entstehen immer wieder neue Brände. Europaweit ist in diesem Jahr bereits mehr Fläche verbrannt als im Durchschnitt der letzten vergangenen 20 Jahre.
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3: So, Fußball-WM ist vorbei. Jetzt gibt's was Neues. Ab heute starten nämlich die Finals in Deutschland. Genauer gesagt in Hannover. 4 Tage lang treten die besten deutschen Sportler gegeneinander an. Und zwar in 24 Sportarten. Quasi so eine kleine Mini-Olympiade. Es läuft im Fernsehen. Es gibt einen Livestream. Also ihr müsst nicht vor Ort sein, um dabei zu sein.
2: Und du bist voll drin, ne?
3: Ich bin voll
2: drin. Natürlich.
3: Ich freue mich, dass es wieder was gibt, was ich Sportliches im Fernsehen sehen kann.
2: Ja, für mich reicht es jetzt auch mal. Aber ist ja okay. Danke dir.
3: Bis später.
2: Bis später.
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4: Heute zeigt sich in Bayern erst viel Wolken, später wieder häufiger die Sonne. Vormittags sind die nördlichen Landesteile freundlicher, im Süden bleibt es dichter bedeckt. Am Nachmittag kommt vielerorts längere Sonne raus, dazu weht ein frischer bis kräftiger Wind. Die Höchstwerte liegen meist bei 22 Grad, also kein heißer Tag. Morgen wird es sonniger und etwas wärmer mit rund 24 Grad. Perfekt für einen Afterwork-Seetrip. Und hier die aktuellen Werte. In Unterschleißheim 17 Grad, in Herzogenaurach 15 Grad, in Straubing 18 Grad.
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4: Das solltet ihr unterwegs wissen. A3. Nürnberg Richtung Passau zwischen Metten und Hengersberg. 7 Kilometer Stau mit mindestens 23 Minuten Zeitverlust. A7. Füssenreute Richtung Ulm zwischen Illertissen und Kreuz Ulm-Elchingen 11 Kilometer Stau. Derzeit mindestens 23 Minuten Verzögerung. A9 Nürnberg Richtung München zwischen Ingolstadt Nord und Neuburg AD Donau. 4 Kilometer Stau mit mindestens 50 Minuten Zeitverlust. Gute Fahrt.
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0: Charlotte Luna. Im Throwback Thursday hört Big FM mit Wine Up. Und es geht weiter mit einem kleinen Ärgermacher. Was für ein Banger, hey. Einfach Party-Safari. Ach, der Herzen. Gleich hier auf Big FM. Troublemaker von Tyler Cruz. Und dann kommt mein absolutes Mega of all times Lieblingsding am Throwback Thursday. Der Song, für den ich töten würde. Wie niedlich, Alter. Erinnert euch an das Musikvideo. Wie niedlich mit diesem kleinen Männchen, was da so durchsteppt durch diese Welt. Oh, Mann. Cutie as fuck. One T und Cool T mit The Magic Key. Oh, gleich.
1: Yeah. 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
3: 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Ihre Sandra Maischberger.
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0: Team, happy schönster Tag der Welt. Es ist Throwback Thursday auf Big FM. Das heißt, wir ballern uns die ganze Mucke, die schon so, so lange in unseren Herzen wohnt, nochmal rein mit all den Erinnerungen. Apropos Erinnerungen, Diddle ist einfach back. Diese cute kleine Maus mit den Riesenfüßen. Oh mein Gott, 90er, 2000er, Sammelblätter, dies, das, Lisa. 08900901 ist die kostenlose Hotline hier ins Studio. Was hattest du alles damals?
1: Standardmäßig hatte ich natürlich einen riesen Ordner mit Diddleblöcken und jede Menge Diddlemäuse und war dann natürlich voll in der Zeit drin. Also ich erinnere mich auch noch, ich hatte das Käseblatt auch als Abonnentin natürlich. Ich glaube, das kam monatlich, ich bin mir gar nicht mehr sicher. Ja. Die Hörspiele natürlich haben mich immer zum Einschlafen begleitet. Wie Diddle Delina kennengelernt hat zum Beispiel und seine Freunde, das war ein cooles Abenteuer.
0: Diddleina, stimmt, die Freunde, niedlich. Oh mein Gott, also es ist einfach wirklich das Allerschönste, gell?
1: Das hat eigentlich die ganze Kindheit geprägt im Endeffekt und ich freue mich unheimlich, dass es jetzt wieder Produkte gibt.
0: Ja, jetzt wieder am Start und auch in Drogerie und so, nicht so wie früher nur im Schreibwarenhandel, aber auch da. Also wir ballern es uns einfach rein, wie die geile Mucke, jetzt auch Diddle. Da hat man dann quasi jeden Tag ein Throwback Thursday. Wie schön ist es?
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0: Ihr hört Big FM. Das ist Aaliyah, More Than a Woman. Das Allerbeste aller Zeiten, hey. Was schon sehr, sehr lange in unseren Herzen wohnt. Das ist der Throwback Thursday auf Big FM. Und das ist natürlich auch, dass Diddle wieder da ist. What the Fabi Daily?
1: Ja. Tja, Leute, ihr habt es diese Woche bestimmt mitbekommen. Die Diddle-Maus ist zurück. Der Grund, warum auf Schulhöfen in den 90ern früher härter gedealt wurde als im Görlitzer Park. Ja, Diddle-Blätter waren unsere ersten Wertpapiere. Mit den ganzen Diddle-Papierblöcken, Stickern und Plüschfiguren kommt aber vor allem die Erinnerung daran zurück, wie schön früher alles war. Dabei kann man passend zum Throwback Thursday mal sagen, wir vermissen nicht die Zeit, sondern ein Gefühl. Das Gefühl, dass alles leichter war, irgendwie bunter und als die größte Sorge war, dass man nicht mal einen Euro für einen Mc's Cheeseburger hatte. Das Gefühl, von dem ich spreche, ist Nostalgie. Man kann es sehen, riechen und seine ganze Karriere darauf aufbauen. Wie Luke Mockridge, der Mario Barth der Millennials.
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1: Ja.

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2: Kurz vor 1:30, Nele ist da und hat News dabei. Was trendet auf den Socials?
3: Influencer Marvin Wildhage hat Medizin-Influencer mit einer erfundenen Krankheit hops genommen. Viele haben seine Fake-Infos übernommen, ungeprüft und teilten sie dann auch noch mit Followern. Sein Fazit da also, passt auf, was ihr im Netz alles so glaubt. Wird viel diskutiert.
2: 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Und was ist sonst noch wichtig heute?
3: Google muss in der EU 890 Millionen Euro Strafe zahlen. Der Vorwurf, der Konzern hat in der Google-Suche eigene Angebote wie zum Beispiel Hotels bevorzugt. Andere Anbieter waren da außen vor. Außerdem sollen Google-App-Entwickler daran gehindert haben, auf günstigere Preise außerhalb des Play Stores hinzuweisen. Google hat jetzt 60 Tage Zeit, die Regeln umzusetzen, sonst drohen weitere hohe Strafen. Kurz vor den Landtagswahlen im Osten von Deutschland stellen sich große Wirtschaftsverbände klar gegen die AfD. Arbeitgebende und Industrie sagen, die Partei habe keine überzeugenden Lösungen für Wirtschaft und Arbeitsplätze. Kritik gibt es unter anderem an ihrer Haltung zur EU und zur Energiepolitik. Die AfD liegt in Umfragen in Sachsen-Anhalt und Mecklenburg-Vorpommern gerade weit vorne. Die Wahlen finden da im September statt. Wie sollen die neuen Euroscheine aussehen? Darüber können ab heute Nachmittag rund 350 Millionen Menschen in der EU abstimmen. Zur Wahl stehen zwei Designs, Flüsse und Vögel mit Naturmotiven oder europäische Kultur mit berühmten Persönlichkeiten wie Beethoven oder Leonardo da Vinci. Ich fände ja einen Ikimel 100er eigentlich ganz geil, aber mich fragt da jetzt ja gerade keiner. Die Europäische Zentralbank will die Geldscheine nach über 20 Jahren moderner gestalten. Sie sollen nachhaltiger und vor allem besser vor Fälschungen geschützt sein.
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3: Ausgerechnet alte Plastikflaschen könnten Delfine bald retten. Forscher aus Brasilien und Großbritannien haben die Flaschen an Fischernetzen befestigt. So erkennen Delfine die Netze dank ihrer Echoortung früher und können ausweichen. Sie verheddern sich also nicht. Das Ergebnis: 88% weniger versehentlich gefangene Delfine, ohne dass die Fischer weniger Fische fangen. Eine Idee mit ziemlich cooler und großer Wirkung, würde ich sagen.
2: Voll. Bitte trotzdem nicht noch mehr Plastik ins Meer schmeißen.
3: Ja,
2: danke.
3: Das wäre falsch.
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4: In Bayern bleibt es überwiegend stark bewölkt. Im Norden lockern die Wolken später etwas auf. Am Nachmittag kommt vor allem in München und Oberbayern öfter leichter Sonnenschein durch. Die Höchstwerte erreichen 22 Grad. An den Alpen wird es merklich kühler. Teils frischer Nordwestwind, besonders an Seen und auf freien Flächen spürbar. In der Nacht klart es auf. Im Norden gibt es stellenweise Nebel. Morgen wird es milder fürs Afterwork auf der Dachterrasse. In Garmisch-Partenkirchen 19 Grad, in Starnberg 18 Grad, in Dachau 18 Grad.
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4: A9, München Richtung Nürnberg, zwischen Pfaffenhofen, Ade-Ilm und Langenbruck, 7 Kilometer Stau, 40 Minuten. A9 Nürnberg, Richtung München, Stau von 8 Kilometern zwischen Lenting und Neuburg-Ahr-Delb-Donau. A72 Hof, Richtung Plauen, 2 Kilometer Stau zwischen Hof-Töpen und Plauen-Süd, eine Stunde. A93 Rosenheim Richtung Kiefersfelden, 13 Kilometer Stau zwischen Dreieck-Inntal und Kiefersfelden, eine Stunde Verzögerung. Gute Fahrt.
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0: Bam! Mic drop. Happy Throwback Thursday, Team. Gleich mit einer klitzekleinen Sexiness. Das ist ja wohl eine hotte Situation für unseren besten Tag der Welt. Ciara und Justin Timberlake mit Love, Sex, Magic. Und dieses kleine Ding. Lil Wayne mit Lollipop. Damit starten wir gleich stillig rein in Mittagspause und die nächste Stunde vom Throwback Thursday. Stay tuned, peeps.
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3: Herzlich willkommen zum besten Tag der Welt. Es ist Throwback Thursday auf Big FM. Shorty, was halten wir davon?
4: Ich finde das immer geil und das ist wirklich ein Alleinstellungsmerkmal von Big FM.
3: Voll.
4: Und unter anderem auch, warum ich zu Big FM gekommen bin. Weil ich euch das erste Mal am Donnerstag gehört habe und habe gedacht, ey, was ist das denn für ein mega geiler Radiosender?
3: Exakt. Und jetzt hauen wir weiter raus. Love, Sex, Magic von Ciara und Justin Timberlake gleich hier am Start. Kylie Minogue kommt ums Eck und jetzt Lil Wayne.
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0: Banger Day, aka Throwback Thursday. Ihr hört Big FM, das ist David Guetta mit Getting Over. Und apropos Getting Over, wir sind so gar nicht over him und Gott sei Dank ist er zurück. Diddle ist wieder da, diese dicke Maus, beziehungsweise an der oder ihm sind ja eigentlich nur die Füße dick. Diese kleine weiße Maus, die so in den 90ern, 2000 dann irgendwie die Schulhöfe unsicher gemacht hat, so tauschbörsenmäßig mit Diddle-Blättern. Ich weiß, ich hatte Ordner voll damit. Tassen, einen riesengroßen Plüschdiddle, so 90 Zentimeter, habe ich auf dem Fahrrad so nach Hause buxiert damals. Es war eine Religion einfach. Kerstin, hattest du auch viel von dem Zeug?
1: Ja, definitiv. Also ich habe leider Gottes gar nichts mehr zu Hause. Ich habe gerne meine Eltern angehauen, ob nicht nur irgendwas bei denen rumfliegt, weil es ist ja jetzt wieder total im Kommen ist. Aber ich weiß, ich habe damals auch gesammelt und echt gefeiert, diese Blöcke und diese Blätter. Eigentlich voll witzig, wenn man so drüber nachdenkt. Aber damals war das halt cool irgendwie.
0: Voll. Und es ist jetzt immer noch. Also ab sofort wieder überall in den Läden und auch in Drogerien und so. Shop till you drop, hey.

0: Das ist der Throwback Thursday auf Big FM. Mit dem nächsten Banger gleich hier von Nelly Furtado. Say it right, der war sexy. Zum ein bisschen entspannen in der Mittagspause. Und viel Zeit für die Entspannung bleibt dann trotzdem nicht, weil dann kommt die Knallerbraut. Kesha in the house mit Blow zum laut drehen und geil fühlen. Gleich hier.
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2: Wir können alles sein, was wir wollen, Team. Also kann ein Club auch mal eine Bar sein. Genau das machen wir in Augsburg. Bartag ist im Mo Club. Heute Abend ab kurz vor Mitternacht wird der Club zur Bar umgewandelt. Wir haben Bierpong, Tischkicker werden da aufgebaut. Gute Sounds an House-Hits und 2000er-Bängern. Die Location eh geil, ne? Bunkerclub mit tiefen Decken, schon ein bisschen cool. Happy Hour Special-Angebote natürlich auch während dieses Knaller-Events. Heute Abend viel Spaß.
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2: Kurz vor 1:30, jetzt News mit Nele. Was trendet auf den Socials heute?
3: Lego bringt ein ganz süßes neues Set raus. Und zwar können sich die Shrek-Ultras, also ich, freuen. Mit den Figuren kann man sich seine eigene Shrek-Welt bauen. Die Leute feiern die Ankündigung total. Millionen von Klicks gibt's da auf Insta schon. Sehr süß.
2: Oh mein Gott, wie cute ist das denn?
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2: Was ist sonst noch wichtig heute?
3: Die EU-Kommission hat der milliardenschweren Übernahme des Hollywood-Konzerns Warner Brothers durch den Konkurrenten Paramount zugestimmt, aber nur unter Bedingungen. Paramount muss sich von einem Teil seines Filmverleihgeschäfts trennen. Die EU hat nämlich Angst, dass der Konzern nach der Übernahme zu mächtig wird und Kinos schlechtere Angebote machen könnte. Das könnte am Ende nämlich auch für uns Kinogäste in Europa Nachteile bringen. In Deutschland gehen immer mehr Windräder ans Netz. Im ersten Halbjahr 2026 wurden bereits 423 neue Anlagen gebaut. Nochmal deutlich mehr als zur gleichen Zeit im letzten Jahr. Die Windbranche warnt aber jetzt schon vor einem möglichen Ausbaustopp. Grund sind geplante Änderungen bei den Förderungen. Die Branche sagt, weniger Sicherheit für Investorenteams könnte den Ausbau der erneuerbaren Energien zukünftig bremsen. Nachdem ein KI-Modell von OpenAI sich quasi als Hacker selbstständig gemacht hat, reagiert auch die Bundesregierung besorgt. Ein Sprecher des Digitalministeriums spricht von einem Wendepunkt. Künstliche Intelligenz entwickelt sich nach ihm so schnell weiter, dass sie immer mehr Aufgaben selbstständig übernehmen kann. Was war passiert? Eine neue Version eines KI-Modells hat bei einem Test das abgeschottete System verlassen und eigenständig im Internet einen Hackerangriff durchgeführt. Expertenteams waren da natürlich jetzt vor KI-Cyberangriffen.
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3: Es ist endlich soweit. The party has arrived.
5: Hey Maus, I'm ready.
6: Maus.
3: Happy Birthday,
6: Maus.
3: Hey
5: Maus.
3: Die neue Staffel von Kaulitz und Gaulitz ist seit ein paar Stunden draußen. Gestern gab es ja auch eine fette Premierenparty in Berlin. Mhm. Viele Stars und Sternchen haben dann einen Blick in die Staffel geworfen. Bill und Tom haben ja in ihrem Podcast schon ganz oft angeteasert, dass es dieses Mal sogar noch mal deutlich wilder werden soll als davor. Das hat man auf jeden Fall auch schon bei Promo und Trailer gemerkt, finde ich. Zwischen Jet Set Party und ihrer Band Tokyo Hotel wird es aber wohl auch immer mal wieder richtig emotional. Ich bin auf jeden Fall so krass gehypt und hocke mich auf jeden Fall nach dem Feierabend direkt auf die Couch, um zu gucken.
2: Ey, ist auch geil. Und wenn ihr noch ein bisschen was sehen wollt von der Premiere, Jill von Big FM war da. Also seht ihr alles nochmal auf Big FM Insta.
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7: In Bayern ist es heute wolkig, spät nachmittags, klart es auf. Am Nachmittag klettern die Temperaturen auf rund 22 Grad. Der Wind weht frisch bis stark aus Nordwest und bringt eine Brise. Am Abend Rooftop oder Afterwork gehen prima, denn es bleibt trocken. Morgen zeigt sich öfter die Sonne und wird wärmer mit bis zu 24 Grad. Am Wochenende bringt der Samstag sogar heiße Tage mit bis zu 30 Grad. Und hier die aktuellen Werte: in Landsberg am Lech 18 Grad, in Vaterstetten 20 Grad, in Freising 19 Grad.
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7: Jetzt der Blick auf die Straßen. A3 Würzburg Richtung Nürnberg zwischen Höchstadt Ost und Kreuz Fürth Erlangen 4 Kilometer Stau, mindestens 38 Minuten Verzögerung wegen stockendem Verkehr. A7 Fulda Richtung Würzburg, 9 Kilometer Stau zwischen Fuldaer Dreieck und Bad Brückenau Wildflecken, mindestens 46 Minuten Wartezeit. A92 München Richtung Deggendorf, 6 Kilometer stockend zwischen Kreuz Landshut und Wörth an der Isar mit mindestens 32 Minuten Zeitverlust. Gute Fahrt.
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1: Ah, Liebe für unseren besten Tag der Welt. Es ist Throwback Thursday auf Big FM. Und er bringt uns Gott sei Dank neben so Ich werde dich für immer lieben, Bangern, auch solche Banger, Adele und Rolling in the Deep. Da wird mal ein bisschen abgerechnet. Auch okay. Gleich hier außerdem diese heißen Boys. Und wenn die uns nicht in geile alte Zeiten zurückkatapultieren, dann weiß ich doch aber wohl auch nicht, hey. Nur Mucke, die schon sehr, sehr lange in unseren Herzen wohnt. Gleich hier.
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1: Oh mein Gott, und Julia, das feiern wir doch wohl, hä?
2: Absolut, bin ich voll dabei, ja.
1: Feierst du auch, ja?
2: Ja, mega. Tatsächlich habe ich Urlaub, deswegen, mir kann es gar nicht besser gehen.
1: Geil, gönn dir hart. Was treibst du denn? Fährst du noch weg oder ist zu Hause am Chillen?
2: Nee, ich bin zu Hause. Haushalt, was halt immer so ansteht.
1: Oh ja, und dann hat man sich dann Urlaub genommen. Ne? Ja, weil es bleibt sonst liegen.
2: Genau.
1: I feel it.
2: Ja, absolut. Ja,
1: Mann. Dann aber doch wirklich einfach perfekt jetzt einfach zu der geilen Mucke mal ein bisschen den Mob schwingen.
2: Eben, dann macht's doppelt so viel Spaß.
1: Los geht's dafür jetzt mit Mary J. Blige, Family Affair auf Big FM.
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0: Happy Throwback Thursday, Team. Ihr hört Big FM. Gleich mit Rihanna, Only Girl. Und sie ist auf jeden Fall unser Only Girl, hey.
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4: Nein!
0: Mann. Und es ist real. 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

0: aber sowas von, machen sich gleich hierher auf den Weg. Und dann kommt noch die Queen, die wir seit 15 Jahren jetzt schon nicht mehr bei uns haben, aber immer noch in unserem Herz tragen. Und genau darum geht's doch am Throwback Thursday, muckemäßig. Amy Winehouse mit Tears on Their Own. Gleich.
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3: Die Pomodoro-Technik funktioniert nicht nur beim Lernen. Also 25 Minuten volle Konzentration und dann 5 Minuten Pause. Sie hilft auch in der Ausbildung, im Studium oder im Job. Überall da, wo du konzentriert bei der Sache bleiben musst. In der Schule oder im Studium kannst du damit große Aufgaben in kleine Einheiten zerlegen. Also nicht nur für Mathe lernen, sondern 25 Minuten nur lineare Funktionen, danach irgendwas anderes. Oder nur Karteikarten oder nur Fehler aus der letzten Klausur. Im Job ist die Methode perfekt, um Aufgaben, die sonst ständig von Mails oder Chats unterbrochen werden, zum Beispiel ein Protokoll schreiben, eine Präsentation bauen oder Bewerbungsunterlagen überarbeiten, ein klarer Fokusblock, der schafft da oft mehr als eine Stunde halb konzentriertes Arbeiten. Das Wichtigste ist, die Pomodoro-Technik braucht ein klares Ziel, also nicht, ich arbeite jetzt mal, sondern was soll in diesen 25 Minuten konkret, fertig oder besser sein? So wird aus einem vollen Tag trotzdem echte Konzentration in kleinen, machbaren Schritten. Für mehr Tipps, klick dich rein.
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2: Halb drei gleich. Nele ist da, hat ein paar News dabei. Nele, was trendet heute auf den Socials?
3: Ja, schlechte Nachrichten für uns, Karen. Bad Bunny hat jetzt in Brüssel seine Welttournee beendet. Auch der Mega-Hit Allons Danse von Stromae wurde einfach gespielt. Bad Bunny ist dann mit den Leuten richtig fett nochmal abgegangen. Da gibt's viele TikToks geradezu. Sau cool sehen die aus.
2: Mega.
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2: Naja, nächstes Mal, Nele, nächstes Mal.
3: Wir sind nächstes Mal dabei.
2: Was ist sonst noch wichtig?
3: Wie schnell darf der Bundestag eigentlich Gesetze beschließen? Dazu hat das Bundesverfassungsgericht jetzt entschieden, dass es für das Ganze keine feste Mindestzeit gibt. Hintergrund ist der Streit um das Heizungsgesetz. Damit hatte das Gericht die Abstimmung wegen zu kurzer Beratungszeit noch gestoppt. Der frühere CDU-Abgeordnete Heilmann wollte deshalb Fristen festlegen. Die Richter sagen da aber, schnelle Entscheidungen sollen weiter möglich sein, solange Abgeordnete ausreichend beteiligt werden. Die EU will mit einem neuen Sanktionspaket den Druck auf Russland erhöhen. Die Strafen treffen unter anderem Banken und Energiegeschäfte. Außerdem ist ein Einreiseverbot für russische Soldaten geplant. Ein paar Sanktionen wurden aber auch gestrichen, darunter Einschränkungen für den Handel mit zum Beispiel russischem Fisch. Ziel der EU-Strafen: Russland soll weniger Geld für den Krieg gegen die Ukraine haben. In Deutschland gibt es etwas weniger Alleinerziehende als noch vor 10 Jahren. Aktuell ziehen rund 1,6 Millionen Eltern ihre Kinder hier bei uns allein groß. Die meisten davon sind weiter Mütter, aber auch der Anteil alleinerziehender Väter steigt da an. Dabei bleibt die finanzielle Belastung hoch. Fast jede dritte Person in einem alleinerziehenden Haushalt gilt als stark armutsgefährdet. Hilfsorganisationen fordern deshalb mehr Unterstützung.
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3: Wir kennen alle diese dickeren Kunststofftaschen aus dem Supermarkt, liegen meistens ja da an der Kasse oder so bereit. Genau die gelten bald auch als Verpackung. Das hat das Bundesverwaltungsgericht jetzt entschieden. Händler müssen also für das Recycling der Taschen bezahlen. Rewe hatte dagegen geklagt, weil der Konzern meint, die Taschen seien eher ein eigenes Produkt und keine normale Verpackung. Die Richter sehen das aber anders. Sie sagen, egal wie stabil eine Tasche ist, irgendwann wird sie dann ja doch zum Müll. Das Urteil betrifft auch Möbelhäuser, Gartencenter und Drogerien. Mit den Recyclinggebühren soll dann mehr Verantwortung für den Plastikverbrauch weltweit übernommen werden. Ganz interessant.
2: Das klingt doch gut. Ja, das klingt sehr gut. Danke dir.
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5: In Bayern bestimmen sonnige Phasen den Nachmittag. Zwischendurch ziehen ein paar harmlose Wolken durch. Der Wind bleibt schwach, ideal für einen spontanen Roadtrip oder ein Bier auf dem Rooftop. Am Abend klart es weiter auf, in der Nacht kühlt es moderat ab. Für den Feierabend lohnen sich See- oder Grillabend. Also Tasche packen und spontan los. Perfekt für einen kleinen Ausflug an den See, ein spontanes Afterwork auf dem Rooftop oder einen entspannten Grillabend heute. In Schwandorf 18 Grad, in Roth 19 Grad, in Passau 20 Grad.
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5: A3 Würzburg Richtung Nürnberg. Stau zwischen Schlüsselfeld und Höchstadt Nord auf 2 Kilometern. 36 Minuten. A7 Fulda Richtung Würzburg. Stockend zwischen Fulda Dreieck und Bad Brückenau Wildflecken auf 9 Kilometern. 42 Minuten. A92 München Richtung Deggendorf. Stau zwischen Landshut Essenbach und Dingolfing West auf 9 Kilometern. 49 Minuten. A93 Rosenheim Richtung Kiefersfelden. Stau zwischen Reichenhardt und Kiefersfelden auf 10 Kilometern. Gute Fahrt.
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0: Jennifer Lopez. Und gleich auf Big FM, Fergie Ludacris, Throwback Thursday.
1: Ich liebe diesen Song von Fergie, Glamorous. Ich finde allein ihre Stimmlage klingt schon glamorous.
0: Ja, solange sie nicht die Nationalhymne singt, ist okay.
1: Oh, warum reitest du denn jetzt auf ihr rum? Nee, reite nicht auf ihr rum.
0: So, die gibt's auch gleich rund um Chad Kroeger und Nickelback mit Photograph. Das war auch ein legendäres Meme, muss man sagen. Dieser Sound.
1: Da kannst du alles rausschreien auch, gell?
0: Ja, geht gut. Machen wir in den nächsten 4 Minuten.
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2: Hallo Reese, hallo Phyllis, hallo liebes Big FM-Team. Ihr seid einfach die Geilsten. Wir hören Throwback Thursday jeden Donnerstag bei der Arbeit. Und ich möchte was sagen.
3: Das ist genau die richtige Stimmung, die wir brauchen am Donnerstag. Big FM Community, wir sind ready. Ey, der TBT heute auch schon wieder eine Perle nach der anderen.
4: Absolut, die Folge packt mit tollen Sachen. Gleich ATC am Start, Around the World. Dann gibt es noch Miss Jackson von Outkast und Cassandra Steen.

0: Womanizer hier auf Big FM. Leute, 2026, es ist soweit. Sie ist zurückgekehrt.
1: Ich kenne die Diddlemaus noch von früher, von den ganzen Schulblöcken und von den Stiften und die Papiere mit dem Geruch. Jetzt, wo die wieder neu rauskommen, will ich schon wieder ein paar Sachen kaufen, allgemein fürs Gefühl.
2: Ja, Diddle kenne ich von meiner Schwester. Sie war ein totaler Fan davon. Ich glaube, mit den ganzen Stickers und mit den Duftblättern und so.
3: Als ich ganz klein war, hatte ich da so einen Notizblock und so Sticker auch zum Aufkleben. War ganz cool.
4: Ich liebe Nostalgie. Bring back the oldies.
5: So sieht's
0: yes,
5: nämlich aus.
0: Voll geil.
5: Genau richtig. Würdest du dir sowas kaufen? Nochmal Diddle-mäßig?
0: Diddle-Blöcke?
5: So mit Paare von erwachsenem Gehalt?
0: Weiß ich. Also ich habe jetzt bei der Luisa, ist so eine Influencerin, Lin Lo, kennt, ich weiß nicht, ob ihr die kennt vielleicht. Ja. Die ist ganz sympathisch. Von so einem Fußballer, Nadal, die Frau, naja. Jedenfalls hat die sich welche gekauft, auch mit Geruch. Da habe ich es dann auch gesehen und dachte mir, so schon irgendwie geil. Also dieses Geruchding reizt mich dann schon.
5: Mhm.
0: Würdest du kaufen?
5: Nee.
0: Hast du Diddle früher gefeiert?
5: Nee, ich kenn's gar nicht.
0: Was?
5: Die Ausländer, keine Ahnung, Deutschland. Nee,
0: hat man in Amerika, gab es das dann?
5: Nein, gab es nicht, war kein Thema. Aber ich kenne es auf jeden Fall, aber ich würde es mir nicht mehr kaufen.
0: Oh, das war schon toll früher.
5: Pokémon-Karten war echt dabei, ja.
0: Auch geil, gell? Mit so Erwachsenengeld kann man schon viel geile Scheiße machen. BGFM-Community, geht ihr rein in die ganze Sache und kauft euch zum Beispiel jetzt die Diddle-Blöcke wieder oder sagt ihr, auf gar keinen Fall, Mann?

0: Throwback Thursday mit Cassandra Steele und Adel Zawil hier auf Big FM.
1: Sina hat uns eine WhatsApp geschrieben an die 0890901. Oh mein Gott, Reese und Phyllis, ich habe mir gestern schon direkt so einen Diddle-Block gekauft und es ist so geil, ich bin die ganze Zeit am Schnüffeln. Ich lieb's!
0: Das ist insane.
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3: Ja. Tja, Leute, ihr habt es diese Woche bestimmt mitbekommen, die Diddle-Maus ist zurück. Der Grund, warum auf Schulhöfen in den 90ern früher härter gedealt wurde als im Görlitzer Park. Ja, Diddle-Blätter waren unsere ersten Wertpapiere. Mit den ganzen Diddle-Papierblöcken, Stickern und Plüschfiguren kommt aber vor allem die Erinnerung daran zurück, wie schön früher alles war. Dabei kann man passend zum Throwback Thursday mal sagen, wir vermissen nicht die Zeit, sondern ein Gefühl. Das Gefühl, dass alles leichter war, irgendwie bunter und als die größte Sorge war, dass man nicht mal einen Euro für einen Mc's Cheeseburger hatte. Das Gefühl, von dem ich spreche, ist Nostalgie. Man kann es sehen, riechen und seine ganze Karriere darauf aufbauen. Wie Luke Mockridge, der Mario Barth der Millennials.
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3: Ja.

0: Mike Castle, Throwback Thursday hier auf Big FM. Und jetzt geht's weiter mit einer Frau.
1: Ey, kennst du das, wenn du im Club bist und du denkst, oh, wenn der nächste Song noch gut ist, bleiben wir.
0: Ist es der?
1: Junge! Und vor allem, der ist gut. Und der nächste Song, da könnt ihr auch nicht, wenn ihr im Auto unterwegs seid, könnt ihr auch nicht aussteigen, weil der ist auch gut.
0: Jesus Christ, und ich weiß, jeder singt mit.
1: Ja! Ich auch gleich, wenn die Mikros aus sind.
0: Können wir gleich machen. Bruno Mars in den nächsten 4,5 Minuten gleich hier auf Big FM. Throwback Thursday, Sugar Babes haben wir auch noch am Start. All das und viel mehr.
1: Ja.
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2: In Augsburg könnt ihr euch heute Abend mal schön einen Bartag gönnen.
3: Ja, denn der Club wird zur Bar.
2: Mo Club ist euer Place to be. Heute 23.45 Uhr. Es gibt Bierpong, es gibt Tischkicker. Oh, es wird so geil.
3: Ja, absolut.
2: Kicker zocken
3: einfach und dabei noch schön 2000er House-Hits hören, alles, was sonst noch heiß ist. Die Location ist natürlich im Bunker Club. Das heißt, es wird auch ein bisschen dirty gefeiert. Also gönnt euch das.
2: Viel Spaß.
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3: 15.27 Uhr, die News jetzt mit Nele Krämer. Was haben wir denn auf den Socials?
4: Influencer Marvin Wildhage hat Medizin-Influencer mit einer erfundenen Krankheit hops genommen. Viele haben seine Fake-Infos nämlich ungeprüft mit Followern geteilt. Marvins Fazit da, passt auf, was ihr im Netz so glaubt. Das gibt natürlich viel Gesprächsstoff.
3: Lustig.
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2: Und was ist sonst noch wichtig heute?
4: Google muss 890 Millionen Euro Rekordstrafe an die EU zahlen wegen unfairem Wettbewerb. Vorwurf da, der US-Konzern hat in der Google-Suche eigene Angebote, zum Beispiel für Hotels, bevorzugt. Andere Anbieter waren da immer außen vor. Außerdem muss Google App-Entwicklern mehr Freiheit geben, auch auf günstigere Angebote außerhalb des eigenen Play Stores hinzuweisen. Google hat jetzt 60 Tage Zeit, die Regeln umzusetzen, sonst drohen nochmal hohe Strafen. Kurz vor den Landtagswahlen im Osten von Deutschland stellen sich große Wirtschaftsverbände klar gegen die AfD. Arbeitgeber und Industrie sagen da, die Partei habe keine überzeugenden Lösungen für Wirtschaft und Arbeitsplätze. Kritik gibt es unter anderem an ihrer Haltung zur EU und zur Energiepolitik. Die AfD liegt gerade in Umfragen in Sachsen-Anhalt und Mecklenburg-Vorpommern recht weit vorne. Die Wahlen finden da im September statt. Wie sollen die neuen Euroscheine aussehen? Darüber können wir ab heute online abstimmen. Die Europäische Zentralbank will die Geldscheine nämlich nach über 20 Jahren moderner gestalten. Sie sollen dann auch umweltfreundlicher und besser vor Fälschungen geschützt sein. Zu unserer Motivwahl stehen da zwei Designs, Flüsse und Vögel mit Naturbildern oder europäische Kultur mit Persönlichkeiten wie Beethoven oder Da Vinci. Ich fände ja einen Ikimel 100er ganz geil, aber mich fragt an der Stelle ja keiner. In circa einer Stunde gehen dann Vorstellungen und Online-Abstimmungen da los.
3: Können wir drüber
0: Klima.
3: Reden?
2: Warte, wir können aber nochmal zurück.
3: Ja, können wir kurz drüber reden, dass die recycelbar sind. Wer wirft Geld weg?
2: Ja, wer weiß.
5: Das ist auch okay.
2: Man findet schon mal auf der Straße, findet man ja schon mal einen Fünfer.
5: Ich frage mich auch, ob die dann da so zusammensaßen und sich so dachten, wir müssen Geldscheine wieder hipper machen, damit die jungen Leute nicht mit Karte zahlen. Oder was war da so? Mit Ikimel, das ist legendär. Ich finde das ganz toll. Geil, ja. Ab 16 Uhr können wir dann damit abstimmen, oder was?
2: Genau, also Viertel nach vier wird das Ganze vorgestellt und dann soll eigentlich die Abstimmung auch bis Ende August laufen.
5: Jawohl, wir gehen rein.
3: Gut, okay, sorry Nele, weiter geht's.
2: Weiter geht's.
0: Klima.
4: Ausgerechnet alte Plastikflaschen könnten Delfine bald schützen. Forscher aus Brasilien und Großbritannien haben die Flaschen an Fischernetzen befestigt. So erkennen Delfine die Netze dank ihrer Echoortung früher und können ausweichen. Die Tiere verheddern sich also nicht. Das Ergebnis: 88% weniger versehentlich gefangene Delfine.
3: Dankeschön, Nele.
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6: In Bayern bleibt es heute meist stark bewölkt. Am Nachmittag zieht im Norden ab 16 Uhr leichter Regen auf. Der Wind weht frisch bis stark aus Nordwest. Die Höchstwerte erreichen 21 Grad. Morgen wird es deutlich freundlicher und sonnig. Am Samstag setzt sich Sonne durch und es wird wärmer bis 30 Grad. Am Sonntag drohen im Süden und Osten teils kräftige Gewitter. Ein Afterwork auf der Dachterrasse klappt besser am Freitag. Gerade sieht so aus: Friedberg 20 Grad, Waldkraiburg 22 Grad, Schweinfurt 20 Grad.
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6: A3 Würzburg Richtung Nürnberg. Stau zwischen Schlüsselfeld und Höchstadt Nord auf 2 Kilometern, 36 Minuten. A7 Fulda Richtung Würzburg, stockend zwischen Fulda Dreieck und Bad Brückenau Wildflecken auf 9 Kilometern, 42 Minuten. A92 München Richtung Deggendorf, Stau zwischen Landshut-Essenbach und Dingolfing West auf 9 Kilometern, 49 Minuten. A93 Rosenheim Richtung Kiefersfelden, Stau zwischen Reichenhardt und Kiefersfelden auf 10 Kilometern. Gute Fahrt!
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0: Sia und Flo Rida mit Wild Ones. Die Alde, die ist krass, gell? Wusstest du, dass sie das Ding in 15 Minuten geschrieben hat?
1: Ich glaube, bei Sia jede Story, weil Sia ist ein Motherfucker.
0: Die ist so ein Tier. Und am Anfang hatte sie so ein bisschen Imagebedenken. Da wollte sie erst nicht genannt werden mit in dem Track. Da war die war sich nicht so sicher, ob sie das will. Auch bei Titanium mit David Guetta war sie auch am Anfang.
1: Die hatte ja nie Bock auf irgendwas. Deswegen auch die Haare im Gesicht. Die hat ja nie Bock gehabt.
0: Die ist so krass einfach, diese Frau.
1: Das sind Eier ohne Ende. Und kuschelig wird's gleich.
0: Ja.
1: Mario in den nächsten 5 Minuten Throwback Thursday. Dann haben wir natürlich auch ab 16 Uhr noch den Throwback-Mix. Also gibt's genug heute.
0: Yes, es wird legendär, Leute.
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0: Trillis und Reese hier, Throwback Thursday, Sprachnachricht von Flo.
1: Fick meinen Arsch, endlich wieder Throwback Thursday.
2: Was? Warte mal, was hat der gesagt? Mal nochmal.
0: Wir hören nochmal.
2: Nein,
0: mal
2: ich muss echt.
0: Doch.
1: Fick meinen Arsch, endlich wieder Throwback Thursday.
2: Nein!
0: Irgendwas mit seinem Arsch.
2: Komplett Lack ist auf, Digga, ich lieb's. Aber ey, es ist verständlich, im Big Bang Community 08900901, wir rasten bei der Musik zusammen aus.
1: Fick meinen Arsch, endlich wieder Throwback Thursday.

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4: Sie hat es tatsächlich geschafft, die neuen Deutschlands Bigster Morning Show.
5: Sie hat Katzenfutter gegessen, sie hat eine Vogelspinne auf der Hand gehabt, sie hat eine Cleanup-Aktion Deutschland sauber gemacht. Und zum Schluss noch die Aufgabe, sie hat aus einem Sarg moderiert.
4: Ja, das auch war noch. Auch noch dabei, ganz kuschelig.
5: Alter, natürlich. Wie viele Sachen die gemacht hat. Wirklich, Büschra hat all das gemacht, was ihr Big FM Community auch schon getan habt und hat sich definitiv bewiesen, dass sie genauso crazy ist wie ihr.
6: Büschra hat uns erzählt, dass sie noch nie auf einem richtigen Festival war.
3: Nee.
6: Hast du Bock auf ein Festival?
3: Ja.
6: Ja? Ja.
3: Ja?
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3: Nein! Oh, was? 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
3: Oh Gott! Alter! Ich will. Geil, aber ich habe da kein Outfit. Was ziehe ich jetzt an? Oh mein Gott.
7: People of Tomorrow.
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1: Throwback Thursday. Es ist die Verlängerung des Throwback Thursdays. Das heißt, bis 17 Uhr feiern wir zusammen. Und heute mit niemand Geringerem als DJ Slick in the House.
2: Hallo, hallo.
3: Hallo, hallo. Was geht ab? Wie geht's dir?
2: Ja, alles gut. Ein bisschen angeschlagen so.
3: Guck mal, das hast du gerade schon gesagt, Alter. Ja, dass du dich krank hier hinschleppst.
2: Ja,
3: ich weiß nicht, ob ich es gut finde oder ob ich sag so, weißt du, kennst du so Panik, einfach selber krank zu werden? Kennt ihr das?
1: Ja, schon. Hast du Angst jetzt?
3: Nö. Eigentlich bin ich völlig entspannt.
1: Aber kannst du trotzdem genauso gut auflegen?
2: Ich denke. Ich glaube schon.
1: Wir werden es jetzt merken auch, gell?
3: Wir finden es auf jeden Fall raus. Ich kam auch noch ein von Lisa.
4: One Minute Man von Missy Elliott mit Ludacris. Alter Schwede. Wenn ihr diesen Song spielt, Big FM, ich höre nie wieder auf, euren Sender zu hören. Ihr würdet mich so, so glücklich machen.
3: Machen wir das?
2: Das machen wir auf jeden Fall. Wollen noch glückliche Leute sehen.
1: Yes!
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0: Zug funktioniert tatsächlich. In dem Mix hier auf Big FM Throwback Mix mit DJ Slick, Phyllis und Reese am Start.
1: Christian, 08909 Lines, was sagst du? Macht der Mann das gut?
2: Richtig geil. Also die Lieder und so, die sind top, ehrlich.
0: So muss sein. Dann machen wir auch genauso weiter in den nächsten 90 Sekunden. Stay tuned.
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2: After Eight ist eine Eventreihe, die eigentlich aus Lissabon kommt tatsächlich. Und die ist jetzt von Stadt zu Stadt unterwegs und auch heute.
3: Hä, wie geil. Und das gibt's einfach in München. Lenbachs, euer Place to be, 22 Uhr heute. Das bedeutet, ihr bekommt House Music und Dance Classics. Ist eine Outdoor-Terrasse am Start und dann wird es zum Dancefloor. Also richtig cool.
2: Wundervoll. Also seid auf jeden Fall heute ab 22 Uhr im Lenbachs in München. Viel Spaß.
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2: 16.29 Uhr in die News zu Nele Grämer. Was haben wir denn aktuell auf den Socials?
4: Lego bringt ein ganz süßes neues Set raus. Und zwar können sich die Shrek-Ultras, also ich, freuen. Es sind echt so ziemlich alle Figuren aus den Filmen mit dabei. Schon auch ein großes Ding. Die Ankündigung wird auf Insta voll gehypt. Millionen von Klicks gab es dafür schon.
2: Hauptsache Esel ist dabei. Das ist wichtig. Okay, was haben wir noch auf der Welt?
4: In Deutschland gibt es etwas weniger Alleinerziehende als noch vor 10 Jahren. Aktuell ziehen rund 1,6 Millionen Eltern, ihre Kinder hier allein groß. Die meisten davon sind weiterhin Mütter, aber auch die Zahl der alleinerziehenden Väter steigt. Dabei bleibt auch die finanzielle Belastung hoch. Fast jede dritte Person in einem alleinerziehenden Haushalt gilt als stark armutsgefährdet. Nachdem ein KI-Modell von OpenAI sich quasi als Hacker selbstständig gemacht hat, reagiert auch die Bundesregierung besorgt. Das Digitalministerium spricht da von einem Wendepunkt. Künstliche Intelligenz entwickelt sich viel schneller weiter als gedacht. Was war da eigentlich passiert? Eine neue Version eines KI-Modells des US-Unternehmens OpenAI hat bei einem Testlauf das abgeschottete System verlassen und eigenständig im Internet ein anderes Unternehmen angegriffen. Expertenteams waren deswegen jetzt vor KI-Cyberangriffen. Deutschland will Abschiebungen nach Afghanistan ausweiten. Bisher wurden vor allem Straftäter abgeschoben. Bald könnte es dann auch noch andere Menschen ohne Aufenthaltstitel treffen. Organisationen wie Amnesty International kritisieren das. Sie sehen darin einen Widerspruch zu den Menschen- und Völkerrechten Deutschlands. Der Grund: in Afghanistan regieren die Taliban. Menschen, die zurückgeschickt werden, drohen da Verfolgung und Gewalt. Die Bundesregierung sagt dazu, entscheidend bleibt immer noch der Einzelfall.
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4: So, Fußball-WM ist ja vorbei. Wem deswegen schon langweilig ist, jetzt gibt's was Neues. Ab heute starten nämlich die Finals in Hannover. 4 Tage lang treten die besten deutschen Sportlerinnen und Sportler da gegeneinander an. In 24 Sportarten gibt's dann so eine Art coole Mini-Olympiade. Von Surfen bis Rugby ist wirklich alles dabei. Läuft dann auch im Fernsehen oder im Online-Livestream. Vielleicht kann man da ja mal reinschalten.
2: Läuft's auf jeden Fall. Danke, Nele.
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5: In Bayern ist es heute bewölkt, im Norden ab Nachmittag Regen möglich. Es frischt nordwestlicher Wind auf, Böen werden stark. Höchstwerte liegen meist bei 21 Grad, am Bodensee kühler. Ideal für ein Afterwork in einer windgeschützten Bar, einem lauschigen Innenhof. Morgen wird es deutlich sonniger und wärmer, am Wochenende geht es Richtung 30 Grad. Am Sonntag steigt das Gewitterrisiko im Süden. Und hier die aktuellen Werte. Neuburg an der Donau 22 Grad, Lindau, Bodensee 21 Grad, Neu-Ulm 22 Grad.
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5: Jetzt der Blick auf die Straßen. A6 Nürnberg. Richtung Heilbronn staut es sich zwischen Aurach und Feuchtwangen Nord 5 Kilometer. Das kostet dich mindestens 42 Minuten. A7. Fulda Richtung Würzburg steht der Verkehr zwischen Fuldaer Dreieck und Bad Brückenau-Wildflecken 7 Kilometer lang. Hier verlierst du mindestens 34 Minuten. A9 München. Richtung Nürnberg stockt es zwischen Menching und Denkendorf 11 Kilometer. Mindestens 31 Minuten Zeitverlust. Gute Fahrt.
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1: Friends, was geht ab? 16.45 Uhr. Das heißt, wir haben noch ein bisschen mit DJ Slick zusammen.
2: Es ist nur noch eine Viertelstunde.
1: Nein, wir können ein bisschen weitermachen.
2: Ja, okay, noch ein bisschen länger heimlich.
1: Oh,
2: und wenn wir noch mehr von dir bekommen wollen, wo können wir dich denn live sehen?
3: Ja, diese Woche habe ich einen Termin zur Auswahl, und zwar in der schönsten Stadt Deutschlands, in Köln. Findet ihr mich am Samstag im 51 bei der Oldschool Flashback. Nicht verpassen. Check gerne mal meine Insta-Story ab, DJ Slick Germany. Da stehen noch alle weiteren Dates.
1: Yes, das nächste Date findet genau jetzt statt. Deswegen Radio auftreten, zurücklehnen, Throwback Live Mix mit DJ Slick.

0: Clean Bandit, Sean Paul auf Big FM.
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0: Ha, es ist geschafft. Von Katzenfutterfuttern bis hin zu einem riesigen Cleanup durch ganz Deutschland ist sie gereist. Die neue in Deutschlands Bigster Morning Show, nämlich Büschra. Und jeder guten Probezeit gibt es eine Sache, auf die wir uns alle freuen, nämlich ein Ende. Und Belohnung, die muss natürlich auch sein.
5: Wir schalten jetzt live zu Büschra nach Boom Belgien aufs Tomorrowland. Bist du schon da?
6: Ich bin schon da. Ich stehe mitten auf diesem riesigen Gelände. Es ist eine maximale Reizüberflutung, weil es sieht einfach aus wie in einem Wonderland, als wäre ich irgendwo ganz weit weg im Urlaub. Und es ist ein ganz anderer Planet. Die Mülleimer sind nicht von dieser Welt. Hier stehen überall so riesige Mülleimer. Die sehen aus wie von Cinderella, lila, gold. Also diese Mülleimer haben mich super beeindruckt. Und dann ist hier natürlich noch nicht so viel los, weil es geht ja morgen offiziell erst los. Mhm. Aber auch diese ganzen Brücken hier, ganz viel Wasser, Seerosen, ist so hübsch. Es sieht wirklich aus wie im Wonderland. Und ihr merkt, ich bin richtig aufgedreht, weil hier ist sehr viel zu gucken.
5: Ja, man hört auch alleine schon an deiner Stimme das Grinsen in deinem Gesicht. Ja. Das heißt, würdest du sagen, die Probezeit Extreme, es hat sich gelohnt durchzuziehen, jetzt mit der Belohnung bei Tomorrowland jetzt am Wochenende abzureißen?
6: Ey, safe. Ich würde es immer wieder machen. Immer wieder, nur um hierher zu kommen.
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0: Mittagstief gibt es hier nochmal gleich. Topic und Becky G am Start. Topic wird ja dieses Jahr noch ein bisschen Pause einlegen, ist aber alles genehmigt, weil davor gab es noch gute Mucke und...
1: Aranha Grande. Einfach was? Geiler Song und sie wird auch bald zu sehen sein, Reese, gell?
0: Ja, tatsächlich. Also es gibt, also es ist nicht ihr erstes Mal, ne, auf der Leinwand, aber es geht nochmal los mit einem Serienauftritt und Film ist auch noch geplant.
1: Album. Die Frau ist hart am Hasseln. Guck mal, Topic, nimm dir mal ein Beispiel von Ariana Grande.
0: Alle. Guck mal.
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2: In Augsburg könnt ihr euch heute Abend mal schön einen Bartag gönnen.
3: Ja, denn der Club wird zur Bar.
2: Mo Club ist euer Place to be. Heute 23.45 Uhr. Es gibt Bierpong, es gibt Tischkicker. Oh, es wird so geil.
3: Ja, absolut.
2: Kicker zocken
3: einfach und dabei noch schön 2000er House-Hits hören, alles, was sonst noch heiß ist. Die Location ist natürlich im Bunker Club. Das heißt, es wird auch ein bisschen dirty gefeiert. Also gönnt euch das.
2: Viel Spaß.
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3: 17.27 Uhr in die News mit Nele Krämer. Was haben wir denn aktuell auf den Socials?
4: Ja, schlechte Nachrichten für uns, Phyllis. Bad Bunny hat jetzt in Brüssel seine Welttournee beendet. Auch der Mega-Hit Allons en Danse von Stromae wurde da einfach gespielt. Bad Bunny ist dann mit den Leuten nochmal so richtig abgegangen. Gibt's ganz, ganz viele süße TikToks zu.
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2: Wir wären alle gerne da gewesen. Reese ist eigentlich auch richtig traurig gerade.
3: Eigentlich schon.
2: Ja, gell?
3: Schon.
2: Was ist denn sonst noch wichtig heute, Nele?
4: In Deutschland geht der Ausbau von Windkraft immer schneller voran. Im ersten Halbjahr diesen Jahres sind schon über 400 neue Anlagen ans Netz gegangen. Die Windbranche warnt aber trotzdem vor geplanten Änderungen bei den Förderungen. Sie sagen, weniger Sicherheit für Investorenteams könnten erneuerbare Energien direkt wieder ausbremsen. Die EU will mit einem neuen Sanktionspaket den Druck auf Russland erhöhen. Die Strafen treffen unter anderem Banken und Energiegeschäfte. Außerdem ist ein Einreiseverbot für russische Soldaten geplant. Ziel der EU-Sanktion: Russland soll weniger Geld für den laufenden Krieg gegen die Ukraine haben. Wie sollen die neuen Euroscheine aussehen? Darüber können wir ab jetzt online abstimmen. Die Europäische Zentralbank will ihre Geldscheine nämlich moderner gestalten. Sie sollen dann auch umweltfreundlicher und besser vor Fälschungen geschützt sein. Zu unserer Motivwahl stehen zwei Designs: Flüsse und Vögel mit Naturbildern oder europäische Kultur mit Persönlichkeiten wie Beethoven oder Da Vinci. Mir schwören da ehrlich gesagt noch ganz andere Namen im Kopf herum. Also ein Ikimel 100er hätte auch was, oder was sagt ihr?
3: Ja, kann man machen.
2: Auf jeden Fall. Ich bin auch gerade dabei. Man kann jetzt gerade abstimmen auch. Also es ganz wild.
3: Die Vögel sehen richtig scheiße
2: die
3: aus.
2: Ich fand
4: die Vögel ein bisschen niedlicher noch als Beethoven und Co.
2: Ja, ich finde, das sieht ganz weird aus. Und da ist zum Beispiel auf dem 5, stell mal vor, du bist das Gesicht vom 5-Euro-Schein.
3: Dann ist das Chöp.
2: So eine Opernsängerin, Chöp, Maria Callas, die Arme.
4: Ja, ihr merkt, wir sind auch gerade schon am Abstimmen. Das geht alles noch online bis Ende September tatsächlich. Schaut da mal rein.
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4: Ihr kennt diese dickeren Kunststofftaschen aus dem Supermarkt, liegen meistens hier an der Kasse rum. Genau die gelten jetzt bald auch als Verpackungen. Das hat das Bundesverwaltungsgericht entschieden. Händler müssen also für Recycling bezahlen. Rewe hatte dagegen geklagt und gemeint, die Taschen seien eigentlich eher ein eigenes Produkt statt Verpackung. Das Gericht konterte aber, egal wie stabil diese Taschen sind, irgendwann werden sie ja trotzdem zu Müll. Mit den neuen Gebühren soll dann mehr Verantwortung beim weltweiten Plastikverbrauch übernommen werden. Mal schauen, wie das dann so läuft.
3: Danke, Nele.
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6: In Bayern bleibt es im Norden stärker bewölkt, im Süden freundlicher. Abends klart es auf, gegen 20 Uhr meist leicht bewölkt. Mild, im Süden etwas wärmer, dazu frische Nordwestböen. Gut fürs Afterwork. Morgen viel Sonne, nur im Norden löst sich Morgennebel langsamer auf. Am Samstag deutlich wärmer, vor allem im Westen und Süden sonnig. Am Wochenende bleiben Gewitterchancen im Süden und Osten punktuell kräftig möglich. Gerade in Forchheim 22 Grad, in Pfaffenhofen an der Ilm 21 Grad und in Rosenheim 23 Grad.
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6: A3 Würzburg Richtung Passau zwischen Kreuz Fürth-Erlangen und Kreuz Nürnberg 20 Kilometer stockend. Das kostet mindestens 33 Minuten Zeitverlust. A7 Fulda Richtung Würzburg zwischen Fuldaer Dreieck und Bad Brückenau-Wildflecken 9 Kilometer Stau, aktuell mit mindestens 39 Minuten Verzögerung. A9 München Richtung Nürnberg zwischen Manching und Denkendorf 11 Kilometer stockend mit mindestens 36 Minuten Wartezeit. Gute Fahrt.
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7: Hallo, ich bin Jan Henner. Das Verbindungsangebot an deutschen Flughäfen wächst kaum noch. Im zweiten Halbjahr steigt die Zahl der angebotenen Sitzplätze laut dem Bundesverband der deutschen Luftverkehrswirtschaft nur um 1%. Deutschland bleibt damit im europäischen Vergleich weiter zurück und hat das Vor-Corona-Niveau noch nicht wieder erreicht. Als Gründe nennt der Verband vor allem hohe Steuern und Abgaben sowie anhaltend hohe Kerosinpreise. Und noch der Blick auf den DAX, der steht im Minus bei 24.843 Punkten.
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0: Der ist neu und den gibt's gleich auf Big FM. Shakira inklusive Burner Boy. Burner Boy gerade noch unterwegs gewesen mit Shakira natürlich im Bezug auf Fußball, weil Dai Dai ist der passende Song dazu. Ich weiß, Fußballerherzen denken sich so, nein, es ist vorbei.
1: Aber, come on, die haben krass rasiert. Ava Max übrigens auch, was auch sehr sympathisch ist. Die Frau, gell, übelst bekannt, großer Star. Da könnte man so denken, die snackt gerne Kaviar. Nein, was sie am liebsten ist, ist Salami, einfach so die Scheiben direkt aus der Packung.
0: Boah,
1: geil!
0: Ist, Alter, Alter.
1: Was?
0: Es macht super sympathisch, aber ich kann es nicht.
1: Nett. Nee. Ich liebe das. Jetzt ist sie mir noch sympathischer.
0: Absolut. Gibt's gleich inklusive Bia mit Energy auf Big FM.
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0: Ava Max gleich auf der Playlist, Lil Nas X und natürlich Shakira und Burna Boy mit am Start mit Dai Dai.
1: 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Heute noch pumpen. Richard, wie sieht's aus?
2: Heute tatsächlich nicht, aber ich war die letzten 3 Tage am Stück.
1: Okay.
2: Morgen wieder.
0: Okay.
2: Heute faulenzt. Ich habe Feierabend und habe gerade geguckt, ich habe 13,5 Kilometer gelaufen bei der Arbeit.
1: Okay, dann
0: okay,
1: war's.
0: Okay, wow. Du kannst sowas von chillen heute, geil.
2: Ja, habe ich mir verdient, oder?
0: Absolut. Auf jeden Fall.
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0: Von Avon Max hier auf der Playlist, das ist Energy, genau passend zum Feierabend. Sascha an der 08900901. Wie laut der Chips ist, Alter.
1: Welche Chips sind das?
2: Das sind so ganz billige, so No-Name.
0: So Chips-Letten-mäßig, also ja. Weißt du, wie diese Pringles, nur halt auch billig, ohne Marke.
1: Ah, okay. Die schmecken manchmal besser wie Chio Lays oder wie es all heißt.
0: Okay, bei was zu essen findet ihr, schmeckt das Nachgemachte besser als das Original?
1: Kinder Country.
0: Echt?
2: Ah, dann Punkt.
1: Im Lidl gibt es weiße Kinder Country.
2: Ja.
0: Ach, witzig.
1: Aber nicht die originalen, halt die gefälscht. Aber mit weißer Schokolade, die sind ultra geil. Ultra geil.
0: Ich check euch nicht. Ich finde normale Schokolade oder dunkle Schokolade immer besser. Reese ist auch so weißer Schokolade-Fan.
1: Boah, weiße Schokolade macht alles besser. Dunkel mit weißer Schokolade besser. Ballista mit weißer Schokolade besser. Alles mit weißer Schokolade besser. Alles, alles.
0: Junge, nein!
1: Da kann kommen, was will.
0: Nein!
2: No.
0: Auf gar keinen Fall!
1: 100%ig. Da kann kommen, was will.
0: Yo, okay. Ich spüre, das ist ein Thema, das müssen wir klären. Weil ich finde, ihr habt absolut nicht recht. Und es ist sau unfair, weil ihr zwei seid gerade gegen mich alleine. Ich habe gerade gar keine Chance gegen euch. Und ich brauche jetzt Unterstützung von der Community.
2: Eloquente Fragen, die gestellt werden. 08900901, die kostenlose Big FM Hotline. Was ist denn the real deal? Dunkle Schokolade oder weiße Schokolade?
0: Ja, auf jeden Fall. Lasst mich nicht hängen. Nein.

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1: Sascha hat die Büchse der Pandora geöffnet. Angeblich.
2: Was angeblich?
1: Ist weiße Schokolade besser als Vollmilchschokolade oder dunkle Schokolade? Ja. Das sind die Themen, Leute, das müssen wir klären. 08900901, wer ist denn dran?
3: Hi, Roman hier. Roman. Weiße Schokolade, definitiv.
1: Was ist
2: Roman.
1: Denn das? Ganz Deutschland weiße Schokolade-Fan oder was?
3: Keine Ahnung, Männer vielleicht und Frauen auf die dunkle.
1: Ey, das
3: Wer
1: ist doch,
3: weiß.
1: Aber guck mal, weiße Schokolade ist ja nicht mal richtige Schokolade, das ist eigentlich nur Kakaobutter,
3: ich weiß, das
1: ist nur
3: das Fett.
1: Fett.
2: Ja,
3: ja, genau, richtig.
2: Keine Ahnung,
3: ja,
2: ihr wart in der Schule,
3: so.
2: Ich weiß. Nicht, aber ich... Ey, aber Roman, weiße Schokolade schmeckt einfach besser.
3: So ist es. Ich wünsche euch was.
1: Ich bin enttäuscht.
3: Ciao.
1: Ciao.
4: Hi, Katja. Also ich bin auch völlig bei Phyllis.
1: Ja.
4: Geschmacklich absolut, absolut dunkel oder Vollmilch, aber nichts weiß.
1: Ja.
4: Kann ich mal einen Zuckerguss reinziehen?

0: Materia, Yasha, Miss Platinum hier auf Big FM mit Lila Wolken. Morgen ist es soweit. A-Pop kommt raus, Tylers zweites Studioalbum.
1: Ah, ich freue mich.
0: Wird jetzt schon geil. 14 Tracks werden es insgesamt und...
1: Diese legendäre Frau Gracie Abrams, auch richtig nicer Song geworden. Neu auf der Playlist Look at My Life, den gönnen wir uns gleich. Übrigens, die hat ihren ersten Song mit 8 schon gemacht.
0: Das ist heavy. Mit 8 ist hart.
1: Mit 8 ist krass, so tagebuchmäßig, weißt du?
0: Ich glaube, ich kann mit 8 noch nicht mal schreiben. Also so richtig.
1: Deswegen
0: bist du
1: Moderator.
0: Surprise!
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2: After Eight ist eine Eventreihe, die eigentlich aus Lissabon kommt tatsächlich. Und die ist jetzt von Stadt zu Stadt unterwegs und auch heute.
3: Hä, wie geil. Und das gibt's einfach in München. Lenbach ist euer Place to be, 22 Uhr heute. Das bedeutet, ihr bekommt House Music and Dance Classics. Ist eine Outdoor-Terrasse am Start und dann wird es zum Dancefloor. Also richtig cool.
2: Wundervoll. Also seid auf jeden Fall heute ab 22 Uhr im Lenbach in München. Viel Spaß.
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2: Die News mit Nele Krämer, was gibt's denn auf den Socials?
4: Lego bringt ein ganz süßes neues Set raus. Und zwar können sich die Shrek-Ultras, also ich, richtig freuen. Es sind nämlich so ziemlich alle Figuren aus den Shrek-Filmen dabei. Schon auch ein großes Ding. Die Ankündigung wird auf Insta voll gehypt. Millionen von Klicks gab's da schon.
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2: Und was ist sonst noch wichtig?
4: In Deutschland gibt es etwas weniger Alleinerziehende als noch vor 10 Jahren. Aktuell ziehen rund 1,6 Millionen Eltern ihre Kinder hier allein groß. Die meisten sind weiterhin Mütter, aber auch die Zahl der alleinerziehenden Väter steigt weiter an. Dabei bleibt auch die finanzielle Belastung sehr hoch. Fast jede dritte Person in einem alleinerziehenden Haushalt hat so wenig Geld, dass sie als armutsgefährdet gilt. Deutschland will die Abschiebungen nach Afghanistan ausweiten. Bisher wurden vor allem Straftäter abgeschoben. Bald könnten dann auch andere Menschen ohne Aufenthaltstitel betroffen sein. Organisationen wie Amnesty International kritisieren das richtig scharf. Sie sehen darin einen Widerspruch zu den Menschen- und Völkerrechten Deutschlands. Der Grund: In Afghanistan regieren die Taliban. Menschen, die zurückgeschickt werden, drohen da Verfolgung und Gewalt. Die Bundesregierung sagt dazu, entscheidend sei immer noch der Einzelfall. Google muss 890 Millionen Euro Rekordstrafe an die EU zahlen. Vorwurf da, der Konzern hat in der Google-Suche eigene Angebote wie zum Beispiel Hotels bevorzugt. Andere Anbieter waren da außen vor. Außerdem muss Google App-Entwicklern mehr Freiheit geben, auf günstigere Angebote auch außerhalb des eigenen Play Stores hinzuweisen. Sonst ist das kein fairer Wettbewerb laut EU. Google hat jetzt 60 Tage Zeit, die Regeln umzusetzen, sonst drohen weitere hohe Strafen.
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4: Ausgerechnet alte Plastikflaschen könnten Delfine bald schützen. Forschende aus Brasilien und Großbritannien haben die Flaschen an Fischernetze befestigt. So erkennen Delfine die Netze dank ihrer Echoortung früher und können ausweichen. Die Tiere verheddern sich also nicht. Das Ergebnis: satte 88% weniger versehentlich gefangene Delfine, ohne dass die Fischer weniger Fische fingen. Ziemlich coole und auch recht simple Idee.
2: Dankeschön, Nele.
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6: In Bayern bleibt es im Norden stärker bewölkt, im Süden freundlicher. Abends klart es auf, gegen 20 Uhr meist leicht bewölkt. Mild, im Süden etwas wärmer, dazu frische Nordwestböen. Gut fürs Afterwork. Morgen viel Sonne, nur im Norden löst sich Morgennebel langsamer auf. Am Samstag deutlich wärmer, vor allem im Westen und Süden sonnig. Am Wochenende bleiben Gewitterchancen im Süden und Osten punktuell kräftig möglich. Gerade in Forchheim 22 Grad, in Pfaffenhofen an der Ilm 21 Grad und in Rosenheim 23 Grad.
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6: A3 Würzburg Richtung Passau zwischen Kreuz Fürth-Erlangen und Kreuz Nürnberg 20 Kilometer stockend. Das kostet mindestens 33 Minuten Zeitverlust. A7 Fulda Richtung Würzburg zwischen Fuldaer Dreieck und Bad Brückenau-Wildflecken 9 Kilometer Stau, aktuell mit mindestens 39 Minuten Verzögerung. A9 München Richtung Nürnberg zwischen Manching und Denkendorf 11 Kilometer stockend. Mit mindestens 36 Minuten Wartezeit. Gute Fahrt.
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2: Echoes handelt von Leidenschaft, von Sehnsucht, von dieser leisen Unsicherheit, wenn man vielleicht gerade was mit jemandem angefangen hat und sich aber noch nicht so sicher ist, wo führt denn das alles hin. Für mich ist das der perfekte Song, wenn man sich zu Hause gemütlich macht, nach innen hört, sich ein bisschen treiben lässt. Also packt den unbedingt auf eure Chill-Playlist und ich bin

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2: Die Pomodoro-Technik funktioniert nicht nur beim Lernen. Also 25 Minuten volle Konzentration und dann 5 Minuten Pause. Sie hilft auch in der Ausbildung, im Studium oder im Job. Überall da, wo du konzentriert bei der Sache bleiben musst. In der Schule oder im Studium kannst du damit große Aufgaben in kleine Einheiten zerlegen. Also nicht nur für Mathe lernen, sondern 25 Minuten nur lineare Funktionen, danach irgendwas anderes. Oder nur Karteikarten oder nur Fehler aus der letzten Klausur. Im Job ist die Methode perfekt, um Aufgaben, die sonst ständig von Mails oder Chats unterbrochen werden, zum Beispiel ein Protokoll schreiben, eine Präsentation bauen oder Bewerbungsunterlagen überarbeiten, ein klarer Fokusblock, der schafft da oft mehr als eine Stunde halb konzentriertes Arbeiten. Das Wichtigste ist, die Pomodoro-Technik braucht ein klares Ziel, also nicht, ich arbeite jetzt mal, sondern was soll in diesen 25 Minuten konkret, fertig oder besser sein? So wird aus einem vollen Tag trotzdem echte Konzentration in kleinen, machbaren Schritten. Für mehr Tipps, klick dich rein.
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2: In Augsburg könnt ihr euch heute Abend mal schönen Bartag gönnen.
3: Ja, denn der Club wird zur Bar.
2: Mo Club ist euer Place to be. Heute 23.45 Uhr. Es gibt Bierpong, es gibt Tischkicker. Oh, es wird so geil.
3: Ja, absolut.
2: Kickerzocken.
3: Kickerzocken einfach und dabei noch schön 2000er House-Hits hören, alles, was sonst noch heiß ist. Die Location ist natürlich im Bunker Club. Das heißt, es wird auch ein bisschen dirty gefeiert. Also gönnt euch das.
2: Viel Spaß.
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3: Die News mit Nele Krämer. Was gibt's denn auf den Socials?
4: Lego bringt ein ganz süßes neues Set raus. Und zwar können sich die Shrek-Ultras, also ich, richtig freuen. Es sind nämlich so ziemlich alle Figuren aus den Shrek-Filmen dabei. Schon auch ein großes Ding. Die Ankündigung wird auf Insta voll gehypt. Millionen von Klicks gab's da schon.
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3: Und was ist sonst noch wichtig?
4: In Deutschland gibt es etwas weniger Alleinerziehende als noch vor 10 Jahren. Aktuell ziehen rund 1,6 Millionen Eltern ihre Kinder hier allein groß. Die meisten sind weiterhin Mütter, aber auch die Zahl der alleinerziehenden Väter steigt weiter an. Dabei bleibt auch die finanzielle Belastung sehr hoch. Fast jede dritte Person in einem alleinerziehenden Haushalt hat so wenig Geld, dass sie als armutsgefährdet gilt. Deutschland will die Abschiebungen nach Afghanistan ausweiten. Bisher wurden vor allem Straftäter abgeschoben. Bald könnten dann auch andere Menschen ohne Aufenthaltstitel betroffen sein. Organisationen wie Amnesty International kritisieren das richtig scharf. Sie sehen darin einen Widerspruch zu den Menschen- und Völkerrechten Deutschlands. Der Grund: In Afghanistan regieren die Taliban. Menschen, die zurückgeschickt werden, drohen da Verfolgung und Gewalt. Die Bundesregierung sagt dazu, entscheidend sei immer noch der Einzelfall. Google muss 890 Millionen Euro Rekordstrafe an die EU zahlen. Vorwurf da, der Konzern hat in der Google-Suche eigene Angebote wie zum Beispiel Hotels bevorzugt. Andere Anbieter waren da außen vor. Außerdem muss Google App-Entwicklern mehr Freiheit geben, auf günstigere Angebote auch außerhalb des eigenen Play Stores hinzuweisen. Sonst ist das kein fairer Wettbewerb laut EU. Google hat jetzt 60 Tage Zeit, die Regeln umzusetzen, sonst drohen weitere hohe Strafen.
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4: Ausgerechnet alte Plastikflaschen könnten Delfine bald schützen. Forschende aus Brasilien und Großbritannien haben die Flaschen an Fischernetze befestigt. So erkennen Delfine die Netze dank ihrer Echoortung früher und können ausweichen. Die Tiere verheddern sich also nicht. Das Ergebnis: satte 88% weniger versehentlich gefangene Delfine, ohne dass die Fischer weniger Fische fingen. Ziemlich coole und auch recht simple Idee.
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2: After Eight ist eine Eventreihe, die eigentlich aus Lissabon kommt tatsächlich. Und die ist jetzt von Stadt zu Stadt unterwegs und auch heute.
3: Hä, wie geil. Und das gibt's einfach in München. Lenbachs, euer Place to be, 22 Uhr heute. Das bedeutet, ihr bekommt House Music and Dance Classics. Ist eine Outdoor-Terrasse am Start und dann wird es zum Dancefloor. Also richtig cool.
2: Wundervoll. Also seid auf jeden Fall heute ab 22 Uhr im Lenbachs in München. Viel Spaß.
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2: Die News mit Nele Krämer. Was gibt's denn auf den Socials?
4: Lego bringt ein ganz süßes neues Set raus. Und zwar können sich die Shrek-Ultras, also ich, richtig freuen. Es sind nämlich so ziemlich alle Figuren aus den Shrek-Filmen dabei. Schon auch ein großes Ding. Die Ankündigung wird auf Insta voll gehypt. Millionen von Klicks gab's da schon.
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2: Und was ist sonst noch wichtig?
4: In Deutschland gibt es etwas weniger Alleinerziehende als noch vor 10 Jahren. Aktuell ziehen rund 1,6 Millionen Eltern ihre Kinder hier allein groß. Die meisten sind weiterhin Mütter, aber auch die Zahl der alleinerziehenden Väter steigt weiter an. Dabei bleibt auch die finanzielle Belastung sehr hoch. Fast jede dritte Person in einem alleinerziehenden Haushalt hat so wenig Geld, dass sie als armutsgefährdet gilt. Deutschland will die Abschiebungen nach Afghanistan ausweiten. Bisher wurden vor allem Straftäter abgeschoben. Bald könnten dann auch andere Menschen ohne Aufenthaltstitel betroffen sein. Organisationen wie Amnesty International kritisieren das richtig scharf. Sie sehen darin einen Widerspruch zu den Menschen- und Völkerrechten Deutschlands. Der Grund: In Afghanistan regieren die Taliban. Menschen, die zurückgeschickt werden, drohen da Verfolgung und Gewalt. Die Bundesregierung sagt dazu, entscheidend sei immer noch der Einzelfall. Google muss 890 Millionen Euro Rekordstrafe an die EU zahlen. Vorwurf da, der Konzern hat in der Google-Suche eigene Angebote wie zum Beispiel Hotels bevorzugt. Andere Anbieter waren da außen vor. Außerdem muss Google App-Entwicklern mehr Freiheit geben, auf günstigere Angebote auch außerhalb des eigenen Play Stores hinzuweisen. Sonst ist das kein fairer Wettbewerb laut EU. Google hat jetzt 60 Tage Zeit, die Regeln umzusetzen, sonst drohen weitere hohe Strafen.
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4: Ausgerechnet alte Plastikflaschen könnten Delfine bald schützen. Forschende aus Brasilien und Großbritannien haben die Flaschen an Fischernetze befestigt. So erkennen Delfine die Netze dank ihrer Echoortung früher und können ausweichen. Die Tiere verheddern sich also nicht. Das Ergebnis: satte 88% weniger versehentlich gefangene Delfine, ohne dass die Fischer weniger Fische fingen. Ziemlich coole und auch recht simple Idee.

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1: Hi, ich bin Dejan und ich finde, Pommes im Freibad schmecken tausendmal besser als Pommes irgendwo anders. Ich kann nicht erklären, warum das so ist, aber es ist so. Vielleicht liegt's am Wasser, vielleicht an der Sonne, vielleicht am Geruch von Sonnenmilch und Chlor in der Luft, vielleicht einfach daran, dass man Zeit hat oder an einer Kombination aus allem. Ich sitze auf der Bank oder auf meiner Decke, die Kinder springen ins Wasser, stürzen sich in die Rutsche, spielen Ball auf der Wiese und niemand fragt nach der Uhr. Ich merke, wie gut mir solche Momente tun. Einfach da sein, essen, schauen, leben. Jesus sagt in der Bibel, sorgt euch nicht um den morgigen Tag. Das heißt nicht, dass alles egal ist, aber es erinnert mich daran, dass ich den heutigen Tag nicht mit den Sorgen von morgen vollpacken muss. Es ist okay, nein, es ist sogar richtig und wichtig, im Hier und Jetzt zu leben und schöne Momente nicht immer wieder dadurch zu relativieren, dass ich mir Sorgen mache. Wenn die Sonne scheint und ich im Freibad bin, dann gibt es Pommes. Mit Ketchup oder mit Mayo, egal, beides lecker. Und dann lasse ich mir die frittierten Kartoffelstäbchen schmecken. Fertig. Denn genau das reicht für diesen Moment vollkommen aus.
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2: Die Pomodoro-Technik funktioniert nicht nur beim Lernen. Also 25 Minuten volle Konzentration und dann 5 Minuten Pause. Sie hilft auch in der Ausbildung, im Studium oder im Job. Überall da, wo du konzentriert bei der Sache bleiben musst. In der Schule oder im Studium kannst du damit große Aufgaben in kleine Einheiten zerlegen. Also nicht nur für Mathe lernen, sondern 25 Minuten nur lineare Funktionen, danach irgendwas anderes. Oder nur Karteikarten oder nur Fehler aus der letzten Klausur. Im Job ist die Methode perfekt, um Aufgaben, die sonst ständig von Mails oder Chats unterbrochen werden, zum Beispiel ein Protokoll schreiben, eine Präsentation bauen oder Bewerbungsunterlagen überarbeiten, ein klarer Fokusblock, der schafft da oft mehr als eine Stunde halb konzentriertes Arbeiten. Das Wichtigste ist, die Pomodoro-Technik braucht ein klares Ziel, also nicht, ich arbeite jetzt mal, sondern was soll in diesen 25 Minuten konkret, fertig oder besser sein? So wird aus einem vollen Tag trotzdem echte Konzentration in kleinen, machbaren Schritten. Für mehr Tipps, klick dich rein.
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0: Cola und Fanta.
1: Ach so, naja gut, aber da hättest du ja quasi jetzt zu jedem anrufen können. Da geht es ja gar nicht so speziell um den Radler mit der Zitronenscheibe bei dir.
0: Ja, aber er hat ja explizit nach dem Radler gefragt.
1: Ja, den lehnst du ab.
0: Und Radler ist ja irgendwie Mineralwasser mit irgendeinem Gedöns dazu.
1: Nee, was ist denn, Kai, ich dachte Radler wäre Bier mit Sprite oder so. Oder mit
0: Wasser. Sprite ist ja Wasser.
1: Sprite ist Wasser. Allein dafür müsste man gecancelt werden. Okay. Ja. Ey, Kai, wie reagieren denn deine Freunde drauf, wenn du eine Zitronenscheibe in deinen Radler machst?
2: Also wenn man oft bei mir auf der Terrasse oder wir gehen irgendwo trinken, ne, wir gehen Dart spielen und ich verlange extra Zitronen, dann gucken sie mich schon schief an und meinen, ja, gesunde Nähren und so, sage ich, naja, also wenn ich so hauptberuflich unterwegs bin und nur Fastfood esse, sage ich, ein bisschen Scheibe Zitrone ist halt auch was Gutes. Und dann drehen sie halt die Augen.
1: Würdest du auch einen Radler mit Eiswürfeln trinken?
2: Tatsächlich noch nie probiert.
1: Ist für mich auch irgendwie so ein No-Go. So. Könnte ich mir gar nicht vorstellen. Das ist wie wenn man sich Eiswürfel in ein Bier reinmachen würde. Ist auch crazy.
2: Also vorstellen finde ich es mir jetzt nicht, aber der Mensch ist ja, abenteuerlich und probiert gerne alles aus.
1: Das stimmt, ja. Kai, vielen Dank fürs Mitspielen. Dir einen schönen Abend. Alles Gute.
2: Ich danke für erstmal durchkommen. Ich probiere seit 2 Jahren durchzukommen.
1: Immer. Was? Das gibt's doch gar nicht.
2: Ja, tatsächlich.
1: Dann gerne demnächst wieder. Bis bald, Kai. Mach's gut.
2: Bis dann. Ciao, ciao.
1: So, Gerd, also, den Kai hast du weggecancelt. Widersprochen. Wie sieht's denn bei dir aus? Was ist denn bei dir so das, wo du selber sagen würdest, bitte cancelt mich, aber...
0: Also ich trinke seit über 20 Jahren keinen Kaffee mehr. Ich trinke nur noch Tee. Kamillentee.
1: Ja, den Satz musst du bitte formulieren. Bitte cancelt mich, aber...
0: Bitte cancelt mich, aber für mich kommt Kaffee nicht mehr in Frage zum Frühstück.
1: Aber zum Abendessen oder zum Mittagessen ist okay.
0: Nein, es ist ungesund für meinen Magen. Mein Magen verträgt der Kaffee nicht mehr. Deswegen trinke ich nur noch Kamillentee.
1: Das hat ja gesundheitlichen Gründe. Das heißt, prinzipiell liebst du Kaffee, aber du kannst es halt leider nicht mehr trinken, oder wie?
0: Nö, also ich vermisse ihn nicht, ganz ehrlich, der Kamillentee, er schmeckt mir auch gut. Ich esse auch sonst was Süßes, also es gibt keinen extra Zucker in dem Kamillentee, den trinke ich pur. Und dann gibt es halt Honigbrot, Marmeladebrot dazu und das schmeckt alles wunderbar.
1: Also, bitte cancel mich, aber ich mag Kamillentee mehr als Kaffee, ja? Ist das der Satz?
0: Auf jeden Fall.
1: Oder müssen wir den nochmal ein bisschen korrigieren? Stimmst du dem so zu?
0: Stimmst du dem so zu?
1: Gut, dann gucken wir mal, wer dich canceln würde.
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1: Wer schüttelt bei dieser Aussage den Kopf und sagt, never, da würde ich doch niemals tauschen wollen, Kamillentee gegen den Kaffee. Gucken wir doch mal, wer anruft. Jemand dran, und zwar mit der Endziffer 6. Hat auch schon wieder aufgelegt. Gut, dann gehen wir weiter. Wo sind die Kamillentee-Trinker unter euch? Da haben wir hier jemanden. Gut, wer ist denn dran? Hallo, Daniel hier. Wer ruft an?
4: Dilek und Mira hier.
1: Dilek und Mira?
4: Ja, genau, meine Tochter und
1: wo
4: ich.
1: Wo seid ihr her?
4: Aus Wiesbaden.
1: Schön, dass ihr anruft. So, würdet ihr den Gerd wegcanceln?
4: Na, logisch. Ein Leben ohne Kaffee geht nicht.
1: Selbst wenn du Magenprobleme hattest, auch dann?
4: Ja, immer.
1: Geht gar nicht
4: Kaffee
1: anders.
4: Kaffee ist... Ja, es gibt verschiedene Sorten von Kaffee und dann kann man sich da eine gute Sorte aussuchen, die ein bisschen milder ist. Und also ohne Kaffee am Morgen geht gar nichts.
1: Also hast du schon mal versucht, irgendwie so weniger zu trinken? Oder?
4: Ja,
1: und?
4: Ja, ich habe mal auf Kaffee gefastet 2 Tage. Ich hatte Kopfschmerzen des Grauens.
1: Oh, aber das ist ja eigentlich kein gutes Zeichen. Das ist ja eigentlich das Zeichen, dass dein Körper, dass er das nicht so gut verträgt.
4: Ja, aber man braucht es, um fit zu werden.
1: Wirklich?
4: Morgens.
1: Okay. Ja. Kriegst du auch noch Energy Drinks oder sagst du, nö, Kaffee ist schon besser als Energy?
4: Nein, nichts derartiges. Also wirklich jeden Tag die Tasse Kaffee.
1: Wann wird denn bei euch mal ein Kamillentee?

0: dir serviert?
1: Nie.
0: Wenn ihr krank seid, wenn es eine Erkältung gibt?
1: Nein, auch dann nicht.
0: Auch dann nicht?
1: Dann gibt es, nein, dann gibt es den Lindenblütentee, den trinken wir sehr gerne, oder Hibiskustee, aber kein Kamille.
0: Oh, okay. Gerd, ja, die beiden Mädels, die wollen das nicht. Die finden das nicht so doll. Was sagst du dazu?
1: Sorry, Gerd.
2: Naja, aber immerhin, ich hatte deswegen seit über 20 Jahren keinen Kopf mehr, keine Kopfschmerzen mehr. So.
1: Ja, dann bist du auch entspannt, Camille entspannt, ja, dann bist du ein sehr entspannter
2: Mensch, bestimmt. So sieht's aus.
0: So sieht's aus. Ich freue mich, dass ihr nett zueinander seid. Wunderbar. Dann Gerd, dir vielen Dank fürs Mitmachen. Bis bald.
2: Danke, gleichfalls. Ciao.
0: Tschüss. So, jetzt ist er weggecancelt worden. Ihr beiden, was macht ihr um die Uhrzeit? Warum seid ihr noch unterwegs?
1: Ach, wir ja, bei uns in Ferien, wir waren noch bei Freunden und auf der Fahrt haben wir dann euch gehört und die Mira fand das sehr toll und wollte unbedingt mal durchklingeln.
0: Ah, wie cool. Aber jetzt rede ich gerade mit Mama Dilek, ja?
1: Ja, genau.
0: Sehr schön. So, ihr dürft gerne ein etwas Gemeinsames machen, weil ich brauche nur eine Aussage. Und der Satz beginnt bitte, so heißt das Spiel, bitte cancelt mich, aber.
1: Ja, da würde die Mira gerne was dazu sagen.
3: Ja, also ich sage, bitte cancelt mich, aber Nutella mit Wurst schmeckt sehr lecker.
0: Mit was von der Wurst?
3: Mit,
1: Mortadella, glaube ich.
3: Ja, Mortadella-Wurst.
0: Mit Mortadella?
3: Ja.
0: Kannst du bitte mal beschreiben, wie du das genau meinst, wie das aussieht morgens am Frühstückstisch? Oder ist das eher so ein Snack für mittags? Wann isst man das bitte?
3: Also ich nehme einfach die Wurst und klatsche ein bisschen Nutella drauf und dann ab in den Mund damit.
0: Ohne Brötchen?
3: Ja, ohne.
0: Wir reden einfach nur von zwei Zutaten. Von Nutella und Mortadella-Wurst. Drehst du die Mortadella wie so Sticks und tunkst sie dann so in die Nutella rein? Nein.
3: Nein, es ist wie, als wäre die Mortadella das Brötchen und du schmierst die Nutella so drauf.
0: Wann hast du das entdeckt?
3: Ich weiß es nicht, irgendwann einfach.
0: Okay. Wer würde sich jetzt zusammenziehen und sagen, bah, das geht für mich gar nicht, darf jetzt zum Telefon greifen.
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0: Nutella mit Wurst, Dilek und Mira. Mal gucken, ob wer anruft, ob wir eine Person finden, die damit überhaupt nichts anfangen kann. Schauen wir doch mal. Du hast mich jetzt neugierig gemacht. Ich würde es ausprobieren. Ich bin so verrückt, sage ich ganz ehrlich. So, wen haben wir denn dran? Hier ist jemand mit der Endziffer 49. Hallo, wer dran? 49. Sagt nichts. Hat aber irgendwie auf dem Mikro rumgeklimpert. Wer ist denn dran mit der 49? Hallo?
5: Immer noch dran?
0: Wer ist denn da?
1: Hallo.
5: Jetzt bin ich verwirrt. Da war ein Hallo.
0: Hallo, wer ist denn dran?
5: Also hier ist die Nadine.
0: Hallo Nadine, woher bist du denn?
5: Ah, jetzt doch, jetzt geht's. So, jetzt, hallo.
0: Nadine, woher bist du denn?
5: Ich war irritiert. Wir kennen uns schon sehr lange. Ich bin die Nadine aus Kandel, die jetzt in Langensteinbach wohnt.
0: Die Nadine aus Kandel. Schön, dass du da bist. Nadine, du würdest Dilek und Mira wegcanceln mit ihrer Nutella?
5: Ja.
0: Warum?
5: Ich habe es mal vor Ewigkeiten probiert, aber irgendwas, irgendwie, irgendwo, nein.
0: Ja, warum hast du das denn probiert? War das irgendeine TikTok-Challenge, die ich verpasst habe? Warum?
1: Nein.
5: Das waren Zutaten, die da waren. Man hatte Gelüste auf süß und herzhaft, aber das war das falsche Herzhaft.
0: Du hast einfach mal versucht, Nutella mit anderen Sachen zu kombinieren.
5: Ja.
0: Aber das ist ja so, die Mira, die hat ja nicht irgendwie das auf das Brötchen so mit, sondern die hat das ja einfach so. Nur die Mortadella und die Nutella.
5: Ich kann es dir nicht erklären, aber es ist echt so ein Quark, den probiert man einfach.
0: Okay. Und für dich war es aber nicht. Du sagst, nee.
5: Nee, nicht wirklich. Vielleicht mit Salami, aber nicht mit Mortadella.
0: Mit Salami, es wird ja immer seltsamer. Mira, darf ich mal wissen, was du geschmacklich daran toll findest?
3: Boah, ich weiß nicht. Ich glaube, diese Kombination aus der Wurst und diesem süßen Geschmack ist einfach lecker.
0: Und Mortadella ist, glaube ich, gar nicht so salzig, ne? Also Salami wäre jetzt wesentlich salziger. Ist das eher so dieses Milde oder was ist das?
3: Ja, eher dieses Milde, ja.
0: So, für Nadine ist es nichts. Sie wird eher eine Salami bevorzugen.
3: Ja, sollte ich auch mal probieren.
0: Leg gerade mit was. Ich überlege auch gerade, gibt es, kennt ihr herzhafte Rezepte, in denen Nutella verwendet wird? Ich glaube nicht, oder? Gibt es sowas wie...
1: Also unsere Leibspeise zum Beispiel von meinem Sohn und mir ist Mischbrot, Butter, Käsescheibe, also Nutella und dann die Käsescheibe drauf. Das machen wir auch.
0: Nutella mit Käse, ja, das habe ich auch schon mal gehört, ja.
5: Das kenne ich auch.
0: Ja, aber dass man sowas macht wie zum Beispiel so ein Braten und dazu gibt es Nuss-Nougat-Soße. Vielleicht muss das noch jemand erfinden. So, okay. Gut. Also, Dilek und Mira, hat mir sehr viel Spaß gemacht. Schönen Abend euch.
1: Auch. Danke euch auch. Tschüss, Nadine.
5: Tschüss.
0: Weggecancelt, Nadine. Das gibt's doch gar nicht. So, jetzt bist du dran. Was ist es denn bei dir? Wo glaubst du, wirst du jemanden mit triggern mit deiner Aussage? Fang an mit den Worten, bitte cancelt mich aber.
5: Bitte cancelt mich aber. Ich mag absolut keinen Red Bull.
0: Du magst keine Energy Drinks generell?
5: Na, gar nicht. Überhaupt nicht. Ich trinke Fanta, Cola, nicht so nix. Aber sobald ich einen Red Bull rieche oder Big Pump, was auch immer, mir zieht die Fußnägel hoch. Ich mag es nicht.
0: Hast du einfach nur, weiß ich nicht, mal so eine wilde Partyzeit gehabt, wo du sagst, da habe ich mich damit zu Tode getrunken oder warum?
5: Tatsächlich noch nie. Ich rieche das nur und sage, nein, danke. Es ist absolut nichts, was in meiner Geschmacksrichtung oder Sympathie gewinnt.
0: Ich kann mich noch daran erinnern, als ich das allererste Mal Energy Drinks getrunken habe. Und das weiß ich nicht, wie alt ich damals war, aber ich weiß, dass ich das als, das schmeckte für mich, wie als würde ich Gummibärensaft trinken. So flüssige Gummibärchen, so hat sich das für mich irgendwie, war das für dich damals, an was erinnert dich das denn selber?
5: Irgendeine Süßstoff-Mix-Plörre.
0: Also undefinierbar eigentlich, ja? So
5: definitiv. Und also für mich riecht es sehr künstlich. Ich mag das überhaupt. Also wenn ich alleine schon rieche, ich habe nicht mal groß getrunken, dass ich jetzt sagen könnte, ja, geschmacklich ist es vielleicht. Aber nee, ich rieche es und es sagt sofort, nö. Aber so eine komische Paulaner Spezi geht.
0: Okay, aber wie sieht's denn aus? Jetzt gibt's ja inzwischen Energy Drinks auch in 10.000 verschiedenen Geschmackssorten, auch von dieser bekannten Marke, die du gerade genannt hast. Da gibt's ja inzwischen auch welche, die haben mit dem Ursprungsgeschmack ja gar nichts zu tun, mit dem Originalgeschmack. Würdest du die trinken oder sagst du, nee, Energy Drinks ist mir egal. Brauche ich nicht, schmecke ich nicht, will ich nicht.
5: Ganz ehrlich, es gibt nur ein einziges Monster und das ist dieses Moco Loco, glaube ich. Keine Ahnung. Auf jeden Fall sind da dieses Blau. Auf jeden Fall. Das ist das Einzige, was ich maximal ein- oder zweimal im Jahr trinke.
0: Trinkst du es dann wegen des Koffeingehalts oder wegen des Geschmacks?
5: Das ist tatsächlich Geschmack. Das hat einen Geschmack, wo ich sage, ja, aber ich bin ein typisches Cover-Opfer. Und dachte, naja, okay, probieren kann man nicht, weil es nichts anderes zur Auswahl zum Essen, zum Trinken gab. Und ich dachte, okay, das sieht halbwegs noch okay aus und es ging tatsächlich. Aber es muss kalt sein und es darf nicht schal werden, dann ist sonst das Ende.
0: Okay, also bitte cancelt mich, aber ich mag keine Energy Drinks, sagt Nadine aus Kandel. Mal gucken, ob wir jemanden finden.
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0: Die Nummer ins Studio und Nadine, es klingelt. Da ist schon niemand. Mal gucken, wer dran ist mit der 2-9. Hallo?
6: Hallo?
0: Wer ist denn dran?
6: Hier ist die Anke aus Meppen. Hallo?
0: Anke aus Metten?
6: Meppen.
0: Meppen. Schön, dass du da bist.
6: Ja,
0: Anke,
6: jawohl.
0: Du magst auch keine Energy Drinks?
6: Nein.
0: Du magst sie nicht. Schade. Ich dachte, du magst Energy Drinks. Das heißt, du cancelst sie nicht weg.
6: Nein.
0: Hä?
6: Also ich auch.
0: Magst du Energy Drinks oder magst du keine Energy Drinks?
6: Also die normalen Energy Drinks von Red Bull, diese blauen, weißt du?
0: Ja.
6: Da habe ich mal zu viel von getrunken. In Kombination mit Wodka natürlich.
0: Ja.
6: aber was wiederum mega schmeckt, wenn es eiskalt ist, das ist Wassermelone. Red Bull Wassermelone. Das ist das Einzige, was ich mir antun kann. Ansonsten irgendwie gar nicht.
0: Die einzige Sorte, okay. Aber so der normale, okay, dann bist du ja gleiche Aussage wie Nadine. Dann magst du halt Energy Drinks auch nicht mehr.
6: Nein, nicht so wirklich, nein.
0: Okay. Anke, dann bleib gerne dran, wenn du möchtest. Wir suchen jemanden, der oder die Energy Drinks gar nicht mag. Beziehungsweise nicht gar nicht mag. Nadine mag sie ja gar nicht. Wir brauchen jemanden, der es auf jeden Fall mag. Der es liebt. Der es mag. Also, ruft an.
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0: Wo sind sie denn, die ganzen Energy Drink Suchtis, die von morgens bis abends sowas trinken? Ich muss ganz ehrlich sagen, das ist ja wirklich schon groß, also wirklich krass gefährlich, ne, wenn man zu viel davon trinkt. Ich kenne einige Leute, die wirklich so richtige Herzrhythmusstörungen davon bekommen haben, Kreislaufprobleme bekommen haben. Aber wenn ich sie darauf angesprochen habe und gesagt habe, findest du nicht ein bisschen viel, 6 Dinger davon am Tag zu trinken? Nö, das kommt nicht davon. Dann denke ich mir immer so, ja, okay, Professor Doktor, schön, dass du das selber so diagnostizierst. Naja, schauen wir mal. Also, da klingelt's wieder. Jemand ist dran mit der 6-4. Hallo, wer da? 6-4.
7: 6-4.
8: Hallo.
0: Wer ist denn dran?
8: Ah, hier ist die Jeanette.
0: Jeanette.
8: Also ich liebe Energy Drinks und ich brauche die einfach auch, gerade wenn man zum Beispiel so wie jetzt abends spät irgendwie oder nachts reinfährt und dann muss man ja irgendwie wach bleiben. Also ob es dann jetzt Kaffee oder Cola oder Energy Drink ist, aber ja, schreckt gar nicht, wie Leute nachts ansonsten ohne Sachen mit Koffein fahren.
0: Ihr dürft miteinander reden, natürlich, klar.
8: Ja, also ich bin da eher für grüne Tee, als dass ich mir einen Red Bull nehmen oder halt einen Energy nehmen würde. Sorry, ich habe gerade nichts verstanden, bei mir war gerade die Verbindung weg.
0: Die Nadine, die würde abends auch gerne mal einen grünen Tee trinken. Die braucht da nicht einen Energy Drink. Ich muss sagen, grünen Tee vertrage ich genauso wenig wie Energy am Abend. Ich kann da nicht mehr schlafen. Janet, wie kriegst denn du das hin, abends einen Energy noch vorm Schlafengehen zu trinken?
8: Ich brauche ja nicht schlafen. Ich muss ja Auto fahren jetzt. Daher, und irgendwann bin ich dann so fix und fertig. Also ich brauche das ja einfach, um wach zu bleiben irgendwie. Und um nicht einzuschlafen. Naja, und wenn ich dann einschlafen kann, ja, dann kann ich endlich einschlafen. Aber jetzt muss ich ja einfach so lange wach bleiben, um heil nach Hause zu kommen.
0: Kannst du rein theoretisch einen Kaffee oder einen Energy trinken und eine halbe Stunde später schlafen? Geht es überhaupt?
8: Ich glaube schon, ja.
0: Also dein Körper ist da, der ist schon quasi, der hat sich schon dran gewöhnt an das Level Koffein, oder was?
8: Also ich glaube, man bildet sich das nur ein, wenn ich ehrlich bin. Also auch dieses, ich brauche einen Kaffee, ich weiß es nicht. Also dieses nicht schlafen können, keine Ahnung, ich weiß nicht. Also,
9: naja.
8: Ich weiß es nicht.
9: Also ich kann dir dazu sagen, dass der Körper halt schon noch Stunden nach dem Koffeinkonsum braucht, um den abzubauen. Und das Hauptproblem ist einfach, klar, auch ich kann nach einem Espresso nicht mal eine halbe Stunde später schlafen. Allerdings meine Schlafqualität, die lässt zu wünschen übrig. Und das ist tatsächlich studientechnisch auch bewiesen.
8: Ja, gut, aber die lässt bei mir sofort aus Gott zu wünschen übrig. Von dem her denke ich dann, ist meine Prio einfach wichtiger, lieber heil daheim ankommen und dann, ja, Koffein, was geht.
0: Ja, also wenn ich eh schon müde bin und eh schon so kurz vorm Einschlafen bin und trinke dann Energy und würde mich dann ins Bett legen, würde ich sofort einschlafen. Das stimmt. Aber wenn ich jetzt ein Energy trinken würde und ich bin aber noch nicht müde und will dann eine Stunde später oder eine halbe Stunde später schlafen, dann werde ich es nicht schaffen. Ich liege dann wie so ein Duracell-Männchen im Bett. Und ja, kriegt die auch nicht zu. Also ich krieg sie zu, aber ich habe das Gefühl, mein Kopf ist müde, aber mein Körper noch nicht. So ist es dann. Macht mich wahnsinnig. Janet, aus welcher Ecke bist du?
8: Aus Mainz.
0: Aus Mainz. Wunderbar. So, du darfst dann direkt weitermachen. Nadine, vielen Dank fürs Mitspielen.
8: Ja, gerne.
0: Schönen Abend.
8: Schönen Abend
0: euch
8: beiden.
0: Ciao. Janet, jetzt bist du dran mit deiner Aussage. Bitte cancelt mich aber.
8: Meine Tochter, darf ich was von meiner Tochter sagen oder muss es was über mich sein?
0: Über dich natürlich. Du sollst ja weggecancelt werden. Bitte cancelt mich. Du fängst okay. Den Satz genauso an, mach ihn nicht zu lang und mach ihn verständlich, dass jemand, ne, und immer schön lieb bleiben.
8: Okay, Also es kommt von meiner Tochter und ich habe das dann auch mal probiert. Gekochtes Ei mit Essiggurke und Nutella-Brot.
0: Ich warte auf den Satz, da leg los.
8: Bitte cancelt mich, aber gekochtes Ei und saure Gurke in Kombination mit Nutella-Brötchen zum Frühstück ist eine coole Sache.
0: Gekochtes Ei und saure Gurke finde ich unproblematisch, finde ich gut. Okay, gut. Also ja. Das ist gekochtes Ei und saure Gurke. Das ist das Besondere, ja? Ist lecker.
8: Mhm. Und Nutella-Brötchen dazu.
0: Ach so, und Nutella.
8: Mhm. Einmal
0: gekochtes Ei. Wo kommt da, wo, also ja, alles einzeln, das wird nicht zusammen irgendwie gelegt.
8: Nee.
0: Und deine Tochter hat damit angefangen und du fandest es dann am Ende auch ganz lecker.
8: Das eine in der einen Hand und das andere in der anderen Hand. Nee, ich finde das total eklig.
0: Ach, du findest es eklig? Ja, dann passt das doch gar nicht. Janelle, das ergibt doch gar keinen Sinn. Die Leute sollen doch eine Sache, die für dich steht. Für dich als Person.
8: Naja, ich unterstütze das, dass sie da ihre Freiheit auslebt und dass sie das essen darf. Sie kocht das an mit saure Gurke und Nutella-Brötchen.
0: Ich verbiete ihr das nicht. Du verbietest deiner Tochter, ja, das ist auch nicht schlimm, ich verbiete meiner Tochter nicht, verrückte Sachen zu essen.
8: Ja.
0: Und jetzt suchen wir jemanden, der seinen Kindern sowas verbieten würde.
8: Mhm.
0: Okay, na gut, mal gucken, ob wir jemanden finden.
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0: So, also, bitte cancelt mich, aber ich verbiete meiner Tochter nicht verrückte Essens-Kombis zu, ich weiß nicht, ich finde das schwer, das zu formulieren. Ich habe keine Ahnung, wie man das formulieren soll. Also, ein bisschen sperrig, aber wenn ihr sagt, kann ich was mit anfangen, ich würde meinen Kindern alles verbieten und vor allem auch das Essen, dann greift zum Telefon und verratet mir, wieso, weshalb, warum ihr es verbieten würdet. Gehen wir mal in die nächste Leitung und da haben wir die Christiane aus Offenburg. Christiane, schön, dass du da bist. Hallo.
7: Hallo, heute ging es schnell. Also, ich verbiete der Tochter, das Radio ausmachen. Ich verbiete der Tochter vor meinen Augen Ei und Nutella und was war das andere?
0: Gurke.
7: Und Gurke zu essen. Weil es mir dann schlecht werden würde.
0: Wirklich jetzt? Ernsthaft? Das wär ein Problem für dich, dabei zuzusehen.
7: Ja, wir haben ein Problem für mich. Wenn ich irgendwas nicht essen kann und es mich schüttelt davor, darf die Tochter das essen, aber nicht in meiner Gegenwart. Oh. Also deswegen cancel ich die Tochter.
0: Warum bist du da so emotional, also so sensibel bei dem Thema?
7: Wenn es mir schlecht wird.
0: Ja gut, aber sie isst ja jetzt nicht eine Katze oder ein Hund vor deinen Augen oder sowas, sondern sie isst ja...
7: Isst was in Kombination, wo es mir schlecht werden würde.
0: Ja.
8: Naja, aber ich meine, wenn man ja Vegetarier ist zum Beispiel und jemand isst Fleisch, da kannst du ja auch nicht sagen, sorry, ich verbiete dir jetzt eine Currywurst zu essen, weil ich Vegetarier bin.
7: Da haben Sie natürlich recht. Soll ja jemanden kennen.
8: Ich finde, man darf den. Ja, aber man sollte doch nicht den Kindern irgendwas verbieten, finde ich. Also ich bin auch schlecht dabei. Ich denke auch, aber ich verbiete es ihr nicht.
7: Also gut, dann machen wir es anders. Wenn Ihre Tochter das essen würde, dann gehe ich in einen anderen Raum und sie darf es essen. Ist das so okay?
8: Ich würde sie nämlich selber in den anderen Raum schicken. Ich würde niemals zulassen, dass jemand meiner Tochter das verbietet.
7: Ich einfach in einen anderen Raum und verbiete ihrer Tochter das nicht. Ja, jetzt? Ja, soll doch jemand canceln. Das habe ich mir das doch einfach so überlegt.
0: Sie mag aber nicht dabei zugucken. Wir nehmen es mal so hin.
7: Ich will einfach nicht dabei zugucken.
0: Gut, nehmen wir so. Janette, danke dir fürs Mitspielen. Dir einen schönen Abend. Bis bald, mach's gut. Ciao. So, also ihr merkt schon, überlegt euch einen einfachen Satz, macht's nicht zu kompliziert, geht vor allem von euch selbst aus und nicht von irgendwelchen anderen Leuten. Man soll ja dabei auch ein bisschen was über euch selber rausfinden. Ne? Und wenn ihr nicht inspiriert seid, dann fragt Google, fragt euren Chatbot, der soll euch dabei helfen. Aber natürlich wäre es auch toll, wenn ihr selbst mal euch mal für 2 Minuten kurz mal Gedanken macht, was könnte das denn sein? Was macht mich aus? Wo schütteln Freunde von mir den Kopf und denken, ich bin da vielleicht ein bisschen verrückt? So, Christiane, du bist dran. Was nehmen wir denn?
10: Ja, eigentlich fast das Ähnliche wie die Tochter. Ich esse unheimlich gerne schönen Schweinebraten oder Schweinefilet mit Sauerkirschmarmelade. Ist das nicht fast das Gleiche wie die Tochter? Was Süßes mit was anderem?
0: Ich weiß es nicht. Ich kann damit jetzt gar nichts mehr anfangen. Also
10: ich esse wahnsinnig gerne Schweinefleisch oder Schweinefilet mit Sauerkirschmarmelade.
0: Okay, also bitte cancelt mich, aber ich esse Schweinefilet mit
10: Sauerkirschmarmelade.
0: Ja, noch Sauerkirschmarmelade. Nie gehört, ich kann da auch gar nicht urteilen, ob das eklig ist oder nicht. Die Nummer zu mir.
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0: Wer widerspricht, wer schüttelt seinen Kopf und sagt, nee, kommt für mich nicht in Frage, würde ich nicht gutheißen, greift zum Telefon und widerspricht. Bis jetzt klingelt es nicht. Sieht gut aus, Christiane. Aber da kommt schon der erste Anruf, und zwar von der Piroschka. Grüß dich, Piroschka.
11: Ja, hallo, Daniel.
0: So, du würdest die Christiane wegcanceln. Geht für dich nicht?
11: Nee, gar nicht.
0: Warum
11: also
0: nicht?
11: Entweder kräftig essen und so richtig kräftig und scharf, aber auch wenn es Sauerkirschmarmelade ist, das geht für mich gar nicht.
0: Aber es gibt doch dieses, es gibt doch so was wie also Hirschgulasch mit Preiselbeermarmelade. Ist das nicht das Gleiche?
11: Nein, das geht bei mir auch nicht. Nein.
0: Das magst du auch nicht? Okay.
11: Nein, nee, geht gar nicht. Mit so Zahnhäubchen drauf.
0: Hast du es denn wenigstens mal probiert oder ist der Anblick schon genug, dass du sagst?
11: Hab's probiert. Das ist nicht mein Geschmack. Entweder kräftig, ne? So richtig stiftig. Oder eben was so Süßes, ne?
0: Es gibt ja Sachen, die kann man entweder süß oder herzhaft essen. Zum Beispiel Pfannkuchen gehören für mich so in diese Kategorie, ne? Oder so Crepe von mir aus. Ja, kannst du ja beides.
11: Genau. Das wollte ich jetzt gerade sagen. Es gibt Pfannkuchen, ja. Die kann man süß essen und auch kräftig. Aber entweder oder. Aber so Mixmax.
0: Ja, aber darauf wollte ich nämlich gerade hinaus. Bist du dann eher die Person, die dann sagt, ich esse den Crepe oder den Pfannkuchen eher herzhaft oder eher süß?
11: Nein, das ist so. Ich esse gern süß und auch herzhaft. Aber wenn süß, dann ist es süß. Da muss ich mich darauf einstellen. Oder herzhaft und kräftig.
0: Also du isst jetzt nicht eine Version mit Schinken und Käse und die nächste Version mit Nutella. Nein.
11: Nee, das geht nicht, nein.
0: Christiane, hättest du ein Problem damit? Christiane hat sich schon verabschiedet aus dem Gespräch.
10: Ich bin noch dran.
0: Ah, okay.
10: Also ich habe jetzt gerade aber so an die Tochter gedacht, weil mir das jetzt irgendwie so leid tat. Also nochmal, was hast du gerade gefragt?
0: Nee, ich wollte gerade wissen, Piroschka sagt, also die Vorstellung, zum Beispiel Pfannkuchen zu essen, entweder süß oder herzhaft, aber sie könnte sich zum Beispiel jetzt nicht einen mit Schinken und Käse machen, so ein Crepe oder Pfannkuchen, und danach direkt einen süßen essen, sondern entweder so oder. Und wie wäre es bei dir?
10: Das würde ich auch. Entweder deftigen Omelette oder einen süßen. Aber so kombiniert, das und das andere, das wird mir auch nicht schmecken.
0: Hä, ich finde das voll cool. Ich finde genau, das ist doch der Reiz irgendwie, wenn man sich so Pfannkuchen-Crepe macht, dass ich irgendwie sage so, ach jetzt, das ist so ein bisschen wie Raclette irgendwie, dass man einfach sagt so, jetzt mache ich mir mal einen mit ein bisschen Käse, den nächsten mache ich mir mit ein bisschen was Süßem oder so. Nee?
10: Naja, so viele Pfannkuchen hintereinander weg esse ich ja gar nicht.
0: Wieso, wie viel isst du denn? Ich esse schon so drei Stück.
10: Boah, nee, drei Stück.
0: Nee?
10: Also mich schüttelt's gerade.
0: Schön, haben wir wenigstens was gefunden. Christiane, dann danke ich dir fürs Mitmachen. Bis bald.
10: Danke, tschüss, schönen Abend.
0: Ebenso.
11: Tschüss.
0: So, Piroschka, jetzt bist du dran.
11: Also, ob ich einen Enkel also canceln würde, ja? Bestimmt, mehrere Menschen, aber ich sag's mal, was ich gerne esse, ist...
0: Nee, muss nicht Essen sein. Wir haben jetzt uns gerade extrem auf Essen versteift. Das wird eine super langweilige Sendung, wenn wir nur übers Essen reden. Du darfst gerne etwas anderes wählen. Da kannst du ja auch beim Essen jetzt bleiben, wenn du dir nichts anderes überlegt hast. Aber das wäre ein bisschen...
11: Ist mir gleich eingefallen, weil da wurde ich schon öfters also gecancelt von manchen. Und zwar, ich esse gerne eine Zwiebel, ganz fein geschnitten. und die wird dann mit Salz und Pfeffer und mit Maggi und es wird gemischt und das esse ich gerne dazu ein Butterbrot.
0: Okay.
11: Also Zwiebel mit Salz, Pfeffer und Maggi.
0: Auf einem Brötchen.
11: Ja, oder so mit einem Löffel pur eigentlich und das Brötchen oder Brot dazu, das Butterbrot oder Brötchen.
0: Pur mit Löffel, das macht sogar noch ekliger. Zwiebel, ja. klein gewürfelt mit Salz und Pfeffer und Maggi, pur mit einem Löffel. Wem schüttelt sich's dabei? Wer würde sagen, nee, sorry, das geht für mich gar nicht, darf jetzt zum Telefon greifen.
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0: So, finden wir mal jemanden, der das komisch findet. Wen haben wir denn dran mit der 3-2? Hallo, wer da?
12: Hi, hier ist Serhard.
0: Wer ist dran?
12: Hier ist der Serhard.
0: Serhard, grüße dich. Serhard, aus welcher Ecke rufst du an?
12: Hi, also wir sind Serhard, Max und Thomas, wir sind gerade zu dritt im Auto. Wir haben jetzt einfach mal eine Sendung zugeschalten und
0: wo seid ihr her?
12: Mitbekommen, dass wir sind aus der Nähe aus Dortmund.
0: Dortmund, okay. Wir suchen gerade Piroschka sucht gerade jemanden, der widerspricht, der canceln würde. Zwiebel klein gewürfelt mit Salz, Pfeffer und Maggi. Du hast jetzt angerufen, also was sagst du dazu?
13: Zwiebeln sind wir raus.
12: Zwiebeln ist man raus. Also.
0: Warum?
12: Wenn man da halt dann nachher noch mit seiner Freundin was unternehmen möchte, ist das ja nicht so gut, wenn man da mit einem Zwiebelmundgeruch auftaucht. Daher muss ich halt Zwiebeln widersprechen. Und dann mit der Kombination Maggi ist ja nicht so ganz das Grüne vom Ei.
0: Habt ihr generell eine Abneigung gegen Zwiebeln? Gibt ja Menschen, die Zwiebeln überhaupt nicht ausstehen können, ja. Von der Konsistenz, vom Geschmack her und so weiter. Ich mag Zwiebeln. Also, ich esse Zwiebeln wie Äpfel, muss ich ganz ehrlich sagen.
12: Mein Kumpel Max, der hatte auf jeden Fall eine große Abneigung von. Auch immer, wenn wir Döner essen, er sagt immer auf keinen Fall nie ohne, also immer ohne Zwiebeln und ohne Schaf. Das dann
0: ja, sagen
12: zum
0: voll
12: Putzen
0: viele.
12: Döner.
0: Voll viele sagen das, ja.
12: Ja. Also wenn ich Döner esse, dann mit Zwiebeln, weil danach weiß ich auch, okay, ich bin satt, ich kann auf jeden Fall nichts mehr machen. Dann ist man so ausgenockt. Aber wenn man dann noch irgendwas haut, oder wenn man jetzt mal ein paar Freunden aus ist und dann irgendwie so ein Zwiebelschnitzel bestellt, das ist dann schon einer zu viel.
0: Piroschka, die Jungs sagen Zwiebel, da riecht man danach aus dem Mund. Wie siehst denn du das?
11: Ja, also ich esse halt Zwiebeln nicht, wenn ich noch was vorhabe, ja. So. Ja, genau. Und deshalb macht mir das nichts, ja. Zähne putzen tue ich natürlich danach, ne. Und das sollte man auch regelmäßig. Aber ich esse ja nicht die Zwiebeln, wenn ich jetzt noch vorhabe, irgendwie was auszugehen oder so, ne. Das würde ich nicht machen. Aber Zwiebel ohne ein Leben ohne Zwiebel ist bei mir ein No-Go.
13: No-Go.
0: No-Go, ja. Hat ja auch viele gute Eigenschaften, so eine Zwiebel. Salz, Pfeffer, okay. Bei Maggi wäre ich tatsächlich auch raus. Und pur wäre auch nicht so meins. Aber ich würde mir zum Beispiel klein gewürfelt Zwiebeln mit Knoblauch auf ein Butterbrot. Ist wirklich krass.
11: Das ist ja
0: auch, da habe ich zwar auch kein Date mehr danach. Brauche ich auch nicht. Aber das ist so. Ich habe das Gefühl, das stärkt dir das Immunsystem.
11: Ja. Also
12: ich habe gelesen, dass viele Sportler rohe Zwiebeln essen und also das Testosteron dadurch steigen soll.
0: Ich werde heute Abend direkt zwei essen. Danke für die Info. Piroschka, erstmal vielen Dank fürs Mitmachen. Bis dann, tschüss.
11: Ja, alles klar, tschüss.
0: So, ihr drei, was habt ihr euch überlegt? Gibt es eine Sache von euch, eine verrückte Sache, die einer von euch hat, wo man garantiert für gecancelt wird?
12: Boah, da hat Thomas auf jeden Fall sehr viele Ideen.
0: Thomas, erzähl.
14: Nee, ich muss gerade überlegen. Eine verrückte Sache?
0: Bitte cancelt mich. Aber muss nicht wieder was mit Essen sein. Das wäre cool, weil sonst wird es echt langweilig. Wir haben ja nur Essen bis jetzt gehört.
12: Also ab wann ist so die Grenze, wo man über Stalking spricht und wann ist es noch okay, wenn man seine Ex-Freundin noch auf Insta oder sowas zum Beispiel sucht?
14: Nein, das ist verrückt.
13: Oder an ihrem Haus vorbeifährt, um zu gucken, ob die immer noch dort wohnt.
12: Wäre das schon Stalking?
14: Das ist schon anzeigenwürdig eigentlich, doch.
13: Aber es geht ja nicht um mich.
14: Das sind ja Sachen. Nein, ich überlege gerade für mich aus. Gib mir noch eine Minute, ich reiche erstmal weiter an Max, glaube ich, wenn der ein Thema hat.
0: Ja. Max, was sagst du?
12: Sieht aber auch nicht so aus, oder?
0: Sieht auch nicht so aus. Bitte cancelt mich, aber. Aber?
12: Aber?
0: Ja. Wie würdet ihr den Satz formulieren?
12: Eine Frage, also nehmen wir mal an, man ist feiern und man lernt ein Mädchen kennen oder eine Frau kennen.
0: Nein, du musst den Satz nicht kompliziert machen. Du musst ihn einfach so nachsprechen. Bitte cancelt mich, aber...
12: bitte cancelt mich, aber Geschlechtsverkehr mit einer Frau zu haben, die besoffen ist, obwohl man selber nüchtern ist, ist nicht schlimm.
0: Boah, das ist schon krass.
12: Also, ich hab mal auf das TikTok diese Diskussion gesehen. Da hat einer das so angesprochen und der wurde von überall gehatet.
0: Also er selbst war nüchtern, hat aber mit einer betrunkenen Frau auf einer Party Sex gehabt.
12: Ja.
0: So. Ja, weil man natürlich nicht, ne, also war das wirklich gewollt, war das freiwillig oder so weiter, oder hat er einfach schamlos ihre Situation ausgenutzt? Verstehe, dass das einen Shitstorm ausgelöst hat, weil ich da in dem Moment auch eher sehe, dieses schamlose Ausnutzen.
12: Ja, ja. Aber da ist halt irgendwo, ich denke mir, wenn man besoffen ist oder wenn man noch so dieses angetrunken ist, wo man immer noch bei klar ist, so, und ob das Ja dann auch genauso als Ja zählt, wenn man auch nüchtern ist. Ich meine, irgendwo, ja.
0: Ja.
12: Max, was sagst du?
14: Ja, das ist eine tolle Frage. Da kann ich dir leider nicht weiterhelfen.
0: Ihr wollt das wirklich drin lassen? Na gut, alles klar. Bitte cancelt mich, aber ich schlafe gerne mit betrunkenen Frauen, obwohl ich selbst nüchtern bin.
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0: Das ist der Vorschlag von Serhat, Max und Thomas. Wer cancelt, wer widerspricht? Jetzt sind gerade alle Leitungen voll. Jungs, ihr habt einen Triggerpunkt erwischt, würde ich sagen. Wen haben wir denn dran? Da ist jemand mit der 06. Guten Abend.
14: Kann sein, ist Leon.
0: Da sagt leider keiner was. Hallo, wer ist dran mit der 06? Ja.
15: Der Daniel.
0: Hallo Daniel, woher?
15: Aus Tuttlingen.
0: Aus Tuttlingen, schön, dass du anrufst. So, du cancelst oder sagst du, nö, geht eigentlich für mich?
15: Nee, ich cancel das. Das wäre von mir, von meiner Moral her nicht in Ordnung.
0: Was stört dich daran am meisten?
15: Ja, schwierig das zu erklären. Also, ich wäre jetzt nicht der Typ, der sowas schamlos ausnutzen würde. Schwierig.
0: Naja, ich frage mich gerade, was wäre denn der Unterschied, wenn du selbst auf der Party auch betrunken wärst? Das macht doch die Situation in dem Moment nicht besser. Ja, also ist der Faktor, dass du nüchtern bist, spielt das wirklich überhaupt eine Rolle bei diesem Beispiel? Oder geht es hier einfach nur darum, um was geht es hier eigentlich?
15: Also, schwierig gerade das zu erklären. Also von mir aus, egal ob jetzt besoffen wäre oder nicht, ich würde das dann nicht so schamlos ausnutzen wollen. Weil man ja nicht weiß, der andere, der besoffen ist, dass der das überhaupt will. Ja, ganz schwierig.
12: Aber nimm mal an, man geht zusammen irgendwie auf so eine Party. Und man selber ist irgendwie der Fahrer, man trinkt dabei nicht und die andere Person geht dann halt da voll dran. Also ne, greift dann so richtig zum Glas. So, und dann ist ja auch nochmal so, man kennt es ja schon vorher, man war vielleicht davor schon vielleicht ein bisschen flirty, aber dann durch dieses Alkohol kommt es dann eben dazu, dass man
14: sich näher kommt.
15: Also du meinst, wenn man dann im Vorfeld geflirtet hat und so?
12: Ja, also muss ja nicht mal so unbedingt so krass geflirt sein, aber man hat so ein bisschen geflirtet. Ja.
15: Ja, ich weiß nicht, schwierig. Also ich wäre nicht so dafür.
14: Eine Schere.
15: Ja.
0: Gut, dann lassen wir es so stehen. Mehr kommt da nicht raus. Serhat, Max und Thomas, danke euch fürs Mitmachen.
14: Jo, danke auch.
0: Bis dann, ciao. Mach's gut.
15: Ciao.
0: So, wir ziehen weiter. Daniel, du bist jetzt dran. Du darfst jetzt eine Sache bestimmen. Vervollständige den Satz. Bitte cancelt mich aber.
15: Da hätte ich zwei Sachen, da du ja jetzt oft gesagt hast, dass es was um Essen ging. Ich hatte was mit Essen, wo es zu der Dilek und der Mira passen würde. Das wäre halt Brötchen mit Butter, Nutella, Philadelphia und dann die Sucuk mit Cornicho. Das wäre zum Beispiel was, oder halt Cola mit Vanilleeis.
0: Gibt es irgendwas anderes Interessantes aus deinem Leben, wofür du vielleicht auch Kopfschütteln bekommen könntest, außer Kombinationsessmöglichkeiten? Weil sonst wird das schon ein bisschen...
15: Halt wie gesagt, das wäre dann halt eine kalte Cola mit einer Kugel Vanilleeis.
0: Okay, und wenn du keine Lebensmittel nennen darfst, was wär's dann?
15: Schwierig. da hast du mich jetzt gerade erwischt, wo ich sagen würde, wüsste ich jetzt wirklich nicht.
0: Trägst du Socken beim Schlafen?
15: Manchmal.
0: War nur ein Beispiel. War nur ein Beispiel. Trägst du kurze Hose im Winter? Das sind doch so alles verschiedene Dinge, die man nennen kann. Man muss ja nicht nur irgendwie 20.000 Lebensmittel aufzählen, die man kombiniert.
15: Ja, so.
0: Du benutzt, ich jetzt auch oder du sagst irgendwie, cancelt mich, aber ich benutze nur einen einzigen Würfel Toilettenpapier, wenn ich auf Toilette gehe. Und das muss reichen.
15: Ja, dann würde ich lieber nehmen.
0: Oder du benutzt von mir aus eine ganze Rolle, weil du dann dich einbalsamierst erstmal, weil du Angst davor hast, dass irgendwas auf deinen Finger kommt. Irgendwas Verrücktes muss es doch geben, irgendeine Eigenheit bei dir.
15: Ja, das ist jetzt so, da hast du mich jetzt echt auf den falschen Fuß. Ich habe mich jetzt am meisten auf das mit dem Nutella konzentriert gehabt und halt die Cola mit der Kugel.
0: Oder cancelt mich, aber wenn meine Freunde gerade nicht hingucken, klaue ich mir immer heimlich eine Zigarette aus ihrer Packung.
15: Ich bin nicht Raucher.
0: Ja, ich versuche euch mal so ein bisschen zu inspirieren, weil ihr seid ja alle eingepennt um die Uhrzeit. Das gibt's doch gar nicht. Da gibt's doch so viele Möglichkeiten, was man da machen kann. Cancelt mich, aber ich habe schon mal ein Kondom durchstochen und einer Freundin geschenkt.
15: Boah, das ist hart.
0: Ich weiß, aber ich will euch mal, ihr sollt mal auf verrückte Ideen kommen.
15: Ja, ich weiß, was du meinst, aber da habe ich gerade echt absolut eine Blockade. Da bin ich ganz ehrlich zu dir. Ich hätte nur die zwei Sachen da oder halt, ja, bitte cancelt mich, ich trage die Socken im Bett, wenn ich schlafe.
0: Das kam ja nicht von dir, das kam von mir. Also nicht, das, ja, ist nicht aber, meine, aber das mache ich nicht. Ich mag keine Socken im Bett.
15: Ja, ab und zu mache ich das halt so.
0: Ab und zu machst du das so. Na gut, dann nehmen wir das. So, bevor du da diese Philadelphia-Nummer nimmst. Also, wer würde ihn wegcanceln dafür, dass er Socken im Bett trägt?
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0: So, gucken wir doch mal. Da haben wir wen. Und zwar mit der Endziffer 1. Wer ruft an? Hallo?
16: Hallo.
0: Wer ist dran?
16: Die Melody ist dran.
0: Melody?
16: Genau.
0: Hallo Melody, freue mich, dass du da bist. Wo bist du her? Aus welcher Ecke?
16: Rheinland-Pfalz.
0: Das ist ein Bundesland. Welche Ecke?
16: Richtung Siegen.
0: Das kenne ich. Ah, da oben an der Ecke. Schön. Das ist ja schon NRW, genau. Oder? Siegen ist doch schon NRW, glaube ich. Oder ist das
16: noch? Aber ich wohne eher noch in Rheinland-Pfalz.
0: Noch an der Ecke, okay. Melody, ich freue mich, dass du da bist. Du würdest jetzt den Daniel wegcanceln für seine Sockenschlafgeschichte?
16: Ja, definitiv.
0: Warum? Was stört? Ich dachte, Frauen tragen gerne Socken beim Schlafen, weil sie immer so kalte Füße, kalte Hände haben.
16: Nee, tatsächlich trage ich gar nichts beim Schlafen. Das ist viel angenehmer.
0: Keine Socken? Wie, immer?
16: Nee, keine Socken.
0: Du hast gerade gar nicht gesagt. Gar nichts?
16: Gar nichts. Gar nichts, nee.
0: Nix?
16: Nee, nichts.
0: Oh, okay, das geht. Das geht nicht immer.
16: Das geht,
0: also
16: ja.
0: Wenn du Besuch hast, geht das nicht, oder?
16: Nee, ich habe einen Freund.
0: Ja, gut. Und das ist okay.
16: Fein damit. Ja, das für uns beide auf jeden Fall.
0: Trägt er auch nichts, wenn er schlafen geht?
16: Der trägt auch nichts, wenn er schlafen geht.
0: Noch nicht mal eine Boxershort?
16: Nee, gar nichts.
0: Was ist der Vorteil davon? Ich will das verstehen.
16: Ich weiß nicht, es ist irgendwie angenehmer und man fühlt sich morgens irgendwie... Ich weiß nicht, auch beim Schlafen, es stört nichts. Das ist einfach super.
0: Okay, und muss, also weiß ich nicht, muss man dann irgendwie öfters die Bettwäsche wechseln? Oder ist es so, dass du sagst, nö, eigentlich so wie normal auch? Weiß nicht, wie oft wechselt man? Ich glaube, regulär ist empfohlen, dass man es einmal die Woche wechselt, die Bettwäsche.
16: Spätestens. Ja, genau, ja.
0: Das Kopfkissen sollte man auf jeden Fall, also den Kopfbezug soll man auf jeden Fall wöchentlich wechseln, weil wir im Gesicht so viel Schweiß und Fett und so weiter. Wie oft macht ihr das bei euch?
16: Ja, auch so ungefähr einmal die Woche.
0: Okay. Habt ihr damit angefangen von Anfang an oder ist es irgendwie so eine Sache, die du ausprobiert hast und gemerkt hast, dass man viel besser schläft?
16: Nee, er hat vorher schon so geschlafen und ich habe dann einfach mitgemacht von Anfang an.
0: Und das war nicht komisch für dich?
16: Nee, gar nicht.
0: Und auch so, dass man sich so erstmal dran gewöhnen muss, so an dieses Gefühl.
16: Nee, tatsächlich gar nicht. Also es ist wirklich, ich kann es nur jedem empfehlen.
0: Okay. Macht ihr das auch, wenn ihr zum Beispiel jetzt unterwegs seid in einem Hotel oder so? Oder würdest du sagen, nee?
16: Nee, dann ist es was anderes.
0: Ah, okay. Wie ist es dann da?
16: Genau. Da haben wir dann schon irgendwie leichte Kleidung an. Eher Boxershorts, ich ein Oberteil und ein Unterhöschen.
0: Okay, gut. Weil, also aus Gründen, dass vielleicht irgendwie ihr Roomservice plötzlich anklopft oder hat das andere Gründe? Weil du sagst, nee, ich kenne die Bettwäsche nicht und schmutzig.
16: Genau.
0: Oder?
16: Genau, so hygienemäßig irgendwie ist das dann im Kopf so, nee, da könnte ja eventuell was sein.
0: Ja, hast recht, ja, da ist was dran.
16: Ja.
0: Oh, voll spannend. Noch nie gehört sowas, muss ich sagen. Finde ich interessant. Kann man aber machen.
16: Ja.
0: Daniel, du bist weggecancelt worden.
15: Ja, kein Problem.
0: Dir einen schönen Abend, mach's gut. Ciao.
15: Euch auch, danke. So. Ciao.
0: Weg mit den Socken. Würdest du im Winter Socken anziehen, wenn dir kalt ist? Oder auch nicht?
16: Wenn ich jetzt auf der Couch liege und noch Fernsehen gucke, dann auf jeden Fall. Aber zum Schlafen gehen auf gar keinen Fall.
0: Ich sag dir ganz ehrlich, ich bin manchmal schon so eingepennt auf der Couch mit Socken. Aber bin ich aufgewacht und gesagt, ich muss die ausziehen. Ich kann so nicht. Ich finde das unerträglich. Ich habe aber irgendwo mal gelesen, dass man angeblich einen besseren Schlaf hat, wenn man Socken trägt beim Schlafen. Ich weiß nicht warum. Ich kann es mir nicht erklären.
16: Das weiß ich tatsächlich auch nicht.
0: Nee. Was ist es bei dir? Für was denkst du, wirst du heute weggecancelt?
16: Ich werde gecancelt, weil ich Fußball langweilig finde.
0: Oh, das hätte ich aber auf ein heißes Pflaster begeben. Also,
16: ja,
0: bitte cancelt mich, aber...
16: Ich finde Fußball langweilig.
0: Aber ich finde Fußball langweilig? Dann,
16: genau.
0: Dann hast du noch nie ein spannendes Spiel gesehen, würden jetzt die Fußballfans sagen.
16: Nee, das ist irgendwie ein total uninteressanter Sport, finde ich. Also, da laufen sie alle hinterm Ball her. Ich weiß ja, das ist nicht meins.
0: Uninteressanter Sport.
16: Ja.
0: Sie macht es immer schlimmer. Bin mal gespannt, wer anruft. So, wen haben wir denn dran? Da klingelt es auch schon. Mit der 86. Hallo, wer da, woher?
17: Hallo?
0: Hallo, wer ist denn dran?
17: Hi. Hi, ist der Max.
0: Max, woher?
17: Wir kommen aus Hessen.
0: Aus Hessen, ist groß, Bundesland, Frankfurt, Kassel, Fulda, Wiesbaden.
17: Bei Mannheim.
0: Bei Mannheim, also Ecke Darmstadt.
17: Richtig.
0: Gut, Max aus Darmstadt.
17: Also wir wollten einmal sagen, das mit dem Fußball geht gar nicht.
0: Ihr seid Fußballfans?
16: Doch, finde ich schon.
17: Natürlich sind wir Fußballfans. Wer denn nicht? Waldhof ist doch...
0: Welche Mannschaft?
17: Ja, Waldhof Mannheim.
0: Waldhof Mannheim, okay.
17: Ja,
0: warum?
17: Klar.
0: Ihr seid doch Hessen, warum seid ihr nicht für die Eintracht?
17: Ja, weil wir in Mannheimer sind hier.
0: Hä? Ihr seid doch aus Hessen, habt ihr gesagt.
17: Ja, aber aus der Mannheimer Ecke.
0: Aber aus der Mannheimer Ecke? Ach so, zu weit weg von Frankfurt oder
17: ja,
0: wie?
17: Ja, ganz, ganz unten.
0: Ganz
17: unten bei Hessen.
0: Da fehlt der Bezug oder was? Oder schlägt das Herz wirklich nur für...
17: Ja, ist einfach die Heimat, ja? Heimat hier.
0: Okay, interessant, ja.
17: Aber wir wollten nochmal nachfragen, was sind die Beweggründe dafür? Mit den Socken und dem Fußball.
0: Melody, also ich glaube, die verwechseln das gerade irgendwie. Ich glaube, die checken
16: glaube
0: das nicht.
16: Ich glaube auch.
0: Ja, also was sind die Beweggründe bei dir für den Fußball? Warum findest du Fußball langweilig?
16: Es interessiert mich einfach irgendwie überhaupt nicht. Also wenn es andere gucken, ist auch völlig in Ordnung, auch mit der WM und so, gar kein Problem. Aber ich brauche da nicht bei zu sein. Also ich finde es einfach ultra langweilig.
0: Wären wir jetzt
17: aber
0: bis ins Finale gekommen.
17: Aber du lässt in Ruhe, wenn sie Fußball schauen, oder?
16: Bitte?
17: Oder kriegst du dazwischen rein? Du lässt die Leute schon in Ruhe, wenn sie an Fußball schauen. Wenn du
16: ja, natürlich, hast, die Fußball können machen, was sie wollen. Nö, nö. Also mein Freund kann gucken. Ja, aber meins ist es nicht.
17: Das ist spitze. Und was sind sonst die Sportarten? Was ist besser als Fußball?
16: Tanzen?
17: Also Tanzen. Rumhüpfen?
16: Ja, okay. Kann man nicht nur rumhüpfen nennen.
0: Also Melody würde sich, glaube ich, lieber eine Folge Let's Dance angucken, als ein Fußballspiel.
16: Ja, wobei
17: das
16: Let's Dance...
17: Das würde ich auch machen, weil es einfach unterhaltsamer ist.
0: Ja, aber bei Let's Dance ist ja nicht rumhüpfen.
16: Auch schwierig.
0: Aber es ist ja nicht rumhüpfen. Also seid mir nicht böse, aber das, was die da teilweise abliefern, das könnte ich nicht. Also das ist schon...
17: Ja, das stimmt.
0: Schon,
17: das ist schon eine Leistung, ja.
0: Ja. Aber ich meine, gut, Fußball spielen ist auch eine Leistung. Das ist alles Leistung. Das sind ganz unterschiedliche Dinge. Ich finde, das kann man jetzt auch nicht vergleichen miteinander. Ich wäre schon nach 30 Sekunden aber auf dem Fußballfeld aus der Puste. Genauso aber auch bei Let's Dance. Da wäre ich schon nach 10 Sekunden aus der Puste, wenn ich da so mich bewegen müsste. So, ich merke, wir haben uns in die Sackgasse geredet. Also Max, ja, du hast gerade gemerkt, Melodie kann man einfach mit Fußball nichts anfangen, aber sie akzeptiert und toleriert, wenn ihr Freund das guckt. Ist doch schön.
17: Das finde ich auf jeden Fall sehr gut.
0: Das ist doch wenigstens etwas. Melodie, danke dir fürs Mitmachen. Bis bald.
16: Danke auch.
0: Tschüss. So, Max noch da?
17: Ja, noch da.
0: Sehr gut. Wie sieht es bei dir aus? Bitte cancelt mich, aber...
17: Ja. Bitte cancelt mich, aber... Aber?
0: Ja, fällt dir nichts ein?
17: Wir hatten doch eben schon was mit Unterhosen, ne? Oder? Ja, bei der Melodie eben mit Unterhosen. Bitte cancelt mich, aber ich trage im Urlaub den ganzen Tag keine Unterhose.
0: Ich trage im Urlaub keine Unterhose.
17: Richtig.
0: Warum? Ich habe das Gefühl, du lügst, nein, du lügst, das stimmt gar nicht. Ich glaube, das hast du dir gerade ausgedacht.
17: Ich bin immer beflügelt unterwegs im Urlaub. Nee, das stimmt.
0: Das stimmt also. Du hast es ja ausgedacht. Okay, warum? Warum denkst du dir sowas aus?
17: Nein, das stimmt, dass ich im Urlaub keine Unterhose trage.
0: Und was trägst du dann? Eine Badehose.
17: Ja, oder halt eine Shorts, wenn man rausgeht.
0: Einfach so.
17: Städte anschauen.
0: Aber warum also im Urlaub nur? Also was hat der Urlaub damit zu tun?
17: Naja, Urlaub ist man schon so befreit und das stütze ich dann nochmal damit. Das haben wir mal angefangen und jetzt haben wir irgendwie nicht mehr aufgehört. Das wurde jetzt zur Tradition.
0: Dass ihr im Urlaub keine Unterhose anzieht?
17: Ja.
0: Okay, ja gut, ich nehm's. Ja, gucken wir mal, was dabei rauskommt. Bitte cancelt mich, sagt Max, aber ich trage im Urlaub keine Unterhose. Findet ihr das komisch und widersprecht ihr und sagt, der hat sie nicht mehr alle oder sagt ihr irgendwie, dass ihr das okay findet, wenn ihr ein Problem damit habt? Und nur dann greift ihr zum Telefon.
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0: Nee, ich könnte es mir nicht vorstellen, sage ich ganz ehrlich. Also, na gut, gucken wir mal, wen wir dran haben. Da ist jemand mit der Endziffer 76. Guten Abend, wer da woher? Wer hat die 76? Da sagt keiner was, dann gehen wir weg, gehen wir weiter. Und zwar zum Gerd nach Tübingen. Der hat schon angerufen, schade. Gut, dann haben wir noch eine Person hier mit der Endziffer 33. Wer ist dran? Hat auch aufgelegt. Okay. Schauen wir mal.
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0: So, Max, wir finden niemanden. Es gibt niemanden, der euch wegcanceln würde. Also es scheint wohl so zu sein, dass alle das gut finden. Okay, da hat er. Jetzt klingelt doch noch jemand. Da haben wir jemanden mit der 76. Wer dran? Hallo?
18: Hallo?
0: Ja, wer ist dran?
18: Tobias.
0: Tobias, woher bist du?
18: Saarland.
0: Aus dem Saarland. So, du genau. Hast ein Problem damit, wenn man im Urlaub keine Unterwäsche trägt?
18: Genau.
0: Warum?
18: Weil man es ja normalerweise auch tut, wenn man normal unterwegs ist, auch außerhalb von Urlaub.
0: Was die Nachteile davon sind, wenn man keine Unterhose trägt, darüber reden wir gleich. Bis gleich.
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0: Crazy Friday in der Night Lounge. Wir haben mal wieder ein verrücktes Thema und ich habe mir ein Spiel ausgedacht. Ich habe mich von YouTube inspirieren lassen. Bitte cancelt mich aber. So heißt es. Ihr denkt euch etwas aus. Das dürft ihr euch schon vorher überlegen, nicht erst, wenn ihr dran seid. Und dürft dann zum Telefon greifen, wenn ihr mit einer Aussage nicht einhergeht, die ihr hier in der Sendung hört. Max aus Darmstadt. Er sagt, bitte cancelt mich, aber ich trage im Urlaub keine Unterwäsche. Irgendwann fing es an, daraus wurde Tradition. Tobias ist gerade dran und er sagt, finde ich nicht gut. Warum du es nicht gut findest, musst du mir noch genauer erklären, Tobias.
18: Im normalen Leben macht man es ja auch nicht außerhalb vom Urlaub.
0: Ja, was ist denn normales Leben? Ich könnte jetzt auch
17: richtig
0: ausziehen.
17: Was ist normales Leben? Man muss ja auch mal frei
18: sein. Wenn man arbeiten geht.
0: Wenn man arbeiten geht?
18: Genau.
0: Ja, was für einen Vorteil bringt denn überhaupt eine Unterhose?
18: Ich denke mal, Hygiene?
0: Ja, okay.
18: wir haben ein großes Beispiel. Und gewisse Körperpartien werden dann auch etwas reduziert.
0: Was heißt das? Also dir sind die Bremsstreifen in der Unterhose lieber als in der Jeans?
18: Zum Beispiel.
0: Okay. Kann man das so. Max, wie machst du das im Urlaub? Hast du dann öfters mal eine Bremsstreife in der Short oder was?
17: Ja, auf keinen Fall.
0: Nein. Weil?
17: Auch so nicht.
0: Du bist so oft im Meer, da ist alles sauber.
17: Das passiert aber nicht, haben wir nicht.
0: Die sogenannte Meerspülung.
17: Ich verstehe den Hygieneaspekt nicht. Ich verstehe den Hygieneaspekt nicht.
0: Den Hygieneaspekt? Weil, ja, weil?
17: Ja. Wenn man da unten so viel rumpackt, dann schwitzt man ja auch viel schneller.
0: Ja, okay, interessant. Tobias, würdest du sagen, ja, man schwitzt vielleicht tatsächlich weniger, wenn man im Sommer keine Unterhose trägt? Weiß ich nicht.
18: Ja, kommt dir mal auf den Stoff an, würde ich mal behaupten.
0: Ja gut, aber wer trägt denn bitte schön Leinenunterwäsche?
18: Gibt's bestimmt noch genug.
0: Ja, aber das, was da heutzutage die Leute tragen, ist ja kein Leinen. Das ist ja meistens so ein synthetischer Polyester-Baumwollkram, oder?
18: In den meisten Fällen, ja.
0: Guck mal, wie er hier sein Argument verteidigt. Ist nicht gesund. Ja, Tobias, bleib dabei.
18: Ja.
0: Er ändert es nicht. Ja. Gut.
17: Ich hätte aber gern mehr, Tobias. Ich hätte gern noch eine Nummer mehr.
0: Ja.
18: Heavy ist noch. Halt und Form.
17: Nächste Woche der erste Urlaub von mir mit Unterhose.
0: Halt und Form. Das ist aber, ja, und Halt und Form ist aber auch ein gutes Argument. Es hält alles in Form. Gerade im Sommer kann wirklich einiges verrücken, verrutschen.
17: Auch mal rausfallen.
0: Rausfallen ist auch möglich, ja.
17: Okay. Gut, Tobias, vielen Dank.
0: Schönen Abend, Max.
18: Bitteschön.
17: Ciao.
0: So. Ja, der Spiegelei-Effekt, sage ich nur. Tobias, freue mich, dass du da bist. Auch heute geht es darum, dass du jetzt selber was findest, was die anderen vielleicht triggert. Was wäre es bei dir?
18: Da muss ich mal überlegen. Fällt mir auf der Stelle jetzt so mal nichts ein.
0: Das ist nicht schlimm. Darfst du ja was ausdenken. Etwas, das du magst, wofür du in der Vergangenheit vielleicht schon öfters mal komische Blicke geerntet hast. Von Freunden, von Familie, von sonst was. Ich bekomme ständig komische Blicke. Bitte?
18: E-Scooter. Ein E-Scooter.
0: Bitte cancelt mich, aber E-Scooter. Nein, genau. Das ergibt keinen Sinn. Muss den Satz schon richtig sagen. Wie würde der lauten bei dir? Bitte cancelt mich, aber?
18: Aber jeder andere kommt mit dem Auto, ich komme mit dem E-Scooter und komme immer zu spät.
0: Hä? Verstehe nicht.
18: Ja.
0: Warum soll man dich jetzt dafür canceln?
18: Weil man mit dem E-Scooter immer langsamer ist.
0: Ja, aber wo ist jetzt der Triggerpunkt?
18: Der Triggerpunkt ist darin, dass man in der Geschwindigkeit langsamer ist wie ein Auto.
0: Ja, das ist ja logisch. Dafür muss man dich ja nicht canceln, muss man nur den Kopf einschalten.
18: Oder früher losfahren.
0: Oder früher losfahren. Aber was ist jetzt der Trigger?
18: Der Trigger ist
0: du da. Gegen alle. Wo ist jetzt das Du gegen alle? Wo ist das?
18: Ich
0: jetzt?
18: Gegen alle. Ich gegen alle. Da muss ich überlegen. Nimm mir mal ein Beispiel.
0: Es geht ja nicht um meine Beispiele. Es geht ja um das, was du selber.
18: Muss ab Dienstag wieder arbeiten gehen.
0: Ja.
18: Alle anderen haben frei.
0: Ja.
17: Ja.
18: Nee, mir fällt jetzt so eigentlich kein Punkt an.
0: Findest du E-Scooter besser als Autos?
18: Ja gut, das ist ja halt immer die Fortbewegung. Ja gut, fahren ja auch mit Elektro. Ich selber fahre auch Elektro. Ja, da haben wir es ja schon, Elektroauto. Da hat man ja auch viele Leute, die da ja...
0: Du fährst ein Elektroauto? Entgegen.
18: Ich fahre ein Elektroauto, ja.
0: Was fährst du denn?
18: Ich fahre ein E-Soll.
0: Was ist das?
18: In Kia.
0: Kia? Ah, okay, das kenne ich.
18: Genau. Und da gibt es ja auch genug Leute, die gegen diese Antriebstechnologie ein bisschen wettern.
0: Also du bist ja komplett Elektro. Du fährst mit einem E-Scooter, mit einem Elektroauto. Genau. Also du magst elektrische Mobilität.
18: Genau.
0: So. Wollen wir das mal so nehmen? cancelt mich, aber ich mag elektrische Mobilität.
18: Wollen wir das nehmen, genau.
0: Gut, dann nehmen wir das so. Mal gucken, ob jemand widerspricht.
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0: So, also, der Tobias aus dem Saarland sagt, cancelt mich, aber ich fahre gerne Elektromobilität, ob mit dem E-Scooter oder mit dem Elektroauto. Wer schüttelt den Kopf und sagt, geht für mich gar nicht, darf zum Telefon greifen. Wen haben wir dran mit der 7-8? Hallo. Wer hat die

0: Der Toni aus Düsseldorf.
1: Toni, grüß dich. Schön. Ich höre dich nicht so gut. Du bist ein bisschen leise.
0: Echt? Geht's besser?
1: Ja. Toni, du findest Elektromobilität nicht so dolle?
0: Nein, das ist... Also sag mal so, für Kurzstrecken ist das schön.
1: Ja.
0: Aber wenn man längere Strecken fahren sollte, ist das eher nicht so schön.
1: Ist nicht so schön. Sieht das der Tobias auch so?
2: Nein, natürlich nicht.
1: Warum nicht?
2: Es kommt immer drauf an, welchen Akku du hast, beziehungsweise welches Auto du hast.
1: Mit einem E-Scooter, weiß ich nicht, nach Frankreich, wäre das was?
2: Natürlich, ein 100 Kilometer Akku, den ich habe hier.
1: Echt jetzt, mit einem E-Scooter?
2: Hat einen 100 Kilometer Akku drin, genau.
1: Ja, das hält doch keine 100 Kilometer, das ist nur die Angabe auf der Verpackung. Oder?
0: Nein, das ist so, je nach Gewicht und meistens variiert das. Also ich habe zum Beispiel auch einen E-Scooter von Xiaomi gehabt, der hatte 70 Kilometer Reichweite, aber im Sportmodus hat er keine 40 Kilometer geschafft.
1: Ja, okay. Das kommt noch mal hinzu, genau. Das Gewicht und so weiter. Also Toni, du bist kein großer Fan von E-Mobilität, weil dir einfach die Akkus nicht ausreichen, um weit genug zu kommen, richtig?
0: Ja, also was heißt Akku? So, also das auch, aber auch wenn du mal liegen bleibst, zum Beispiel wenn du jetzt mit einem Benzin oder einem Diesel liegen bleibst, hast du immer noch eine Möglichkeit, dass dir jemand unter die Hand greifen kann. Beim Elektroauto bist du auf ADAC oder irgendeinen Abschleppdienst gebunden, ja, und dann stehst du da.
1: Oh. Weißt du, Toni, ich fahre jetzt auch schon seit knapp 20 Jahren fahre ich jetzt Auto. Und ich habe es wirklich noch nie geschafft, dass ich die Reserveanzeige nicht gesehen habe und dann irgendwann mal auf der Autobahn liegen geblieben bin und keinen Sprit mehr hatte. Ich kenne aber einige Pappenheimer aus meinem Umfeld, denen das regelmäßig passiert. Und deswegen glaube ich, dass es gar keine Rolle spielt, ob Verbrenner oder Batterie. Wenn man einfach da vorausschauend fährt, dann passiert einem sowas in der Regel auch nicht.
0: Das ist ein gutes Beispiel, weil mir ist das mal passiert, von München nach Düsseldorf, irgendwo in Nürnberg, ist mir die Reserve angegangen. Ja. Und leider Gottes waren die nächsten Tankstellen, also Raststätten, zu. Und ich habe 2 Kilometer vor der anderen Raststätte es nicht mehr geschafft. Aber dafür hatte ich einen Kanister, bin kurz hingelaufen, wieder zurück, gefüllt, kurz die Pumpe betätigt, dann ging der wieder an. Ja, aber was machst du denn mit einem Elektroauto, wenn der dir 2 Kilometer vor der Tankstelle liegen bleibt? Den kannst du nicht mal hinschieben oder jetzt Strom zu mitnehmen.
1: Das stimmt, aber jeder, der ein Elektroauto fährt oder schon mal gefahren hat, weiß, dass dieses Auto dich mehrfach, also wirklich mehrfach daran erinnert, es ist Zeit zu laden. Und wenn du das ignorierst, dann hast du, finde ich, nicht nur verdient, dass du dafür eine Strafe zahlst, sondern auch, dass man dann überlegt, ob du dafür geeignet bist, mit sowas zu fahren.
0: Das stimmt auch, aber irgendwie ist da so diese Gebundenheit, dein Akku vom Handy muss an sein, falls du mit dem Handy bezahlen musst, die Ladesäule muss funktionieren, falls da nicht irgendjemand Kabel durchgeschnitten hat. Das sind schon ein paar Faktoren, das muss passen. Und beim Verbrenner, na, was willst du da falsch machen? Da kannst du nur falsch tanken, aber sonst...
1: Genau, und das ist leider auch schon ziemlich häufig passiert. Auch hier in der Sendung habe ich das schon oft gehört. Übermüdet, lange in Urlaub gefahren, nicht ordentlich hingeschaut. Im Ausland, dann gibt es manchmal auch andere Bezeichnungen. Und dann hat man das Falsche reingetankt zum Beispiel. Und natürlich auch die großen Preisunterschiede. Ne? Darfst du nicht vergessen, auf der Autobahn zahlst du meistens sehr, sehr viel mehr für den Sprit. Das ist noch aktuell bei den Elektrostromdingern so, dass du, wenn du dann irgendwo bei einem speziellen Anbieter bist, kriegst du immer den gleichen Tarif.
0: Ja, aber es geht hauptsächlich, ja, also wenn wir um Kostenfaktor reden, jetzt in der aktuellen Zeit ist für Elektroauto definitiv weit vorne, da stimme ich dir zu, aber wenn es um sicher ankommen geht, mit, ich sag mal, mit einem guten Gefühl, dass du auch wirklich weißt, du kommst sicher an oder falls was sein sollte, kommst du irgendwie noch durch. Da sehe ich den Verbrenner noch vorne.
1: Okay, aber du bist noch nie Langstrecke mit Elektro gefahren, oder?
0: Nee, ich bin mal den Tesla Model X mal gefahren. Da hat es schon angefangen in Düsseldorf, dass der nicht irgendwie laden wollte. Ich habe es dann 2 Ladesäulen versucht. Der hat einfach nicht angefangen zu laden. Erst beim dritten Mal bei einer anderen Ladesäule hat es geschafft. Da habe ich schon gesagt, nee, ist nichts für mich.
1: Okay, na gut. So, dann bin ich mal gespannt auf deinen Spruch. Wie sieht's aus? Bitte cancelt mich, aber...
0: Ja, bei mir ist, bitte kennst du mich aber im

0: Winter trage ich Unterhemd, T-Shirt und noch ein Oberteil und darüber noch ein Pullover.
1: Also du bist ja richtig dick eingepackt im Winter. Zwiebelprinzip quasi. Unterhemd?
0: T-Shirt, dann nochmal so einen dünnen Pulli und dann einen dicken Pulli und dann nochmal eine Jacke.
1: Oh mein Gott, du musst dich doch zu Tode schwitzen, wenn du irgendwo dann angekommen bist und dann die Jacke ausziehst, dann bist du ja immer noch ordentlich warm eingepackt.
0: Ich liebe die Wärme und ich meine Freunde zählen auch schon bei mir, die sagen, hey Toni, lass mal gucken, boah, hast du wieder viele Oberteile. Junge, wie machst du das überhaupt?
1: Also ich bin auch nicht mitgekommen. Also Unterhemd, T-Shirt und dann überall auf das T-Shirt kommt dann?
0: Ein dünner Pulli. Diese ganz
1: dünner Pulli, kenne ich.
0: Und dann nochmal ein dicker Pulli.
1: Pulli und dann dicker Pulli. Wie machst denn du das farblich? Ich versuche ja immer Sachen zu kombinieren. Wie kombinierst du das? Ist das einfach egal oder achtest du darauf, dass das auch noch farblich irgendwie passt?
0: Also farblich, Unterhemd und T-Shirt muss weiß sein. Da drüber ist eigentlich relativ egal. Mir ist wichtig, dass man das so am Kragen, im Halsbereich nicht sieht.
1: Ja, eben. Dünner Pulli. Hat der einen V-Ausschnitt oder ist der kreisförmig?
0: Nee, der rund, ist kreisförmig.
1: Rund, meine ich. Ja, rund oder V? Rund, okay. Nee.
0: Aber ich mag das. Jeden Winter mache ich das so. Ich sag's dir ehrlich, irgendwann mal hat es damit angefangen und seitdem ist das so im Kopf eingebrannt.
1: Okay. Also, bitte cancelt mich, aber ich trage im Winter Unterhemd, T-Shirt, dünnen Pulli und noch einen dicken Pulli obendrauf. Und natürlich dann am Ende noch die dicke Jacke. Also, ich bin richtig warm eingepackt. Danke. Wir schauen mal, ob wir jemanden finden.
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1: Ich würde sofort anrufen, sage ich ganz ehrlich. Am liebsten trage ich wirklich nur ein T-Shirt. Egal ob Winter oder Sommer. Ich mag nicht Klamotten. Ich mag schon Klamotten, aber ich mag es irgendwie nicht so dick eingepackt zu sein. Ich freue mich immer so. Jetzt gerade im Sommer auch. Ich liebe es irgendwie so luftig, locker. Wen haben wir in der nächsten Leitung? Schauen wir doch mal. Da ist wer? Und zwar ist es der Heinz aus Stuttgart. Der hat ein Problem damit. Hallo Heinz.
3: Ja, hallo.
1: Hallo Heinz. Warum stört es dich, dass der Toni da so viel Klamotten trägt?
3: Ja, ich weiß jetzt nicht.
1: Das war ein Satz mit nix. Der ist schon wieder weg. Okay, ja, dann noch einmal niemanden gefunden. Mal gucken, ob wir jemanden finden.
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1: So, da ist jemand mit der Endziffer. Muss man gerade gucken. Da ist jemand mit der 77. Guten Abend, wer dran? 77 meldet sich nicht. Gut, dann gehen wir weiter. Wen haben wir hier mit der 91? Die 91 meldet sich auch nicht. Hier ruft jemand anonym an. Das geht leider nicht. Da müsst ihr eure Nummer aktivieren. Ansonsten kommt ihr leider nicht durch. Das tut mir leid für euch. Wen haben wir hier? Und zwar ist da jemand mit der 63. Wer dran? Hallo? 63 sagt auch nichts. Toni, sieht gut aus. Bis jetzt hat dich keiner weggecancelt. Die scheinen im Winter auch alle zu frieren. Aber das wundert mich nicht bei den Strompreisen heutzutage. Da überlegt man sich einfach, ob man vielleicht, weiß ich nicht, meine Eltern haben auch immer gesagt, so, wenn es draußen kalt war, dann haben die gesagt, zieh doch einfach einen Pulli an, dann frierst du nicht, anstatt die Heizung irgendwie zu Hause immer so weit hochzudrehen. Einfach einen Pulli anziehen. Bist du zu Hause gerne warm eingepackt oder läufst du da zu Hause irgendwie doch eher ein bisschen freier rum?
0: Tatsächlich hast du mich erwischt zu Hause immer unter der Decke, egal bei welcher Temperatur. Selbst hier, wo wir jetzt vor kurzem über 40 Grad hatten, da brauchte ich irgendwie so eine kleine, dünne Decke wenigstens. Ich brauch das. Ich weiß selber nicht, wo, aber ich brauch das.
1: Wie? Du hast immer eine Decke zu Hause?
0: Ja.
1: Wirklich jetzt? Selbst wo wir die letzten Tage so Hitzewelle hatten, selbst da hast du eine Decke gehabt zu Hause? Klimaanlage und Decke drüber oder was?
0: Nee, Ventilator, Fenster auf Kippe, aber ich kann nicht ohne Decke so. Ich sag dir ehrlich, auch ohne Unterhemd, das geht nicht. Das ist so im Kopf irgendwie eingebrannt, das funktioniert nicht. Habe ich mal versucht, da hast du einen unruhigen Schlaf, stehst alle 10, 15 Minuten auf, dann denkst du, komm, ey, mach mal jetzt wieder. Und danach schläfst du durch.
1: Okay, ja gut, so kann man es machen. Toni, es freut mich für dich. Du scheinst niemanden damit getriggert zu haben. Es hat sich kein einziger gemeldet, der gegen deinen Trigger was hat. Und damit sage ich vielen Dank fürs Mitspielen.
0: Vielen Dank, ebenso. Schönen Abend.
1: Bis bald. Mach's gut. Ciao.
0: Ciao, ciao, ciao.
1: So, dann kramen wir doch wieder mal ein bisschen hier in der Liste, welche Trigger es sonst noch so gibt und mal gucken, ob wir da irgendwas finden, womit wir euch dazu bewegen können, ans Telefon zu gehen. Wir hatten ja schon viele Sachen gehabt. Ich guck mal, was finden wir denn da? Nehmen wir doch mal eine Sache. doch, ich nehme was. Gut, ich hab zwar gesagt, nichts mit Essen, aber es geht hier eher nicht um das Essen, es geht um die Art und Weise, wie man es isst. Und zwar, cancelt mich, aber ich esse die Pommes und in der anderen Hand habe ich die Mayo-Packung und das wird immer abwechseln. Einmal Pommes, einmal ein bisschen Mayo. Einmal ein bisschen Pommes, einmal ein bisschen Mayo. Finden viele sehr, sehr gewöhnungsbedürftig und sagen, geht gar nicht. Bin mal gespannt, ob ihr das auch komisch findet.
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1: Die Nummer zu mir ins Studio. Wer wird sich dadurch getriggert fühlen und sagt, das ist ja total komisch. Wie isst man denn bitte schon auf die Art und Weise seine Pommes? Wen haben wir denn dran mit der 01? 09, hallo.
0: In der Liste, welche Trigger...
1: Da hört mich keiner, dann gehen wir weiter mit der 2-0. Hallo, wer da? Da hört mich auch keiner. Dann gehen wir weiter. Die schon da waren, die können leider nicht nochmal mitmachen. Aber ja, sieht gerade danach aus, dass der Heinz es nochmal probiert. Den haben wir noch nicht ganz gehört. Heinz, grüß dich. Na, der Heinz kommt nicht mit. Dann gehen wir weiter. Und zwar, wen haben wir hier mit der Endziffer 2-0? Hallo? Nee, geht auch nicht. Ich merke schon, die Geschwindigkeit ist euch entweder zu hoch oder vielleicht liegt es woanders dran. Wen haben wir denn hier? Da, den hatten wir aber, glaube ich, schon gehabt. Tobias war schon da gewesen. Schade, den hatten wir ja auch schon. Na, sieht nicht gut aus.
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1: So, wen haben wir dran mit der 09? Hallo?
4: Hallo?
1: Hallo, wer da, woher? Ja. Wer ist dran? Hallo? Schade, sagt auch nichts mehr. Dann legen wir wieder auf. Und ja, dann müssen wir warten, ne? Wir haben Zeit.
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1: Geht ja noch bis 2 Uhr. Bitte cancelt mich, lautet das Spiel, was wir heute spielen. Und ihr dürft zum Telefon greifen, wenn ihr sagt, ja, das würde ich auf jeden Fall canceln. Das passt nicht. Da schüttel ich den Kopf des... Dem widerspreche ich und dann dürft ihr euch selbst etwas überlegen, wofür ihr meint, gecancelt zu werden. Ich gebe euch ein bisschen Inspiration, was wir heute schon alles gehört haben. Kai hat gesagt, bitte cancelt mich, aber ich trinke gerne einen Radler mit einer Scheibe Zitrone und am liebsten alkoholfrei. Bitte cancelt mich, aber hat der Gerd gesagt, ich mag Kamillentee mehr als Kaffee. Den habe ich schon seit 20 Jahren nicht mehr getrunken. Bitte cancelt mich, aber ich esse Nutella mit Wurst. Und zwar nur Nutella mit Wurst, ohne Brötchen, ohne alles. Das hat Mira uns aus Wiesbaden gesagt. Nadine, die hat gesagt, bitte cancelt mich, aber ich mag keine Energy Drinks. Und sie wurde auch sofort gecancelt von Janette, denn die liebt Energy Drinks und trinkt das wirklich sehr, sehr gerne. Sagt aber wiederum, bitte cancelt mich, aber ich verbiete meiner Tochter nicht, verrückte Dinge in meiner Anwesenheit zu kombinieren, also zu essen. Und so hat sich das Ganze entwickelt. Jetzt sind wir gerade bei... Ach so, ja, bei der Geschichte, die ich euch jetzt mal verraten habe, wie ich meine Pommes gerne esse. Viele machen es ja so, dass sie die Mayo auf die Pommes drauf machen oder so daneben und dann tunken die das immer so rein. Ich kombiniere das einfach. In der linken Hand die Pommes, in der rechten Hand die Mayo und dann wird das immer abwechselnd portioniert. Gehen wir mal in die nächste Leitung. Wen haben wir denn dran? Jemand mit der 05.
5: Hallo.
1: Ja, wer ist denn dran?
5: Hier ist die Jennifer aus Köln.
1: Jennifer, schön, dass du da bist. Grüß dich. So, du findest es nicht so cool? Links Pommes, rechts die Mayo?
5: Geht so.
1: Das ist voll praktisch. Und weißt du, darf ich dir verraten, wie sich das überhaupt entwickelt hat, wie ich darauf gekommen bin? Während der Autofahrt. Ich habe die Pommes da, wo die Getränkehalter sind. Weißt du, da habe ich das reingemacht, als ich durch den Drive-In gefahren bin. Und dann habe ich irgendwie so Bock gehabt, die Pommes zu essen. Aber ich dachte mir so, ich mag ja Pommes mit Mayo. Und weil ich aber nicht irgendwie eine Riesensauerei machen wollte, hatte ich einfach quasi immer so eine Pommes gedippt, also nicht gedippt, sondern halt in den Mund genommen und mit der anderen Packung einfach so ja, diese kleine Mayo-Packung dann in den Mund gedrückt und dann im Mund halt kombiniert.
5: Okay.
1: Und das fand ich so praktisch, dass ich das inzwischen halt nicht nur im Auto mache, sondern immer mache. Ja, sieht komisch aus, ich weiß. Aber im Endeffekt, weißt du, am Ende kommt es doch sowieso im Magen an.
5: Sowieso. Auf jeden Fall.
1: Siehst du? Naja. Gut, egal, ich nehme es hin. Jennifer, danke dir fürs Canceln. Verrate mir, was meinst du denn? Was ist es denn bei dir?
5: Das ist, ja, also ich glaube, meine Arbeitsmoral übertrifft den Durchschnitt. Und ich arbeite sehr gerne. Ich bin Mechanikerin und arbeite in einem Weltunternehmen. Und ich bin jetzt nicht so eine Supermechanikerin, aber ich liebe meine Arbeit und ich lerne total gerne. Ich lebe für das Unternehmen und das ist relativ selten.
1: Das ist doch voll schön. Ja. Das ist doch super. Okay.
5: Ja, aber...
1: Wie lange bist du jetzt schon da? Also wie viele Jahre machst du das jetzt schon? Nochmal?
5: Ich bin seit 4 Jahren Mechanikerin und bin seit Anfang Januar, Mitte Januar da.
1: Also in der Branche bist du schon seit 4 Jahren, aber in dieser Firma seit Januar.
5: Genau, Mitte Januar, ja.
1: Und du lebst richtig für diese Firma, sagst du. Also du bist auch sehr glücklich, Voll. Jetzt bei diesem Unternehmen gelandet zu sein.
5: Total, ja, absolut.
1: Was macht es für dich aus? Was ist das Besondere bei denen jetzt?
5: Ich hatte heute noch ein Gespräch mit meinen Vorgesetzten, also mit dem Werkstattleiter und mit dem Schichtführer. Und also dadurch, dass ich halt nicht so eine gute Mechanikerin bin, aber laut meines Werkstattmeisters mein Mindset stimmt, wollen die mich halt fördern. Und wollen halt das, was in der Ausbildung mir nicht beigebracht wurde, zusätzlich zu dem, was innerhalb von 2 Jahren Probezeit oder ja nicht Probezeit, aber 2 Jahre befristeter Vertrag eigentlich so in einen eingetrichtert wird, zusätzlich noch das, was in der Ausbildung nicht bei mir eingelernt wurde, wollen die mir zusätzlich noch beibringen. Und dadurch, dass ich halt so eine gute Arbeitsmoral habe, Lust habe an der Arbeit, Lust habe am Lernen und eigentlich fast immer da, also eigentlich immer da bin. Und was mir halt auch echt groß angerechnet wurde, und das fand ich recht cool, dass ich immer lächle und dass ich immer total freundlich bin und dass ich versuche, jedem zu helfen irgendwie. Das ist halt so das, was mein Werkstattmeister meint, was die halt so cool finden oder was er halt so cool findet. Und das ist halt der erste Betrieb, wo das gesehen wird.
1: Ach, wie
5: und wo
1: schön.
5: Diese Potenzial irgendwie gefördert wird. Und ich finde das total schön. Ich habe es heute auch nochmal gesagt.
1: Und auch, dass es auch gesehen wird, weißt du? Das ist ja auch heutzutage nicht selbstverständlich.
5: Total.
1: Dein Vorgesetzter sieht, dass du da einfach einen tollen Job machst, dass du gut auf die Leute, auf das Team und so weiter. Das finde ich wirklich schön. Ja. Jetzt bin ich mal gespannt. Wofür meinst du, wirst du gleich weggecancelt? Bitte? Jetzt bin ich mal gespannt, was deine Aussage ist. Also wofür meinst du, wird
5: für
1: man dich
5: gute
1: gleich...
5: Arbeitsmoral.
1: Nein, dafür wirst du nicht weggecancelt. Was meinst du, wofür werden die Leute dich wegcanceln? Was ist das, wo du sagst, da bin ich eigen? Sag mal.
5: Dafür, dass ich immer etwas mehr mache auf der Arbeit, als gefordert ist.
1: Das machen auch die meisten oder sind jedenfalls davon überzeugt, dass sie mehr machen, als gefordert
5: Nein.
1: wird. Meinst du
5: auf
1: nicht?
5: Auf gar keinen Fall. Nee. Also ich habe schon viele Arbeitgeber gehabt und es gab sehr, sehr, also ich habe bis jetzt noch keinen einzigen Kollegen erlebt, der mehr macht, als er muss. Noch nirgends.
1: Mhm. So, dann nehmen wir doch mal den Satz. bitte cancelt mich, aber ich mache auf der Arbeit gerne mehr, als ich machen muss.
5: Bitte, ja.
1: Du machst es freiwillig, ne? Du machst es ja nicht, weil du gezwungen wirst, sondern du machst es, weil du wirklich das gerne machst, weil du den Job auch liebst.
5: Absolut.
1: Nicht, weil man dich zwingt, nicht, weil man dir die Pistole sagt und sagt,
5: nein,
1: mach mal bitte.
5: Auf gar keinen Fall.
1: Sondern du bleibst einfach, du bleibst freiwillig gerne länger.
5: Nein, nicht länger. Das geht bei uns gar nicht.
1: Ach so,
5: aber ich mache mehr.
1: Mehr.
5: Ich höre halt oft Kollegen, die sagen so, nein, du musst das nicht machen. Ich so, ja, ich weiß, aber...
1: Ich will,
5: ja.
1: Okay, finde ich gut. Wobei natürlich, jetzt hätte es mich noch mehr gefreut, wenn du gesagt hättest, ich bleibe sogar freiwillig länger. Länger geht bei dir leider nicht. Schade. Das wäre aber ein Trigger gewesen, weil die meisten sagen so, nee, freiwillig bleibe ich hier nicht gerne länger. So, also wenn ihr sagt, bitte cancelt mich, aber ich mache auf der Arbeit gerne mehr, als ich machen muss. Und ihr sagt, nee, so weit kommt's noch, dann greift zum Telefon.
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1: Wer widerspricht Jennifer und sagt, nee, mehr als ich muss, mache ich nicht. Wen aber dran? Mit der 29 ruft jemand an. Hallo, wer da und woher? Hat wieder aufgelegt. Hat sich doch nicht getraut. So, wen aber dran mit der Endziffer 48? Hallo?
4: Hallo.
1: Wer ist denn dran?
4: Hier ist die Kerstin aus Karlsruhe.
1: Kerstin, du widersprichst
4: genau.
1: Der Jennifer?
4: Ja, ich widerspreche.
1: Warum?
4: Also, ich kann ja sagen, ich bin Hausfrau quasi. Und ich muss sagen, für mich zählt da natürlich der Mehraufwand nicht. Das ist dann, also ich kann es genießen, zu Hause zu sein. Und auch früher, wo ich gearbeitet habe, muss ich sagen, haben auch viele Arbeitgeber den Mehraufwand nicht verdient.
1: Wie, die haben den Mehraufwand nicht verdient? Das musst du mir, wieso sollten sie es nicht verdient haben? Muss man sich das verdienen?
4: Ich denke schon. Also ich denke, man muss auch mit seinen Arbeitnehmern gut umgehen, um sich den Mehraufwand zu verdienen. Und das ist heutzutage auch eine Seltenheit.
1: Gut, bei Jennifer war es ja so, dass sie ja einfach sagt, hey, ich bin schon fertig mit meiner Sache, was gibt's noch so zu tun? Habe ich ja gerade irgendwie voll Lust drauf. Mache ich gerne.
4: Ja, nee. Also da ich ja jetzt sowieso zu Hause bin, ist das natürlich, ne. Aber wäre das jetzt nicht für mich, wo ich sagen würde, ach, freiwillig würde ich jetzt nochmal mehr Aufwand, nochmal irgendwo arbeiten gehen und den Mehraufwand da investieren.
1: Kerstin, ich hab mal ein Beispiel für dich. Ich würde gerne mal wissen, was du machen würdest. Stell dir folgende Situation vor. Du hast einen Bürojob und du bekommst von deinem Arbeitgeber die Aufgabe, diesen Stapel an Unterlagen zu bearbeiten. Dafür hast du einen Arbeitstag, ne? 8 Stunden. Rein theoretisch, nicht rein theoretisch, sondern rein praktisch, bist du aber so fit, dass du schon in 4 Stunden mit diesem Stapel fertig bist. Würdest du freiwillig dann zum Chef gehen und sagen, ich bin fertig? Und dann legt er dir wieder was nach? Oder würdest du sagen, ja nö, ich bin zwar schon in 4 Stunden fertig, aber ich lasse mir Zeit. Mach das schön gemütlich 8 Stunden lang, anstatt da irgendwie schon nach 4 Stunden zu sagen, ich bin fertig. Was würdest du machen?
4: Ich würde es mir eher gemütlich machen. Also dann am besten die Arbeit aufschieben und dass man dann trotzdem zur Frist fertig wird. Aber ich würde mir das dann auch erstmal lassen und nicht sofort anfangen und sofort mich direkt reinsteigern da und das abarbeiten.
1: Darüber könnte man jetzt diskutieren. Ne? Ist das richtig oder ist das falsch? Oder meinst du, ach, das machen doch die meisten so?
4: Ich denke, das machen einige. Also ich kenne auf jeden Fall auch eine Freundin von mir, die einen Bürojob hat und sie sagt eher, sie langweilt sich die meiste Zeit tatsächlich auf der Arbeit, weil ihr die Mehraufgaben fehlen.
1: Arbeitet sie zufällig in der Verwaltung?
4: Das kann gut sein, ja.
1: Das kann gut sein, okay. Nehmen wir mal. Jennifer, was sagst du, wenn du das so hörst?
5: Ich habe 2 Freunde, die im Homeoffice arbeiten.
1: Die machen es genauso.
5: Und teilweise telefonieren wir irgendwie, wenn ich Feierabend habe, eine Stunde oder 2. Und ich frage immer so, ja, habt ihr nicht irgendwie Homeoffice? Müsst ihr nicht arbeiten? Nö. Habe ich schon alles innerhalb von 1-2 Stunden erledigt.
1: Ey, das ist echt ohne Mist. Das habe ich schon so oft gehört. Leute, die im Homeoffice sind und ihre Aufgaben, für die sie im Büro 8 Stunden brauchen, die machen sie innerhalb von, sagen wir mal, 3 Stunden zu Hause und dann haben die den Rest des Tages einfach frei, so nichts mehr zu tun. Und dann denke ich mir so, das ist, ja, ich glaube, das ist nicht bei allen so leicht, aber es funktioniert, bei einigen funktioniert es anscheinend schon, dass sie dann so diszipliniert sagen, komm, ich hänge mich da jetzt mal rein, zack, zack, zack, schnell machen, in 3 Stunden bin ich fertig. Und dann den Rest benutzen sie dann, da wird irgendwie die Computermaus an den Hamster irgendwie befestigt, damit er sich der PC noch ein bisschen bewegt. Und dann sind die schon im Chill-Modus. Ja, ist interessant.
5: Total. Ja.
1: Gut, haben wir es gehört. Jennifer, dann danke ich dir fürs Mitspielen. Schönen Abend.
5: Gerne.
1: Bis bald.
5: Ciao.
1: Tschüss. So, Kerstin, jetzt bist du dran. Ich bin gespannt, wofür man dich cancelt.
4: Oh je. Ja, ich würde sagen, bitte cancelt mich, aber mit seiner Männergruppe regelmäßig in die Sauna zu gehen, ist eine Red Flag.
1: Mit seiner Männer? Oh, okay. Warum?
4: Ja.
1: Also du redest von deinem Partner, ne?
4: Ein bisschen komisch.
1: Der Partner, also, der mit seiner Männergruppe in die Sauna geht.
4: Ja, oder auch wenn man Single ist. Also ich kenne das zum Beispiel bei meinem Bruder. Der beschwert sich oft, dass er keine Freundin hat, aber geht halt regelmäßig so mehrfach die Woche mit seinen Männern zusammen in die Sauna oder mit seinen Freunden.
1: Was steckt dahinter?
4: Ja, das frage ich mich auch.
1: Ja, glaubst du, steckt wirklich was dahinter oder glaubst du, nee, wahrscheinlich einfach nur so?
4: Ja, ich glaube, das machen mehrere. Also ich habe das schon mitbekommen, aber
1: wirklich?
4: Ich kann das nicht nachvollziehen.
1: Ich kann es auch nicht nachvollziehen, deswegen stelle ich gerade Fragen. Ich vertrage Sauna gar nicht. Also mir ist es zu warm, ich kriege Kreislaufprobleme und ich habe noch Scham. Also es gibt so viele Argumente, die dagegen sprechen.
4: Genau.
1: Gut, also für dich ist es eine Red Flag. Bitte cancelt mich, aber wenn der Partner mit seiner Männergruppe in die Sauna geht, ist für mich eine Red Flag. Wer sieht's genauso? Für wen wäre das auch ein Störfaktor? Ruft an.
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1: Kerstin, es sieht gut aus. Noch klingelt's nicht. Noch hat keiner... Ah, doch, es klingelt. Guck mal, so schnell geht's.
4: Ah.
1: Guck mal, hab mich schon zu früh gefreut. Wer ist denn dran mit der 04?
6: Ich bin dran, Nicole.
1: Nicole, woher?
6: Aus Köln.
1: Schön, dass du anrufst. Für dich ein Problem, was die Kerstin sagt?
6: Kann sie das nochmal wiederholen? Weil ich bin schon die ganze Zeit in der Leitung und ich kann mich jetzt nicht mehr daran erinnern, was sie nochmal gesagt hat. Also Red Flag, wenn der Mann... Ja, das ist eigentlich...
1: Bitte cancelt mich, aber wenn der Partner mit seiner Männergruppe in die Sauna geht, ist für mich eine Red Flag. Wenn du jetzt aber sagst, ich widerspreche, ich habe damit kein Problem.
6: Nee, ich widerspreche nicht.
1: Du widersprichst nicht, schade.
6: Ich habe mich vertan, sorry.
1: Ist nicht schlimm, nein,
6: sie hat gewonnen, sorry.
1: Nein, sie hat noch nicht gewonnen. Wir müssen noch jemanden finden, der ein Problem damit hat. Wen haben wir denn dran mit der 2-5? Hallo. 2-5? Hallo, wer dran? Na, guck mal, die rufen nur an, die wollen, glaube ich, nur testen, ob sie ins Radio kommen, aber die sagen nichts. Die sagen einfach nichts. Okay, wen haben wir jetzt dran mit der 2-5? Hallo? Die 2-5 hat nochmal angerufen und nochmal aufgelegt. Das Problem ist immer, Kerstin, dass die alle die Leitung blockieren. Sobald die anrufen und nichts sagen, kommen die anderen nicht durch. Das ist das Problem. Deswegen muss ich die immer schnell wegdrücken, wenn die nichts erzählen. Sonst haben wir... Ah, guck mal, da klingt nach einem Geräusch. Wer ist denn dran mit der 2-9?
7: Johannes ist dran.
1: Ich höre dich, aber ich höre auch mehr Straße gerade.
7: Ja, ich bin auf der Autobahn.
1: Johannes, das habe ich mir fast gedacht bei dir. Wo bist du denn her? Aus welcher Ecke?
7: Ich bin aus Aachen.
1: Aus Aachen. Gut.
7: Ja.
1: So. Und jetzt bist du weg. Nee, jetzt bist du da. Okay. So, und du findest es unproblematisch, mit der Männergruppe in die Sauna zu gehen?
7: Ja, ich finde es unproblematisch.
1: Warum? Du bist ja ein Mann. Aber warum geht man mit der Männergruppe in die Sauna? Erklär mir das mal. Okay, danke. Sag doch mal, warum?
7: Ja, die Sauna ist am besten. Also mir macht das nichts aus. machen es auch hin und wieder so. Aber ja, ich kann es jetzt nicht sagen genau.
1: Was macht man da eigentlich? Also sitzt man nur da und quatscht über Gott und die Welt oder wird da auch gepimpert?
7: Ja, eher geredet. Wir reden
1: ja
7: nicht mehr.
1: Okay, wir reden ja mehr. Wir reden nicht mehr. Kein Ringelwitz mit anfassen.
7: Ja, hin und wieder vielleicht schon. Okay. Solange es geht,
1: auch
7: für jeden okay ist.
1: Ah, nur wenn es okay ist für jeden. Okay, verstehe schon.
7: Wenn jeder Ja sagt, ein Ja ist immer ein Ja. Wenn jemand Nein sagt, ist das Nein.
1: Dann ist es ein Ja. Okay, gut. Dann können wir das Geheimnis jetzt, kommen wir so ein bisschen ins Dickicht. Kerstin, glaubst du, der meint das ernst? Oder glaubst du, der weiß gar nicht, wovon er da spricht?
4: Ich weiß es nicht.
1: Ich weiß es auch nicht.
4: Was würde denn seine Freundin davon halten?
1: Ja, was hält denn deine Freundin denn davon?
7: Hat keine.
1: Ist Single.
4: Ach so, ja, aber das ist ja, ja, gut.
1: Hast du noch eine Frage an ihn? Komm, wir müssen jetzt mal ein bisschen ausquetschen.
4: Ja, ich habe mich auch gefragt, was die da machen. Worüber redet man denn dann?
1: Worüber spricht man bei über 40 Grad in der Sauna?
7: Ja,
1: ich verstehe ihn gar nicht mehr. Das ist so leise, der flüstert gerade. Ja, er flüstert.
7: Nee, die Verbindung ist scheiße.
1: Das habe ich mir auch gerade gedacht. Ich höre, ach Mann, Johannes. Ich weiß nicht, also bald ist Weihnachten, weil Prime Day ist schon wieder vorbei. Wünsch dir ein richtig cooles Headset von deinen Freunden. Die sollen dir eins mit Geräuschunterdrückung holen und die sollen nicht sparen. So, jetzt gehen wir mal weiter. Wen haben wir dran? Mit der 3-0.
8: Ich bin drin.
1: Ja, du bist drin. Wer ist denn dran?
9: Hier ist Mr. DJ.
1: Mr. DJ, wie heißt du? Okay, das war wohl nix. Gehen wir weiter. Wen haben wir dran? Da ist jemand mit der 04. Guten Abend. Sagt nix. Kerstin, du hast es uns richtig schwer gemacht mit deiner Aussage, ja, mit deiner Red Flag.
4: Scheinbar.
1: Vor allen Dingen, ich hätte mich jetzt gefreut, wenn man eine Frau anruft und sagt irgendwie, nee, für mich wäre das jetzt kein Problem, weil ich habe zum Beispiel eine Mädelsgruppe, mit der ich immer gehe. Ich habe jetzt, vor kurzem fällt mir gerade ein, habe ich so eine Serie angefangen, die heißt irgendwie Neighbors, aber jetzt weiß ich gerade nicht, wie die weitergeht. Auf jeden Fall in dieser Serie, in jeder Folge sitzen entweder die Mädels zusammen in der Sauna oder die Jungs sitzen zusammen in der Sauna und quatschen über die Nachbarn. Und da wird gelästert und Intrigen werden geschmiedet und so weiter. Ich mag die, aber dann habe ich mir auch so gedacht, nee, im echten Leben würde ich jetzt, selbst wenn ich da so reich wäre wie die in der Serie, ich würde mich nicht in eine Sauna hocken, um mit den Leuten zu quatschen.
4: Nee, das ist schon komisch. Man kriegt ja auch schlecht Luft und so und schwitzt. Dann denke ich mir, setzt man sich doch eher entspannt irgendwo ins Café oder Restaurant, ja, und redet darüber.
1: Voll, würde ich auch eher machen. Oder weiß ich nicht, wenn ich schon irgendwie mit den Jungs abhänge, ich mag zum Beispiel so Billard spielen, weißt du, sowas irgendwie, oder in so eine Dartkneipe, ja, oder so eine Bowlingbahn. Oder ja, von mir aus, man kann ja auch mal in die Therme oder so weiter gehen, aber da würde ich dann auch eher, glaube ich, Pool und auf der Liege chillen. Ja. Das Wetter.
4: Ja.
1: So ein bisschen das warme Wasser genießen. Wen haben wir dran? Mit der Endziffer 98. Wer da? Hallo?
10: Hallo, Daniel.
1: Wer ist dran?
10: Carsten aus Aachen.
1: Carsten aus Aachen. So, du hast damit kein Problem, mit der Jungsgruppe einfach mal in die Sauna zu gehen. Du verstehst nicht, warum die Kerstin daraus eine Red Flag macht, oder doch?
10: Ja, also ich selber gehe jetzt nicht so gerne saunieren. Sorry, mein Hund, dieser Stress hier gerade ein bisschen. Ich gehe jetzt nicht so gerne saunieren, aber ich, sorry, mein Hund hat mich jetzt komplett aus der Bahn geworfen.
1: Erzähl uns mehr über deinen Hund.
10: Ja, du, der ist ein Wolfsspitz, und Spitze, die bellen einfach gerne, wenn ihnen etwas suspekt ist. Und ich saß jetzt hier so gespannt am Telefon.
1: Ah.
10: Ich glaube, er hat die Anspannung einfach gemerkt. Und wenn ich dann anfange zu reden, also Hunde erkennen sowas einfach. Und dann bellt er einfach, weil er ein Spitz ist.
1: Also, was sagst du jetzt zum Thema Sauna?
10: Ja, also meins wäre es nicht. Ich würde aber schon widersprechen, dass es eine Red Flag ist, weil es ja immer noch sein freier Wille ist. Und wenn er da mit seinen Jungs gerne saunieren geht wöchentlich, dann finde ich das vielleicht komisch, aber eine Red Flag. Also für mich wäre es jetzt das Pendant, wäre das eine Frau, die in die Sauna gehen würde. Wäre es für mich dann eine Red Flag? Wahrscheinlich nicht.
1: Nee, wenn nicht schlimm für dich?
10: Nee. In so eine Mädels-Only-Sauna, das wäre gar kein Problem.
1: Warum denn Mädels-Only?
4: Ja, aber das
1: only?
4: Findet man ja nicht.
1: Warum Mädels-Only? Wenn sie jetzt sagt, hier, Schatz, ich gehe jetzt mit meinen drei Mädels in die Sauna, das muss doch keine Only-Frauensauna sein, das kann doch eine gemischte sein.
10: Ja, natürlich, das geht auch.
1: Ja, du hättest, glaube ich, mehr Angst davor, wenn sie da alleine reingeht, oder?
10: Oh, ja, aber Angst wovor? Ja, Angst nicht, nee. Angst ist ein falscher Begriff, glaube ich.
1: Sondern unwohles Gefühl. Ein unsicheres Gefühl.
10: Ja, als jemand, der. Das Problem ist natürlich, es ist immer schwer zu urteilen, als jemand, der zum Beispiel selber nicht in die Sauna geht. Ich glaube, jemand, der jetzt wöchentlich, ich glaube, hier der Kollege, der mit seinen Jungs immer in die Sauna geht, der würde sich wahrscheinlich freuen, eine Partnerin zu haben, die selber gerne in die Sauna geht. Hm. Ich glaube, man kann auch erst drüber urteilen, wenn man versteht, wie es dort ist. Deshalb wäre es vielleicht auch nicht richtig von mir zu sagen, ich würde es nicht mögen, wenn sie dahin geht.
1: Hm. Also, zum Teil verstehe ich das. Ich muss aber auch sagen, es kommt immer natürlich darauf an, was da so für Leute unterwegs sind. Ich habe mal für eine Fitnesskette gearbeitet, die hatte auch einen Wellnessbereich. Und ich sag mal so, aus dem gemischten Bereich kamen öfters mal Beschwerden. Und das lag in den meisten Fällen eher an den Männern, sage ich ganz ehrlich. Ja,
10: ja, ich kann mir natürlich auch vorstellen, wenn du jetzt Anfang 30 bist und du musst dann mit den Ü60-Senioren saunieren im Gym, dann ist, also ich würde mich vielleicht unwohl fühlen.
1: Nee, das war eher nicht das Problem. Eher unwohl war eher, ja. dass die Jungs da einfach, die Männer einfach gaffen und dann irgendwelche blöden Sprüche gemacht haben oder sonst was. Ja, das ist einfach...
10: Ja.
1: Ja, das ist.
10: Aber das ist also krass. So ein bisschen kann ich dann die Anruferin ja auch verstehen. Wenn sie das dann
1: die ist
10: vielleicht,
1: dran.
10: Wenn's
1: für
10: sie.
1: Mit ihr reden. Mit
10: ja. Wenn sie sagt, das ist eine Red Flag. Aber es kommt ja auch darauf an, ob sie jetzt denkt, das wäre quasi eine Art, also ob so ein Gaffer sind oder ob es. Ja, ist auch schwer zu.
1: Stimmt, Kerstin, ist das eigentliche Problem? Der Gedanke, dass die Jungs ja eigentlich nur in die Sauna gehen, damit sie sich nackte Frauen angucken können?
4: Das weiß ich nicht, würde ich gar nicht so direkt sagen. Also das Ding ist, ich hatte auch schon Bekannte früher, die haben auch wie im Fitnessstudio, wie du vorhin gesagt hast, sich nur angemeldet, um da in die Sauna zu gehen, aber wirklich in ihrer Gruppe immer zusammen. Also ich weiß jetzt gar nicht, deswegen, das war einfach immer suspekt, das konnte ich nicht nachvollziehen. Also ich weiß nicht, was die da machen für Frauengaffen oder so, aber das wäre, also... Ich denke mir, wenn die da wirklich regelmäßig hingehen, das werden ja nicht immer Frauen sein zum Angaffen. Also irgendwie ist das suspekt, ja.
1: Naja, lassen aber wir mal so. Kerstin, vielen Dank fürs Mitspielen. Dir einen schönen Abend. Bis bald. Mach's gut.
4: Danke dir euch auch.
1: So, den Carsten haben wir gefunden. Der ist kein Fan davon, also irgendwas vorzuschreiben. Der sagt, ach, lass die Leute doch machen, was sie wollen. Was ist es denn bei dir aber, wo du meinst, viele werden da wahrscheinlich jetzt gleich den Kopf schütteln, weil sie sagen, Carsten, was bist denn du für einer?
10: Ja, das ist jetzt vielleicht ein ungünstiger Zeitpunkt, dass du gesagt hast, dass ich bin kein Fan davon, Leuten vorzuschreiben, was sie wollen oder nicht. Denn mein Punkt, wo man mich gerne auch im Freundeskreis cancelt, ist Thema Alkoholkonsum.
1: Bitte cancelt mich, aber sag.
10: Aber wer regelmäßig Alkohol konsumiert, hat vielleicht ein Problem.
1: War es ein bisschen zu schwammig, mach's konkreter.
10: Wer kein Wochenende ohne Alkohol übersteht oder bei jedem Socializing, wenn man rausgeht, dann muss immer getrunken werden. Das, finde ich, geht vielleicht in eine ungesunde Richtung.
1: Du bist vorsichtig, du bist viel zu vorsichtig. Hau doch mal wirklich was raus, wo du sagst, ich bin mutig. Ich hau mal eine Message raus und sage, und dazu stehe ich auch zu dieser Aussage.
10: Okay, wer jemand, nicht rauschen kann.
1: Kennst du mich, aber jemand, der innerhalb von, weiß ich nicht, einer Woche, der es nicht schafft, 6 Monate lang irgendwie oder was weiß ich, keine Ahnung, wirklich ein bisschen...
10: Nee, ich würde einfach denken, jeder, der sagt, er freut sich auf sein Feierabendbier, ist ein Säufer. Also wenn du jetzt
1: oh,
10: so.
1: Oh, das ist okay. Ja, das ist krass. Das ist
10: ja.
1: krass.
10: Ja, ja, du wolltest was Krasses. Du wolltest ja, ja Moment etwas mal. Spitzes.
1: Ja, aber ich wollte, dass du dahinter stehst. Wenn du jetzt sagst, ich stehe da nicht dahinter, dann ist ja
10: natürlich.
1: Blöd.
10: Nee, total. Nee, ich stehe total dahinter.
1: Okay, das ist krass.
10: Total.
1: Bitte cancelt mich, aber jeder, der sein Feierabendbier oder Wein oder whatever braucht, hat ein Problem mit Alkohol. Ja,
10: ja oder wer sich besonders darauf freut. Also wer auf der Arbeit sitzt und sich denkt, ah, heute Abend fetze ich mir ein Bier.
1: Ja, wenn ich mich aber freue, es aber dann trotzdem nicht trinke, dann ist doch okay.
10: Ja.
1: Dann habe ich ja kein Problem.
10: Ja. Nur gucken, nicht anfassen.
1: Aber genau, nur gucken, nicht anfassen. Ich hab nur das Bild im Auge. Okay, also mal gucken, ob jemand anruft. Bitte cancelt mich, aber jeder, der sein Feierabendbier oder seinen Feierabendwein braucht, hat ein Problem mit Alkohol.
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1: So, wo sind die Genusstrinker? Ruft mal an und sagt mir, ob ihr dem widersprecht, weil darum geht's. Wir brauchen jemanden, der wegcancelt und sagt, nee, sehe ich anders. Das Telefon klingelt, die Leitungen sind voll. Mal gucken, ob auch jemand was sagt. Wer ist denn dran mit der Endziffer 7-0? Hallo? 7-0 sagt leider nichts. Wen haben wir dran mit der 5-1 am Ende? Hallo?
8: Hi.
1: Ja, ah, da ist jemand. Wer dran?
8: Ich heiße Sarah.
1: Sarah, woher bist du?
8: Montabaur.
1: Aus Montabaur. Und du widersprichst dem Carsten?
8: Auf jeden Fall.
1: Kannst du das Radio bitte noch runterdrehen, weil sonst höre ich mich doppelt, ja, als würde ich neben dir sitzen?
8: Ich bin gerade dabei.
1: Okay. Sarah, warum widersprichst du ihm? Was stört dich an seiner Aussage? Er kann dich hören, er ist da. Ihr könnt diskutieren.
8: Ja. Hi. Ich finde tatsächlich, wenn man das im Rahmen hält und wenn man jetzt nicht, keine Ahnung, jeden Abend dann 5 Bier trinkt oder zum Beispiel dann halt einfach nur ein Bier trinkt, finde ich das noch voll in Ordnung. Und deswegen finde ich die Aussage ein bisschen doof so, weil es gibt ja auch andere Konsummittel. Keine Ahnung, es gibt ja mittlerweile 1000 Leute, die andere Sachen auch konsumieren und sich darauf total freuen. Deswegen finde ich ein Bier zum Beispiel oder ein Glas Wein nach dem Essen überhaupt nicht problematisch.
1: Carsten, dein Einsatz?
10: Ich bin der festen Überzeugung, Alkohol ist nur deshalb nicht verboten, weil man es nicht mehr verbieten kann. Der Zug ist schon längst abgefahren und würde es nie Alkohol geben und heute würde jemand auf die Idee kommen, das zu erfinden. Es würde niemals legalisiert werden. Es ist viel zu gefährlich, sorgt für super viele Tode und deshalb denke ich, jeder, der das, also so eine bewusstseinsverändernde Substanz ist ja Alkohol schlussendlich, oder? Wer das jeden Abend vor allem braucht, nicht nur sich drauf freut, sondern es braucht, da muss ja noch was drunter liegen, oder?
8: Nee, ja. Das sehe ich tatsächlich nicht so.
1: Ich habe einen Test gemacht, Sarah, deswegen den kann ich kurz mal einwerfen. Ich habe vor ungefähr 6 Wochen, da habe ich einer Freundin ihren Lieblingswein gebracht, was sie aber nicht wusste ist, das war der alkoholfreie. Also von ihrem Lieblingswein die alkoholfreie Version. Und die habe ich ihr auch eingeschenkt und dann haben wir gelacht zusammen, haben wir geredet und so weiter. Und irgendwann habe ich dann so gemacht, und schmeckt er dir? Ja, schmeckt mir, ist gut und so weiter. Und dann hat sie irgendwie schon 2 Gläser getrunken und dann hat sie gemeint, du, irgendwas stimmt nicht. Habe ich gemeint, wieso denn? Ich habe jetzt schon 2 Gläser getrunken, ich habe immer noch keinen Sitzen. Habe ich gemeint, nö, der ist ja auch alkoholfrei. Was? Bäh. Wie komisch. Sie hat 2 Gläser getrunken und es war wunderbar unproblematisch. Er hat ihr geschmeckt und dann plötzlich bäh. Also ja. Ich glaube, hier geht es gar nicht um den Geschmack des Weines.
10: Ja.
1: Die wollte saufen.
8: Ja, aber das ist ja von Person zu Person unterschiedlich. Also wenn ich jetzt zum Beispiel, ich trinke auch gerne nach dem Feierabend ein Bier, ich hole mir dann auch gerne, keine Ahnung, ich trinke super gerne Salitos, weil mir einfach der Geschmack gefällt. Es gibt auch zum Beispiel so jetzt Heineken oder sowas, das schmeckt mir gar nicht.
1: Gut, dann lass uns abends einen Salitos ohne Alkohol trinken und ich wette mit dir, dass das gleiche Bäh plötzlich kommt. Weil man sich in dem Moment denkt so, ich wollte schon mit Schuss. Ich wollte nicht ohne Schuss.
8: Nee, das glaube ich tatsächlich nicht.
1: Meinst du nicht?
8: Nee, ich glaube tatsächlich, dass das auch dieser Geschmack, diese Euphorie im Gehirn auswirkt. Und dass das nicht nur ungefähr, also klar, der Alkohol dabei spielt auch eine Rolle, aber ja, ich glaube, dass das mehr der Geschmack davon ist.
10: Der Geschmack. Ja, und glauben wir nicht, dass das gerade das das Problem ist? Es bestätigt ja eigentlich genau die These.
8: Ja, aber es ist ja genauso wie, wenn, keine Ahnung, nach der Arbeit jemand eine Zigarette raucht, ist das ja auch so dieses Feierabend-Zigarette. Oder wenn ich nach dem Feierabend, wenn ich dann, manche haben ja so Rituale nach dem Feierabend, keine Ahnung, die tun dann
10: ja,
8: nicht nur eine Zigarette rauchen. Deswegen, also es ist für mich, finde ich, total unproblematisch.
10: Ich kenne aber noch keinen aus dem Freundeskreis, der von einem Auto überfahren worden ist, weil der Fahrer vorher eine Kippe geraucht hat. Aber der Bruder eines guten Freundes ist auf dem Motorrad gefahren und von einem besoffenen Autofahrer umgefahren worden. Verstorben. Vielleicht habe ich das aber auch so ein persönliches Problem mit Alkohol. Das kann natürlich auch sein. Aber du kannst dir eine Packung Kippen wegfetzen und du kannst danach noch Auto fahren.
8: Ja, das stimmt. Aber man muss ja auch dazu sagen, wenn man jetzt, keine Ahnung, wenn ich jetzt am Feierabend mich dann zu entscheide, 5 Bier zu trinken, dann muss ich auch mit der Entscheidung da reingehen, dass ich nirgendwo mehr hinfahre. Wenn ich nach dem Feierabend nur 1 Bier trinke, ist das ja noch voll im Maßen.
10: Ja, ich sehe das anders, aber wie gesagt, ich bin ja auch der Überzeugung, wer es nicht ohne kann, der hat vielleicht ein tiefer liegendes Problem und auch das, vor allem, also ganz schlimm finde ich das Argument mit dem Alkoholfreien, dass das nicht geht, denn jeder von uns hat den einen Freund, der muss Fleisch essen, ja, und wenn du dem was Veganes auftischst und es schmeckt ihm und er sagt, boah, das war super, was hast du gemacht, und du ihm dann sagst, es war ein veganer Burger Patty, genau, und er dann sagt, hat ihm doch nicht geschmeckt, ja, ja, also sowas kann ich ja gar nicht leiden.
1: Nee, das mag ich auch nicht, nee. Das habe ich auch schon mal ausprobiert. Ich habe auch schon mal gesagt, du, ich werde jetzt mal einen Burger machen, lass dich überraschen, richtig lecker. Hab da gar nicht gesprochen davon, dass das vegan ist. Und Feedback war auch so, boah, das hat richtig gut geschmeckt. Und am Ende habe ich gesagt, das war ein Gemüsepatty.
10: Ich merke schon, Essen und Trinken von Daniel annehmen ist immer mit
1: ist gefährlich. Ist, ja, man kriegt immer was Leckeres, eher, aber oder? Man weiß nicht, was drin ist. Das stimmt.
10: Ja, genau.
1: So, Carsten, vielen Dank fürs Mitmachen. Dir einen schönen Abend, mach's gut.
10: Ja, danke schön. Ciao. Ciao.
1: So, ich freue mich, dass du da bist, Sarah. Und ich bin gespannt, was du dir überlegt hast für unsere Hörer.
8: Ja, das ist eine gute Frage. Ich bin eben einfach so spontan eingesprungen.
1: Sehr
8: weil
1: gut.
8: Ich dachte, das mit dem Alkohol ist mein Thema.
1: Bitte cancelt mich. Aber so beginnt der Satz und du darfst ihn zu Ende führen.
8: Bitte cancelt mich, aber länger wie 6 Monate keine Arbeit zu haben, ist für mich unausstehlich.
1: Länger als 6 Monate keinen Job zu haben, kannst du es vielleicht erläutern, weil es kommen viele Fragen. Dann fühlen sich Leute jetzt getriggert, die vielleicht aus gesundheitlichen Gründen jetzt schon länger als 6 Monate keinen Job mehr haben. Die jetzt denken, nicht, wenn das krankheitsbedingt ist. Ja.
8: Nein, um Gottes Willen, nicht, wenn das krankheitsbedingt ist, das ist was ganz anderes. Aber zum Beispiel, ich kenne ein paar Leute, ich habe auch eine Freundin, die ist jetzt schon seit über 6 Monaten arbeitslos, aber die hat gesundheitlich nichts. Die ist einfach nur, die will einfach nur gerade mal ihr Leben genießen. Und das sehe ich persönlich problematisch, wenn man irgendwo auch weiterkommen muss und sich irgendwo auch was aufbauen muss.
1: Okay, also bitte cancelt mich, aber gesunde Menschen, die länger als 6 Monate keinen Job haben, sind faul. Oder was ist die Aussage?
8: Ja, das ist die Aussage.
1: Das ist die Aussage. Und wir suchen jemanden, oder ja, einen oder eine, die widerspricht.
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1: So, da könnten sich jetzt vielleicht ein paar getriggert fühlen, die sagen, dass sie zwar gesund sind und auch arbeiten können, aber sie finden einfach nichts. Was wäre dein Gegenargument, Sarah?
8: Es gibt immer überall irgendwas. Und wenn du einen Job machst, der dir nicht gefällt, dann tust du halt mal die Arschbacken, auf gut Deutsch gesagt, zusammenkneifen und machst dann halt mal eine kurze Zeit was dir auch nicht gefällt.
1: Und das wäre, was wäre das zum Beispiel?
8: Zum Beispiel bei mir war das so, ich habe 4 Jahre lang in einem Möbelhaus gearbeitet und habe dann mich entschieden, da zu kündigen, weil einfach die Konditionen mir nicht mehr gepasst haben. Und dann habe ich eine Zeit lang nichts gefunden, habe dann aber trotzdem angefangen, in der Tankstelle zu arbeiten, auch wenn das jetzt nicht mein Traumberuf war.
1: Also du bist jetzt für keinen Job eigentlich zu schade. Du würdest alles Mögliche mal machen.
8: In gewissen Rahmen, ja.
1: In gewissen Rahmen, okay. Das finde ich ist interessant. Ich habe auch schon alles Mögliche gemacht. Was war so der weirdeste Job, den du jemals ausprobiert hast?
8: Also der Job, den ich sagen würde, der am wenigsten zu mir passt, ist im Kindergarten.
1: Echt? Den fandst du nicht so schön? Hat nicht so viel Spaß gemacht? Okay.
8: Nee, also ich kann super gut mit Kindern, aber ich irgendwie 35 Kinder auf einmal, das war mir zu viel.
1: Okay. So, also wir gucken mal. Wer hat sich getriggert gefühlt und hat zum Telefon gegriffen? Da haben wir wen mit der Endziffer 16. Hallo, wer da? Woher? Ui, hat auch schon wieder aufgelegt, hat sich nicht getraut. So, wen haben wir in der nächsten Leitung mit der Endziffer 15? Hallo?
11: Ja, hi.
1: Wir sind dran.
11: Grüß dich. Hier ist der Udo dran aus Waldmichelbach. Grüß dich.
1: Udo aus Waldmichelbach. Schön, dass du da bist. So, ja, du widersprichst der Sarah.
11: Aber mit Sicherheit.
1: So, warum? Ich wiederhole nochmal Ihre Aussage für alle, die jetzt gerade eingeschaltet haben. Bitte cancelt mich, aber gesunde Menschen, die länger als 6 Monate keinen Job haben, sind faul. Warum sagst du, sehe ich anders?
11: Nee, ich möchte dem Thema Alkohol was sagen.
1: Ah, Udo, tut mir leid, dann passt das nicht. Das hat nicht dazugehört. Sorry. Dann müssen wir weitersuchen. Wen haben wir hier mit der 7-0?
12: Hallo.
1: Hallo, wer da woher? Hat auch aufgelegt. Dann gehen wir zu Alexandra nach Main-Tauber-Kreis. Alexandra,
13: hi.
1: Grüß dich.
13: Hi.
1: So,
13: ja.
1: Bist du gegen die Aussage von der Sarah?
13: Ja.
1: Ja, okay, gut. Ja, ja. Warum?
13: Ich bin tatsächlich gegen die Aussage, weil ich kenne auch einen Freundeskreis unter anderem, die sind länger nicht arbeiten, sondern genießen tatsächlich ihr Leben und das finde ich vollkommen in Ordnung.
1: Bitte, tauscht euch aus. Warum siehst du das so?
13: Also ich kenne es jetzt von meiner Cousine, die hatte zum Beispiel sehr, sehr viel, also die hat bei einer Krankenkasse gearbeitet und die hat da auch gut verdient, in Anführungszeichen, und Arbeitszeit war fast in Ordnung, aber sie kam nicht raus so aus ihrem Leben und hat auch niemanden für sich gefunden, weil die Arbeit halt alles in Anführungszeichen verschlungen hat. Und dann hat sie irgendwann den Cut gemacht, hat gespart und jetzt ist sie gerade auf Weltenbummler-Tournee.
1: Was sagt der Sarah dazu?
13: Und das schon, ja.
14: Ja, also so Weltreisen ist ja an sich, wenn man jetzt nicht in einem gewissen Stand im Leben ist, ist ja was Schönes, keine Frage. Aber trotzdem, finde ich, sollte man irgendwann dann wieder dazu greifen, wieder arbeiten zu gehen. Weil ich meine, man kann die Welt bereisen, aber das sollte man jetzt nicht auf Ewigkeit tun.
13: Tja, mal gucken, wie es bei ihr wird. Die war schon immer Weltenbummler.
1: Ist ja, finde ich, aber auch noch was anderes, oder? Weltenbummler und zu Hause auf der Couch zu chillen, ist ja nochmal ein Unterschied.
14: Ja.
13: Ja, also sie, ja, das stimmt schon, da gebe ich dir auch recht, weil es gibt aber auch, die sozusagen eine Selbstfindung ja brauchen und dann brauchen die ja auch einen bestimmten Abstand.
1: Ja.
13: Und dann kann es ja sein, dass es eben nicht mehr ins Arbeitsleben in Anführungszeichen dann geht, zum Beispiel, kenne ich auch von einer Bekannten, die hat dann angefangen zu studieren.
1: Das ist auch eine Möglichkeit. Ich mache jetzt erstmal Sabbatical und zwar bis nächste Woche. Jetzt gibt's erstmal Wochenende. Sarah und Alexandra, bleibt gerne noch kurz dran. Vielen Dank fürs Zuhören, fürs Mailschreiben, fürs Posten. Das war unser neues Spiel. Bitte cancelt mich. Ein bisschen holprig. Mal gucken, ob wir noch eine zweite Folge machen. Bis dahin, schönes Wochenende. Macht's gut. Tschüss.
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Guten Abend Deutschland, mein Name ist Daniel Kaiser. Willkommen zur Night Lounge heute am Donnerstag, den 23. Juli 2026. Kurz nach 12 haben wir es. Wir starten wieder durch und ich freue mich heute auf ein Thema, das wir schon etwas länger hier auf der Liste haben. Heute geht es nämlich um die Frage Pech. Und ich würde ganz gerne wissen, wer von euch hat das Gefühl, vom Pech verfolgt zu sein? Das möchte ich ganz gerne heute mal herausfinden. Warum läuft aktuell gefühlt, oder vielleicht auch tatsächlich, alles schief? Ja? Erzählt mir eure ehrlichen Geschichten von den kleinen Katastrophen, von den großen Rückschlägen vielleicht und auch der Frage, naja, es gibt sowas wie Pech eigentlich wirklich? Ja? Oder ist es am Ende dann doch auf die eigenen falschen Entscheidungen zurückzuführen? Darüber möchte ich heute ganz gerne mit euch reden. Ruft mich an, kostenlos vom Handy, vom Festnetz. Gerne auch mitmachen. Online-Thema ist gepostet auf Instagram und auf Facebook unter Night Lounge. Und natürlich auch in unserem WhatsApp-Kanal. Den findet ihr ebenfalls über Instagram und Facebook. Klickt euch einfach rein unter Night Lounge. Die Nummer zu mir.